0: Es ist 5 Uhr.
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2: 27. September. Und als Petrus unten im Hof war, kommt eine der Mägde des Hohenpriesters, und als sie Petrus sich wärmen sieht, blickt sie ihn an und spricht: Auch du warst mit dem Nazarener Jesus. Er aber leugnete und sprach: Ich weiß nicht, verstehe auch nicht, was du sagst. Und er ging hinaus in den Vorhof, und der Hahn krähte. Und als die Magd ihn sah, fing sie wieder an, zu den Dabeistehenden zu sagen: Dieser ist einer von ihnen. Er aber leugnete wieder. Von diesem nächtlichen Dialog lesen wir in Markus Kapitel 14 in den Versen 66 bis 70. Gedanken zum Markus-Evangelium. Der Evangelist Markus unterbricht seinen Bericht über die Verhöre Jesu und lenkt die Aufmerksamkeit auf Petrus. Doch warum erfahren wir so detailliert von der dreifachen Verleugnung des Herrn durch Petrus? Offenbar will Gott uns warnen. Gerade in Momenten, in denen wir uns stark fühlen wie Petrus, stehen wir in Gefahr zu versagen. In 1. Korinther 10, Vers 12 steht: Daher, wer zu stehen meint, sehe zu, dass er nicht falle. Petrus befindet sich unten im Hof und wärmt sich am Feuer, während sein Herr in einem oberen Raum verurteilt und misshandelt wird. Trotz der späten Stunde herrscht reges Treiben. Petrus ist keineswegs allein. Durch seine Nähe zum Feuer ist er gut erkennbar. Plötzlich wird er von einer Magd angesprochen. Wie weiß sie, dass Petrus zu den Jüngern Jesu gehört? Hat sie ihn vielleicht schon einmal gesehen? Wir wissen es nicht. Jedenfalls ist sie ihm nicht wohlgesonnen und scheint den Anhänger des Nazarener Jesus ebenso wenig freundlich gegenüberzustehen wie ihm selbst. Damit hat Petrus nicht gerechnet. Was soll er tun? Offenbar fürchtet er, selbst verhaftet zu werden. Deshalb leugnet er seine Beziehung zu seinem Herrn und tut so, als wüsste er nicht, wovon sie spricht. Anschließend geht Petrus hinaus in den Vorhof. Fühlt er sich dort sicherer? Doch auch dort wird er als Jünger Jesu erkannt. Diesmal ist es keine Schrecksekunde. Er trifft eine bewusste Entscheidung und verleugnet erneut seinen Herrn. Wie hätten wir in dieser Situation reagiert?

Erwartet das tägliche Bibelhörbuch. 27. September. Aus der Übersetzung Neues Leben lesen wir aus dem Buch Jesaja die Kapitel 51 bis 53. Aufruf, Gott zu vertrauen. Alle, die ihr auf Gerechtigkeit aus seid, hört mir zu. Alle, die den Herrn suchen, schaut auf den Fels, aus dem ihr gehauen seid, den Brunnenschacht, aus dem ihr gegraben wurdet. Denkt an Abraham, euren Vater, und an Sarah, die euch gebar. Ich berief ihn als Einzelnen, segnete ihn und ließ ihn sich vermehren. Der Herr tröstet Zion und alle seine Trümmerfelder. Er macht sie Eden gleich und verwandelt seine Steppe in den Garten des Herrn. Dort werden Jubel und Freude herrschen. Lobpreis und Gesang erklingen darin. Hör mir zu, mein Volk. Höre mich, meine Gemeinde, denn von mir wird die Weisung ausgehen, und ich werde mein Recht als ein Licht für die Heiden aufrichten. Mein Heil ist nahe, und meine Rettung ist schon unterwegs. Meine Kraft wird die Völker richten. Die Küstenländer werden auf mich hoffen und sich nach meiner Herrschaft sehnen. Seht zum Himmel empor und blickt zur Erde hinab. Denn der Himmel wird sich wie Rauch auflösen und die Erde wird wie ein Kleid zerfallen. Die Völker der Erde werden sterben wie die Fliegen. Doch mein Heil währt ewig. Meine Gerechtigkeit wird kein Ende haben. Hört mir zu, ihr, die ihr das Gesetz kennt, und du, mein Volk, dem mein Gesetz am Herzen liegt. Fürchtet euch nicht vor dem Hohn der Menschen und entsetzt euch nicht vor ihrem Spott. Die Motten werden sie zerfressen, wie sie Stoff zerfressen. Die Maden werden sie fressen, wie sie Wolle fressen. Meine Gerechtigkeit aber wird ewig bestehen. Mein Heil wird von einer Generation zur nächsten Bestand haben. Wach auf, wach auf! Du Arm des Herrn, zeige deine Kraft. Erhebe dich wie in grauer Vorzeit zu Beginn der Welt. Hast du nicht Rahab geschlagen, den Drachen durchbohrt? Warst du es nicht, der das Meer und die Wassermassen der Urflut trockenlegte und auf dem tiefen Meeresboden einen Weg bahnte, so dass die Erlösten hindurchziehen konnten? Ja, die vom Herrn losgekauft worden sind, werden jubelnd nach Jerusalem zurückkehren, und ihr Gesicht wird ewige Freude ausstrahlen. Glück und Freude werden bei ihnen einkehren, Kummer und Seufzen werden abziehen. Ich selbst tröste euch. Warum fürchtet ihr euch vor Menschen, die sterben, vor Menschenkindern, die wie Gras verwelken? Warum hast du den Herrn vergessen, deinen Schöpfer, der den Himmel ausgespannt hat und die Erde schuf? Was ist mit dir, dass du dich den ganzen Tag immerzu vor dem wütenden Anblick deines Widersachers fürchtest? Wo ist denn jetzt der Zorn dessen, der dich bedrängt hat? Der Gefesselte wird bald freikommen. Er soll weder hungern noch sterben und im Grab enden. Denn ich bin der Herr, dein Gott, der das Meer aufwühlt und seine Wellen tosen lässt. Mein Name ist Herr der Herrscharen. Ich habe dir meine Worte in den Mund gelegt und dich sicher in meiner Hand geborgen, um den Himmel zu erschaffen und die Erde zu gründen und zu Israel zu sagen, du bist mein Volk. Wach auf, erhebe dich, Jerusalem, steh auf. Du hast den Kelch des Zorns aus der Hand des Herrn bekommen und daraus getrunken. Du hast den Taumelkelch bis auf den Grund geleert. Unter denen, die du geboren hast, gab es keinen, der dich führte. Unter deinen Kindern, die du großgezogen hast, war niemand, der dich bei der Hand nahm. Zwei Schicksalsschläge haben dich getroffen. Wer wird dich darüber hinwegtrösten können? Verwüstung und Zerstörung, Hunger und Krieg waren dein Los. Wie soll ich dich trösten? Deine Kinder lagen ohnmächtig an allen Straßenecken, wie eine Antilope, die ins Netz gegangen ist. Sie wurden vom Zorn des Herrn und von der Zurechtweisung deines Gottes überwältigt. Darum hör doch auf dieses, du Elende, du wie vom Wein Benommene. So spricht dein Herrscher, der Herr und dein Gott, der für sein Volk streitet. Ich nehme den betäubenden Becher, den Kelch meines Zorns, aus deiner Hand. Du sollst daraus nicht länger trinken müssen.
Nun setze ich diesen Kelch denjenigen an die Lippen, die euch gequält haben. Sie sagten zu dir, leg dich hin, damit wir über dich hinübergehen. Und du machtest deinen Rücken flach wie den Boden, so dass sie auf dir laufen konnten wie auf einer Straße. Freiheit für Jerusalem. Wach auf, Zion, zeige dich stark und kleide dich in deine offizielle Amtsrobe. Ziehe deine schönsten Kleider an, du heilige Stadt Jerusalem, denn es wird innerhalb deiner Mauern keinen unbeschnittenen und unreinen

abgeführt worden ist. Es wird ja von seinen Herrschern fortwährend beschimpft, und mein Name wird den ganzen Tag verunglimpft. Darum soll mein Volk kennenlernen, was mein Name bedeutet. Wenn ich dann rufe, hier bin ich, wird es wissen, dass ich für es da bin. Wie schön klingen die Schritte dessen auf den Bergen, der eine gute Botschaft von Freude und Frieden und Rettung bringt, der zu Zion sagt, dein Gott ist König. Horch, die Wächter rufen mit lauter Stimme und jubeln, denn sie sehen deutlich, wie der Herr sein Volk wieder nach Jerusalem zurückbringt. Die Ruinen der Stadt sollen Freudenlieder anstimmen, denn der Herr hat sein Volk getröstet, er hat Jerusalem befreit. Der Herr hat vor den Augen aller Völker seinen heiligen Arm zum machtvollen Handeln freigemacht. Die ganze Erde wird das Heil unseres Gottes sehen. Geht weg, zieht aus von dort und rührt nichts Unreines an. Zieht aus ihrer Mitte weg. Ihr, die ihr die Geräte des Herrn tragt, reinigt euch. Ihr müsst nicht in Panik aufbrechen und braucht nicht um euer Leben zu laufen. Denn der Herr wird vor euch hergehen. Der Gott Israels wird euren Rücken decken. Der leidende Diener Gottes. Sieh, mein Diener wird sein Ziel erreichen. Er wird sich erheben und emporgehoben werden. Er wird erhaben sein. Er war so entstellt, dass sein Aussehen kaum mehr dem eines Menschen glich, und viele waren entsetzt, als sie ihn sahen. Ebenso wird er viele Völker in Staunen versetzen. Seinetwegen werden Könige verstummen, denn sie sehen etwas, was ihnen nie zuvor verkündigt wurde. Sie nehmen etwas wahr, wovon sie noch nie gehört haben. Wer hat unsere Botschaft geglaubt? Wem wurde der mächtige Arm des Herrn offenbart? Er wuchs vor ihm auf wie ein Spross. Er entsprang wie eine Wurzel aus trockenem, unfruchtbarem Land. Sein Äußeres war weder schön noch majestätisch. Er hatte nichts Gewinnendes, das uns gefallen hätte. Er wurde verachtet und von den Menschen abgelehnt. Ein Mann, der Schmerzen mit Krankheit vertraut, jemand, vor dem man sein Gesicht verbirgt. Er war verachtet und bedeutete uns nichts. Dennoch, er nahm unsere Krankheiten auf sich und trug unsere Schmerzen. Und wir dachten, er wäre von Gott geächtet, geschlagen und erniedrigt. Doch wegen unserer Vergehen wurde er durchbohrt, wegen unserer Übertretungen zerschlagen. Er wurde gestraft, damit wir Frieden haben. Durch seine Wunden wurden wir geheilt. Wir alle gingen in die Irre wie Schafe, jeder ging seinen eigenen Weg. Doch ihn ließ der Herr die Schuld von uns allen treffen. Er wurde misshandelt und niedergedrückt und gab keinen Laut von sich. Wie ein Lamm, das zum Schlachten geführt wird, und wie ein Schaf vor seinem Scherer verstummt, so machte auch er den Mund nicht auf. Er wurde aus der Haft und dem Gericht genommen, aber wen aus seinem Volk stimmte es nachdenklich, dass er aus den Lebenden gerissen und wegen der Vergehen meines Volkes geschlagen wurde? Zwar wies man ihm ein Grab unter Sündern zu, doch wurde er in das Grab eines reichen Mannes gelegt, weil er kein Unrecht getan hatte und kein Betrüger war. Doch es war der Wille des Herrn, ihn leiden zu lassen und zu vernichten. Wenn sein Leben jedoch als Opfer für die Sünde dargebracht wird, wird er viele Nachfolger haben. Er wird lange leben und die Absichten des Herrn werden durch seine Hand gedeihen. Weil seine Seele sich abgemüht hat, wird er sich dann an dem, was er zu sehen bekommt, erfreuen. Durch seine Erkenntnis wird mein gerechter Diener Gerechtigkeit für viele erwirken, denn er wird ihre Sünden auf sich nehmen. Deshalb werde ich ihm seinen Anteil unter den Großen geben. Mit Mächtigen wird er Beute teilen, denn er hat sein Leben geopfert und sich zu den Sündern zählen lassen. Tatsächlich aber hat er die Sünden vieler getragen und ist für die Sünder eingetreten. Wir lesen Epheser Kapitel 5 aus der Übersetzung Das Buch. Leben in der Liebe Gottes. Werdet also Nachahmer Gottes, weil ihr ja seine von ihm geliebten Kinder seid. Führt euer Leben als Ausdruck der Liebe. Genauso ist uns ja auch der Messias in seiner Liebe begegnet und hat sich sogar

für uns selbst dahingegeben, als eine Opfergabe, ja, als ein Brandopfer für Gott, dessen Rauch wie ein Wohlgeruch aufsteigt. Unter euch sollen sexuelles Fehlverhalten oder Unreinheit und auch die Gier nach Reichtum noch nicht einmal Gesprächsgegenstand sein. Nur das ist angemessen für Menschen, die ganz auf Gottes Seite gehören. Ebenso wenig sollen Dinge, derer man sich schämen muss, oder unsinniges Gerede oder schmutzige Witze, die sich einfach nicht gehören, bei euch Raum finden, sondern stattdessen positive Aussagen, die eure dankbare Lebenseinstellung widerspiegeln. Das sollt ihr wissen, dass keiner, der in sexueller Sünde oder unrein lebt, und auch keiner, der von Geldgier getrieben wird, was ja nichts anderes als ein Ausdruck des Götzendienstes ist, Anteil am Erbe in der neuen Wirklichkeit, dem ewigen Reich des Messias und Gottes, erhalten wird. Keiner soll euch mit nichtigen Argumenten in die Irre führen. Denn wegen dieser Dinge kommt ja das Strafgericht Gottes auf die Menschen, die sich ganz der Rebellion gegen ihn verschrieben haben. Also macht nicht mit bei dem, was sie tun. Finsternis oder Licht? Denn früher wart ihr ganz von der Dunkelheit beherrscht, aber jetzt seid ihr durch eure enge Verbindung mit Jesus selbst zum Licht geworden. Führt also euer Leben als Kinder des Lichts. Das Ergebnis, die Frucht, die aus einem Leben im Licht entsteht, ist jede Art von Güte, Gerechtigkeit und Wahrheit. Dabei wägt ihr ab, was für ihn, den Herrn, gut und akzeptabel ist. Beteiligt euch also nicht an Taten, die zur Finsternis gehören und die doch ohne gute, bleibende Frucht sind, sondern deckt sie vielmehr auf. Denn die Dinge, die diese Leute im Verborgenen tun, sind so, dass es eigentlich schon beschämend ist, darüber überhaupt auch nur zu sprechen. Doch das alles wird als das erscheinen, was es wirklich ist, wenn das Licht darauf scheint. Alles, was sichtbar wird, ist damit dann ja auch selbst ein Teil der Wirklichkeit des Lichts. Deshalb heißt es ja auch in einem Lied: Erhebe dich, du, der du schläfst, und steh auf von den Toten, und dann wird der Messias dich durch und durch erleuchten. Achtet nun sorgfältig darauf, wie ihr euer Leben führt. Tut das nicht als Unverständige, sondern als weise Menschen. Nutzt die Lebenszeit, die euch von Gott gegeben ist, dabei ganz aus, denn die Tage, in denen wir leben, sind von Bosheit durchdrungen. Lasst euch also nicht verdummen, sondern bemüht euch darum, den Willen von Jesus, dem Herrn, zu erkennen. Berauscht euch auch nicht mit Alkohol, denn daraus folgt nichts als Chaos, sondern lasst euch mit dem Gottesgeist erfüllen. Das könnt ihr miteinander tun. Erfüllt eure Herzen mit dem Klang von Psalmen, Hymnen und geistgewirkten Liedern und singt so Lobgesänge für Jesus, den Herrn. Im Namen unseres Herrn, des Messias, sollt ihr zu jeder Zeit für alle Dinge euren Dank Gott, dem Vater, ausdrücken. Leben in Gottes Harmonie. Aus der Ehrfurcht vor dem Messias sollt ihr in gegenseitiger Unterordnung leben. Konkret bedeutet das: Ihr Frauen, verhaltet euch euren eigenen Ehemännern gegenüber so, wie ihr euch Jesus dem Herrn gegenüber verhalten würdet. Denn in der Schöpfung ist ja der Mann der Ursprung der Frau, wie auch der Messias der Ursprung der Gottesgemeinde ist. Und er, der Messias, ist ja auch noch der Erlöser des Körpers. Wie nun die Gottesgemeinde dem Messias untergeordnet ist, so auch die Frauen ihren Männern in allem. Ihr Männer, begegnet euren Ehefrauen mit derselben Liebe, mit der der Messias die Gottesgemeinde geliebt hat. Er hat sich ja selbst für sie aufgeopfert. Das hat er getan, um sie zu heiligen, also ganz auf Gottes Seite zu ziehen und sie reinzuwaschen durch das Wort Gottes, das wie ein Wasserbad ist. Seine Absicht war es, die Gottesgemeinde, sozusagen für sich selbst, so wunderbar herrlich werden zu lassen, dass sie keine Flecken oder Falten oder sonst irgendetwas Ähnliches hat, sondern dass sie heilig und ohne irgendeinen Fehler ist. Genauso müssen die Männer ihre Ehefrauen so sehr lieben, wie sie sich selbst lieben. Denn das ist ja auch klar: Wer seiner Ehefrau mit Liebe begegnet, der beweist damit auch sich selbst Liebe. Denn es ist schon immer so: Ein Mensch hasst ja seinen eigenen Körper nicht, sondern nährt und pflegt ihn,
genauso wie es der Messias in Bezug auf die Gottesgemeinde tut. Schließlich sind wir ja Glieder an seinem Körper. In Gottes Buch heißt es: Aus diesem Grund wird ein Mann seinen Vater und seine Mutter zurücklassen und sich ganz eng mit seiner Ehefrau verbinden. Ja, die beiden werden zu einem einzigen Körper werden. Hier wird ein großes Gottesgeheimnis ausgedrückt. Ich beziehe diese Aussage nämlich auf den Messias und die zu ihm gehörige Gottesgemeinde. Darüber hinaus betrifft es jeden Einzelnen von euch. Jeder soll seine eigene Ehefrau lieben, wie er sich selbst liebt, und die Frau soll ihren Ehemann respektieren. Aus Psalm 69 lesen wir die Verse 19 bis 37 aus der Übersetzung Das Buch. Komm wieder nahe zu mir und befreie mich. Kauf mich frei wegen meiner Feinde. Du weißt ja, wie ich beleidigt, verspottet und verhöhnt werde. Alle, die mich bedrängen, sind dir vor Augen. Die Beleidigungen brachen mir das Herz, ich wurde ganz krank. Auf Mitleid hoffte ich, doch da war nichts. Auf Tröster, doch ich fand keinen. Als Krankenkost gaben sie mir Gift, und für meinen Durst schenkten sie mir Essig ein. Soll doch ihr Tisch vor ihnen zur Falle werden und für ihre Freunde zum Fangnetz. Sollen ihre Augen doch finster werden, so dass sie nicht mehr sehen und ihre Beine so unsicher, dass sie nur noch zittern. Schütte deinen Grimm über ihnen aus. Ja, dein brennender Zorn soll sie erfassen. Ihr Lager soll verlassen sein. In ihren Zelten soll niemand mehr wohnen. Denn sie verfolgen mich, den du doch selbst schon geschlagen hast. Und die Schmerzen derer, die du verwundet hast, vermehren sie noch. Lege auf ihre Schuld noch weitere Schuld. Ja, sie sollen keinen Anteil erhalten an deiner Gerechtigkeit. Ausgelöscht sollen sie sein aus dem Buch des Lebens und nicht aufgezeichnet zusammen mit den Gerechten. Ja, ich bin elend und voller Schmerzen. Doch deine Hilfe, Gott, soll mich schützen. Ich will den Namen Gottes preisen mit Gesang und ihn ehren mit meinem Lob. Das gefällt dem Herrn mehr als ein Opfertier, mehr als ein Jungtier mit Hörnern und Klauen. Das werden die Unterdrückten sehen und sich freuen. Ihr, die ihr nach Gott fragt, euer Herz soll leben. Denn der Herr achtet auf die Unterdrückten und die Gefangenen, die zu ihm gehören, verachtet er nicht. Loben sollen ihn Himmel und Erde, die Meere und alles, was sich in ihnen bewegt. Denn Gott wird Zion erretten und die Orte im Land Juda wieder aufbauen. Ja, sie werden dort wohnen und das Land besitzen. Ja, die Nachkommen seiner Diener werden es erben, und die, die seinen Namen lieb haben, werden darin wohnen. Aus der Übersetzung Neues Leben lesen wir noch aus Sprüche Kapitel 24, Vers 7. Weisheit ist zu hoch für einen Narren. Wenn die führenden Männer des Volkes sich beraten, hat der Narr nichts zu sagen.

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Wir freuen uns dazu, dass Sie Ihr Radio wieder eingeschaltet haben, um unser heutiges Programm mit Gottes Wort, Liedern und Gebet anzuhören. Und wir laden Sie nun ein, diese halbe Stunde doch mit uns in die Gegenwart Gottes zu treten und ihn anzubeten. Wir wünschen auch einen guten Empfang. Am Mikrofon ist euer Diener am Wort, Jakob Funk. Wollen wir gemeinsam beten? Herr, wir danken dir, dass du uns wieder diese kostbare Zeit gegeben hast, die Botschaft aus deinem Wort über das Radio zu verkündigen. Du hast uns dazu berufen, Botschafter an Christi Staat zu sein. Darum hilf uns nun auch, das Wort der Versöhnung klar und deutlich zu predigen. Wir danken für deinen Sohn Jesus Christus und für die Erlösung durch sein Blut am Kreuz auf Golgatha. Himmlischer Vater, gib du uns nun doch wieder hörende Ohren und offene Herzen, dass wir die heutige Botschaft von deiner Liebe in unsere Herzen aufnehmen möchten und danach leben. Und möchte jeder Hörer dich heute doch auf irgendeiner Weise ganz persönlich begegnen. Herr, segne dein Wort an die Herzen eines jeden Hörers. Amen.

In dem Gleichnis Jesu, das wir vorige Woche betrachteten, ging es um zwei Männer, die beide in den Tempel gingen, um Gott anzubeten. Der eine war ein selbstgerechter Pharisäer, der aus Gewohnheit jeden Tag in den Tempel ging und betete. Eigentlich betete er gar nicht. Er kam nur, um Gott dafür zu danken, dass er nicht so schlecht war als andere Menschen. Immer wieder, so nehmen wir an, erzählte er Gott, was er alles Gutes tat. Der andere Mann war ein Zöllner und Sünder. Er hatte nichts in seinem Leben, womit er vor Leuten und Gott angeben konnte. Er hatte auch kein Gefühl der Selbstgerechtigkeit. Er ging in das Haus Gottes, um seine Sündenlast, die ihn schwer auf das Gewissen drückte, loszuwerden. Vorige Woche sahen wir aus dem Text, dass der Herr dieses Gleichnis deshalb erzählte, weil da viele Menschen waren, die sich anmaßten, etwas zu sein. Er wählte gerade dieses Beispiel von dem selbstgerechten Pharisäer und dem Zöllner, um seinen Hörern eine Lektion zu lehren. Am Ende des Gleichnisses sagte der Herr zu ihnen, dass der Zöllner vor Gott gerechtfertigt nach Hause ging, aber der Pharisäer mit leeren Händen wieder davon gehen musste. In dem heutigen Gleichnis geht es um einen Mann, der sein ganzes Leben nur auf irdische Güter gebaut hatte und letzten Endes nicht lebte, es auch selber genießen zu können. Dieses Gleichnis war wiederum, wie gewöhnlich, durch eine besondere Begebenheit verursacht. Wollen wir wieder aufmerksam hinhören, wenn wir nach folgendem Lied den Text für heute aus Lukas 12, Verse 13 bis 21 lesen. Nach diesem Liede wollen wir dann zusammen das Schriftwort aus Lukas 12 von Vers 13 bis 21 lesen.

wollen wir jetzt gemeinsam aus Lukas Kapitel 12 die Verse 13 bis 21 lesen. Es sprach aber einer aus dem Volk zu ihm: Meister, sage meinem Bruder, dass er mit mir das Erbe teile. Er aber sprach zu ihm: Mensch, wer hat mich zum Richter oder Erbschlichter über euch gesetzt? Und er sprach zu ihnen: Seht zu und hütet euch vor aller Habgier, denn niemand lebt davon, dass er viele Güter hat. Und er sagte ihnen ein Gleichnis und sprach: Es war ein reicher Mensch, dessen Feld hatte gut getragen. Und er dachte bei sich selbst und sprach: Was soll ich tun? Ich habe nichts, wohin ich meine Früchte sammle. Und sprach: Das will ich tun. Ich will meine Scheunen abbrechen und größere bauen und will darin sammeln all mein Korn und meine Vorräte und will sagen zu meiner Seele: Liebe Seele, du hast einen großen Vorrat für viele Jahre. Habe nun Ruhe, iss, trink und habe guten Mut. Aber Gott sprach zu ihm: Du Narr, diese Nacht wird man deine Seele von dir fordern. Und wem wird dann gehören, was du angehäuft hast? So geht es dem, der sich Schätze sammelt und nicht reich ist bei Gott.

Es geht in dem heutigen Gleichnis um Reichtum und dem Reiche Gottes. Für manche Menschen passen Gemeinde und Beruf nicht zusammen. Es ist auf jeden Fall eine weit verbreitete Meinung, dass Gemeinde und Beruf, wirtschaftliches Wachstum, Fortschritt und Religion oft feindliche Gegensätze zu sein scheinen. Es hat den Anschein, als wenn das Schriftwort, das im Zentrum der heutigen Botschaft steht, das ja noch einmal unterstreichen will. Auf den ersten Blick scheint es fast so, als ob Gott etwas gegen Wachstum und Fortschritt hat. Da wird dieser reiche Kornbauer ja dafür bestraft, dass er sich wirtschaftlich gesehen ganz einfach klug verhalten hat. Was ist am Handeln dieses reichen Bauern denn so falsch gewesen? Hat er nicht das getan, was im Grunde genommen in einer kapitalistischen Welt ganz normal ist? Er hat doch nichts anderes getan, als die meisten von uns heute auch tun würden. Die meisten von uns würden doch auch sagen, ich habe ja schließlich auch schwer genug für meinen Besitz geschuftet. Ich habe mich Tag und Nacht geplagt, um dieses bisschen Wohlstand zusammenzuarbeiten. Ich habe mir keine Ruhe gegönnt und Tag und Nacht dem Geschäft gewidmet. Jetzt müsste es doch auch recht sein, dass ich die Früchte meiner Arbeit auch genießen kann. Schließlich sind es ja auch meine Früchte. Die meisten von uns würden doch so denken und unsere Gesellschaft gibt uns auch sicher ganz recht. Wer schwer arbeitet, muss doch auch das Erworbene selber genießen. Natürlich gehört dem Fleißigen die Welt. Der Herr sagt aber, dass letzten Endes alles einzig und allein ihm gehört. Vielleicht ist das der einzige Fehler, den der reiche Bauer in unserem Gleichnis gemacht hat. Die Welt gehört dem Herrn und was er uns Menschen davon übergeben hat, das vertraut er uns an. Das legt er in unsere Hand. Genauso wie am Anfang der Welt mit Adam und Eva setzt er den Menschen auch heute noch in seinen Garten, damit er die Erde bebaue. So heißt es schon im Bericht von der Schöpfung des Menschen in 1. Mose. Er hat uns in die Welt gestellt und er leiht uns die Zeit, die Kraft und den Segen, unseren Lebensunterhalt darauf zu erwerben. Der Herr lässt uns diese Welt gestalten und diese Zeit voll ausnützen. Er vertraut sie uns an. Er traut uns. Und damit wir diesem Vertrauen in uns auch gerecht werden können, gibt er uns alles mit, was wir dazu benötigen, diese Welt und unsere Zeit zu gestalten. Er gibt uns die Gaben, mit denen wir wuchern können, die Talente, die wir für unseren Einsatz brauchen, und das Glück und seinen Segen, an dem letzten Endes alles gelegen ist. Wenn Menschen dann meinen, ich habe es mir erarbeitet, ich habe es verdient, dann müssten wir fragen, von wem hattest du die Kraft dazu? Wer ist verantwortlich dafür, dass deine Saat aufging? Wer ließ die Ernte reifen? Wer ließ sie zum Überfluss gedeihen? Und vor allem, warum wohl? Vielleicht hat Gott mich und dich deshalb so gesegnet, dass wir dem Bedürftigen helfen können. Vielleicht hat der Nachbar keine Ernte erhalten. Vielleicht ist er auch krank gewesen und ist hilfebedürftig. Wenn immer der Herr einen Menschen viel anvertraut, hat der Mensch auch eine große Verantwortung andere gegenüber. Gott hat uns in eine Gesellschaft gestellt, der wir gegenüber verantwortlich sind. Wenn wir gesegnet werden, soll der Segen auf andere in Not übersprudeln. Wenn wir gesegnet worden sind, sei es geistlich oder wirtschaftlich, sollen wir für andere ein Segen sein. So hat Gott es gewollt. Das war der Fehler, den der Bauer aus dem Gleichnis gemacht hat. Wer nur sich selbst im Auge hat, wer denkt, dass seine Leistung nur für ihn allein zum Nutzen sein soll, der denkt an Gott vorbei. Darum sagt der Herr auch zu diesem Mann, du Narr, noch in dieser Nacht fordere ich von dir zurück, was ich dir anvertraut habe. Wir wollen jetzt zusammen ein Lied hören und danach mache ich mit meiner Botschaft zu Ende.

Gott ist nicht gegen Fortschritt und Wachstum. Ganz im Gegenteil. Er selbst ist es, der die Zeit fortschreiten lässt und das Wachstum in die Welt hineingelegt hat. Gott hat aber alles gegen Fortschritt und Wachstum, der ganz von dem Nächsten vergisst. Er will, dass wir fortschreiten. Er will, dass wir wachsen. Aber er will auch, dass wir es in Verantwortung tun. In Verantwortung vor Gott und vor allem vor den anderen Menschen. Es gibt Arme und Reiche unter uns. Es gibt sie wohl in jeder Gemeinde. Der Bauer hatte die Armen schon gar nicht mehr im Blick. Sie tauchen in unserem Schriftwort überhaupt nicht mehr auf. Kann es sein, dass es auch unter uns, die wir in einer Zeit von Wohlstand, Wachstum und Fortschritt leben, so ist, dass auch wir nichts mehr für unsere Nachbarn übrig haben? Sehen wir alles, was wir sind und haben, vielleicht auch schon so an, als ob wir es selbst geschafft haben? Vielleicht sagst du auch, ich habe alles selbst durch schwere Arbeit und kluges Planen verdient. Das gehört alles mir und ich kann damit machen, was ich will. So dachte auch der reiche Kornbauer in unserem Gleichnis. Er gab nicht Gott die Ehre und Anerkennung. Er sah seine große Ernte nicht als einen Segen von Gott an, sondern als eigenes Verdienst. Er hatte es geschafft. Es gehörte ihm und ihm allein. Er hatte für einen guten, bequemen Ruhestand gesorgt. Jetzt kann seine Seele ganz ruhig sein. Dieser Mann sah nicht die segnende Hand Gottes hinter seinem Werk, sondern nur seine eigene Leistung. Jetzt wollte er mit reinem Gewissen die Früchte seiner Arbeit für den Rest seines Lebens genießen. Ich wundere, ob es in unserer Gesellschaft vielleicht vielen so ergeht, dass sie so viel wie eben möglich an materiellen Gütern zusammenraufen, um, wenn sie im Ruhestand treten, ein gemütliches, sorgenloses Leben genießen können. Auch ich stehe in der Gefahr, heute schon darauf hin zu denken und zu arbeiten, dass ich, wenn ich erst endlich 65 Jahre alt bin, einen gemütlichen Ruhestand genießen kann. Dabei ist es aber so leicht, den Nächsten in seiner Not ganz zu übersehen. Gerade von uns Christen muss eine andere Einstellung von Fortschritt und Wachstum in unserer Gesellschaft ausgehen. Was wir für uns zusammenraufen, wird mit uns begraben werden. Wir werden nicht einen einzigen Heller von dem, was wir zusammengerauft haben, mit uns in die Ewigkeit nehmen. Was wir aber für andere tun und geben, wird bis in Ewigkeit Wert besitzen. Als der Herr Jesus zu seinen Jüngern sagte, dass es schwerer sein wird, für einen Reichen in das Himmelreich einzugehen, als für ein Kamel durch ein Nadelöhr zu gehen, wollte er sie auf eine besondere Gefahr hinweisen. Wenn einem Menschen der Reichtum gebunden hält, wie es diesem reichen Kornbauern erging, kann er nicht in das Reich Gottes eingehen. Wir sind nicht nur für unser eigenes Wohl verantwortlich, sondern auch für das Wohl unserer Mitmenschen. Wenn Gott uns segnet, dann tut er es mit der Bedingung, dass wir dann auch für andere ein Segen sind. Der Segen Gottes an uns muss auch ein Segen für andere werden. Wir wollen noch einmal zum Schluss zusammen beten. Herr, du bist der Schöpfer aller Dinge und der Geber aller Güter. Wenn du uns geistlich und wirtschaftlich segnest, ist es dein Wille, dass wir das nicht nur für uns behalten, sondern auch unserem Nächsten helfen. Wir danken dir für alles, was wir haben und sind, denn es ist uns alles von dir anvertraut worden, um es recht zu verwalten. Segne uns durch das heutige Wort. Wir beten dieses im Namen unseres Herrn und Heilandes Jesus Christus, der nicht hatte, wo er sein Haupt hinlegen konnte. Amen.

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Um eine Woche, so der Herr will, hören Sie ein weiteres Programm von Licht des Evangeliums um dieselbe Zeit und auf derselben Stelle. Wir danken für Ihre Briefe an uns und laden Sie ein, uns wieder zu schreiben. Und wenn Sie durch schwere Lagen gehen und uns das mitteilen möchten, dürfen Sie es gerne tun. Wir wollen gerne mit Ihrem Gebetsanliegen für Sie vor Gottes Angesicht treten. Wenn Sie uns besondere Segenserfahrungen mitteilen möchten, dürfen Sie auch das gerne tun, so dass wir uns mit Ihnen mitfreuen und Gott danken können. Wenn Sie irgend Fragen oder Bemerkungen zur heutigen Sendung haben, schreiben Sie bitte an Licht des Evangeliums, 225 Riverton Avenue, Winnipeg, Manitoba, Kanada, R2L0N1. Und jetzt verabschieden wir uns von Ihnen. Bis zum nächsten Mal. Es behüte Sie Gott.

0: Es ist 6 Uhr.
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1: Das zentrale Thema der Bibel ist eigentlich das Opfer. Wieso Opfer? Gerecht kann nur einer sein, wenn er nicht sündigt. Weil Gott so gerecht ist, kann er mit jeder Form von Verfehlung nichts zu tun haben. Sonst wäre er nicht Gott. Sonst wäre er nicht heilig. Sonst wäre er vielleicht wie wir. Aber das ist er nicht. Darum kann er nur ganz gerade sein. An diesen Dingen ganz besonders, wenn es um die Wahrheit geht. Gott ist heilig. Da ist nichts bei, was irgendwie schwarz ist. Ich habe damit nicht gesagt, dass Gott weiß wäre. Wir können uns ihn nicht vorstellen. Aber er ist da, sagt die Bibel. Aber damit ist niemand gerecht. Gottes Urteil lautet eigentlich darüber, wer sündigt, soll des Todes sterben. Es kann keine Gemeinschaft mit ihm sein. Und eine Gemeinschaftslosigkeit ohne Gott bedeutet den Untergang. Chaos, das erleben wir in vielerlei Form den Tag hindurch, wenn wir irgendwo in große Schwierigkeiten sind und Gott keine Rolle spielt. Die einen gehen über Leichen, die anderen zerbrechen darunter. Es ist nur eine Frage der Form. Wenn Gott nicht selbst die Initiative ergriffen hätte, wären eigentlich alle Menschen auf diesem Gebiet unfehlbar verloren. Und wenn Gott nicht eingegriffen hätte, dann wären wir auch für die Ewigkeit eigentlich unfehlbar verloren. Er könnte nie Gemeinschaft mit uns haben. Und dann müssten wir davon ausgehen, dass mit dem Tod, ja, sagen die einen, hoffentlich alles aus ist. Sonst würden wir ja zur Rechenschaft gezogen werden. Und ich kann mir das einfach nicht vorstellen, dass die Menschen, die in dieser Welt so viel Unrecht getan haben, wo Hunderte, Tausende, Millionen über die Klinge gesprungen sind, ganz bewusst und vorbedachtlich, dass die ungeschoren davon kommen. Dass man einfach den größten Mist in dieser Welt bauen darf und da ist nie irgendwo eine Abrechnung. Nicht, dass ich einen Hass hätte oder wünschte, dass es dem mal gezeigt würde. Dafür haben wir doch einen zu weit ausgebildeten Menschsein, einen Verstand, der das nachdenken kann. Da muss doch etwas sein. Gott gab uns eine sehr persönliche Antwort. Jesus, eine Antwort auf alle Probleme der Menschheit. Es hat mir einer so erklärt, einer meiner Lehrer. Er hat gesagt, wenn sein Sohn beim Fußballspielen eine Scheibe einschießt, dann muss ja das irgendwie mal wieder in Ordnung gebracht werden, ganz besonders, wenn es die Scheibe des Nachbarn betrifft. Denn dieser nette Mann wird ganz sicher zum nächsten Schreiner gehen und wird dort sagen, hör mal zu, machen wir da eine neue Scheibe rein ins Fenster. Und dann wird er ganz gewiss mit der Rechnung dieses ebenfalls sicher netten Mannes zu dem Vater des Sohnes gehen und sagen, hör mal zu, hier, das hat dein Sohn gemacht, hier, bitte bezahle. Und dann wird nichts helfen, wenn wir zum Beispiel sagen, oder der Sohn sich sagt, ach Vater, ich will das nie wieder tun.

0: Das interessiert den Schreiner überhaupt nicht.
1: Oder wenn man den Eindruck von ihm hat, dass er wirklich Reue empfindet, das interessiert rein nichts. Was interessiert denn? Es muss bezahlt werden. Das interessiert. Nur das.
0: Und genau das hat Gott getan.
1: Er hat bezahlt, weil bezahlt werden musste. Weil diese Überbrückung von Mensch zu Gott nur, ja, wie soll ich sagen, durch Jesus geschehen konnte. Und die Bezahlungsart war, weil eben das Leben im Blut drin ist, Blut. Das hat es gekostet. Das Wertvollste, was wir besitzen. Wenn man uns zur Ader lässt, sterben wir. Ganz eindeutig. Weil das Leben da drin ist. So hat Gott bezahlt. Es ist ein juristisches Zahlungsmittel. Das ist nicht die Form einer Religiosität oder ein blutrünstiges Opfer oder ähnliches, sondern das ist etwas völlig Juristisches. Leben muss beglichen werden, es muss in Ordnung gebracht werden. Darum sagt die Bibel von denen, die im Glauben durchgekommen sind, sie haben ihn, den Bösen, überwunden durch das Lammesblut. Daher wird es, und das will ich heute Abend ganz deutlich sagen, nicht ohne dieses Zahlungsmittel Gottes abgehen können, wenn wir Jesus Christus kennenlernen wollen. Wer das Kreuz an dieser Stelle verabscheut, hat nie eine Chance, ihn kennenzulernen. Lasst uns das mal ganz anders sehen, als wir es vielleicht bisher gesehen haben. Gott hat bezahlt. Da gibt es im Alten Testament noch einige Vorschattungen, also einige Andeutungen und ganz konkrete Arten natürlich auch, zum Beispiel bei den 10 Plagen in Ägypten. Ich möchte das nicht ausführen. Und Gott ist es völlig egal, wie wir darüber denken. Und wenn wir hier den Saal verlassen würden und sagen, das können wir nicht hören, Gott ist es ganz egal. Er hat bezahlt. Das ist des Schreiners Art. Es muss bezahlt werden. Und es wurde bezahlt. Erst als der Vater gelöhnt hat, da war er zufrieden an dieser Stelle. Gleichzeitig verlor mit diesem juristischen Zahlungsmittel die Macht des Bösen, die Gewalt. Und zwar an der Stelle, wo sich ein Mensch mit Jesus Christus verbindet. Es ist bezahlt für uns. Wir müssen da nichts mehr zuliefern. Keine guten Taten mehr. Nun Gott, ich streng mich an und nun endlich werde ich vielleicht einmal gerecht. Und wir brechen unter dieser Last zusammen und wir stöhnen und unsere Kinder sagen, ich will nie Christ werden, weil ich auch nicht so stöhnen möchte. Ein leistungsbezogenes Christsein aus eigener Kraft, das kann nichts Anziehendes an sich haben, weil wir es nicht schaffen können. Keiner schafft es, niemand. Es ist unmöglich und wir probieren es trotzdem. Wir probieren es aus der Tradition heraus. Weil es doch richtig ist. Gewiss ist es richtig. Natürlich ist es richtig. Nur, es ist für uns im Moment vielleicht kraftlos. Man kann sein Chef sein ganzes Leben lang bleiben, auch wenn man gläubig an Christus ist. Und man macht immer nur, was man denkt. Und nie, was eigentlich der Herr durch mich machen möchte. Ich kenne diese Sache in mir ganz genau. Und an der Stelle bin ich sehr hellhörig. Und ich wünsche mir nichts anderes, als dass die Position immer richtig besetzt sei. Weil für mich bezahlt worden ist. Das ist der Grund, warum ich Gott lieben kann. Nicht, weil ich so liebenswert wäre. Fragen Sie meine Frau, könnte Ihnen einige nette Storys von mir erzählen. Aber sie könnte auch sagen, der Helmfried ist manchmal ganz nett lieb. Okay, aber das alles bringt mich nicht in den Himmel. Sondern weil bezahlt worden ist für mich. Darum ist das Kreuz so wichtig. Das Kreuz, Sie sollen lassen stehen. Genau wie das Wort. Ohne das geht's nicht.

Ich habe heute ein Gespräch gehabt mit einem Sportler, das hat also, ich glaube, bald 2 Stunden gedauert. Ich wollte mit ihm ja gar nicht über den Glauben sprechen. Ich wollte von ihm nur eine Erlaubnis haben für irgendeine Sache im Sport. Und da fing er von sich an und hat davon gesprochen. Er sagt, ich bin ja auch kein Ungläubiger. Ich glaube an Gott, ich glaube nur nicht so eben, wie die Kirche das sagt, wie die katholische oder die evangelische und so weiter und so fort. Aber er hat so etwas, wenn ich ihm das wegnehmen müsste, der wäre todtraurig. Und dann habe ich ihm das näher erklärt, wo Glaube eigentlich münden muss, wo es habhaft wird, wo wir es in den Griff kriegen. Nicht, dass wir es so hätten, als könnten wir es managen oder als könnten wir es bestimmen. Nun, Gott, gib mal oder nun lass es mir mal gut gehen oder bestraf nun mal den oder mach, dass ich fester glaube. Ich glaube, heute der Herr, Christus der Herr, zeigt sich deutlich, aber auf eine andere Weise. Über den Weg des Verstandes kommen wir nicht ganz dahinter. Aber wir können es andenken. Das ist ganz, ganz wertvoll. Wir haben aber auch gesehen, Vernunft ohne Gott schafft die Riesenprobleme unserer Zeit. Es ist ein Phänomen, dass seit 1945 es 21 Millionen Opfer bei Konflikten, also bei Konflikten, die mit Waffen ausgetragen worden sind, gegeben hat. 21 Millionen. Das ist eine große Zahl. Wenn man darüber Näheres liest, ich habe das in irgendeiner Zeitschrift mal nachgelesen, sind ungefähr monatlich zwischen 33.000 und 41.000 Menschen, die bei kriegerischen Auseinandersetzungen umgekommen sind. Es gab vor 3 Jahren 40 größere und kleinere Kriege. Warum denn eigentlich? Es ist ein Phänomen, dass man die Frage des Friedens nie hat lösen können. So sehr man sich angestrengt hatte und sich anstrengt. Aber im Griff ist es nicht. Keinesfalls. Und die Frage in unserem Zuhause genauso wenig, oder? Die vielen guten Vorsätze, die auch ich gefasst hatte, oder die wir schon vielleicht da und dort gefasst haben, irgendwie zerplatzen sie immer wieder. Sie kommen zum Straucheln, da geht mit einem das Gefühl durch, da haut man dann mit der Faust eines Tages auf den Tisch. Ja, und dann geht die Faust nicht mehr auf, sie löst sich nicht mehr, es bleibt verkrampft. Vielleicht um einige vernünftige Gründe willen lässt man sie so halb locker, aber in Wirklichkeit von der Gesinnung her bleibt sie geballt.

50 Mal das Wort Verstand, Verstehen und Verständnis drin. Und das Wort Vernunft wird groß geschrieben, aber in der richtigen Zuordnung zueinander. So kann die Bibel sagen, verlass dich auf Gott von ganzem Herzen und verlass dich, jetzt müssen wir eine Klammer aufmachen, letztlich, Klammer zu, nicht auf deinen Verstand.

Beides zusammen wird uns einen ganz, ganz großen Schritt weiterführen. Einige Worte in diese Richtung noch, zum Beispiel, seid dankbar an allen Dingen. Lass uns heute mal nachdenken, was war es denn heute? Wo kommen wir her? Was haben wir erlebt? Kann man dafür danken? Probieren wir das doch mal. Es schmeckt uns vielleicht gar nicht. Aber wer dankt, drückt Gott großes Vertrauen aus. Und das ist der Weg, sagt die Bibel, dass ich ihm zeige das Heil Gottes. Oder an anderer Stelle, meide das Böse in jeder Gestalt. Das kann ich tun, das kann ich mir erlassen. Locker. Den Video muss ich mir nicht mehr reinziehen dann. Oder ich ziehe ihn mir rein. Ganz genau, was da drin ist. Wie ist das denn? Meide das Böse in jeder Gestalt. Das kann ich tun oder lassen. Nehme ich das Wort Gottes so, wie es geschrieben steht, dann werde ich von Leben zu beginnen. Meine Traumwelt wird sich ändern. Meine Auffassung wird sich ändern. Oder Jesus sagte einmal, kommet her zu mir alle, die ihr mühselig und beladen seid. Natürlich kann ich wegbleiben, aber wer es tut, wird erquickt. Und er stellt fest, die Last ist leicht. Da heißt es auch in der Bibel, fliehe die Unzucht. Das kann ich tun, aber auch lassen. Was sagt die Bibel? Wenn ich es tue, lebe ich. Es wird mir selbst zugutekommen, mein ganzes Leben lang. Oder da steht zum Beispiel auch, trachtet am ersten nach dem Reich Gottes, also nach dem, was Jesus ausmacht. Wenn mir das am wichtigsten ist, dann kriegen alle anderen Dinge ihre Einordnung. Dann spüren wir auch ganz bald, was gut oder was weniger tauglich ist. Liebet eure Feinde, ihr Sportler unter uns, der Gegner. Und es wird ja heute nun tatsächlich ideologisch hier Dampf gemacht, bis hin zum Hass. Ganz klar gibt es. Die Bibel sagt, liebet eure Feinde. Der sportliche Gegner macht es doch erst möglich, dass du Sport treiben kannst. Aber besiege ihn dann nach sportlichen Regeln. Fair. Gott steht völlig hinter seinem Wort, auch wenn ich meine, die ganze Welt steht gegen mich. Und der Beweis für die Echtheit eines Pulverfasses ist immer noch das drangehaltene Streichholz. Noch ein paar praktische Schritte. Nimm dir viel mehr Zeit fürs Wort. Egal auf welche Methode, nur nimm dir mehr Zeit. Da, wo wir die Zeit für opfern, da hängt unser Herz. Ich weiß das auch von mir. Zweitens, teste es, auch wenn du nicht siehst, wie sich dein Problem lösen könnte. Das ist Glaube, das ist Vertrauen. Hier sind wir glaubwürdig. Wir sehen noch nicht, aber wir testen schon. Wie großartig. Und wer testet, kriegt Ergebnisse. Nächster Punkt. Berufe dich auf Jesus und die Bezahlungsart Leben gleich Blut. Der Teufel hat dann keine Macht mehr. Das ist Gottes Ansicht. Das ist Gottes Tat, nicht meine Erfindung. Dann das nächste. Schwachheit. Kleinglaube. Bewusstsein als Sünder. Keinen Durchblick haben, Bedürftigkeit und Hilflosigkeit sind gute Voraussetzungen.

0: Zungen. Diese Dinge dürfen jetzt der Wirklichkeit entsprechen. Wir können sagen, dass wir so sind. Haben wir bis jetzt gemeint, wir dürften Gott nie alles sagen, nur das, was sowieso gut läuft? Völlig falsch gewickelt. Alles, genau das, wo es nicht läuft, lass uns das so voll vor ihm auf den Tisch bringen und er wird reinen Tisch machen, wenn wir ihn lassen, wenn wir das Wort auch an dieser Stelle testen. Kennzeichen eines Christen wird dann sein, bleiben. Nicht perfekt werden, sondern bleiben. Dabei bleiben und die Ergebnisse stellen sich ein, nach Gottes Weise.
1: Liebe Hörer, Sie hörten heute den Neues Leben Impuls. Es sprach Evangelist Helmfried Rieker. Wir möchten Ihnen gerne ein Heftchen oder eine CD schicken, die mehr über den christlichen Glauben informiert. Falls Sie die haben wollen, können Sie uns anrufen. Unsere Nummer ist die 02681 983044. Nochmal die Nummer 02681 983044 oder schreiben Sie uns Neues Leben Radio, Raiffeisenstraße 2 in 57635 Wölmersen. Nochmal die Anschrift Neues Leben Radio, Raiffeisenstraße 2 in 57635 Wölmersen. Oder übers Internet unter www.radio-amigos.de. Nochmal die Internetseite www.radio-amigos.de. Ich wünsche Ihnen noch Gottes Segen.

Was ist eigentlich das Besondere am Christentum? Was hat Jesus Christus so Einzigartiges hinterlassen, das weder Mohammed noch Buddha zu bieten haben? Sind nicht alle Religionen sowieso irgendwie gleich und stets nur so gut wie diejenigen, die sie ausüben? Viele Leute preisen Jesus Christus als guten Menschen und weisen Lehrer. Seine Bergpredigt sowie die 10 Gebote, an die er erinnert, gehören zu den bekanntesten Teilen der Bibel. Doch Weisheit und Aufforderung zu einem untadeligen Lebenswandel findet sich auch in anderen Religionen. Allein dafür muss ich nicht Christ werden. Neu und einzigartig ist hingegen dies: Jesus Christus hat mit seinem Leben einen bisher undurchdringlichen Vorhang zur Seite gezogen und den Menschen gezeigt, wie Leben wirklich sein kann. Nicht mehr beherrscht vom Bösen, nicht mehr eingeengt von der Endlichkeit des Todes. Mit seinem Leben, Sterben und Wiederauferstehen hat er es in nachhaltiger Weise demonstriert. Ja, es gibt ein Leben von bisher ungekannter, da unendlicher Qualität, bereit für alle, die danach Sehnsucht haben. Der Tod ist nicht länger die gefürchtete dunkle Sackgasse, sondern das Tor zu einer neuen Welt. So lautet die einzigartige Botschaft von Jesus Christus für Sie und mich in einem einzigen Satz: Jesus Christus hat dem Tod die Macht genommen und das Leben und ein unvergängliches Wesen ans Licht gebracht durch das Evangelium. Diesen Wochenspruch zum 16. Sonntag nach Trinitatis können Sie nachlesen im 2. Timotheusbrief in Kapitel 1, Vers 10. Die Gedanken zu diesem Wochenspruch verfasste Angelika Krieser.

0: Dankeschön dem Jugendchor Darmstadt für seine CD mit diesem Stück. Für weitere Informationen besuchen Sie die Internetseite www.lutherischestunde.de oder schreiben Sie an Lutherische Stunde, Postfach 11 62, Postleitzahl 27 363, Sottrum, Deutschland. Bis dann.
1: Es ist 6:30 Uhr.

Ich begrüße euch hier ganz herzlich bei der DX-Sendung von Radio HCJB am Wochenende 26. 27. September. Schön, dass ihr auch heute eingeschaltet habt. Es geht los mit den DX-Tipps und Heinz Schulz, dann eine kleine Andacht mit Rüdiger Klaue und zum Schluss die DX-Tipps des ADXB. Ja, sie sind zurück aus der Sommerpause und es gibt einen ganz neuen Beitrag. Schön, dass ihr eingeschaltet habt. Hier am Mikrofon begleitet euch Horst Wiese und ich wünsche euch angenehme und störungsfreie 30 Minuten.

0: Herzlich willkommen zu einer neuen Ausgabe der DX-Tipps bei Radio HCJB und FM Kompakt. Am Mikrofon begrüßt euch wie immer Heinz Schulz. Alle Sendezeiten sind, sofern nicht anders angegeben, in UTC. Die irische Regulierungsbehörde für Telekommunikation hat die seit fast 40 Jahren auf Mittelwelle 846 kHz sendende Station Radio North am 10. September ausgehoben und dabei die gesamte Infrastruktur konfisziert. Sogar Kabelsteckverbinder wurden eingezogen. Auch ein Nautel-Verstärker wurde mitgenommen, der früher bei Radio North lief und seit vielen Jahren nicht mehr in Betrieb war. Gleiches geschah mit der Abstimmeinheit am Turmsockel. Die ebenfalls unter Privatregie in Irland sendenden Stationen Star Country 981 kHz und Coast FM 1593 kHz haben sicherheitshalber ihren Sendebetrieb eingestellt. Die Hintergründe zu dieser Maßnahme, die laut Kolportagen wohl doch nicht so ganz überraschend kamen, sind absolut unklar. Der Audio-Stream von Radio North ist nach wie vor aktiv. Man kann ihn unter www.radionorth.co.uk abrufen. Wir werfen einen Blick auf die britische Nachbarinsel. Einer Meldung von Radio Today vom 15. September zufolge ist die Regulierungsbehörde Ofcom zum Ergebnis gekommen, dass die Zukunft des Radios mehr neue Radiosender im ganzen Vereinigten Königreich bedeutet, die auf Mittelwelle und UKW senden. Neue Sender in diesen analogen Bändern müssen einen gemeinschaftsbasierten Bezug haben, da Ofcom kurz- bis mittelfristig keinerlei Pläne hat, neuen kommerziellen Radiosendern eine entsprechende Nutzung dieser Verbreitungswege einzuräumen. Für Digitalradio wird Ofcom weiterhin Lizenzen für kleine DAB-Multiplexe in unversorgten Gebieten vergeben und Anfragen von bestehenden Betreibern priorisieren, die ihre Abdeckung verbessern oder erweitern möchten. Ofcom wird nur dann Bewerbungen in Gebieten in Betracht ziehen, für die während dieses Prozesses eine Interessensbekundung eingeht. Diese Interessensbekundungen schließen um 17 Uhr Ortszeit am 26. Oktober. Der AM Radio for Every Vehicle Act wurde vom US-Repräsentantenhaus verabschiedet, so eine Meldung der Radio World vom 16. September. Es ist ein großer Fortschritt in einem jahrelangen Einsatz von Rundfunkanbietern, die sich Sorgen gemacht haben, dass Autohersteller den AM-Radioempfang aus Fahrzeugen elektrisch oder nicht entfernen könnten. Rundfunkanbieter, christliche Organisationen und Interessensvertretungen für ältere Menschen begrüßen diesen Schritt. Die Radioindustrie hat das Gesetz als Maßnahme zum Schutz der öffentlichen Sicherheit vorangetrieben und dabei auf die Rolle des AM-Radios bei der Verbreitung von Informationen in Notfällen hingewiesen. Die Gesetzgebung wird auch als wichtiger Schutz gegen die weitere Erosion der Radiopräsenz im Armaturenbrett gesehen. Obwohl FM nicht explizit erwähnt wird, geht man davon aus, dass die Verabschiedung des Gesetzes auch den Platz von FM im Armaturenbrett schützen könnte. Damit das Gesetz in Kraft tritt, müsste es noch den Senat passieren und von Präsident Trump unterzeichnet werden. Dieser hat bereits angekündigt, dass er die Maßnahme unterstützen wird. Und wo wir bei der Mittelwelle sind, SM Radio Dessau ist ab Oktober sonntagsabends wieder über das Museumsradio 1476 kHz zu empfangen. Näheres wird euch Max Berger jetzt direkt sagen.
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0: Und es geht weiter mit einer Meldung aus dem FM- und Digitalradiobereich. Wir gehen nach Rheinland-Pfalz. Dort könnte es eine Veränderung im Digitalradio DAB Plus geben, die künftig weitere regionale private Hörfunkprogramme ermöglichen könnte. Beratungen zwischen der Medienanstalt Rheinland-Pfalz und dem Südwestrundfunk liefen bereits. Wie es aus Insiderquellen heißt, könnte der bisher landesweit einheitliche Multiplex im Kanal 11a in 5 sogenannte regionale Kacheln aufgeteilt werden, und zwar für die Regionen Koblenz, Trier, Mainz, Kaiserslautern und Ludwigshafen. Hier bräuchte der SWR dann jeweils nur noch die zuständige Version von SWR 4 ausstrahlen. Pro Kachel wären dann je nach Datenrate bis zu 7 Sendeplätze für Privatradios verfügbar. Unter anderem könnten die Lokalsender der Radio Group wie Antenne Koblenz sowie neben UKW auch auf DAB Plus ausgestrahlt werden. Zusätzlich könnten RPR 1 und Rockland Radio regionalisieren, was im bisher landesweiten Multiplex nicht möglich ist. Auch die bisher nur auf UKW verbreiteten Programme Metropol FM und Radio Teddy könnten neben UKW auch auf DAB Plus verbreitet werden. Etwaige Restkapazitäten könnte die Medienanstalt ausschreiben. Und das waren die DX-Tipps für heute. Beste 73 und 55 aus Frankfurt am Main, und auf Wiederhören bis zum nächsten Mal.

0: Ein ganz herzliches Dankeschön an Heinz für diesen Beitrag. Ihr seid weiterhin eingeschaltet bei der DX-Sendung hier von Radio HCJB. Und ich bin jetzt hier schon ganz lange in Schottland und fühle mich schon ein bisschen als Schotte, deshalb rede ich immer gerne über das Wetter. Das machen alle Schotten gern. Wir haben in dieser Woche auch wieder ganz gutes Wetter gehabt. Es hat ein wenig geregnet, aber es schien auch die Sonne und sogar Temperaturen bis 20, 21 Grad. Also recht schön. Es geht weiter mit der kleinen Andacht und Rüdiger Klaue.
1: Ein Fuchs fand einmal einen besonders verlockenden Weinberg. Die herrlichen Früchte darin reizten seine Gier. Aber der Weinberg war von allen Seiten sicher umzäunt. Da erblickte der Fuchs an einer Seitenecke eine winzige Öffnung, durch die er in den Weinberg eindringen wollte. Aber die Öffnung war zu eng. So konnte der Fuchs nicht hineinkriechen. In einer Mischung aus Begierde und Klugheit beschloss der Fuchs so lange zu fasten, bis er durch den Spalt in den Weinberg eindringen konnte. Nach einigen Tagen war er so mager, dass er hineinschlüpfen konnte. Nun fraß er sich an den wunderschönen Reifenfrüchten satt und wurde wieder dick. Als er durch die Öffnung wieder hinaus wollte, gelang es ihm nicht. So musste er sich einige Tage verstecken und fasten, bis er wieder so mager war, um durch die Öffnung hindurch sein Leben zu retten. Als er abgemagert hinausgelangte, drehte er sich zum Weinberg um und sagte: »Weinberg, Weinberg, wie schön bist du und wie herrlich schmecken deine Trauben! Aber man hat von dir keinen Nutzen. So hungrig man auch hineinkommt, so hungrig geht man aus dir heraus.« Vergleiche auch 1. Timotheus 6, Vers 7, wo es dem Sinn nach heißt: »So ist es wohl auch mit dieser Welt, in die wir nackt eintreten und sie auch wieder so verlassen, ohne etwas mitnehmen zu können. So ist es wohl auch mit den Weinbergen des irdischen Reichtums, der irdischen Macht und des irdischen Ruhms. Sie sind so verlockend und scheinen so herrlich, aber man hat von ihnen keinen Nutzen, denn abgemagert und unerfüllt muss man sie wieder verlassen. Im Weinberg dieser Welt ist letztlich alles umsonst. Nichts bringt die letzte Erfüllung unseres Lebens. Nichts stillt auf immer die Sehnsucht unseres Herzens. Gejagt und abgemagert müssen wir die Weinberge dieser Welt wieder verlassen. Ganz anders ist es im Weinberg Gottes. In seinem Reich, in seiner Liebe, in seiner Gemeinde ist auch alles umsonst. Aber nicht im Sinne von vergeblich und vergänglich, sondern im Sinne von frei und gratis. Gott schenkt uns seine Liebe umsonst. Seine Vergebung ist gratis. Sein Haus ist letztlich und sicher. Dort können wir bleiben und uns satt essen an den reichen Gütern seiner Barmherzigkeit. Dort wird die letzte Sehnsucht gestillt, der Lebenshunger wird befriedigt und der Durst nach Liebe und Geborgenheit kommt tief zur Ruhe. Unser Leben ist immer umsonst, entweder tragisch im Sinne von Vergeblichkeit oder glücklich im Sinne der Vollerfüllung. In Kolosser 3, Vers 2 heißt es: Trachtet nach dem, was droben ist, nicht nach dem, was auf Erden ist.

sich selbst behält. Ihr hört weiter das DX-Programm hier von Radio HCJB und ich komme wieder zu den Sendezeiten und Frequenzen. Und zwar könnt ihr das DX-Programm hören jeden Samstag und Sonntag zu folgenden Zeiten: 6.30 Uhr, 11.30 Uhr, 16 Uhr, 19 Uhr und 23 Uhr, jeweils mitteleuropäischer Sommerzeit. Wir senden auf Kurzwelle auf 3.995 kHz im 75 Meter Band und 5.920 kHz im 49 Meter Band. Wir sind zu hören über den Satelliten Astra und wir haben im Internet eine Adresse, die heißt www.hcjb.de. Dort könnt ihr die Sendung im Livestream verfolgen und die Sendung auch im Podcast herunterladen. Und wir haben natürlich auch eine Telefon-App. Wenn ihr weitere Informationen braucht, dann schreibt uns bitte, wie gesagt, oder guckt auf der Webseite nach. Zum Schluss der Sendung gebe ich wie immer unsere Adresse bekannt. Und jetzt geht es weiter in unserem Programm mit einem Beitrag des ADXB, des Austrian DX Boards. Sie sind zurück aus der Sommerpause.

0: 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Herzlich willkommen zu unseren DIX und Mediennews im September 2026. Zusammengestellt und vor dem Mikrofon sitzend sind Harald Süß und Franz Bratzter. Satellit Astra 19,2 Grad Ost. Aufgeschaltet wurden die Arte Mediathek Internet vom französisch-deutschen Kulturkanal Arte und Join Mediathek anstatt des ehemaligen Vier Mediathek. Mit einem internettauglichen HBB-TV-Gerät kann man jetzt die gesamten frei empfangbaren Streaming-Programmangebote sowohl von Arte als auch von Join, der Pro7Sat1 Puls 4 GmbH, ohne extra die App aufzurufen, nutzen. Und unter Telegold 2 ist ein weiterer Musik-, Film- und Werbesender der Deutsches Musikfernsehen GmbH aus Berlin in Betrieb gegangen. 123.live nennt sich jetzt der ehemalige 123 TV HD Auktions- und Werbekanal. Und Punkt für Punkt wurde auf einen neuen Transponder mit einem Astra Promo aufgeschaltet. Digitales Antennenfernsehen DVB-T2 Österreich. Dreisat HD, der Deutsch-Österreich-Schweizer Kulturkanal, wechselte die Frequenz. Die Aussendung erfolgt wie schon vorher grundverschlüsselt und muss via Simple TV freigeschaltet und kostenfrei angemeldet sein. Die Join-Mediathek wurde anstatt der Vier-Mediathek auch wie am Astra-Satelliten aufgeschaltet. Slowakei. Unter 4KA-Infokanal wurde ein Infokanal des slowakischen Netzbetreibers swan.sk mit unter anderem TV-Programm-Tipps aufgeschaltet. Tschechien. Neu landesweit wurden Joy Family, ein Lifestyle-Unterhaltungskanal, und JS Mystery aufgeschaltet. Diese Station konzentriert sich hauptsächlich mit Geheimnisse, geheime Verbrechen, Paranormal- und UFO-Universum-Dokumentationen. Die Sender werden von der tschechischen Online-Plattform Joy.cz in Prag betrieben. Digitales Antennenradio DRB Plus Tschechien. Unter Teleco DRB Promo wurde ein Promokanal für DRB der tschechischen Teleco Digital AG teleco.cz in Betrieb genommen. Zun Radio, ein sogenannter House Dance Music Sender, wechselte auf eine andere MUX-Frequenz. Die Homepage läutet zu zunradio.cz. Auf der Homepage des ADXB Infoservice adxb.at findet man die genauen aktuellen Frequenzangaben, etwa unter Österreichs Satellitenprogrammierung, sowie diverse Rundfunk-Fernsehlisten zum kostenlosen Runterladen, als auch die gesammelten DIX und Mediennews. Und jetzt zu weltweiten Radioinfos von Harald.
1: Deutschland. EMG, die evangelischen Missionsgemeinden, auch der Missionsbote genannt, ist eine religiöse Gemeinschaft in Deutschland, die einmal pro Woche über Nauen eine Sendung in Deutsch verbreitet. Nicht so bekannt ist aber auch, dass man von dort diese Sendung mit einer ausführlichen QSL-Karte bestätigt. Man sendet jeden Samstag und Sonntag zwischen 11.30 Uhr und 12 Uhr UTC auf der Frequenz 6055 kHz. Dem Empfangsbericht sollte man ein Rückporto beilegen und den Bericht per Post schicken. Prinzipiell ist man aber auch per E-Mail erreichbar. Die Adresse lautet EMG Evangelische Missionsgemeinden, Missionsbote, in der Lauenburger Straße 12, in D51709 Marienheide in Rot mit DT geschrieben in Deutschland. Die E-Mail lautet info@missionsbote.de. Ansprechpartnerin ist Frau Lisa Helber. Großbritannien. Punjab Radio ist ein britischer Privatsender für die indische Hörerschaft in UK. Man kann den Sender abends auf Mittelwelle 558 kHz hören, wenn man nicht so nahe in Slowenien sich befindet, denn dort ist Moravidecki Magyar Radio aus Murska Sobota on air. Aber auch Rumänien mit dem Programm Radio Aktualitat ist auf der gleichen Frequenz. Dennoch kommt das Signal aus UK manchmal auch in Ostösterreich durch. Wenn man den 3-Kilowatt-Sender aus der Region London hört, kann man auch einen Hörbericht an die Station versenden. Manchmal kommt tatsächlich von dort auch eine QSL zurück. Die Adresse lautet Punjab Radio House, Springfield Road, in Hyes mit YES geschrieben, Middlesex, in UB4 0TH, in UK. Die E-Mail lautet info@panjabradio.co.uk. Finnland. Radio Hojeka aus Kalajoki im Norden des Landes ist eine FM-Radiostation, die auf mehreren UKW-Frequenzen in der Region ihr Programm aussendet. Im August wurde die Station aber auch auf Kurzwelle 7400 kHz in Mitteleuropa gehört. Es lohnt sich mitunter, diese Frequenz genauer abzuhören und zu schauen, ob diese Frequenz dauerhaft oder nur kurzzeitig on air war. Man kann die Station wie folgt kontaktieren: Radio Hiekka mit Doppel-K in Jukubolku 5 in 85100 Kalajoki in Finnland oder via E-Mail studio@radiohiekka.fi für Finnland. USA, Tschechien. Radio Prag feiert in diesem Jahr das 100-jährige Jubiläum vom tschechoslowakischen Rundfunk und sendet für Empfangsberichte eine der mehreren angebotenen Sonder-QSL-Karten. Auf Kurzwelle wird schon lange auf ausländische Sendeanlagen ausgewichen, so zum Beispiel über den US-Sender WRMI in Miami, genauer über die Kurzwellensendeanlage in Okeechobee in Florida. Gehört um 7.30 Uhr UTC auf 15.770 kHz in Englisch. Auch inhaltlich wird im Programm auf das Jubiläum eingegangen. Eine QSL kommt über folgende Briefadresse: Radio Prag International, englische Redaktion, Vinohradská 12, in 12099 Prag 2 in Tschechien. Oder via E-Mail english@radio.cz für Tschechien.
0: Und das waren die September 2026 DX und Medientipps von Harald Süß und dem ADXB Infoservice. Die nächsten Tipps werden im Oktober ausgestrahlt. Quellen waren diesmal Franz Bratzter, ADXB Infoservice, satindex.de, digitalbitradio.com und Harald Süß. Über Reaktionen freuen sich nach wie vor Harald Süß via E-Mail h.suess@aon.at und Franz Bratzter via E-Mail franz.bratzter@gmail.com beziehungsweise der ADXB-Homepage adxb.at.

Ein ganz herzliches Dankeschön an Harald Süß und Franz Pratzter für diesen Beitrag. Und hier nun unsere Adresse, damit ihr uns auch gerne schreiben könnt. Die lautet Radio HCJB Deutschland, Postfach 2504 in 32715 Detmold. Oder schickt uns einfach eine E-Mail unter info@hcjb.de. Und das war's schon wieder für das Wochenende 26. 27. September. Danke, dass ihr dabei wart und schaltet gerne nächste Woche wieder ein. Wir senden übrigens 24 Stunden, 7 Tage die Woche und am Sonntag könnt ihr aber den Gottesdienst hören aus der St. Martini-Gemeinde in Bremen um 10 Uhr. Schaltet da auch gerne mal ein. Das war's jetzt aber. Ich möchte mich ganz herzlich von euch allen verabschieden. Hier am Mikrofon begleitete euch Horst Wiese. Und ich wünsche euch eine schöne Woche, Gottes Segen und gute X und bleibt auch gesund.

0: Es ist 7 Uhr.
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2: 27. September. Und als Petrus unten im Hof war, kommt eine der Mägde des Hohenpriesters, und als sie Petrus sich wärmen sieht, blickt sie ihn an und spricht: Auch du warst mit dem Nazarener Jesus. Er aber leugnete und sprach: Ich weiß nicht, verstehe auch nicht, was du sagst. Und er ging hinaus in den Vorhof, und der Hahn krähte. Und als die Magd ihn sah, fing sie wieder an, zu den Dabeistehenden zu sagen: Dieser ist einer von ihnen. Er aber leugnete wieder. Von diesem nächtlichen Dialog lesen wir in Markus Kapitel 14 in den Versen 66 bis 70. Gedanken zum Markus-Evangelium. Der Evangelist Markus unterbricht seinen Bericht über die Verhöre Jesu und lenkt die Aufmerksamkeit auf Petrus. Doch warum erfahren wir so detailliert von der dreifachen Verleugnung des Herrn durch Petrus? Offenbar will Gott uns warnen. Gerade in Momenten, in denen wir uns stark fühlen wie Petrus, stehen wir in Gefahr zu versagen. In 1. Korinther 10, Vers 12 steht: Daher, wer zu stehen meint, sehe zu, dass er nicht falle. Petrus befindet sich unten im Hof und wärmt sich am Feuer, während sein Herr in einem oberen Raum verurteilt und misshandelt wird. Trotz der späten Stunde herrscht reges Treiben. Petrus ist keineswegs allein. Durch seine Nähe zum Feuer ist er gut erkennbar. Plötzlich wird er von einer Magd angesprochen. Wie weiß sie, dass Petrus zu den Jüngern Jesu gehört? Hat sie ihn vielleicht schon einmal gesehen? Wir wissen es nicht. Jedenfalls ist sie ihm nicht wohlgesonnen und scheint den Anhänger des Nazarener Jesus ebenso wenig freundlich gegenüber zu stehen wie ihm selbst. Damit hat Petrus nicht gerechnet. Was soll er tun? Offenbar fürchtet er, selbst verhaftet zu werden. Deshalb leugnet er seine Beziehung zu seinem Herrn und tut so, als wüsste er nicht, wovon sie spricht. Anschließend geht Petrus hinaus in den Vorhof. Fühlt er sich dort sicherer? Doch auch dort wird er als Jünger Jesu erkannt. Diesmal ist es keine Schrecksekunde. Er trifft eine bewusste Entscheidung und verleugnet erneut seinen Herrn. Wie hätten wir in dieser Situation reagiert?

Erwartet das tägliche Bibelhörbuch. 27. September. Aus der Übersetzung Neues Leben lesen wir aus dem Buch Jesaja die Kapitel 51 bis 53. Aufruf, Gott zu vertrauen. Alle, die ihr auf Gerechtigkeit aus seid, hört mir zu. Alle, die den Herrn suchen, schaut auf den Fels, aus dem ihr gehauen seid, den Brunnenschacht, aus dem ihr gegraben wurdet. Denkt an Abraham, euren Vater, und an Sarah, die euch gebar. Ich berief ihn als Einzelnen, segnete ihn und ließ ihn sich vermehren. Der Herr tröstet Zion und alle seine Trümmerfelder. Er macht sie Eden gleich und verwandelt seine Steppe in den Garten des Herrn. Dort werden Jubel und Freude herrschen. Lobpreis und Gesang erklingen darin. Hör mir zu, mein Volk. Höre mich, meine Gemeinde, denn von mir wird die Weisung ausgehen, und ich werde mein Recht als ein Licht für die Heiden aufrichten. Mein Heil ist nahe, und meine Rettung ist schon unterwegs. Meine Kraft wird die Völker richten. Die Küstenländer werden auf mich hoffen und sich nach meiner Herrschaft sehnen. Seht zum Himmel empor und blickt zur Erde hinab. Denn der Himmel wird sich wie Rauch auflösen und die Erde wird wie ein Kleid zerfallen. Die Völker der Erde werden sterben wie die Fliegen. Doch mein Heil währt ewig. Meine Gerechtigkeit wird kein Ende haben. Hört mir zu, ihr, die ihr das Gesetz kennt, und du, mein Volk, dem mein Gesetz am Herzen liegt. Fürchtet euch nicht vor dem Hohn der Menschen und entsetzt euch nicht vor ihrem Spott. Die Motten werden sie zerfressen, wie sie Stoff zerfressen. Die Maden werden sie fressen, wie sie Wolle fressen. Meine Gerechtigkeit aber wird ewig bestehen. Mein Heil wird von einer Generation zur nächsten Bestand haben. Wach auf, wach auf! Du Arm des Herrn, zeige deine Kraft. Erhebe dich wie in grauer Vorzeit zu Beginn der Welt. Hast du nicht Rahab geschlagen, den Drachen durchbohrt? Warst du es nicht, der das Meer und die Wassermassen der Urflut trockenlegte und auf dem tiefen Meeresboden einen Weg bahnte, so dass die Erlösten hindurchziehen konnten? Ja, die vom Herrn losgekauft worden sind, werden jubelnd nach Jerusalem zurückkehren, und ihr Gesicht wird ewige Freude ausstrahlen. Glück und Freude werden bei ihnen einkehren, Kummer und Seufzen werden abziehen. Ich selbst tröste euch. Warum fürchtet ihr euch vor Menschen, die sterben, vor Menschenkindern, die wie Gras verwelken? Warum hast du den Herrn vergessen, deinen Schöpfer, der den Himmel ausgespannt hat und die Erde schuf? Was ist mit dir, dass du dich den ganzen Tag immerzu vor dem wütenden Anblick deines Widersachers fürchtest? Wo ist denn jetzt der Zorn dessen, der dich bedrängt hat? Der Gefesselte wird bald freikommen. Er soll weder hungern noch sterben und im Grab enden. Denn ich bin der Herr, dein Gott, der das Meer aufwühlt und seine Wellen tosen lässt. Mein Name ist Herr der Herrscharen. Ich habe dir meine Worte in den Mund gelegt und dich sicher in meiner Hand geborgen, um den Himmel zu erschaffen und die Erde zu gründen und zu Israel zu sagen, du bist mein Volk. Wach auf, erhebe dich, Jerusalem, steh auf. Du hast den Kelch des Zorns aus der Hand des Herrn bekommen und daraus getrunken. Du hast den Taumelkelch bis auf den Grund geleert. Unter denen, die du geboren hast, gab es keinen, der dich führte. Unter deinen Kindern, die du großgezogen hast, war niemand, der dich bei der Hand nahm. Zwei Schicksalsschläge haben dich getroffen. Wer wird dich darüber hinwegtrösten können? Verwüstung und Zerstörung, Hunger und Krieg waren dein Los. Wie soll ich dich trösten? Deine Kinder lagen ohnmächtig an allen Straßenecken, wie eine Antilope, die ins Netz gegangen ist. Sie wurden vom Zorn des Herrn und von der Zurechtweisung deines Gottes überwältigt. Darum hör doch auf dieses, du Elende, du wie vom Wein Benommene. So spricht dein Herrscher, der Herr und dein Gott, der für sein Volk streitet. Ich nehme den betäubenden Becher, den Kelch meines Zorns, aus deiner Hand. Du sollst daraus nicht länger trinken müssen.
Nun setze ich diesen Kelch denjenigen an die Lippen, die euch gequält haben. Sie sagten zu dir: Leg dich hin.

Halsfesseln, gefangene Tochter Zion. Denn dies sagt der Herr: Du wurdest umsonst verkauft. Jetzt werde ich dich auch ohne Bezahlung auslösen. Gott, der Herr, sagt: Vor langer Zeit zog mein Volk nach Ägypten, um dort in der Fremde zu leben. Auch Assyrien hat es grundlos unterdrückt. Und nun, fragt der Herr, was bleibt mir zu tun, nachdem mein Volk unrechtmäßig gefangen weggeführt worden ist? Es wird ja von seinen Herrschern fortwährend beschimpft, und mein Name wird den ganzen Tag verunglimpft. Darum soll mein Volk kennenlernen, was mein Name bedeutet. Wenn ich dann rufe, hier bin ich, wird es wissen, dass ich für es da bin. Wie schön klingen die Schritte dessen auf den Bergen, der eine gute Botschaft von Freude und Frieden und Rettung bringt, der zu Zion sagt, dein Gott ist König. Horch, die Wächter rufen mit lauter Stimme und jubeln, denn sie sehen deutlich, wie der Herr sein Volk wieder nach Jerusalem zurückbringt. Die Ruinen der Stadt sollen Freudenlieder anstimmen, denn der Herr hat sein Volk getröstet, er hat Jerusalem befreit. Der Herr hat vor den Augen aller Völker seinen heiligen Arm zum machtvollen Handeln freigemacht. Die ganze Erde wird das Heil unseres Gottes sehen. Geht weg, zieht aus von dort und rührt nichts Unreines an. Zieht aus ihrer Mitte weg. Ihr, die ihr die Geräte des Herrn tragt, reinigt euch. Ihr müsst nicht in Panik aufbrechen und braucht nicht, um euer Leben zu laufen. Denn der Herr wird vor euch hergehen. Der Gott Israels wird euren Rücken decken. Der leidende Diener Gottes. Sieh, mein Diener wird sein Ziel erreichen. Er wird sich erheben und emporgehoben werden. Er wird erhaben sein. Er war so entstellt, dass sein Aussehen kaum mehr dem eines Menschen glich, und viele waren entsetzt, als sie ihn sahen. Ebenso wird er viele Völker in Staunen versetzen. Seinetwegen werden Könige verstummen, denn sie sehen etwas, was ihnen nie zuvor verkündigt wurde. Sie nehmen etwas wahr, wovon sie noch nie gehört haben. Wer hat unsere Botschaft geglaubt? Wem wurde der mächtige Arm des Herrn offenbart? Er wuchs vor ihm auf wie ein Spross. Er entsprang wie eine Wurzel aus trockenem, unfruchtbarem Land. Sein Äußeres war weder schön noch majestätisch. Er hatte nichts Gewinnendes, das uns gefallen hätte. Er wurde verachtet und von den Menschen abgelehnt. Ein Mann, der Schmerzen mit Krankheit vertraut, jemand, vor dem man sein Gesicht verbirgt. Er war verachtet und bedeutete uns nichts. Dennoch, er nahm unsere Krankheiten auf sich und trug unsere Schmerzen. Und wir dachten, er wäre von Gott geächtet, geschlagen und erniedrigt. Doch wegen unserer Vergehen wurde er durchbohrt, wegen unserer Übertretungen zerschlagen. Er wurde gestraft, damit wir Frieden haben. Durch seine Wunden wurden wir geheilt. Wir alle gingen in die Irre wie Schafe, jeder ging seinen eigenen Weg. Doch ihn ließ der Herr die Schuld von uns allen treffen. Er wurde misshandelt und niedergedrückt und gab keinen Laut von sich. Wie ein Lamm, das zum Schlachten geführt wird, und wie ein Schaf vor seinem Scherer verstummt, so machte auch er den Mund nicht auf. Er wurde aus der Haft und dem Gericht genommen, aber wen aus seinem Volk stimmte es nachdenklich, dass er aus den Lebenden gerissen und wegen der Vergehen meines Volkes geschlagen wurde? Zwar wies man ihm ein Grab unter Sündern zu, doch wurde er in das Grab eines reichen Mannes gelegt, weil er kein Unrecht getan hatte und kein Betrüger war. Doch es war der Wille des Herrn, ihn leiden zu lassen und zu vernichten. Wenn sein Leben jedoch als Opfer für die Sünde dargebracht wird, wird er viele Nachfolger haben. Er wird lange leben und die Absichten des Herrn werden durch seine Hand gedeihen. Weil seine Seele sich abgemüht hat, wird er sich dann an dem, was er zu sehen bekommt, erfreuen. Durch seine Erkenntnis wird mein gerechter Diener Gerechtigkeit für viele erwirken, denn er wird ihre Sünden auf sich nehmen. Deshalb werde ich ihm seinen Anteil unter den Großen geben. Mit Mächtigen wird er Beute teilen, denn er hat sein Leben geopfert und sich zu den Sündern zählen lassen. Tatsächlich aber hat

er die Sünden vieler getragen und ist für die Sünder eingetreten. Wir lesen Epheser Kapitel 5 aus der Übersetzung Das Buch. Leben in der Liebe Gottes. Werdet also Nachahmer Gottes, weil ihr ja seine von ihm geliebten Kinder seid. Führt euer Leben als Ausdruck der Liebe. Genauso ist uns ja auch der Messias in seiner Liebe begegnet und hat sich sogar für uns selbst dahingegeben als eine Opfergabe, ja als ein Brandopfer für Gott, dessen Rauch wie ein Wohlgeruch aufsteigt. Unter euch sollen sexuelles Fehlverhalten oder Unreinheit und auch die Gier nach Reichtum noch nicht einmal Gesprächsgegenstand sein. Nur das ist angemessen für Menschen, die ganz auf Gottes Seite gehören. Ebenso wenig sollen Dinge, derer man sich schämen muss, oder unsinniges Gerede oder schmutzige Witze, die sich einfach nicht gehören, bei euch Raum finden, sondern stattdessen positive Aussagen, die eure dankbare Lebenseinstellung widerspiegeln. Das sollt ihr wissen, dass keiner, der in sexueller Sünde oder unrein lebt, und auch keiner, der von Geldgier getrieben wird, was ja nichts anderes als ein Ausdruck des Götzendienstes ist, Anteil am Erbe in der neuen Wirklichkeit, dem ewigen Reich des Messias und Gottes, erhalten wird. Keiner soll euch mit nichtigen Argumenten in die Irre führen. Denn wegen dieser Dinge kommt ja das Strafgericht Gottes auf die Menschen, die sich ganz der Rebellion gegen ihn verschrieben haben. Also macht nicht mit bei dem, was sie tun. Finsternis oder Licht? Denn früher wart ihr ganz von der Dunkelheit beherrscht, aber jetzt seid ihr durch eure enge Verbindung mit Jesus selbst zum Licht geworden. Führt also euer Leben als Kinder des Lichts. Das Ergebnis, die Frucht, die aus einem Leben im Licht entsteht, ist jede Art von Güte, Gerechtigkeit und Wahrheit. Dabei wägt ihr ab, was für ihn, den Herrn, gut und akzeptabel ist. Beteiligt euch also nicht an Taten, die zur Finsternis gehören und die doch ohne gute, bleibende Frucht sind, sondern deckt sie vielmehr auf. Denn die Dinge, die diese Leute im Verborgenen tun, sind so, dass es eigentlich schon beschämend ist, darüber überhaupt auch nur zu sprechen. Doch das alles wird als das erscheinen, was es wirklich ist, wenn das Licht darauf scheint. Alles, was sichtbar wird, ist damit dann ja auch selbst ein Teil der Wirklichkeit des Lichts. Deshalb heißt es ja auch in einem Lied: Erhebe dich, du, der du schläfst, und steh auf von den Toten, und dann wird der Messias dich durch und durch erleuchten. Achtet nun sorgfältig darauf, wie ihr euer Leben führt. Tut das nicht als Unverständige, sondern als weise Menschen. Nutzt die Lebenszeit, die euch von Gott gegeben ist, dabei ganz aus, denn die Tage, in denen wir leben, sind von Bosheit durchdrungen. Lasst euch also nicht verdummen, sondern bemüht euch darum, den Willen von Jesus, dem Herrn, zu erkennen. Berauscht euch auch nicht mit Alkohol, denn daraus folgt nichts als Chaos, sondern lasst euch mit dem Gottesgeist erfüllen. Das könnt ihr miteinander tun. Erfüllt eure Herzen mit dem Klang von Psalmen, Hymnen und geistgewirkten Liedern und singt so Lobgesänge für Jesus, den Herrn. Im Namen unseres Herrn, des Messias, sollt ihr zu jeder Zeit für alle Dinge euren Dank Gott, dem Vater, ausdrücken. Leben in Gottes Harmonie. Aus der Ehrfurcht vor dem Messias sollt ihr in gegenseitiger Unterordnung leben. Konkret bedeutet das: Ihr Frauen, verhaltet euch euren eigenen Ehemännern gegenüber so, wie ihr euch Jesus dem Herrn gegenüber verhalten würdet. Denn in der Schöpfung ist ja der Mann der Ursprung der Frau, wie auch der Messias der Ursprung der Gottesgemeinde ist. Und er, der Messias, ist ja auch noch der Erlöser des Körpers. Wie nun die Gottesgemeinde dem Messias untergeordnet ist, so auch die Frauen ihren Männern in allem. Ihr Männer, begegnet euren Ehefrauen mit derselben Liebe, mit der der Messias die Gottesgemeinde geliebt hat. Er hat sich ja selbst für sie aufgeopfert. Das hat er getan, um sie zu heiligen, also ganz auf Gottes Seite zu ziehen und sie reinzuwaschen durch das Wort Gottes, das wie ein Wasserbad ist. Seine Absicht war es, die Gottesgemeinde, sozusagen für sich selbst,
so wunderbar herrlich werden zu lassen, dass sie keine Flecken oder Falten oder sonst irgendetwas Ähnliches hat, sondern dass sie heilig und ohne irgendeinen Fehler ist. Genau so müssen die Männer ihre Ehefrauen so sehr lieben, wie sie sich selbst lieben. Denn das ist ja auch klar. Wer seiner Ehefrau mit Liebe begegnet, der beweist damit auch sich selbst Liebe. Denn es ist schon immer so. Ein Mensch hasst ja seinen eigenen Körper nicht, sondern nährt und pflegt ihn, genauso wie es der Messias in Bezug auf die Gottesgemeinde tut. Schließlich sind wir ja Glieder an seinem Körper. In Gottes Buch heißt es, aus diesem Grund wird ein Mann seinen Vater und seine Mutter zurücklassen und sich ganz eng mit seiner Ehefrau verbinden. Ja, die beiden werden zu einem einzigen Körper werden. Hier wird ein großes Gottesgeheimnis ausgedrückt. Ich beziehe diese Aussage nämlich auf den Messias und die zu ihm gehörige Gottesgemeinde. Darüber hinaus betrifft es jeden Einzelnen von euch. Jeder soll seine eigene Ehefrau lieben, wie er sich selbst liebt, und die Frau soll ihren Ehemann respektieren. Aus Psalm 69 lesen wir die Verse 19 bis 37 aus der Übersetzung Das Buch. Komm wieder nahe zu mir und befreie mich. Kauf mich frei wegen meiner Feinde. Du weißt ja, wie ich beleidigt, verspottet und verhöhnt werde. Alle, die mich bedrängen, sind dir vor Augen. Die Beleidigungen brachen mir das Herz, ich wurde ganz krank. Auf Mitleid hoffte ich, doch da war nichts. Auf Tröster, doch ich fand keinen. Als Krankenkost gaben sie mir Gift, und für meinen Durst schenkten sie mir Essig ein. Soll doch ihr Tisch vor ihnen zur Falle werden und für ihre Freunde zum Fangnetz. Sollen ihre Augen doch finster werden, so dass sie nicht mehr sehen und ihre Beine so unsicher, dass sie nur noch zittern. Schütte deinen Grimm über ihnen aus. Ja, dein brennender Zorn soll sie erfassen. Ihr Lager soll verlassen sein. In ihren Zelten soll niemand mehr wohnen. Denn sie verfolgen mich, den du doch selbst schon geschlagen hast, und die Schmerzen derer, die du verwundet hast, vermehren sie noch. Lege auf ihre Schuld noch weitere Schuld. Ja, sie sollen keinen Anteil erhalten an deiner Gerechtigkeit. Ausgelöscht sollen sie sein aus dem Buch des Lebens und nicht aufgezeichnet zusammen mit den Gerechten. Ja, ich bin elend und voller Schmerzen. Doch deine Hilfe, Gott, soll mich schützen. Ich will den Namen Gottes preisen mit Gesang und ihn ehren mit meinem Lob. Das gefällt dem Herrn mehr als ein Opfertier, mehr als ein Jungtier mit Hörnern und Klauen. Das werden die Unterdrückten sehen und sich freuen. Ihr, die ihr nach Gott fragt, euer Herz soll leben. Denn der Herr achtet auf die Unterdrückten und die Gefangenen, die zu ihm gehören, verachtet er nicht. Loben sollen ihn Himmel und Erde, die Meere und alles, was sich in ihnen bewegt. Denn Gott wird Zion erretten und die Orte im Land Juda wieder aufbauen. Ja, sie werden dort wohnen und das Land besitzen. Ja, die Nachkommen seiner Diener werden es erben, und die, die seinen Namen lieb haben, werden darin wohnen. Aus der Übersetzung Neues Leben lesen wir noch aus Sprüche Kapitel 24, Vers 7. Weisheit ist zu hoch für einen Narren. Wenn die führenden Männer des Volkes sich beraten, hat der Narr nichts zu sagen.

0: 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Der Schulanfang ist für jede Familie ein ganz besonderer Moment. Voller Vorfreude, aber manchmal auch mit ein bisschen Sorgen. Das erlebt heute auch der kleine Giuseppe Schmidt.
1: Lieber Giuseppe, deine Familie, Papa, Mama und Smilla, schicken dir heute diesen ganz persönlichen Wunsch. Behalte Gott immer in deinem Herzen und hab viel Freude an all den neuen Dingen, die du jetzt lernst. Sie haben dich unheimlich lieb. Und dieser Bibelvers soll dich wie ein unsichtbarer Schutzengel auf deinem Schulweg begleiten. Habe ich dir nicht geboten, dass du stark und mutig sein sollst? Sei unerschrocken und sei nicht verzagt. Denn der Herr, dein Gott, ist mit dir überall, wo du hingehst. Josua 1, Vers 9.
0: Lieber Giuseppe, damit du auf deinem Schulweg immer sicher ankommst, ist es wichtig, auch auf die Ampeln zu achten. Hier ist dein Lied: Wenn die Ampel rot ist.

0: Am 27. August feierte Elvira aus Paderborn Schloss Neuhaus ihren 71. Geburtstag. Zu diesem Anlass sendet Evelyn Schäfer aus Detmold liebevolle Grüße.
1: Meine liebe Mama, ich bin Gott dankbar, dass ich dich haben darf. Genau wie meine Geschwister Melanie, Esther, Regina und Tobias. Du bist die beste Mama der ganzen Welt. Zu deinem 71. Geburtstag wünschen Nathalie und ich dir alles erdenklich Gute.

0: Katharina Rempel aus Preußisch-Oldendorf feierte am 31. August ihren Geburtstag. Die Geschwister Olfert grüßen ihre Schwester Katharina zum 86. Geburtstag mit dem Gedicht »Herr, nimm auch dieses Jahr in deine Hand«. Und sie wünschen Katharina alles Gute, Gottes Segen und Vertrauen auch im neuen Lebensjahr.
1: Herr, nimm auch dieses Jahr in deine Hand und wandle alles, was es bringt, in Segen. Lass mich auf dich nur blicken unverwandt, dass eigener Wunsch und Wille sich nicht regen. Schenk ein geöffnet Ohr für dein Gebot, für deine Stimme für des Tages Treiben, dass ich das Rechte tue, das, was Not, und lass mich alle Zeit in dir, Herr, bleiben. Ja, nimm auch dieses Jahr in deine Hand, dass es nicht sei umsonst gelebt, vergebens, nicht leer und nutzlos rinne in den Sand, dass es dir Frucht erbringe, Herr des Lebens. Ein Tag, ein winzig Korn und wiegt doch schwer, ist unser Leben doch ein Heer von Tagen. Nimm sie in deine Gnadenhand, o Herr, dass sie mich immer näher zu dir tragen.
0: Blicke nur auf Jesus ist das Wunschlied für Katharina Rempel. Das Lied wird von den Geschwistern aus der Gemeinde Pforzheim gesungen.

0: Irma Timm feierte am 1. September ihren 77. Geburtstag. Der Seniorenkreis aus der Gemeinde Berstig wünscht ihr Gesundheit, Gottes Segen, viel Kraft und Freude mit ihrer großen Familie.
1: Liebe Irma, möge Gottes Hand dich leiten, was auch immer kommen mag. Möge er deinen Weg bereiten und dich führen Tag für Tag.
0: So will ich dich loben mein Leben lang, in deinem Namen meine Hände aufheben. Psalm 63, Vers 5.
1: Das Menschenleben ist wie Gras, schnell eilt's dem Ende zu. Auf einmal ist das Alter da, als ob in einem Nu. Als ob erst gestern noch gegrünt wie ein ganz junger Baum und heute alt und hochbetagt, man fasst und glaubt es kaum. Der Leib, der einst gesund und stark, ja schnell und wendig war, wird nun oft müde, matt und krank und schwächer Jahr für Jahr. All seine Schönheit ist dahin, dahin des Fleisches Glanz, und es bedeckt als Zierde nun das Haupt ein grauer Kranz. Wo ist die Zeit geblieben bloß, die Gott so reichlich gab? Von dem vertrauten Mutterschoß bis auf den heutigen Tag? Wo ist die Kindheit, Jugendzeit, wo sind die Jahre nur, die bis zu dieser Stund durchlebt, in Arbeit, Sorg und Mühe? Dahin, dahin wie Kerzenrauch, dahin wie Morgentau, die Lebensuhr hält niemand auf, sie geht und schlägt genau. Gott setzte jeglichem sein Ziel, darüber kommt er nicht. Auch Zeit, die nicht gefallen wird, sein Wort dem Mensch verspricht. Ist das ein Grund zu trauern stets und unglücklich zu sein? Ein Grund zu sorgen ohne End, weil man oft ganz allein? Ein Grund zu zweifeln an der Macht, die Gott der Herr besitzt, durch die er in der ganzen Welt sein treues Volk beschützt? O Kind des Höchsten, blicke auf, wisch deine Tränen ab. Der Vater schaut von seinem Thron auf dich voll Lieb herab. Er lässt dich niemals von dem Feind, der wie ein Löwe brüllt, versuchen über deine Kraft, die Leib und Seele füllt. Nur Mut, auch wenn das Alter drückt. Dir winkt ein großer Lohn. Die Wohnung dort in Gottes Reich ist längst bereitet schon. Des Himmels Pracht und Herrlichkeit sind wirklich nicht mehr fern. Bald ist der letzte Schritt getan, dann bist auch du beim Herrn.

0: Martina Sawatzki aus Andernach feierte am 1. September ihren 74. Geburtstag. Johann und Maria Sawatzki mit den Kindern und Enkeln gratulieren Tina und wünschen ihr Gottes Segen, Kraft, Gesundheit und Freude im Herrn mit Psalm 27, den Versen 1 und 2. Der Herr ist mein Licht und mein Heil. Vor wem sollte ich mich fürchten? Der Herr ist meines Lebens Kraft. Vor wem sollte mir grauen? Wenn Übeltäter mir nahen, um mein Fleisch zu fressen, meine Widersacher und Feinde, so müssen sie straucheln und fallen.
1: Einsam, ein Gedicht von Dorothea Fechau. Bis in euer Greisenalter bin ich derselbe, und bis zu eurem grauen Haar werde ich euch tragen. Ich habe es getan, und ich werde heben, und ich werde tragen und erretten. Jesaja 46, 4. Einsam? Nein, das bin ich nicht. Ich bin ja nie allein. Wenn Gottes Wort hier zu mir spricht, kann ich nicht einsam sein. Ja, wenn ich still und ganz allein in meinem Stübchen bin, dann fallen mir Gottes Worte ein, als Trost und als Gewinn. Ich habe mich ja in diesem Leben so viele Jahre abgemüht. Was kann die Welt mir jetzt noch geben, wenn mich mein Glaube heimwärts zieht? Ich will die müden Hände falten, und mehr verlangt der Herr auch nicht. So spüre ich das göttlich Walten, mein Leben in prophetischer Sicht. Der Kommentar aus Gottes Wort lässt mich nicht einsam sein. Mein Glaube sieht ja schon den Ort, freut sich auf ein Daheim. O Welt, bleib stehen vor meiner Tür, ich lass dich nicht mehr ein. Herr Jesus Christ, ich danke dir, ich brauch nicht einsam sein.

0: Justina Gärtner hatte am 3. September ihren Geburtstag. Ihre Kinder, Enkel und Urenkel gratulieren.
1: Geliebte Mama und Oma, wir sind Gott von Herzen dankbar, dass er dir 72 Lebensjahre geschenkt hat und wir dich in unserer Mitte haben dürfen. Wir wünschen dir Gottes reichen Segen zum Geburtstag. Unser Wunschlied für dich: Ich will ganz nah bei Jesus sein.
0: Für jeden Tag, den du, mein Gott, mir gibst, an dem ich sehen darf, wie du mich liebst, für jedes Licht, das mir den Weg erhellt, für jeden Sonnenstrahl in dunkler Welt, für jeden Trost, wenn ich in Ängsten bin, nimm, Herr, das Loblied meines Herzens hin. Wenn ich auf Bange denk an künft'ge Zeit, hast du ein Hoffen schon für mich bereit. Und wenn mich heut ein Körnlein elend drückt, vielleicht ist's morgen schon hinweggerückt. Wo ich auch geh, dein Arm ist über mir. Du lässt mich nie allein, wie dank ich dir. Für jedes Lied, das mir ein Vöglein singt, für jede Not, die mich dir näher bringt, für jeden Frohsinn, jedes Tröpflein Glück, für jeden friedenvollen Augenblick, für jede Wolke, die vorüberzieht, für alles dir ein stilles Dankeslied. Für jeden Freundesgruß, der mich erfreut, für jede Hand, die mir ein Blümlein streut, für jedes Herz, das mir entgegenschlägt, das mit mir liebt und glaubt und kämpft und trägt, für alle Seligkeit, Herr, dort und hier, in aller Ewigkeit, ich danke dir.

0: Helena Steinbaron lebt in Paraguay. Sie feierte am 3. September ihren 49. Geburtstag. Ihre Tochter Julia Steinbaron aus Öhringen in Deutschland sendet ihr herzliche Segenswünsche zum Geburtstag mit dem Gedicht »Dein Vater sorgt für dich«.
1: Heute darfst zurückschauen aufs vergangene Lebensjahr und Gott danken voll Vertrauen, dass er immer dir war nah. Niemals ließ er dich alleine, die Gebete hörte er. Trost er schenkte, wenn du meintest, dass dein Herz von Freude leer. Er, der reichlich dich gesegnet, schenkt auch ferner Liebe dir. Deinen Weg er gern dir ebnet, hilft dir gerne für und für. Er kennt heute schon dein Morgen, alles ist ihm wohl bekannt. Darum brauchst du dich nicht sorgen, er hat dich sein Kind genannt. Für dich sorgt er wie ein Vater, deinem Gott ist niemals gleich. Er nur sei dein Freund, Berater, wenn auch jede Freude weicht. Suche jeden Tag aufs Neue seine Kraft fürs Leben hier. Er erweist dir Lieb und Treue, schenket Mut und Stärke dir.
0: Folgendes Lied wurde uns von Julia für ihre Mutter zugesandt.

0: Erika Domanski schreibt: Am 3. September hatte Simon Isbrecht aus Andernach Geburtstag. Mit dem Wort Gottes aus Johannes 6 und dem Lied »Folge mir nach« gratulieren wir dir, lieber Simon, zu deinem 20. Geburtstag und wünschen dir die Treue in der Nachfolge. Deine Großeltern.
1: Im Johannesevangelium 6, 68 und 69 lesen wir: Da antwortete ihm Simon Petrus: Herr, zu wem sollen wir gehen? Du hast Worte ewigen Lebens, und wir haben geglaubt und erkannt, dass du der Christus bist, der Sohn des lebendigen Gottes.

0: Jakob Peters aus Altenkirchen hat am Samstag, den 5. September, seinen 56. Geburtstag. Irene Wahl aus Neuwied gratuliert Jakob zum Geburtstag mit dem 28. Vers aus Römer Kapitel 8.
1: Wir wissen aber, dass denen, die Gott lieben, alle Dinge zum Besten dienen. Denen, die nach dem Vorsatz berufen sind.

0: Anna Gisbrecht schreibt:
1: Am 5. September hat mein Bruder Andreas Sawatzki aus Langenberg seinen 75. Geburtstag. Wir, seine Schwester Anna und sein Schwager Johann, wünschen Andreas viel Freude in der großen Familie, die nötige Gesundheit und Gottes Segen.

Lebensweg. Die Liebe erträgt alles, sie glaubt alles, sie hofft alles, sie duldet alles. Die Liebe hört niemals auf. Nach 1. Korinther 13, die Verse 7 und 8.

0: Das waren die Grüße und Segenswünsche für diese Ausgabe der Sendung Wunschbox von Radio Segenswelle mit Anna und Viktor Sawatzki.
1: Ihre Grußbestellungen nehmen wir gerne unter der Telefonnummer 05231 500 5988 entgegen. Am besten erreichen Sie uns von Montag bis Donnerstag zwischen 8 und 16 Uhr. Zu jeder Zeit jedoch können Sie uns eine Nachricht über WhatsApp oder Telegram schicken. Die Nummer für WhatsApp: plus 49 5231 500 5988. Der Kontakt über Telegram ist Segenswelle. Oder Sie nutzen das Bestellformular auf unserer Homepage.
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Was ist eigentlich das Besondere am Christentum? Was hat Jesus Christus so Einzigartiges hinterlassen, das weder Mohammed noch Buddha zu bieten haben? Sind nicht alle Religionen sowieso irgendwie gleich und stets nur so gut wie diejenigen, die sie ausüben? Viele Leute preisen Jesus Christus als guten Menschen und weisen Lehrer. Seine Bergpredigt sowie die 10 Gebote, an die er erinnert, gehören zu den bekanntesten Teilen der Bibel. Doch Weisheit und Aufforderung zu einem untadeligen Lebenswandel findet sich auch in anderen Religionen. Allein dafür muss ich nicht Christ werden. Neu und einzigartig ist hingegen dies: Jesus Christus hat mit seinem Leben einen bisher undurchdringlichen Vorhang zur Seite gezogen und den Menschen gezeigt, wie Leben wirklich sein kann. Nicht mehr beherrscht vom Bösen, nicht mehr eingeengt von der Endlichkeit des Todes. Mit seinem Leben, Sterben und Wiederauferstehen hat er es in nachhaltiger Weise demonstriert. Ja, es gibt ein Leben von bisher ungekannter, da unendlicher Qualität, bereit für alle, die danach Sehnsucht haben. Der Tod ist nicht länger die gefürchtete dunkle Sackgasse, sondern das Tor zu einer neuen Welt. So lautet die einzigartige Botschaft von Jesus Christus für Sie und mich in einem einzigen Satz: Jesus Christus hat dem Tod die Macht genommen und das Leben und ein unvergängliches Wesen ans Licht gebracht durch das Evangelium. Diesen Wochenspruch zum 16. Sonntag nach Trinitatis können Sie nachlesen im 2. Timotheusbrief in Kapitel 1, Vers 10. Die Gedanken zu diesem Wochenspruch verfasste Angelika Krieser.

0: Dankeschön dem Jugendchor Darmstadt für seine CD mit diesem Stück. Für weitere Informationen besuchen Sie die Internetseite www.lutherischestunde.de oder schreiben Sie an Lutherische Stunde, Postfach 11 62, Postleitzahl 27 363, Sottrum, Deutschland. Bis dann.
1: Es ist 8:30 Uhr.

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1: Ich begrüße Sie zur Sendereihe durch die Bibel. Herzlich willkommen zu einer weiteren Folge über das alttestamentliche Buch Esra. Dieses Buch lässt sich in zwei Hauptabschnitte aufteilen. Hier ein kurzer Rückblick auf den ersten Hauptabschnitt. In den Kapiteln 1 bis 6 wird darüber berichtet, wie der persische König Kyros, der mittlerweile auch König über Babylon geworden ist, die sogenannte babylonische Gefangenschaft der Juden beendet. Er erlaubt den Menschen aus dem ehemaligen Südreich Juda in ihre Heimat zurückzukehren. Das Angebot wird aber nur zögerlich angenommen. Zunächst macht sich eine erste Gruppe von etwa 50.000 Juden unter der Führung von Serubbabel in Richtung Jerusalem auf den Weg. Ganz im Sinne von König Kyros beginnen sie mit dem Wiederaufbau des zerstörten Tempels, werden aber von König Darius, dem Nachfolger von Kyros, zunächst am Weiterbau gehindert. Doch dann dürfen sie weitermachen und vermutlich im Jahr 515 vor Christus kann der neue Tempel seiner Bestimmung übergeben werden. Mit dieser Sendung erreichen wir nun den zweiten Hauptabschnitt des Esra-Buches und der beginnt mit Kapitel 7. Das Buch Esra lässt sich in zwei Hauptabschnitte einteilen. In den Kapiteln 1 bis 6, die wir bereits hinter uns gelassen haben, wird berichtet, wie ein gewisser Serubbabel ungefähr 50.000 Juden aus der babylonischen Gefangenschaft in ihre Heimat zurückführt. Weitere 2.000 Juden, und davon handeln die Kapitel 7 bis 10, werden von dem Priester Esra in ihre Heimat gebracht. Als Begründung dafür, warum Gott sein Volk überhaupt für rund 70 Jahre in die babylonische Gefangenschaft geschickt hat, wird vor allem die Abgötterei genannt. In der Fremde sollten die Gläubigen endlich zur Besinnung kommen. Als ein weiterer Grund wird die Tatsache genannt, dass eine Vorschrift aus dem alttestamentlichen Gesetz, wonach Ackerflächen alle 7 Jahre unbewirtschaftet bleiben sollten, seit langer Zeit nicht mehr beachtet worden sei. Diese Vorschrift mag den Israeliten nicht besonders wichtig vorgekommen sein, zumal ein Verstoß gegen die Vorschrift einen zusätzlichen Ertrag versprach. Doch Gott machte ihnen eine andere Rechnung auf, indem er zu ihnen sagte, während der 70 Jahre, die ihr außerhalb des Landes in der babylonischen Gefangenschaft zubringt, kann sich dieses Land regenerieren. Schon im dritten Buch Mose, Kapitel 26, wurde dies vorausgesagt. Dort heißt es, alsdann wird das Land seine Sabbate, seine Ruhejahre nachholen, solange es wüst liegt und ihr in der Feinde Land seid. Ja, dann wird das Land ruhen und seine Sabbate nachholen. Nachdem der persische König Kyros durch einen Erlass das offizielle Ende der babylonischen Gefangenschaft eingeläutet hatte, herrschte unter den Juden offenbar erst einmal so etwas wie eine Schockstarre. Denn die etwa 50.000 Menschen, die unter Serubbabel als erste nach Juda und Jerusalem zurückkehrten, waren nur ein kleiner Teil im Vergleich zu denjenigen, die erstmal in Jerusalem zurückblieben. Erst Jahrzehnte später macht sich eine weitere Gruppe von Heimkehrern auf den Weg nach Jerusalem. Ihr Anführer ist Esra, der in dem alttestamentlichen Buch Esra, mit dem wir uns gerade beschäftigen, bisher noch gar nicht selbst vorgekommen ist. In den Kapiteln 7 und 8 und damit in dieser Sendung geht es um die Rückkehr dieser Gruppe von Heimkehrern und in den beiden letzten Kapiteln 9 und 10 um die Reformen, die Esra anstößt. Den Reformen, und das scheint mir sehr wichtig zu sein, geht eine geistliche Erneuerung voraus. Denn ohne geistliche Erneuerung verlaufen Reformbewegungen häufig sehr schnell im Sande. Für mich gehört Esra zu jenen Personen der Bibel, die in ihrer Bedeutung meistens unterschätzt werden. Viele Bibelausleger nehmen kaum Notiz von ihm, und auch als Vorbild für die Gemeindearbeit spielt er kaum eine Rolle. Dabei sind die Reformen, die er einführt, wirklich beachtenswert. Wie vorhin schon erwähnt, macht sich die zweite Gruppe von jüdischen Heimkehrern erst Jahrzehnte nach der ersten Gruppe auf den Weg nach Jerusalem. Das machen auch die ersten Verse von Kapitel 7 deutlich. Denn inzwischen ist Artasasta der König von Persien, auch bekannt unter dem Namen Artaxerxes. Die Könige Kyros und Darius und ihr Nachfolger Ahasveros sind dagegen bereits ein Teil der Vergangenheit. In den Versen 1 bis 5 wird berichtet: Nach diesen Geschichten zog unter der Regierung des Artasasta, des Königs von Persien, Esra herauf, der Sohn Serajas, des Sohns Asajas, des Sohnes Hilkias, des Sohnes Schalums, des Sohnes Zadoks, des Sohnes Ahitubs, des Sohnes Amajas, des Sohnes Asajas, des Sohnes Merajots, des Sohnes Serachias, des Sohnes Usis, des Sohnes Bukis, des Sohnes Abishuas, des Sohnes des Pinhas, des Sohnes Eliasas, des Sohnes Aarons, des Hohenpriesters. König Artasasta, der in Vers 1 genannt wird, ist übrigens auch derjenige, der Nehemia die Erlaubnis erteilen wird, nach Jerusalem zurückzukehren, um die Stadt als solche wieder aufzubauen. Und dieser Punkt in der Geschichte Israels wiederum markiert den Beginn der sogenannten 70-Jahr-Wochen, die der Prophet Daniel aufgrund einer Vision beschreibt. Nach Ablauf dieser 70-Jahr-Wochen wird, ich zitiere aus dem Daniel-Buch, dem Frevel ein Ende gemacht und die Sünde abgetan und die Schuld gesühnt und es wird ewige Gerechtigkeit gebracht. Diese Prophezeiung wird von Christen als Ankündigung gedeutet, dass Gott seinen Sohn Jesus Christus auf diese Erde schicken wird. Über diese 70-Jahr-Wochen wird noch zu reden sein, wenn wir gleich nach dem Buch Esra mit dem darauffolgenden Buch Nehemia beginnen. Zurück zu den ersten 5 Versen aus dem Esra-Buch Kapitel 7. Auch wenn gleich zu Anfang der persische König Artasasta genannt wird, geht es in den ersten 5 Versen vor allem um Esra und um seine familiäre Herkunft. Esra stammt von Pinhas ab, einem Enkelsohn Aarons. Damit gehört Esra zur priesterlichen Linie des Volkes Israel. Sein Arbeitsplatz wäre vermutlich der Tempel in Jerusalem gewesen. Aber weil Esra mit einem Großteil der jüdischen Bevölkerung in Babylon zurückgeblieben war, versuchte er wohl dort in der Fremde das Wort Gottes unter den Gläubigen lebendig zu halten. Nun aber plant er mit einer weiteren Gruppe von etwa 2000 Juden nach Jerusalem zurückzukehren. Inzwischen wurde dort ja ein neuer Tempel errichtet und eingeweiht. Für Esra würde sich also die Möglichkeit ergeben, dort seiner eigentlichen Bestimmung als Priester nachzugehen. In Vers 5 unseres Bibeltextes wird, wie eben schon gesagt, Pinhas als ein Vorfahre Esras erwähnt. Dieser ist ein Sohn Eliasas und ein Enkelsohn Aarons. Pinhas tritt in der Bibel zum ersten Mal in Erscheinung, als im 4. Buch Mose Kapitel 25 berichtet wird, wie sich der Israelit Simri mit einer midianitischen Gespielin einlässt. Dies wird, lassen Sie es mich mal so ausdrücken, als eine unerwünschte Form des interreligiösen Dialogs gewertet. Und nur dem entschlossenen Eingreifen Pinhas ist es zu verdanken, dass Gott dafür nicht weiterhin das ganze Volk durch eine schreckliche Plage zur Rechenschaft zieht. Im Alten Testament gibt es etliche Stellen, an denen sexuelle Kontakte und selbst eheliche Beziehungen zwischen den Menschen aus dem Volk Israel einerseits und heidnischen Völkern andererseits als eine besonders schwere Form der Abgötterei gebrandmarkt werden. Auf den ersten Blick scheinen solche Beziehungen nichts mit dem religiösen Glauben der betreffenden Personen zu tun zu haben. Doch zwei Personen, die eine enge Beziehung zueinander pflegen, werden auf längere Sicht fast zwangsläufig auch Einfluss auf das religiöse Leben des jeweils anderen nehmen. Und oft genug in der Geschichte Israels kam es in solchen Fällen zu einer Abwendung von Gott und zu einer Hinwendung zu fremden Götzen. Deshalb wurde das entschiedene Eingreifen Pinhas auch ganz besonders von Gott gewürdigt. Pinhas hat meinen Grimm von den Israeliten gewendet durch seinen Eifer um mich, sagte Gott damals zu Mose, und fügte hinzu: Siehe, ich gebe ihm meinen Bund des Friedens, und dieser Bund soll ihm und seinen Nachkommen das ewige Priestertum zuteilen, weil er für seinen Gott geeifert und für die Israeliten Sühne geschafft hat. Die Verheißung des ewigen Priestertums betrifft also auch Esra, weil er ein Nachkomme Pinhas ist. Und deshalb wohl wird die familiäre Abstammung Esras am Anfang von Kapitel 7 so ausführlich dargestellt. In Vers 6 wird nun berichtet, dieser Esra zog von Babel herauf. Er war ein Schriftgelehrter, kundig im Gesetz des Mose, das der Herr, der Gott Israels, gegeben hatte. Und der König gab ihm alles, was er erbat, weil die Hand des Herrn seines Gottes über ihm war. Allein durch seine familiäre Abstammung war Esra eigentlich ein Priester. Aber weil er nur am Tempel in Jerusalem seine Tätigkeit als Priester auch ausüben konnte, wurde er im babylonischen Exil, wie es in Vers 6 heißt, zu einem Schriftgelehrten, kundig im Gesetz des Mose. Das heißt, er war ein richtiger Experte, wann immer es um das geschriebene Wort Gottes ging. In Vers 21 wird sogar berichtet, dass der persische König Artasasta ihn als Beauftragten für das Gesetz des Gottes des Himmels bezeichnet, dem jeder gehorchen solle. Doch erstmal lese ich in unserem Bibeltext weiter ab Vers 7. Dort heißt es, und mit ihm, also mit Esra, zogen herauf einige von den Israeliten und von den Priestern und Leviten und den Sängern, Torhütern und Tempelsklaven nach Jerusalem im 7. Jahr des Königs Artasasta. Und er kam nach Jerusalem im 5. Monat im 7. Jahr des Königs. Am 1. Tage des 1. Monats, nämlich hatte er beschlossen, von Babel heraufzuziehen, und am 1. Tage des 5. Monats kam er nach Jerusalem, weil die gnädige Hand Gottes über ihn war. Ungefähr 5 Monate, nach anderen Berechnungen etwa 3,5 Monate, brauchten Esra und die anderen, rund 2000 Heimkehrer, bis sie erschöpft, aber wohlbehalten in Jerusalem ankamen. Vers 10. Denn Esra richtete sein Herz darauf, das Gesetz des Herrn zu erforschen und danach zu tun und Gebote und Rechte in Israel zu lehren. Diesen Vers halte ich für besonders interessant, weil er andeutet, dass sich Esra nicht aufs Geratewohl nach Jerusalem aufgemacht hat, dass ihn nicht nur die Sehnsucht nach der alten Heimat oder die Aussicht, wieder in einem richtigen Tempel arbeiten zu können, beflügelt hat, sondern Esra richtete sein Herz darauf, das Gesetz des Herrn zu erforschen und danach zu tun und Gebote und Rechte in Israel zu lehren. Das heißt doch, mit seiner Rückkehr nach Jerusalem wollte er etwas ganz Bestimmtes bewirken. Seine Absicht bestand darin, auch das Herz des Volkes wieder auf Gott auszurichten. Und genau das ist der Punkt, den ich schon zu Beginn der Sendung ansprach. Esra stößt nach seiner Ankunft in Jerusalem etliche Reformen an. Diesen Reformen geht jedoch eine geistliche Erneuerung voraus. Wie schon zur Zeit des persischen Königs Kyros, so bekommen auch die Israeliten unter König Artasasta die Möglichkeit, in ihre alte Heimat auszuwandern und dabei die ausdrückliche Unterstützung ihrer Majestät in Anspruch zu nehmen. Hören Sie dazu die Verse 11 bis 16. Und dies ist die Abschrift des Schreibens, das der König Artasasta Esra gab, dem Priester und Schriftgelehrten, der kundig war in den Worten der Gebote und Satzungen des Herrn für Israel. Artasasta, der König aller Könige, an Esra, den Priester und Beauftragten für das Gesetz des Gottes des Himmels. Friede zuvor. Und nun, von mir ist befohlen worden, dass alle, die von dem Volk Israel und den Priestern und Leviten in meinem Reich willig sind, nach Jerusalem zu gehen, mit dir ziehen können, weil du vom König und seinen 7 Räten gesandt bist, um aufgrund des Gesetzes deines Gottes, das in deiner Hand ist, nachzuforschen, wie es in Juda und Jerusalem steht, und hinzubringen, Silber und Gold, das der König und seine Räte freiwillig geben, dem Gott Israels, dessen Wohnung zu Jerusalem ist, und was du sonst an Silber und Gold erhältst in der ganzen Landschaft Babel, samt dem, was das Volk und die Priester freiwillig geben für das Haus ihres Gottes zu Jerusalem. Soweit die Verse 11 bis 16. Es ist schon erstaunlich, wie viel Unterstützung der persische König Artasasta den heimkehrwilligen Juden zubilligt und wie er auf die Ehrlichkeit und Zuverlässigkeit Esras vertraut. Allerdings gehörte es schon zu Zeiten von König Kyros zur Politik der Perser, die religiösen Traditionen der vielen Völker, die sie sich untertan gemacht hatten, zu erhalten. Dabei war es unverzichtbar, alles ganz genau zu regeln und festzuhalten. Davon sind im Fall der Israeliten auch alle Fragen des Gottesdienstes und das zivile Leben in Jerusalem betroffen. Ich überspringe nun einige Verse mit weiteren Anweisungen des Königs Artasaster und lese weiter ab Vers 21. Ich, König Artasaster, habe allen Schatzmeistern jenseits des Euphrat befohlen, alles, was Esra, der Priester und Beauftragte, für das Gesetz des Gottes des Himmels von euch fordert, das tut mit Sorgfalt. Bis zu 100 Zentner Silber und 100 Sack Weizen und 100 Eimer Wein und 100 Eimer Öl und Salz in jeder Menge. Alles, was dir Gott befohlen hat, dass es gegeben werde, das soll für das Haus des Gottes des Himmels mit Hingabe geleistet werden, damit nicht der Zorn über das Reich des Königs und seiner Söhne komme. Und euch sei kundgetan, dass ihr nicht Macht habt, Steuern, Abgaben und Zoll zu legen auf irgendeinen Priester, Leviten, Sänger, Torhüter, Tempelsklaven, auf alle, die im Hause dieses Gottesdienst tun. Du aber, Esra, setze nach der Weisheit deines Gottes, die in deiner Hand ist, Richter und Rechtspfleger ein, die allem Volk Recht sprechen, das jenseits des Euphrat wohnt, nämlich allen, die das Gesetz deines Gottes kennen. Und wer es nicht kennt, den sollt ihr es lehren. Aber jeder, der nicht sorgfältig das Gesetz deines Gottes und das Gesetz des Königs hält, der soll sein Urteil empfangen, es sei Tod oder Acht oder Buße an Hab und Gut oder Gefängnis. Soweit die Verse 21 bis 26. Aus all dem wird deutlich, das persische Königshaus zeigt sich überaus großzügig, aber es setzt auch Grenzen. Und teilweise wird auch eine gewisse Angst von Seiten des Königs spürbar. Vers 23, dass der Zorn des Gottes Israels über das Reich des Königs und seiner Söhne kommen könnte. Für Esra ergibt sich auf jeden Fall die Verpflichtung, gleich nach der Ankunft in Jerusalem ans Werk zu gehen. Aus Verantwortung dem Volk gegenüber, aus Respekt gegenüber Gott, der sich ein gehorsames Volk wünscht, aber auch aus Dankbarkeit für die großzügige Unterstützung, die König Artasaster den Israeliten gewährt. Auf jeden Fall ist Esra sehr dankbar dafür, wie sich eines zum anderen fügt. In allem, was er erlebt, sieht er als gläubiger Jude Gott am Werk. Und so spricht er, ich lese weiter ab Vers 27, »Gelobt sei der Herr, der Gott unserer Väter, der solches dem König eingegeben hat, dass er das Haus des Herrn in Jerusalem so herrlich mache, und der mir die Gunst des Königs und seiner Räte und aller mächtigen Oberen des Königs zugewandt hat. Und ich ward getrost, weil die Hand des Herrn meines Gottes über mir war, und sammelte aus Israel Sippenhäupter, dass sie mit mir hinaufzögen.« Mit einer Anzahl von rund 2000 Personen ist die zweite Gruppe mit Heimkehrern bei Weitem nicht so groß wie die erste Gruppe mit knapp 50.000 Personen. Aber wie es scheint, geht Esra zumindest teilweise ganz gezielt vor und sammelt, wie es heißt, aus Israel Sippenhäupter, dass sie mit ihm hinaufzögen nach Jerusalem. Das nun folgende achte Kapitel des Esra-Buches besteht im Wesentlichen aus einer Aufzählung all jener, die mit ihm ziehen. Außer den Priestern sollen auf jeden Fall auch genügend Leviten und Tempelsklaven mitkommen. Sonst wäre für Esra die Mannschaft derer, die den Dienst im und am Tempel verrichten, nicht komplett. Während die Leviten den Priestern zuarbeiten, sind die Tempelsklaven mit eher einfachen Aufgaben betraut. Außer in der Lutherbibel werden sie übrigens in fast allen Bibelübersetzungen als Tempeldiener bezeichnet, im Hebräischen als Netinim. Dabei könnte es sich um Hilfskräfte handeln, die nicht direkt von Gott zu ihrem Dienst bestimmt worden sind. Im 9. Kapitel des Josua-Buches heißt es etwa von den Gibeonitern, dass sie von Josua zu Holzhauern und Wasserschöpfern für die Gemeinde und den Altar des Herrn gemacht wurden. Leute mit ähnlichen Aufgaben könnten auch im Esra-Buch Kapitel 8, Vers 20 gemeint sein. Dort heißt es, Esra wählte aus von den Tempelsklaven, die David und die Oberen bestimmt hatten, den Leviten zu dienen, 220. Sie alle sind mit Namen aufgezeichnet. Gleich die Verse danach spiegeln wieder, was für ein Typ Mensch Esra gewesen ist. Noch bevor es richtig losgeht, lädt er seine Leute zu einer Art Gebetsversammlung ein. Ihm ist es wichtig, unter dem Schutz und Segen Gottes aufzubrechen. Ab Vers 21 berichtet Esra, »Und ich ließ dort am Fluss bei Ahava ein Fasten ausrufen, damit wir uns vor unserem Gott demütigten, um von ihm eine Reise ohne Gefahren zu erbitten für uns und unsere Kinder und alle unsere Habe. Denn ich schämte mich, vom König Geleit und Reiter zu fordern, um uns auf dem Wege vor Feinden zu helfen. Denn wir hatten dem König gesagt, die Hand unseres Gottes ist zum Besten über allen, die ihn suchen, und seine Stärke und sein Zorn gegen alle, die ihn verlassen. So fasteten wir und erbaten solches von unserem Gott, und er erhörte uns. Esra ist es also wichtig, dass Gott die Heimkehrer auf ihrem Weg nach Jerusalem beschützen möge. Abgesehen davon will er die ohnehin schon sehr großzügige Hilfsbereitschaft des persischen Königs nicht überstrapazieren. Dennoch, sein Vertrauen auf Gott muss wirklich groß gewesen sein. Denn mit den Priestern, Leviten und anderen Leuten, die sich zusammen mit Esra auf den Weg machen, sind auch deren Frauen und Kinder mitgezogen. Auf den Schutz der königlichen Reiter zu verzichten, bedeutete also, ganz handgreiflich darauf zu vertrauen, dass Gott im Notfall einen mindestens gleichwertigen Schutz bieten kann. In den Versen 24 bis 30 geht es um weitere Vorbereitungen, die Esra kurz vor dem Abmarsch trifft, und dann geht es endlich los. Ich lese weiter ab Vers 31. Dann brachen wir auf von dem Fluss bei Ahava am 12. Tage des ersten Monats, um nach Jerusalem zu ziehen. Und die Hand unseres Gottes war über uns und errettete uns vor den Feinden und vor solchen, die uns auf dem Wege nachstellten. Und wir kamen nach Jerusalem und ruhten dort 3 Tage aus. Dann, am 4. Tage, lieferten Esra und seine Leute das mitgebrachte Silber und Gold und andere Wertgegenstände am Tempel ab und übergaben alles in die Obhut der Priester. Abschließend heißt es in den Versen 35 und 36, »Zu dieser Zeit opferten die Leute, die aus der babylonischen Gefangenschaft gekommen waren, Brandopfer dem Gott Israels, 12 junge Stiere für ganz Israel, 96 Widder, 77 Lämmer, 12 Böcke zum Sündopfer, alles zum Brandopfer für den Herrn. Und sie übergaben die Befehle des Königs, den Amtleuten des Königs und den Statthaltern jenseits des Euphrat. Und diese halfen dem Volk und dem Hause Gottes. Besonders beachtenswert ist die Erwähnung, dass, wie schon bei der Einweihung des Tempels, insgesamt 12 Böcke als Sündopfer dargebracht wurden. Die Zahl 12 steht für die Gesamtzahl der 12 Stämme Israels. In Wirklichkeit hatten sich ja 10 dieser 12 Stämme abgespalten, so dass es Jahrhunderte zuvor zu einer Teilung des Reiches Israel in ein Nord- und in ein Südreich gekommen war. Die 10 Stämme des Nordreiches wiederum gab es zu Esras Zeiten in dieser Form längst nicht mehr. Denn die meisten Menschen aus dem Nordreich waren nach dessen Eroberung durch die Assyrer im 8. Jahrhundert vor Christus umgesiedelt worden. Doch geistlich gesehen besteht die Einheit der 12 Stämme Israels offenbar noch immer. Und im Zusammenhang mit der Einweihung des neuen Tempels gab es ja auch deutliche Hinweise darauf, dass Vertreter aus allen 12 Stämmen Israels bei diesem Fest dabei waren. In der nächsten Ausgabe der Sendereihe durch die Bibel erreichen wir das 9. Kapitel des alttestamentlichen Esra-Buches. Dort wird berichtet, wie Esra unter der jüdischen Bevölkerung in Jerusalem verschiedene Reformen durchsetzt. Bis zum nächsten Mal, auf Wiederhören und Gottes Segen mit Ihnen.

Herzlich willkommen zur Sendung Botschaft des Heils. Wenn Sie schon älter sind, haben Sie bereits bemerkt, dass alles einmal vorbeigeht. Unsere Sachen werden alt und müssen ersetzt werden. Ansichten ändern sich und sogar Menschen kommen und gehen. Wissen Sie, dass es etwas gibt, das sich seit Jahrtausenden nicht verändert hat? Der Prophet Jesaja schreibt, das Gras verdorrt, die Blume verwelkt, aber das Wort unseres Gottes bleibt ewiglich. Lasst uns stille werden und Gottes unveränderlichem Wort lauschen.

Wir beten nun. Unser getreuer und wunderbarer Herr, wir sagen dir Dank, dass du uns wieder einen neuen Wochenanfang schenkst, an dem wir auch wieder unsere Radioandacht haben dürfen. Du bist wahrlich ein treuer Gott und lässt uns immer wieder dein unermüdetes Wohltun erfahren. Dankbar sind wir für deine gnädige Durchhilfe bis dahin und vor allem auch für deine heilsamen Tröstungen. Bitte schenke uns auch heute dein Wort zur inneren Erbauung und zum Licht und zum Trost auf dem Wege, den du uns führen willst. Wir vertrauen dir und danken dir. Amen. Nach Jesaja Kapitel 38, Vers 17 lesen wir: Siehe, um Trost war mir sehr bange, du aber hast dich meiner Seele herzlich angenommen, damit sie nicht verdürbe. In Psalm 119 schreibt der Verfasser im 50. Vers: Das ist mein Trost in meinem Elend, dass mich dein Wort erquickt. Trost im Elend, so heißt es hier. Trost im Elend, das ist eine herrliche Erfahrung. Jeder wird das bestätigen, der es so erlebt hat. Doch sehr zu bedauern ist jeder Mensch, der in seinem Elend keinen Trost hat. Das trifft leider auf sehr viele Menschen zu. Diese trostlosen und vom Elend bedrückten Menschen gibt es recht häufig und zahlreich inmitten unseres noch immer andauernden Wohlstands. Und in einem Elend befindet sich ja nicht nur der Mensch, der eventuell heimatlos, obdachlos oder brotlos ist. Es gibt ein viel tieferes Elend, das auch in unseren gelesenen Bibeltexten deutlich berührt ist. Da wurde ich zum Beispiel vor einiger Zeit gebeten, eine schon im hohen Alter stehende Person in einem Altenheim zu besuchen. Ich tat das, und während ich mich in jenem Heim noch ein wenig mehr umsah, machte mich eine Aufseherin auf eine noch viel jüngere Frau aufmerksam. Als ich an ihrem Bett stand, erkannte ich sogleich, dass sie in einem sehr ernsten Elend stand. Man konnte sofort erkennen, dass sie sehr krank war. Zum anderen war sie total verlassen, denn man sagte mir, es kümmere sich absolut niemand um diesen Menschen. Einen Halt in Gott kannte sie nicht und eine Beziehung zu Gott hatte sie nicht. Man bot ihr natürlich täglich das Essen und Trinken an und auch ein sauberes Krankenbett hatte sie. Aber wenn ich je einen Menschen im tiefen Elend sah, einen Menschen, der Trost brauchte, dann war es diese Person. Den heilsamen Trost gibt es, Gottlob, für uns alle. Gott hat in seiner Liebe und in seinem großen Erbarmen durch Christus einen Weg der Rettung und des Trostes für alle Menschen geöffnet. Aber die allermeisten gehen leider daran vorbei und haben folglich keinen Trost. Wie schwer muss es sein, wenn man im inneren Elend und dazu auch in äußeren Nöten steht und keinen Trost hat? Das erinnert mich an einen meiner besten Schulfreunde. Während der Kriegszeit waren wir oft zusammen, aber dann trennten sich unsere Wege, sodass wir nur äußerst selten etwas voneinander erfahren hatten. Er war jedenfalls auf schwierigen Umwegen aus Polen nach Deutschland gekommen und fand ein Unterkommen auf einem kleineren alten Bauernhof. Die Bäuerin mit ihrer Tochter waren hier allein zurückgeblieben und hatten nun in ihm eine gute Hilfskraft gewonnen. Er hatte die Bauerstochter sogar geheiratet, aber nach einiger Zeit war ein Ärgernis aufgekommen und die beiden Frauen setzten ihn ohne jedes Mitgefühl auf die Straße. Er war ja ein Heimkehrer. Dieses Unrecht wurde für ihn unerträglich und weil er keinen Halt in Gott hatte, griff er zum Alkohol. Damit hatte ein Leben des Elends für ihn begonnen. Und nach einigen Jahren endete auch sein Leben in diesem Elend. Er war aus christlichem Hause gekommen, doch ohne Rettung, ohne Frieden und ohne Trost war er aus der Zeit in die Ewigkeit gegangen. Wie bitter schade. Doch das sind die Einzelfälle aus dem Gesamtelend von Hunderten und Tausenden anderen. Auch die Bibel kennt die Not und den Leidenszustand der Trostlosen. Salomo schreibt in Prediger Kapitel 4, Vers 1,
Ich wandte mich hin und sah alles Unrecht, das unter der Sonne geschah, und sieh, da waren Tränen derer, die Unrecht litten und keinen Tröster hatten. Und die ihnen Unrecht taten, waren zu mächtig, als dass sie einen Tröster haben konnten. Und der schwer geprüfte David berichtet, ich warte auf Mitleid, aber da ist keins. Und ich wartete auf Tröster, aber ich fand keinen. Wir wollen nun näher darauf eingehen, was wahrer Trost ist und worin er wirklich besteht. Der Evangelist Lukas schreibt zum Beispiel aus der Zeit, da Jesus geboren werden sollte, von einem Simeon, der auf den Trost Israels wartete. Und das war offenbar Christus. Der genannte Simeon war ein frommer und gottesfürchtiger Mensch, dessen Glaube und Sehnsucht auf diesen Trost gerichtet war. Und als er diesen Trost in Jesus sah und fand, da rief er aus, Herr, nun lässest du deinen Diener in Frieden fahren, wie du gesagt hast, denn meine Augen haben deinen Heiland gesehen. Als Jesus bald darauf anfing, öffentlich zu wirken, sagte er in seiner großen Bergpredigt unter anderem, selig sind die da Leid tragen, denn sie sollen getröstet werden. Den größten Trost, den eine besorgte, leidtragende Seele erlangen kann, ist der Zuspruch Gottes. Dir sind deine Sünden vergeben. Und diese Vergebung kann man nur durch den Glauben an das stellvertretende Leiden unseres Herrn Jesus Christus erlangen. Aus dem Alten Testament ist uns der sehr besondere gerechte Mann Hiob bekannt. Über sein Leben waren tiefste Leiden und Trübsale hereingebrochen. Und einer seiner Freunde, die gekommen waren, ihn zu trösten, der sagte, ist nicht deine Gottesfurcht dein Trost und die Unsträflichkeit deiner Wege deine Hoffnung? Dieser Hiob machte irgendwann die sehr bemerkenswerte Aussage, habe ich je auf Gold mein Vertrauen gesetzt und zum Goldklumpen gesagt mein Trost? Nein. Ihr Lieben, den Trost, den wir wirklich brauchen, der liegt nicht im Geldbeutel. Weiter sagt Gottes Wort nach Hebräer 13, 18, betet für uns, unser Trost ist der, dass wir ein gutes Gewissen haben, denn wir sind bestrebt, in allen Beziehungen einen ehrbaren Wandel zu führen. Es lohnt sich hier genau aufzumerken, hier ist das reine Herz und das gute, reine Gewissen als ein wirklicher Trost gezeigt. Auch dann, wenn wir in größten Trübsalen stehen. Im 119. Psalm betet David, Herr, Herr, tritt für mich ein, um deines Namens willen, denn deine Gnade ist mein Trost. Errette mich. Liebe Seele, die heilsame Gnade Gottes ist allen Menschen erschienen und auch du brauchst sie zu deiner persönlichen Rettung aus Schuld und Sünde und folglich ist sie auch dein Trost. Gäbe es diesen wunderbaren Trost nicht, so fände niemand von uns Vergebung bei Gott. Der Prophet Jeremia beteuerte, dein Wort ist meines Herzens Freude und Trost. Dieser Gottesmann wird als ein Leidensprophet bezeichnet. Seines Dienstes wegen musste er durch große Tiefen gehen und viel Unrecht erleiden. Aber er fand stets Trost durch das direkt an ihn ergangene Wort des Herrn. Und wie viel Trost seither Menschen in Gottes Wort gefunden haben, das wird gewiss einst erst die Ewigkeit offenbaren. Wichtig ist auch noch der Hinweis, den Paulus den Gläubigen in Philippi gab. Ist Ermahnung in Christo, ist Trost der Liebe bei euch? So fragt er. Er wollte damit sagen, ihr könnt und sollt euch untereinander durch die Liebe trösten. In diesem Sinne sollen wir auch betend aller Gläubigen gedenken, die heute in Trübsalen und Verfolgungen und Leiden stehen. Diese Glaubensbrüder und Schwestern sollten erfahren und wissen, dass sie geliebt sind, denn das bedeutet für sie Trost. Was ist also wirklicher Trost? Die erfahrene Gnade in der Vergebung. Das reine Herz, das gute Gewissen, das Wort Gottes, das reine Leben mit Gott, die spürbare und sichtbare Liebe, zusammengefasst Jesus Christus. Kennen wir diesen Trost und besitzen wir ihn? Zusätzlich heißt es noch nach Hebräer 6, Vers 18, durch zwei Stücke, die nicht wanken, haben wir einen starken Trost und das sind
die feststehenden Verheißungen Gottes und seine ewige Unveränderlichkeit. Dieser Glaube und dieses Wissen sind Trost, auch für dich, liebe Seele. Amen.

0: Es ist mein Gebet und mein Wunsch, dass Sie auch heute wieder von der Fülle des Wortes Gottes schöpfen konnten und etwas für das alltägliche Leben mitnehmen können. Ich verabschiede mich und hoffe, dass Sie auch nächstes Mal wieder dabei sind.
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Im Namen des Vaters und des Sohnes und des Heiligen Geistes. Amen. Unsere Hilfe und unsere Kraft, unser Beistand und unser Trost kommen von dem Gott, der Himmel und Erde gemacht hat, der Bund und Treue hält ewiglich. Amen. Ja, liebe Gemeinde, zum heutigen 17. Sonntag nach Trinitatis darf ich Sie zu diesem Gottesdienst ganz herzlich begrüßen. Mein Gruß gilt wie immer allen, die sich hier in der Kirche versammelt haben, aber auch all denjenigen, die über Internet und Telefon hier und jetzt mit uns verbunden sind oder aber auch zu einem späteren Zeitpunkt diesen Gottesdienst nachträglich sehen oder hören. Wir haben in der vergangenen Woche ganz unterschiedliche Dinge erlebt. Wir sind oftmals in ganz unterschiedlichen Lebenssituationen gewesen. Manchen von uns geht's gut. Wir gehen unserem Beruf nach oder sind sonstigen Aufgaben nachgegangen. Wir haben das tägliche Einerlei hinter uns. Manchen geht es aber auch nicht gut, sind von Krankheit und Sorge geprägt, haben schwierige Gespräche oder unangenehme familiäre Umstände erlebt. Wir alle bringen ganz, ganz unterschiedliche Eindrücke und Gedanken mit. Und wie gut ist es, dass wir wieder gemeinsam uns hier versammeln können, gemeinsam beten und singen, aber besonders eben auch auf Gottes Wort hören können. Das soll uns wieder neu ausrichten. Das soll uns Kraft geben. Das soll uns Zuversicht schenken und dem Glauben wieder neue Kraft verleihen. Was ist Ihnen im Leben am wichtigsten? Diese Frage wurde von Mitarbeitern von Statista, das ist eine Online-Plattform für Datenerhebung und Meinungsforschung, im vergangenen Jahr an über 4000 junge und alte Menschen gerichtet. Was ist Ihnen im Leben am wichtigsten? Und mit über 65%, also deutlich führend, wurde die Gesundheit genannt. Auf Platz 2 und 3 kamen dann Familienleben und Geld. Und dann kommen so Dinge wie Freundschaft und Partnerschaft, persönliche Entwicklung, Gemeinschaft oder Nachhaltigkeit. Und unter 20% befinden sich die Themen Politik, Diversität, Aussehen oder mein Land unterstützen. Und ganz abgeschlagen auf Platz 17 war 13% der Befragten das Thema Glaube und Spiritualität wichtig. Ich habe mich dabei gefragt, ist Glaube in unserer Gesellschaft wirklich kein Thema mehr? Oder hat man da einfach ganz, ganz viele Ersätze gefunden? Denn wenn Gesundheit, Familie und Geld die Dinge sind, die die höchste Priorität im Leben haben, wenn es das ist, was zählt, ist es dann nicht schon eine Ersatzreligion, der man nachläuft? Als Gesellschaft leben wir in der sogenannten Postmoderne. Universelle Weltbilder, Ideologien und absolute Wahrheiten, die werden bezweifelt. Man setzt auf Pluralität, auf Offenheit, das Nebeneinander von verschiedenen Perspektiven. Anything goes, um es neudeutsch zu sagen. Da kann man mit Ugo Foscolo, einem italienischen Dichter, sagen, es ist besser, an einiges zu glauben, als an nichts zu glauben. Die Bibel sagt etwas völlig anderes. So wichtig Gesundheit und Familie sind, niemals können sie uns retten. Sie können uns keinen Halt geben, nicht im Leben und erst recht nicht im Sterben. Das Einzige, was uns da Halt und Kraft gibt, die einzige Konstante, auf die wir im Leben und im Tod vertrauen können, ist Jesus Christus. Der Glaube an ihn, das ist das Entscheidende und nicht der Glaube an irgendetwas. Allein der Glaube an Jesus Christus rettet. Und genau das ist das Thema des heutigen Sonntags, so auch des heutigen Gottesdienstes, der Glaube. Der Wochenspruch aus 1. Johannes 1, Vers 4 gibt uns da schon die Richtung vor. Da heißt es, unser Glaube ist der Sieg, der die Welt überwunden hat. Das dürfen wir wissen.
Wenn wir an Jesus Christus glauben, dann haben wir den richtigen Blick auf diese Welt und auf das Leben. Dann dürfen wir getrost durch all das hindurchgehen, durch all das, was uns hier begegnet. Der Glaube soll auf unserer Liste mit den wichtigsten Dingen im Leben an Platz 1 stehen. Hätte man König David gefragt, was für ihn das Wichtigste im Leben ist,

Von David, ich danke dir von ganzem Herzen. Vor den Göttern will ich dir Lob singen. Ich will anbeten vor deinem heiligen Tempel und deinen Namen preisen für deine Güte und Treue. Denn du hast deinen Namen und dein Wort herrlich gemacht über alles. Wenn ich dich anrufe, so erhörst du mich und gibst meiner Seele große Kraft. Es danken dir, Herr, alle Könige auf Erden, dass sie hören das Wort deines Mundes. Sie singen von den Wegen des Herrn, dass die Herrlichkeit des Herrn so groß ist. Denn der Herr ist hoch und sieht auf die Niedrigen und kennt den Stolzen von Ferne. Wenn ich mitten in der Angst wandle, so erquickest du mich und reckst deine Hand gegen den Zorn meiner Feinde und hilfst mir mit deiner Rechten. Der Herr wird meine Sache hinausführen. Herr, deine Güte ist ewig, das Werk deiner Hände wollest du nicht lassen. Amen. Bitte nehmen Sie wieder Platz. Dieser Gott, an den König David geglaubt hat und auf den er vertraut hat, der ist nach seiner Verheißung hier mitten unter uns und möchte uns durch sein Wort begegnen. Gott ist gegenwärtig, lasset uns anbeten und in Ehrfurcht vor ihn treten.

Wir möchten zu unserem Herrn und Heiland beten und beugen uns vor dem lebendigen Gott. Lieber himmlischer Vater, du schenkst uns durch Jesus Christus deine Gnade. Du schenkst uns auch den Glauben an dich. Ohne dich können wir nichts tun. Wir danken dir dafür, dass du uns immer wieder dein Wort schenkst, dass du uns immer wieder den rechten Weg weist. Schenke uns deinen lebendigen Heiligen Geist, der uns das Wort eröffnet, der uns begreifen lehrt, was dein Wort uns für unsere persönliche Situation und für unseren Glauben zu sagen hat. Gib uns den Blick für das, was du für uns getan hast am Kreuz auf Golgatha. Du hast aber auch die vergangene Woche gesehen. Du weißt, dass wir Sünder sind und tagtäglich schuldig werden. Du kennst unser verderbtes Herz. Wir bringen alle Schuld zu dir. Komm unter dein Kreuz und bitten dich, sei du auch uns Sündern gnädig und vergib alle Schuld. Schenke uns ein reines Herz und einen neuen, gewissen Geist. Danke, Herr Jesus, dass du uns gnädig bist, wenn wir dir aufrichtig unsere Sünden bekennen. Danke, dass deine Gnade allen gilt, die sich unter dein Kreuz beugen. Amen. Ehre sei Gott in der Höhe.

Liebe Gemeinde, im Brief des Paulus an die Römer darf natürlich eine Abhandlung, eine Ausführung über den Glauben an Jesus Christus nicht fehlen. Paulus macht hier eindeutig klar, dass allein der Glaube an den Retter und Heiland Jesus Christus zu Gott führt. Und nichts anderes, keine andere Religion, kein anderer Heilsbringer, kein

anderer Weg. Glaube an Jesus Christus. Das ist es, was uns rettet. Wir hören als zweite Lesung auf die Worte aus Römer 10. Ich lese die Verse 9 bis 17. Denn wenn du mit deinem Munde bekennst, dass Jesus der Herr ist, und in deinem Herzen glaubst, dass ihr Gott von den Toten auferweckt hat, so wirst du gerettet. Denn wenn man von Herzen glaubt, so wird man gerecht. Und wenn man mit dem Munde bekennt, so wird man gerettet. Denn die Schrift spricht in Jesaja 28, wer an ihn glaubt, wird nicht zu Schanden werden. Es ist hier kein Unterschied zwischen Juden und Griechen. Es ist über alle derselbe Herr, reich für alle, die ihn anrufen. Denn wer den Namen des Herrn anrufen wird, soll gerettet werden. Wie sollen sie aber den anrufen, an den sie nicht glauben? Wie sollen sie aber an den glauben, von dem sie nichts gehört haben? Wie sollen sie aber hören ohne Prediger? Wie sollen sie aber predigen, wenn sie nicht gesandt werden? Wie denn geschrieben steht, wie lieblich sind die Füße der Freudenboten, die das Gute verkündigen. Aber nicht alle sind dem Evangelium gehorsam. Denn Jesaja spricht, Herr, wer glaubt unserem Predigen? So kommt der Glaube aus der Predigt, das Predigen aber durch das Wort Christi. Amen. Herr, dein Wort ist meines Fußes Leuchte und ein Licht auf meinem Wege. Halleluja.

Zum Zeugnis vor der sichtbaren und vor der unsichtbaren Welt wollen wir gemeinsam unseren christlichen Glauben bekennen. Ich glaube an Gott, den Vater, den Allmächtigen, den Schöpfer des Himmels und der Erde, und an Jesus Christus, seinen eingeborenen Sohn, unseren Herrn, der empfangen ist vom Heiligen Geist, geboren von der Jungfrau Maria, gelitten unter Pontius Pilatus, gekreuzigt, gestorben und begraben, niedergefahren zur Hölle, am dritten Tage auferstanden von den Toten, aufgefahren gen Himmel, sitzen zur Rechten Gottes, des allmächtigen Vaters, von dannen er kommen wird, zu richten die Lebendigen und die Toten. Ich glaube an den Heiligen Geist, eine heilige, allgemeine christliche Kirche, die Gemeinschaft der Heiligen, Vergebung der Sünden, Auferstehung der Toten und ein ewiges Leben. Amen. Wir setzen uns wieder und singen gemeinsam das Lied Nummer 419, alle vier Liedstrophen, und die Kinder können gerne zum Kindergottesdienst in den Turm gehen.

Gnade sei mit euch und Friede von Gott, unserem Vater und unserem Herrn und Heiland, Jesus Christus. Amen. Liebe Gemeinde, der für diesen Sonntag vorgeschlagene Predigttext steht in Matthäus 15. Wir hören gemeinsam auf die Verse 21 bis 28. Und Jesus ging weg von dort und zog sich zurück in die Gegend von Tyrus und Sidon. Und siehe, eine kanaanäische Frau kam aus diesem Gebiet und schrie: Ach Herr, du Sohn Davids, erbarme dich meiner. Meine Tochter wird von einem bösen Geist übel geplagt. Und er antwortete ihr kein Wort. Da traten seine Jünger zu ihm, baten ihn und sprachen: Lass sie doch gehen, denn sie schreit uns nach. Er antwortete aber und sprach: Ich bin nur gesandt zu den verlorenen Schafen des Hauses Israel. Sie aber kam und fiel vor ihm nieder und sprach: Herr, hilf mir. Aber er antwortete und sprach: Es ist nicht recht, dass man den Kindern ihr Brot nehme und werfe es vor die Hunde. Sie sprach: Ja, Herr, aber doch fressen die Hunde von den Brosamen, die vom Tisch ihrer Herren fallen. Da antwortete Jesus und sprach zu ihr: Frau, dein Glaube ist groß. Dir geschehe, wie du willst. Und ihre Tochter wurde gesund zu derselben Stunde. Amen. Wir wollen beten. Herr Jesus, du schenkst uns jetzt diesen Text, dieses Evangelium. Und wir wollen dich bitten, dass wir daraus auch etwas für uns und unseren Glauben mitnehmen können. Und wir bitten dich, dass du zum Reden und zum Hören deines lebendigen, heiligen Wortes uns deinen Geist schenkst. Segne uns unter diesem deinem Wort. Amen. Liebe Gemeinde, der Glaube versetzt Berge. Wir alle kennen diese Redewendung. Und ihren Ursprung hat diese Redewendung ja von Jesus selbst, als er seinen Jüngern erklärt, dass ein Glaube so groß wie ein Senfkorn ausreicht, um einem Berg zu sagen: Hebe dich dorthin, und dann wird es geschehen. Der Glaube versetzt Berge. Auch in unserer Gesellschaft wird diese Redewendung benutzt. Hierbei geht es aber nicht darum, dass buchstäblich Gestein von einem Ort zu einem anderen umgeschichtet wird. Man möchte damit ausdrücken, dass ein abgrundtiefes Vertrauen, eine ganz feste Zuversicht scheinbar Unmögliches im Leben bewirken kann. Dass Hindernisse überwunden werden können, wenn man nur alle seine Kraft irgendwie zusammennimmt. Wir kennen auch die großen Glaubensvorbilder, bei denen der Glaube Berge versetzt hat, bei denen es ganz große Gebetserhörungen oder gravierende Prüfungen zu bestehen war. Es gab einen Abraham. Was hatte der für einen Glauben? Als Gott ihn auffordert, seinen Sohn Isaak zu opfern, und er ist wirklich schon vorbereitet, da erfährt er im Glauben an seinen Gott die große Hilfe und Errettung. Er muss seinen Sohn nicht opfern. Wir kennen einen Petrus, der im Gefängnis sitzt, mit Ketten gefesselt. Menschlich gesehen eine völlig ausweglose Situation. Aber das Gebet und die Fürbitte, der Glaube der Glaubensgeschwister führt dazu, dass ein Engel in seine Zelle tritt, ihm die Fesseln von den Händen fallen und er ohne eine Tür aufbrechen zu müssen, aus dem Gefängnis einfach herausgeht. Zahlreiche Gläubige in der Vergangenheit haben diese Erfahrung gemacht, dass der Glaube Berge versetzt. Ein Hudson Taylor als Missionar in China, der mit nichts in den Händen dort anfing, aber der immer wieder Lebensmittel und Medikamente für seine Arbeit auf ganz wunderbare Weise bekommen hat. Ein Martin Luther, der wegen seines Glaubens und seines Bekenntnisses auf dem Reichstag in Worms mit der sogenannten Reichsacht belegt wurde. Jeder konnte ihn umbringen. Er war recht und schutzlos und kommt auf wunderbare Art und Weise auf die Wartburg und übersetzt dort das Neue Testament aus dem Griechischen ins Deutsche.
Und ich könnte jetzt euch alle fragen, wo auch euer Glaube schon Berge versetzt hat, wo auch ihr Glaubenserfahrungen gemacht habt und wo euer Gebet erhört wurde. Und mit Sicherheit, da bin ich überzeugt, kommen da ganz wunderbare Führungen Gottes zutage. Gebetserhörungen und menschlich unerklärbare Wege und Fügungen. Ja, unser Gott hört Gebet. Und unser Gott schenkt uns auch Erfahrungen im Glauben. Was ist aber, wenn Gott schweigt? Was ist, wenn es Zeiten gibt, in denen wir unseren Glauben nicht als einen solchen erfahren, der Berge versetzen kann? Wenn wir eher meinen, dass wir so einen ganz kleinen und mickrigen Glauben haben? Was ist, wenn wir zweifeln? Wenn die Anfechtung unseren Glauben förmlich erstickt? Was ist, wenn Gott selbst uns sogar sich entgegenstellt und die große Glaubenserfahrung ausbleibt? Wir wollen mit unserem heutigen Text darauf blicken, wie gerade solche Erfahrungen dazu dienen, unseren Glauben zu stärken und wie Gott auch unseren, auch deinen persönlichen Glauben groß machen möchte. Und dazu schauen wir auf vier Punkte, vier Anfechtungen des Glaubens. Erstens, ungünstige Umstände. Zweitens, wenn Jesus schweigt. Drittens, ungehörte Fürbitte. Und viertens, der Vergleich mit den Hunden. Zum ersten Punkt, ungünstige Umstände. Gleich zu Beginn des Abschnitts hören wir, dass Jesus, wie es hier heißt, von dort wegging in die Gegend von Tyrus und Sidon. Und kurz zuvor hatte er noch eine Diskussion mit den Schriftgelehrten und Pharisäern geführt. Und das Ganze fand am Westufer vom See Genezareth statt, also auf jüdischem Gebiet. Und nun heißt es, zog er sich zurück. Tyrus und Sidon, das waren zwei Hafenstädte in der römischen Provinz Syrien. Und Jesus ging sozusagen ins Ausland, raus aus dem jüdischen Gebiet. Und dort trifft er jetzt diese Frau. Und für diese Frau ist Jesus scheinbar kein Unbekannter. Sie weiß um seine Person. Sie muss von ihm schon mal gehört haben. Denn ihre Anrede an Jesus ist: Ach Herr, du Sohn Davids. Die Anrede Herr ist hierbei noch nicht mal etwas Besonderes. Das war damals eine ganz allgemeine orientalische Anrede. Aber sie sagt auch Sohn Davids. Und Sohn Davids, das war die Bezeichnung für den Messias, für den erwarteten Retter des Volkes Israel aus dem Stamm Davids. Und sie muss also von Jesus gehört haben und nennt ihn Sohn Davids. Und sie sucht Jesus ganz gezielt auf, weil sie weiß und hofft, dass sie von eben diesem Menschen in ihrer Situation Hilfe erfahren kann. Die kanaanäische Frau lebt in einem Land, das in seiner Vergangenheit Götter wie Baal und Aschera verehrt hat, mittlerweile dann vom Hellenismus geprägt wurde. Es wurden ganz, ganz unterschiedliche Gottheiten angebetet. Man glaubte an alles Mögliche. Und dann noch der Einfluss der römischen Besatzungsmacht, in der zum einen der Kaiser einen ganz gottähnlichen Kult besessen hat, aber auch sonst viele Götter verehrt und angebetet wurden. Zeus, Apollon, Aphrodite, alles Gottheiten, denen zu dieser Zeit gehuldigt wurde. Und so ist diese Frau aufgewachsen. Diesen Einfluss hat sie sicher mitbekommen. Das hat auch ihren Glauben geprägt. Das ist die Religion ihres Volkes um sie herum. Das ist die Art und Weise des Lebens und des Glaubens in ihrer Heimat. So sind und waren ihre Umstände. Und dann hat diese Frau noch eine kranke Tochter. Wir hören in Vers 22, dass ihre Tochter von einem bösen Geist übel geplagt wird. Was da genau dahinter steckt, das wird nicht näher erläutert. In der Parallelstelle in Markus steht die Bezeichnung unreiner Geist. Und andere Übersetzungen verwenden die Formulierung schlimm besessen. Also rein medizinisch betrachtet
Kann es eine psychische Erkrankung gewesen sein, vielleicht eine Epilepsie oder eine Psychose? Da wir aber um die religiösen Umstände aus dieser Zeit wissen, ist es viel wahrscheinlicher, dass sie eine dämonische Besessenheit hatte. Ein böser Geist, ein Dämon, hat sie beherrscht und gequält. Ein furchtbarer Zustand, in der uns die Bibel immer wieder berichtet, von dem wir immer wieder hören. Ein Zustand, der für Mutter und Tochter unerträglich gewesen sein muss. Das Beherrschtsein durch einen Dämon mit all den Auswirkungen, das möchten wir uns nicht vorstellen. Was es für diese Frau und ihr Kind im Alltag bedeutet hat, unvorstellbar. Und ihr Leben war ganz gewiss unheimlich geprägt davon. Und mit Sicherheit hat diese Frau schon alles unternommen, um ihrer Tochter zu helfen, um sie von diesem Leid zu befreien. Auch davon sind ihre Umstände geprägt. Stellen wir uns mal diese Situation in der heutigen Zeit vor. Da lebt eine Frau mit ihrer Tochter. Vielleicht ist diese Frau alleinerziehend. Sie ist geprägt von ihrer Kultur, von der Gesellschaft um uns herum. Sie hat ihren eigenen Glauben, so wie ihn heute viele leben. Der eine glaubt an das, der andere an jenes. Alles ist möglich. Und die Frau muss für alles sorgen. Sie hat keine Hilfe von außen. Und zudem hat sie eben eine sehr kranke Tochter. Eine Krankheit der Psyche. Sie hat da irgendwas mit den Nerven. Alles Umstände, die nicht vorzeigenswert sind. Diese Frau ist stigmatisiert, würden wir heute sagen. Mit der möchte man möglichst nicht so viel zu tun haben. Aber sie hört von Jesus. Das ist irgendein Ausländer, der aber etwas ganz Besonderes sein muss. Er heilt Kranke. Er nimmt sich der Armen an. Er kann vielleicht auch mir und uns helfen. Doch ich mit meiner Situation zu jemandem gehen und Hilfe verlangen? Ich, unbedeutende kleine Frau mit einem psychisch kranken Kind? Wenn ich meine Geschichte erzähle, dann wendet er sich sicher von mir ab. So wie alle anderen, zu denen ich schon gegangen bin. Meine Umstände lassen es nicht zu. Ich weiß nicht, wie deine Umstände sind. Vielleicht bist du auch in einer ganz ähnlichen Lebenssituation. Du bist in einem ganz ungläubigen Umfeld möglicherweise aufgewachsen, wurdest dadurch geprägt. Vielleicht hast du eine ganz andere Religion kennengelernt oder du lebst sogar noch mit dieser Religion. Vielleicht haben dich aber auch ganz andere Umstände geprägt. Du bist in einem wohlhabenden Umfeld aufgewachsen, mit humanistischer Bildung, mit allem Drum und Dran. Es fehlt dir offenbar an nichts. Oder du bist vielleicht durch das genaue Gegenteil gegangen. Armut und soziale Ächtung haben dich geformt. Stigmatisierung und Abweisung waren immer an der Tagesordnung. Wenn du von Jesus hörst, vielleicht schon einmal gehört hast oder hier und heute das erste Mal, bleib nicht bei deinen Umständen. Lass dich von nichts abhalten, sondern komm zu Jesus. Wirf dich ihm in den Weg, so wie diese Frau. Bitte ihn auch, dir zu helfen und dein Leben neu zu machen. Lass dich nicht durch irgendetwas in deinem Leben ausbremsen, diese Begegnung mit Jesus zu haben. Vielleicht hast du aber auch einen okkulten Hintergrund. Möglicherweise ist da noch etwas, was dich von Jesus trennt, wo irgendeine Schranke ist. Auch dir sagt dieses Wort zu. Bringe es Jesus. Bitte ihn, dich von allen dämonischen Bindungen freizumachen. Auch wenn es vielleicht so unscheinbare Dinge sind wie ein Glücksbringer, den wir so mit uns nehmen oder der im Auto baumelt, oder ein Horoskop, das wir dann doch irgendwie lesen, weil es ja so interessant scheint. Das alles kann dich ausbremsen, ein Leben mit Jesus zu führen. Ein Bruder hat mir mal offenbart, dass er auch ganz tief in okkulten Dingen verstrickt war. Und diese dämonischen Bindungen, die haben eine ganz, ganz unheimliche Macht. Ich kann nur davor warnen. Er sagte mir, wenn Jesus mich nicht aus diesen Fängen herausgerissen hätte,
dann wäre ich gestorben. Ganz unten ist er gewesen. Womöglich hätte er sich umgebracht. Und Jesus hat ihn herausgezogen und hat ihn freigemacht. Jesus kann es auch mit deinen Bindungen tun. Sage es Jesus. Wirf dich ihm in den Weg. Vielleicht gehst du auch schon lange mit Jesus und bist sein Kind. Du führst ein Leben mit ihm. Und doch wagst du es nicht, mit allen Anliegen zu ihm zu kommen. Du meinst vielleicht, es sei nicht richtig, den Herrn um etwas zu bitten, was dich immer und immer wieder ausbremst. Vielleicht eine schlechte Angewohnheit, eine Sünde, die du nicht aufgeben willst. Vielleicht auch eine unausgesprochene Sache mit einem Menschen in deinem Umfeld. Vielleicht ein Ruf, dem du immer wieder ausweichst. Achte nicht auf diese Umstände. Geh zu Jesus, so wie diese Frau. Ach Herr, du Sohn Davids, erbarme dich meiner. Geh zu dem Einzigen, der deine Umstände kennt und der sie ändern kann. Geh zu Jesus. Ein zweiter Punkt. Wenn Jesus schweigt. Die kananäische Frau hat nun all ihre Umstände hinter sich gelassen, hat sich einen Ruck gegeben und ist zu Jesus gegangen. Und sie spricht ihn an und klagt ihm ihre Not. Ach Herr, du Sohn Davids, erbarme dich meiner. Meine Tochter wird von einem bösen Geist übel geplagt. Sie kommt mit ihrer ganzen Verzweiflung und ihrer ganzen Ohnmacht zu Jesus und bittet ihn inständig um Hilfe. Vers 23, was steht da? Und er antwortete ihr kein Wort. Jesus gibt ihr keine Antwort. Auf ihre dringende Bitte hin macht er nur eines. Er schweigt. Jesus schweigt. Er, der schon so vielen Menschen geholfen hat, der seinen Jüngern und vielen anderen mit Gleichnissen den Glauben erklärt hat, der Wunder und Zeichen getan hat, der schweigt jetzt einfach. Hast du das auch schon erlebt, dass Jesus schweigt? Hast du ihn um etwas gebeten? Hast du manche Bibelstellen vielleicht gerungen und möchtest gerne daraus etwas mitnehmen und Jesus schweigt? Es bleibt dir etwas verborgen. Du findest da nicht so eine richtige Klarheit und konkrete Wegweisung. Warum schweigt er? Wilhelm Busch stellt in seinem Buch »Meine Erlebnisse mit der Gestapo« auch diese Frage. Und seine Situation damals und die vieler weiterer Christen, es war alles andere als ein Spaziergang. Wer ernsthaft Jesus nachgefolgt ist, der wurde bedroht. Der erlebte Einsamkeit, der erlebte oft Verzweiflung oder auch tiefe Angst. Und auch die Kriegserlebnisse in der damaligen Zeit, die waren ganz fürchterlich. Durch wie viel Angst und Ungewissheit müssen da viele, viele Menschen und Glaubensgeschwister gegangen sein. Und Wilhelm Busch schreibt in diesem Buch, jetzt drängt sich die Frage auf. Und Gott, schweigt er denn einfach? Als alles schief ging und die Bomben krachten, die Städte brannten, da schrien die Leute, wo ist er denn? Warum schweigt er? Soweit Busch. Ja, Gott kann schweigen. Und sein Schweigen kann ganz fürchterlich und ganz bedrohlich sein. Und oftmals hören wir auch, warum schweigt denn Gott zu vielen Dingen, so wie Krankheit, zu Leid, zu Ungerechtigkeit, zu Kriegen, zu Tod? Da müssten wir natürlich die Gegenfrage stellen, warum man die Frage gerade dann nach Gott stellt, wenn es um genau diese Themen geht, im sonstigen Leben aber Gott völlig egal ist und ausgeklammert wird. Auf diese Fragen möchte ich jetzt aber hier nicht eingehen. Es geht um das Schweigen Gottes in unserer persönlichen Erfahrung, in unserem persönlichen Glauben. Ein solches Schweigen haben auch große Männer Gottes und Glaubensvorbilder erlebt. Beispielsweise der Prophet Habakuk. In Kapitel 1 ruft er zu Gott, Herr, wie lange soll ich schreien und du willst nicht hören? Wie lange soll ich zu dir rufen, Frevel, und du willst nicht helfen? Oder Asaf, der Verfasser von zahlreichen Psalmen, auch bei ihm können wir vermuten, dass er persönlich das Schweigen Gottes erfahren hat. Im Psalm 83 betet er, Gott, schweige doch nicht, Gott, bleib nicht so still und ruhig.
Das Schweigen Gottes kann ein Gericht bedeuten, eine Strafe. Wir wissen von König Saul, der sich immer mehr von Gott und von seinen Geboten und Anweisungen entfernt hat, dass Gott dann nicht mehr zu ihm sprach. In 1. Samuel 28, Vers 6 hören wir, und er befragte den Herrn, aber der Herr antwortete ihm nicht, weder durch Träume, noch durch das Los Licht, noch durch Propheten. Ein Schweigen Gottes als Folge des Ungehorsams, als Folge einer geistlichen Verhärtung. Das ist eine Strafe, das ist furchtbar. Und auch Wilhelm Busch schreibt weiter in dem eben zitierten Buch, ich möchte Ihnen in aller Deutlichkeit sagen, Gott, der lebendige, heilige Gott, kann schweigen und einem ganzen Volk nichts mehr zu sagen haben. Gott kann ein ganzes Volk strafen und ihm nichts mehr zu sagen haben, wenn es sich von ihm und seinen Geboten entfernt. Hier geht es Jesus aber um etwas anderes. Sein Schweigen gegenüber der kananäischen Frau bedeutet nicht, dass er sie strafen möchte. Er möchte sie nicht von sich stoßen. Jesus möchte hier prüfen, ob ihr Glaube echt ist, ob sie wirklich an ihn glaubt und sich an ihn hält. Und diese Frau bleibt tatsächlich dran. Sie lässt sich von dem Schweigen nicht zurückweisen. Sie resigniert nicht und denkt nicht, was für ein sturer Mann. Ich bitte ihn um etwas und er antwortet mir mit keiner Silbe. Das soll der verheißene Messias sein. Das soll der sein, der Macht und Kraft über Krankheit und Leid hat. Habe ich mich getäuscht? Nein, diese Frau bricht ihr Vorhaben nicht nach der ersten vergeblichen Bitte ab. Sie bleibt bei Jesus und sie wirft sich ihm sogar zu Füßen. Sie vertraut und glaubt an ihn. Er kann es tun. Nur ein Wort von ihm und es geschieht das Wunder. Martin Luther schreibt zu dieser Stelle Folgendes. So ist die Geschichte ein besonderes, schönes Beispiel eines rechten Glaubens, dass derselbe geübt sein will und doch endlich alles überwinden und erlangen soll. Deshalb sollen wir das Wort nicht so verachten, sondern fest daran halten und keinen Zweifel daran haben, unser Gebet sei erhöret, ob Gott es schon eine Zeit lang verzögert. Soweit Luther. Wie sieht es bei uns aus? Haben wir diesen Glauben, wie ihn die kananäische Frau gehabt hat? Lassen wir uns auch ganz schnell vom Gebet abbringen und geben auf? Meinen wir auch, Jesus schweige zu meinem Gebet? Nein, Jesus schweigt nicht. Wenn du dich im Gebet zu ihm nahst, ihn ernsthaft bittest, dann wird er dir auch antworten. Auch wir sollen nicht auf unsere eigene Kraft, auf unsere Würdigkeit, auf unser Tun vertrauen. Nein, wir sollen Jesus beim Wort nehmen. Er hat es gesagt, wer zu mir kommt, den werde ich nicht hinausstoßen. Und solltest du gerade in einer solchen Situation sein, dass du Gottes Reden nicht hörst, dass er scheinbar stumm bleibt, dein Gebet nur bis zur Zimmerdecke geht und nicht zu Jesus durchdringt, halte dich an seine Verheißung. Halte dich an sein Wort. Er wird nicht immer schweigen. Und auch wenn seine Antwort nicht sofort kommt und du vielleicht schon auch verzweifelst, bleib bei Jesus. Bleib im Gebet, rede mit ihm, lies in seinem Wort. Er wird dir antworten. Wir müssen erst ganz von unserem eigenen Bemühen und unserer Selbstgerechtigkeit freigemacht werden. Klammern wir uns an Jesus, ganz kindlich, ganz nackt, wie ein Bettler. Dann wird Jesus auch dein Herz füllen und dann wird er nicht schweigen. Die kananäische Frau erlebt aber noch weitere Rückschläge und damit kommen wir zum dritten Punkt, ungehörte Fürbitte. Die Frau trifft Jesus nicht alleine. Jesus ist mit seinen Jüngern unterwegs. Und nachdem die Frau Jesus nun ihre Bitte vorgetragen hat und er ihr zunächst nicht antwortet, da greifen die Jünger ein. Wir hören das in Vers 23. Da traten seine Jünger zu ihm, baten ihn und sprachen, lass sie doch gehen, denn sie schreit uns nach.
Die Jünger scheinen also von dieser Frau ziemlich genervt gewesen zu sein. Sie sind mit Jesus unterwegs, es kommt eben zu diesem Zwischenfall mit der Frau und sie sehen, dass Jesus nichts unternimmt, aber es auch irgendwie in der Situation nicht weitergeht. Und da wenden sie sich an ihren Meister und wollen die Situation auflösen. So sinngemäß, komm schon, erfüll ihr doch endlich ihren Wunsch, dann sind wir sie los und dann nervt sie nicht mehr. Aber auch darauf geht Jesus nicht ein. Was sagt er? Ich bin nur gesandt zu den verlorenen Schafen des Hauses Israels. Das ist seine lapidare Antwort darauf. Auf die abweisende Antwort von Jesus kommen wir gleich im letzten Punkt noch zurück. Was machen aber hier die Jünger? Ist das wirklich eine ernsthafte Fürbitte gewesen? Wollen sie dieser Kanaanäerin wirklich helfen? Sind sie berührt von ihrer Situation und setzen alles daran, dass sich diese ändert? Lass sie doch gehen, denn sie schreit uns nach. Das hört sich in der Tat nicht danach an. Wir alle kennen ja die Situation, wenn uns jemand um Hilfe bittet, wir aber überhaupt keine Lust dazu haben. Da kommt jemand und Hand aufs Herz, da gerät man oft ins Schwimmen. Dann hören wir Antworten wie, ich würde ja gerne helfen, aber meine Woche ist total verplant. Oder man sagt im Vorübergehen, ja, sag Bescheid, wenn du Hilfe brauchst, und hofft, dass der Anruf nicht kommt. Oder gerne auch genommen, ich werde mal ein gutes Wort für dich einlegen. Also zwischen den Zeilen, ja, ich spreche es mal an, aber verausgaben werde ich mich nicht. Hier geht es aber noch um eine ganz andere Dimension. Die Frau hat eine geistliche Not. Ihr Glaube wird auf die Probe gestellt. Und in einer solchen Situation ist man dankbar, wenn Geschwister im Glauben für einen selbst eintreten. Wenn man Gebetsunterstützung bekommt, zu unserem Herrn gebetet und gefleht wird. Nicht nur halbherzig, mit einem kurzen formalen Gebet, sondern dass man ernsthaft vor Jesus tritt und für den Bruder oder für die Schwester bittet. Ich habe mich selbst gefragt an dieser Stelle, wie ist mein Gebet? Wie ist meine Fürbitte für jemanden, der eine geistliche Not hat und mir diese offenbart? Trete ich für ihn ein? Falte ich meine Hände und streite für sie oder ihn? Oder bete ich, lieber Herr, hilf dem Bruder oder dieser Schwester in ihrer Not. Amen. Zu Beginn habe ich die Situation von Petrus im Gefängnis erwähnt. Da waren Glaubensgeschwister, die es nicht bei einer kurzen, unmotivierten Fürbitte belassen haben. Sie haben sicher vor Gott für diese Situation des Petrus gerungen. Ein ernsthaftes Flehen ist das mit großer Sicherheit gewesen. Die Jünger hier geben uns kein gutes Vorbild. Und auch wir dürfen und sollen uns hinterfragen, ob wir ein solches Vorbild sind. Aber wir dürfen uns durch diesen Abschnitt wieder neu rufen lassen. Gehen auch wir wieder neu in die ernsthafte Fürbitte. Wenn wir von Geschwistern wissen, die in einer Notsituation sind, die Zweifel haben, die vielleicht angefochten sind, dann lasst uns für sie eintreten. Lasst uns für sie in der Fürbitte, im Gebet eintreten. Und nicht nur halbherzig, sondern ernsthaft, treu und anhaltend. Wir sollen helfen, sie wieder zu Jesus zu bringen, dass sie bei ihm Rettung finden. Das ist unser Auftrag als Geschwister im Glauben, die ernsthafte Fürbitte für andere. Und ein vierter und letzter Punkt, der Vergleich mit den Hunden. Die kanaanäische Frau hat in ihrer kurzen Begegnung jetzt schon zwei Abweisungen erlebt. Jetzt kommt aber so der Hammer, so ein richtiger Nackenschlag. Er vergleicht ihr Dasein mit Hunden. Aber er antwortete und sprach, es ist nicht recht, dass man den Kindern ihr Brot nehme und werfe es vor die Hunde. Jesus lässt sie also nicht nur wissen, dass sie nicht zum Volk Israel gehört, kein Nachkomme Abrahams ist, ja, dass sie eine Heidin ist. Er vergleicht sie auch noch mit einem Hund. Das ist nochmal eine Nummer stärker. Was gibt es für diese Frau da noch zu melden?
Das Verhalten von Jesus in dieser Begegnung ist schon eins der härtesten und abweisendsten in den Evangelien überhaupt. Ich selbst hätte da vermeintlich schon kapituliert. Die Frau macht aber etwas ganz anderes. Sie widerspricht Jesus nicht. Sie akzeptiert das, was Jesus sagt. Du nennst mich einen Hund? Okay, in Ordnung. Dann nehme ich die Rolle des Hundes an. Ich gehöre nicht zum Volk Israel. Ich bin nicht auserwählt, habe kein Anrecht auf diesen Titel. Was sagt sie? Sie sprach, ja, Herr, aber doch fressen die Hunde von den Brosamen, die vom Tisch ihrer Herren fallen. Was für ein demütiger Glaube. Auch wenn sie nicht dazugehört, als Hund quasi am Tisch dieser Reichen sitzt, so reicht es ihr doch völlig aus, dass sie ein paar Krümel von diesem Tisch bekommt. Ein paar Krümel, die so am Rand herunterfallen. Besser so, als überhaupt nicht dabei zu sein. Nur ein paar Krümelchen von dieser Fülle, das reicht ihr. Sie klammert sich förmlich an Jesus, sie weiß und glaubt, er kann mir helfen. Auch wenn ich jetzt von ihm diese Abweisung erfahre und eigentlich nicht dazugehöre. Ich halte mich an das, was Jesus selber gesagt hat. Wahrlich, wahrlich, ich sage euch, wenn ihr den Vater um etwas bitten werdet in meinem Namen, wird er es euch geben. Das ist der Glaube dieser Frau. Sie hält an dieser Verheißung fest. Sie vertraut nicht ihrem eigenen Gefühl, nicht einer emotionalen Regung. Sie glaubt an das Wort der Verheißung und bittet weiter, auch wenn sich vermeintlich alles gegen sie stellt. Und das sieht Jesus. Und er lässt sie seine Barmherzigkeit widerfahren. Was sagt Jesus? Da antwortete Jesus und sprach zu ihr, Frau, dein Glaube ist groß. Dir geschehe, wie du willst. Und ihre Tochter wurde gesund zu derselben Stunde. Jesus hat ihr Verlangen gesehen. Er sieht ihre Demut. Er sieht ihr Herzensgebet. Und das erhört er. Liebe Geschwister, auch unser Glaube wird angefochten. Auch wir kommen in Situationen, in denen sich vermeintlich alles gegen uns stellt. Nicht nur von außen werden wir auf die Probe gestellt. Nein, es gibt auch innere Anfechtungen. Der Satan wird nichts unversucht lassen, uns von diesem Glauben wegzuziehen. Uns das Wort und das Festhalten an diesem Wort will er rauben. Und ich zitiere nochmal Martin Luther, der in einer Predigt zu dieser Textstelle Folgendes schreibt. Denn es ist kein Scherz, wenn das Gewissen dasteht und spricht, ach, du bist nicht deren einer, der beten soll. Du gehörst Christus nicht an. Lass Paulus und Petrus beten. Dich hört unser Herrgott nicht. Du hast keinen Glauben, bist vielleicht nicht erwählt, bist nicht wert noch genug zu solchem hohen Werk, dass du vor Gott treten und ihn um etwas bitten sollst. Mit solchen Gedanken kann uns der Teufel in Verzweiflung bringen, denn es ist ein sehr großer Stoß. Ja, der Glaube wird angefochten. Aber lass dich davon nicht abbringen. Lass dich davon nicht abbringen, zu Jesus zu gehen. Klammere dich an ihn. Bleib im Gespräch, im Gebet mit ihm. Dann können auch deine Umstände sein, wie sie wollen. Auch Gott in einer und in deiner Situation vermeintlich schweigen. Auch wenn vielleicht die Fürbitte von Glaubensgeschwistern ausbleibt oder unzureichend ist. Und wenn du vielleicht auch die Rolle eines Hundes annehmen musst, der von den Krümeln der Festtafel auskommen muss. Du bist bei Jesus. Halte dich an seine Verheißung. Lass ihn deinen Herrn sein und bleibe in diesem Glauben und im Gebet. Dann wird er dich führen und segnen. Amen. Und der Friede unseres allmächtigen Gottes, der viel höher ist als alle unsere menschliche Vernunft, der bewahre unsere Herzen und Sinne in Christus Jesus, unserem auferstandenen und lebendigen Herrn. Amen. Wir hören jetzt noch ein Stück von der Capella Sankt Martini.

0: Ich darf der Gemeinde noch Folgendes abkündigen. Zunächst einmal wieder die Einladung zum nächsten Gottesdienst am kommenden Sonntag, den 4. Oktober 2026 um 10 Uhr. Es wird wieder unser Pastor Olaf Latzel predigen. Die Kollekte ist heute bestimmt für ADF, das heißt ausgesprochen Alliance Defending Foundation. Das ist eine Vereinigung, die sich um die rechtlichen Dinge für verfolgte Christen oder für Christen in der Verfolgung einsetzt. Und der Leiter, Dr. Felix Böllmann, war auch hier zu Gast und hatte einen Vortrag gehalten. Also ADF, dafür ist die Kollekte bestimmt. Und zu folgenden Veranstaltungen darf ich einladen. Zum einen hören wir gleich noch einmal die Einladung für heute 16 Uhr für das Musical. Morgen am 28. September um 17 Uhr ist die Stunde der Kirchenmusik. Dann am Mittwoch, den 30. September um 18.30 Uhr Gebetskreis und um 19.30 Uhr Bibelstunde. Am Freitag, 2. Oktober um 19 Uhr die Jugendgruppe. Am Samstag, den 10. Oktober um 9.30 Uhr das Frauenfrühstück. Zur Verkehrssituation ist Folgendes zu sagen. Schon heute ist der Osterdeich gesperrt. Also von dieser Richtung ist es gar nicht möglich, hierher zu kommen. Das ist wichtig für die Veranstaltung heute Nachmittag. Man kann also nur vom Brill herkommen. Außerdem wird es in der kommenden Woche diverse Absperrungen geben. Ganz sicher ist es, dass am kommenden Samstag auch die Zufahrt vom Osterdeich und vom Brill bis zum Parkhaus, vom Parkhaus bis hierher gesperrt sein wird. Das heißt, vom Brill bis zum Parkhaus kann man noch fahren, aber weiter nicht. Und in der Woche wird das auch teilweise ein Problem sein. Ich sage das deswegen, damit man das für die ganzen Veranstaltungen für sich selbst mit einplant. Also besondere Park- und Verkehrssituation. Und wir hören jetzt noch einmal eine Einladung für das Musical heute Nachmittag.
1: Guten Morgen. Heute Nachmittag ist die Aufführung unseres St. Martini Musicals. Und wir laden Sie alle ganz, ganz herzlich ein. Kommen Sie heute Nachmittag um 16 Uhr in die Kirche. Es geht um die bewegende Geschichte von Corrie ten Boom und ihrer Familie. Wir werden sehen, wie eine einzelne Familie im Vertrauen auf Gott mutig und auf abenteuerliche Weise während des Zweiten Weltkrieges viele Juden versteckt und gerettet hat. Und im Anschluss an die Aufführung gibt es ein Kuchenbuffet. Das haben die Mütter der Kinder vorbereitet mit vielen selbstgebackenen Kuchen. Das wird auch sehr schön. Wir haben 35 Kinder im Alter von 4 bis 15 Jahren, die mitspielen. Und die Jüngste, die habe ich mitgebracht. Und die möchte noch einen Satz zu Ihnen sagen.
2: Ich freue mich, dass ihr kommt.
0: Vielen Dank, Oana. Ich komme auch gerne. Heute ist wieder der letzte Sonntag des Monats und da ist wieder das Angebot der Krankensalbung und Krankengebet. Und wer ein Leiden hat, wer eine Krankheit hat, der ist herzlich eingeladen, im Anschluss an den Gottesdienst hinten in die Sakristei zu kommen. Da werden wir die Krankensalbung machen. Wir möchten jetzt gemeinsam beten. Ja, lieber Herr und Heiland, wir möchten dir wieder von ganzem Herzen danken, dass wir wieder auf dein Wort hören durften. Danke, Herr Jesus, dass du uns gezeigt hast, dass es einzig und allein auf den Glauben ankommt. Hilf uns zu einem solchen Glauben, wie ihn die kanaanäische Frau hatte. Und wenn auch manche Situationen und Wege schwer sind, wir sie nicht sofort begreifen, lass uns an dir, an deiner Verheißung festhalten und schlicht deinem Wort glauben. Jesus, du weißt aber auch um die Leiden und um die Kriege in dieser Welt, um die Unruhen. Wir möchten dich da immer wieder bitten, dass du da Ruhe schenkst, Einsehen schenkst, dass du Frieden gibst, dass es nicht ein sinnloses Sterben und Töten gibt. Sei du auch immer wieder mit deinem Volk Israel. Du weißt auch da, wie die Situation ist, dass auch der Feind nichts unversucht lässt, auch dieses Volk auszurotten. Stehe du weiter zu deinem Volk, gib du ihm Ruhe und Kraft und lass auch da einfach Geschwister, die dich noch nicht kennen, dich kennenlernen und zu dir finden. Sei du auch mit der verfolgten Gemeinde in der ganzen Welt. Du weißt, wie viele Menschen um des Glaubens willen im Gefängnis sitzen, Not erleiden, unter Repressalien dulden müssen. Wir bitten dich, Herr Jesus, stärke du diese Geschwister. Gib ihnen Kraft, gib ihnen Hilfe. Lass auch sie an deiner Verheißung festhalten. Wir bitten dich auch für unsere eigene Gemeinde. Du siehst, wem es auch da nicht gut geht, wo auch da Leiden oder Krankheiten sind. Auch da bitten wir dich, stärke du all diese Geschwister, dass sie in ihrer Situation nicht verzagen, nicht verzweifeln, sondern sich auch an dich klammern, an deiner Verheißung festhalten. Sei du auch mit den Kindern, mit den Jugendlichen. Ganz besonders bitten wir auch für das Kindermusical heute Nachmittag, dass du den Kindern Freude schenkst, auch diese Botschaft weiterzugeben, das weiterzutragen, worum es in diesem Stück geht, nämlich das Vertrauen auf dich. Wir bitten auch immer wieder für unser Volk. Du weißt um die politischen Situationen, du weißt, wie viel Ratlosigkeit und ja manchmal auch ganz ungläubige Gedanken dabei sind. Und wir bitten dich, dass du auch da Weisheit schenkst, dass du den Politikern gute Entscheidungen gibst, dass kluge Entscheidungen gefällt werden und dass dein Wille sich durchsetzt. Wir wollen jetzt in die Stille gehen und dürfen alles vor dich bringen, vor dein Angesicht, was uns auf dem Herzen liegt.

Danke, Herr Jesus, dass kein Gebet vergeblich ist und dass du Erhörung zugesagt hast. Und gemeinsam sprechen wir das Gebet, das du selbst uns zu beten gelehrt hast. Vater unser im Himmel, geheiligt werde dein Name. Dein Reich komme, dein Wille geschehe, wie im Himmel, so auf Erden. Unser tägliches Brot gib uns heute und vergib uns unsere Schuld, wie auch wir vergeben unseren Schuldigern. Und führe uns nicht in Versuchung, sondern erlöse uns von dem Bösen. Denn dein ist das Reich und die Kraft und die Herrlichkeit in Ewigkeit. Amen. Wir nehmen noch einmal Platz. Und bevor wir das nächste Lied singen, ich habe noch eine Ankündigung vergessen, und zwar den Jugendgottesdienst. Der Jugendgottesdienst wird am 30. Oktober stattfinden, um 19 Uhr im Gemeindesaal. Alle Jugendlichen ab dem Alter von 15 Jahren sind dazu herzlich eingeladen. 30. Oktober, 19 Uhr. Und wir singen jetzt gemeinsam noch das Lied 492, Wer Gott folgt, riskiert seine Träume.

Und nun geht in diesen Sonntag und die vor uns liegende Woche mit dem Schutz und dem Segen unseres allmächtigen Gottes. Der Herr segne dich und behüte dich. Der Herr lasse leuchten sein Angesicht über dir und sei dir gnädig. Der Herr erhebe sein Angesicht auf dich und gebe und erhalte dir seinen Frieden. Amen. Euch und Ihnen allen eine gute Woche und bis später zum Kindermusical.

Ich begrüße euch hier ganz herzlich bei der DX-Sendung von Radio HCJB am Wochenende 26. 27. September. Schön, dass ihr auch heute eingeschaltet habt. Es geht los mit den DX-Tipps und Heinz Schulz, dann eine kleine Andacht mit Rüdiger Klaue und zum Schluss die DX-Tipps des ADXB. Ja, sie sind zurück aus der Sommerpause und es gibt einen ganz neuen Beitrag. Schön, dass ihr eingeschaltet habt. Hier am Mikrofon begleitet euch Horst Wiese und ich wünsche euch angenehme und störungsfreie 30 Minuten.

0: Herzlich willkommen zu einer neuen Ausgabe der DX-Tipps bei Radio HCJB und FM Kompakt. Am Mikrofon begrüßt euch wie immer Heinz Schulz. Alle Sendezeiten sind, sofern nicht anders angegeben, in UTC. Die irische Regulierungsbehörde für Telekommunikation hat die seit fast 40 Jahren auf Mittelwelle 846 kHz sendende Station Radio North am 10. September ausgehoben und dabei die gesamte Infrastruktur konfisziert. Sogar Kabelsteckverbinder wurden eingezogen. Auch ein Nautel-Verstärker wurde mitgenommen, der früher bei Radio North lief und seit vielen Jahren nicht mehr in Betrieb war. Gleiches geschah mit der Abstimmeinheit am Turmsockel. Die ebenfalls unter Privatregie in Irland sendenden Stationen Star Country 981 kHz und Coast FM 1593 kHz haben sicherheitshalber ihren Sendebetrieb eingestellt. Die Hintergründe zu dieser Maßnahme, die laut Kolportagen wohl doch nicht so ganz überraschend kamen, sind absolut unklar. Der Audiostream von Radio North ist nach wie vor aktiv. Man kann ihn unter www.radionorth.co.uk abrufen. Wir werfen einen Blick auf die britische Nachbarinsel. Einer Meldung von Radio Today vom 15. September zufolge ist die Regulierungsbehörde Ofcom zum Ergebnis gekommen, dass die Zukunft des Radios mehr neue Radiosender im ganzen Vereinigten Königreich bedeutet, die auf Mittelwelle und UKW senden. Neue Sender in diesen analogen Bändern müssen einen gemeinschaftsbasierten Bezug haben, da Ofcom kurz- bis mittelfristig keinerlei Pläne hat, neuen kommerziellen Radiosendern eine entsprechende Nutzung dieser Verbreitungswege einzuräumen. Für Digitalradio wird Ofcom weiterhin Lizenzen für kleine DAB-Multiplexe in unversorgten Gebieten vergeben und Anfragen von bestehenden Betreibern priorisieren, die ihre Abdeckung verbessern oder erweitern möchten. Ofcom wird nur dann Bewerbungen in Gebieten in Betracht ziehen, für die während dieses Prozesses eine Interessensbekundung eingeht. Diese Interessensbekundungen schließen um 17 Uhr Ortszeit am 26. Oktober. Der AM Radio for Every Vehicle Act wurde vom US-Repräsentantenhaus verabschiedet, so eine Meldung der Radio World vom 16. September. Es ist ein großer Fortschritt in einem jahrelangen Einsatz von Rundfunkanbietern, die sich Sorgen gemacht haben, dass Autohersteller den AM-Radioempfang aus Fahrzeugen elektrisch oder nicht entfernen könnten. Rundfunkanbieter, christliche Organisationen und Interessensvertretungen für ältere Menschen begrüßen diesen Schritt. Die Radioindustrie hat das Gesetz als Maßnahme zum Schutz der öffentlichen Sicherheit vorangetrieben und dabei auf die Rolle des AM-Radios bei der Verbreitung von Informationen in Notfällen hingewiesen. Die Gesetzgebung wird auch als wichtiger Schutz gegen die weitere Erosion der Radiopräsenz im Armaturenbrett gesehen. Obwohl FM nicht explizit erwähnt wird, geht man davon aus, dass die Verabschiedung des Gesetzes auch den Platz von FM im Armaturenbrett schützen könnte. Damit das Gesetz in Kraft tritt, müsste es noch den Senat passieren und von Präsident Trump unterzeichnet werden. Dieser hat bereits angekündigt, dass er die Maßnahme unterstützen wird. Und wo wir bei der Mittelwelle sind, SM Radio Dessau ist ab Oktober sonntagsabends wieder über das Museumsradio 1476 kHz zu empfangen. Näheres wird euch Max Berger jetzt direkt sagen.
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0: Und es geht weiter mit einer Meldung aus dem FM- und Digitalradiobereich. Wir gehen nach Rheinland-Pfalz. Dort könnte es eine Veränderung im Digitalradio DAB Plus geben, die künftig weitere regionale private Hörfunkprogramme ermöglichen könnte. Beratungen zwischen der Medienanstalt Rheinland-Pfalz und dem Südwestrundfunk liefen bereits. Wie es aus Insiderquellen heißt, könnte der bisher landesweit einheitliche Multiplex im Kanal 11a in 5 sogenannte regionale Kacheln aufgeteilt werden, und zwar für die Regionen Koblenz, Trier, Mainz, Kaiserslautern und Ludwigshafen. Hier bräuchte der SWR dann jeweils nur noch die zuständige Version von SWR 4 ausstrahlen. Pro Kachel wären dann je nach Datenrate bis zu 7 Sendeplätze für Privatradios verfügbar. Unter anderem könnten die Lokalsender der Radio Group wie Antenne Koblenz sowie neben UKW auch auf DAB Plus ausgestrahlt werden. Zusätzlich könnten RPR 1 und Rockland Radio regionalisieren, was im bisher landesweiten Multiplex nicht möglich ist. Auch die bisher nur auf UKW verbreiteten Programme Metropol FM und Radio Teddy könnten neben UKW auch auf DAB Plus verbreitet werden. Etwaige Restkapazitäten könnte die Medienanstalt ausschreiben. Und das waren die DX-Tipps für heute. Beste 73 und 55 aus Frankfurt am Main, und auf Wiederhören bis zum nächsten Mal.

0: Ein ganz herzliches Dankeschön an Heinz für diesen Beitrag. Ihr seid weiterhin eingeschaltet bei der DX-Sendung hier von Radio HCJB. Und ich bin jetzt hier schon ganz lange in Schottland und fühle mich schon ein bisschen als Schotte, deshalb rede ich immer gerne über das Wetter. Das machen alle Schotten gern. Wir haben in dieser Woche auch wieder ganz gutes Wetter gehabt. Es hat ein wenig geregnet, aber es schien auch die Sonne und sogar Temperaturen bis 20, 21 Grad. Also recht schön. Es geht weiter mit der kleinen Andacht und Rüdiger Klaue.
1: Ein Fuchs fand einmal einen besonders verlockenden Weinberg. Die herrlichen Früchte darin reizten seine Gier. Aber der Weinberg war von allen Seiten sicher umzäunt. Da erblickte der Fuchs an einer Seitenecke eine winzige Öffnung, durch die er in den Weinberg eindringen wollte. Aber die Öffnung war zu eng. So konnte der Fuchs nicht hineinkriechen. In einer Mischung aus Begierde und Klugheit beschloss der Fuchs so lange zu fasten, bis er durch den Spalt in den Weinberg eindringen konnte. Nach einigen Tagen war er so mager, dass er hineinschlüpfen konnte. Nun fraß er sich an den wunderschönen Reifenfrüchten satt und wurde wieder dick. Als er durch die Öffnung wieder hinaus wollte, gelang es ihm nicht. So musste er sich einige Tage verstecken und fasten, bis er wieder so mager war, um durch die Öffnung hindurch sein Leben zu retten. Als er abgemagert hinausgelangte, drehte er sich zum Weinberg um und sagte: »Weinberg, Weinberg, wie schön bist du und wie herrlich schmecken deine Trauben. Aber man hat von dir keinen Nutzen. So hungrig man auch hineinkommt, so hungrig geht man aus dir heraus.« Vergleiche auch 1. Timotheus 6, Vers 7, wo es dem Sinn nach heißt: »So ist es wohl auch mit dieser Welt, in die wir nackt eintreten und sie auch wieder so verlassen, ohne etwas mitnehmen zu können. So ist es wohl auch mit den Weinbergen des irdischen Reichtums, der irdischen Macht und des irdischen Ruhms. Sie sind so verlockend und scheinen so herrlich, aber man hat von ihnen keinen Nutzen, denn abgemagert und unerfüllt muss man sie wieder verlassen. Im Weinberg dieser Welt ist letztlich alles umsonst. Nichts bringt die letzte Erfüllung unseres Lebens. Nichts stillt auf immer die Sehnsucht unseres Herzens. Gejagt und abgemagert müssen wir die Weinberge dieser Welt wieder verlassen. Ganz anders ist es im Weinberg Gottes. In seinem Reich, in seiner Liebe, in seiner Gemeinde ist auch alles umsonst, aber nicht im Sinne von vergeblich und vergänglich, sondern im Sinne von frei und gratis. Gott schenkt uns seine Liebe umsonst. Seine Vergebung ist gratis. Sein Haus ist letztlich und sicher. Dort können wir bleiben und uns satt essen an den reichen Gütern seiner Barmherzigkeit. Dort wird die letzte Sehnsucht gestillt, der Lebenshunger wird befriedigt und der Durst nach Liebe und Geborgenheit kommt tief zur Ruhe. Unser Leben ist immer umsonst, entweder tragisch im Sinne von Vergeblichkeit oder glücklich im Sinne der Vollerfüllung. In Kolosser 3, Vers 2 heißt es: »Trachtet nach dem, was droben ist, nicht nach dem, was auf Erden ist.«

sich selbst behält. Ihr hört weiter das DX-Programm hier von Radio HCJB und ich komme wieder zu den Sendezeiten und Frequenzen. Und zwar könnt ihr das DX-Programm hören jeden Samstag und Sonntag zu folgenden Zeiten: 6.30 Uhr, 11.30 Uhr, 16 Uhr, 19 Uhr und 23 Uhr, jeweils mitteleuropäischer Sommerzeit. Wir senden auf Kurzwelle auf 3.995 kHz im 75 Meter Band und 5.920 kHz im 49 Meter Band. Wir sind zu hören über den Satelliten Astra und wir haben im Internet eine Adresse, die heißt www.hcjb.de. Dort könnt ihr die Sendung im Livestream verfolgen und die Sendung auch im Podcast herunterladen. Und wir haben natürlich auch eine Telefon-App. Wenn ihr weitere Informationen braucht, dann schreibt uns bitte, wie gesagt, oder guckt auf der Webseite nach. Zum Schluss der Sendung gebe ich wie immer unsere Adresse bekannt. Und jetzt geht es weiter in unserem Programm mit einem Beitrag des ADXB, des Austrian DX Boards. Sie sind zurück aus der Sommerpause.

0: 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Herzlich willkommen zu unseren DIX und Mediennews im September 2026. Zusammengestellt und vor dem Mikrofon sitzend sind Harald Süß und Franz Bratzter. Satellit Astra 19,2 Grad Ost. Aufgeschaltet wurden die Arte Mediathek Internet vom französisch-deutschen Kulturkanal Arte und Join Mediathek anstatt des ehemaligen Vier Mediathek. Mit einem internettauglichen HBB-TV-Gerät kann man jetzt die gesamten frei empfangbaren Streaming-Programmangebote sowohl von Arte als auch von Join, der Pro7Sat1 Puls 4 GmbH, ohne extra die App aufzurufen, nutzen. Und unter Telegold 2 ist ein weiterer Musik-, Film- und Werbesender, der Deutsches Musikfernsehen GmbH aus Berlin, in Betrieb gegangen. 123.live nennt sich jetzt der ehemalige 123 TV HD Auktions- und Werbekanal. Und Punkt für Punkt wurde auf einen neuen Transponder mit einem Astra Promo aufgeschaltet. Digitales Antennenfernsehen DVB-T2 Österreich. Dreisat HD, der Deutsch-Österreich-Schweizer Kulturkanal, wechselte die Frequenz. Die Aussendung erfolgt wie schon vorher grundverschlüsselt und muss via Simple TV freigeschaltet und kostenfrei angemeldet sein. Die Join-Mediathek wurde anstatt der Vier-Mediathek auch wie am Astra-Satelliten aufgeschaltet. Slowakei. Unter 4KA-Infokanal wurde ein Infokanal des slowakischen Netzbetreibers Swan.sk mit unter anderem TV-Programm-Tipps aufgeschaltet. Tschechien. Neu landesweit wurden Joy Family, ein Lifestyle-Unterhaltungskanal, und JS Mystery aufgeschaltet. Diese Station konzentriert sich hauptsächlich mit Geheimnisse, geheime Verbrechen, Paranormal- und UFO-Universum-Dokumentationen. Die Sender werden von der tschechischen Online-Plattform Joy.cz in Prag betrieben. Digitales Antennenradio DRB Plus Tschechien. Unter Teleco DRB Promo wurde ein Promokanal für DRB der tschechischen Teleco Digital AG teleco.cz in Betrieb genommen. Zun Radio, ein sogenannter House Dance Music Sender, wechselte auf eine andere MUX-Frequenz. Die Homepage läutet zu zunradio.cz. Auf der Homepage des ADXB Infoservice adxb.at findet man die genauen aktuellen Frequenzangaben, etwa unter Österreichs Satellitenprogrammierung, sowie diverse Rundfunk-Fernsehlisten zum kostenlosen Runterladen, als auch die gesammelten DIX und Mediennews. Und jetzt zu weltweiten Radioinfos von Harald.
1: Deutschland. EMG, die evangelischen Missionsgemeinden, auch der Missionsbote genannt, ist eine religiöse Gemeinschaft in Deutschland, die einmal pro Woche über Nauen eine Sendung in Deutsch verbreitet. Nicht so bekannt ist aber auch, dass man von dort diese Sendung mit einer ausführlichen QSL-Karte bestätigt. Man sendet jeden Samstag und Sonntag zwischen 11.30 Uhr und 12 Uhr UTC auf der Frequenz 6055 kHz. Dem Empfangsbericht sollte man ein Rückporto beilegen und den Bericht per Post schicken. Prinzipiell ist man aber auch per E-Mail erreichbar. Die Adresse lautet EMG Evangelische Missionsgemeinden, Missionsbote, in der Lauenburger Straße 12, in D51709 Marienheide in Rot mit DT geschrieben in Deutschland. Die E-Mail lautet info@missionsbote.de. Ansprechpartnerin ist Frau Lisa Helber. Großbritannien. Punjab Radio ist ein britischer Privatsender für die indische Hörerschaft in UK. Man kann den Sender abends auf Mittelwelle 558 kHz hören, wenn man nicht so nahe in Slowenien sich befindet, denn dort ist Moravidecki Magyar Radio aus Murska Sobota on air. Aber auch Rumänien mit dem Programm Radio Aktualitat ist auf der gleichen Frequenz. Dennoch kommt das Signal aus UK manchmal auch in Ostösterreich durch. Wenn man den 3-Kilowatt-Sender aus der Region London hört, kann man auch einen Hörbericht an die Station versenden. Manchmal kommt tatsächlich von dort auch eine QSL zurück. Die Adresse lautet Punjab Radio House, Springfield Road, in Hyes mit YES geschrieben, Middlesex, in UB4 0TH, in UK. Die E-Mail lautet info@panjabradio.co.uk. Finnland. Radio Hojeka aus Kalajoki im Norden des Landes ist eine FM-Radiostation, die auf mehreren UKW-Frequenzen in der Region ihr Programm aussendet. Im August wurde die Station aber auch auf Kurzwelle 7400 kHz in Mitteleuropa gehört. Es lohnt sich mitunter, diese Frequenz genauer abzuhören und zu schauen, ob diese Frequenz dauerhaft oder nur kurzzeitig on air war. Man kann die Station wie folgt kontaktieren: Radio Hiekka mit Doppel-K in Jukubolku 5 in 85100 Kalajoki in Finnland oder via E-Mail studio@radiohiekka.fi für Finnland. USA, Tschechien. Radio Prag feiert in diesem Jahr das 100-jährige Jubiläum vom tschechoslowakischen Rundfunk und sendet für Empfangsberichte eine der mehreren angebotenen Sonder-QSL-Karten. Auf Kurzwelle wird schon lange auf ausländische Sendeanlagen ausgewichen, so zum Beispiel über den US-Sender WRMI in Miami, genauer über die Kurzwellensendeanlage in Okeechobee in Florida. Gehört um 7.30 Uhr UTC auf 15.770 kHz in Englisch. Auch inhaltlich wird im Programm auf das Jubiläum eingegangen. Eine QSL kommt über folgende Briefadresse: Radio Prag International, englische Redaktion, Vinohradská 12, in 12099 Prag 2 in Tschechien. Oder via E-Mail english@radio.cz für Tschechien.
0: Und das waren die September 2026 DX und Medientipps von Harald Süß und dem ADXB Infoservice. Die nächsten Tipps werden im Oktober ausgestrahlt. Quellen waren diesmal Franz Bratzter, ADXB Infoservice, satindex.de, digitalbeatradio.com und Harald Süß. Über Reaktionen freuen sich nach wie vor Harald Süß via E-Mail h.suess@aon.at und Franz Bratzter via E-Mail franz.bratzter@gmail.com beziehungsweise der ADXB-Homepage adxb.at.

Ein ganz herzliches Dankeschön an Harald Süß und Franz Pratzter für diesen Beitrag. Und hier nun unsere Adresse, damit ihr uns auch gerne schreiben könnt, die lautet Radio HCJB Deutschland, Postfach 2504 in 32715 Detmold. Oder schickt uns einfach eine E-Mail unter info@hcjb.de. Und das war's schon wieder für das Wochenende 26. 27. September. Danke, dass ihr dabei wart und schaltet gerne nächste Woche wieder ein. Wir senden übrigens 24 Stunden, 7 Tage die Woche und am Sonntag könnt ihr aber den Gottesdienst hören aus der St. Martini-Gemeinde in Bremen um 10 Uhr. Schaltet da auch gerne mal ein. Das war's jetzt aber. Ich möchte mich ganz herzlich von euch allen verabschieden. Hier am Mikrofon begleitete euch Horst Wiese. Und ich wünsche euch eine schöne Woche, Gottes Segen und gute X und bleibt auch gesund.

0: 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Der Schulanfang ist für jede Familie ein ganz besonderer Moment. Voller Vorfreude, aber manchmal auch mit ein bisschen Sorgen. Das erlebt heute auch der kleine Giuseppe Schmidt.
1: Lieber Giuseppe, deine Familie, Papa, Mama und Smilla, schicken dir heute diesen ganz persönlichen Wunsch. Behalte Gott immer in deinem Herzen und hab viel Freude an all den neuen Dingen, die du jetzt lernst. Sie haben dich unheimlich lieb. Und dieser Bibelvers soll dich wie ein unsichtbarer Schutzengel auf deinem Schulweg begleiten. Habe ich dir nicht geboten, dass du stark und mutig sein sollst? Sei unerschrocken und sei nicht verzagt. Denn der Herr, dein Gott, ist mit dir überall, wo du hingehst. Josua 1, Vers 9.
0: Lieber Giuseppe, damit du auf deinem Schulweg immer sicher ankommst, ist es wichtig, auch auf die Ampeln zu achten. Hier ist dein Lied: Wenn die Ampel rot ist.

0: Am 27. August feierte Elvira aus Paderborn Schloss Neuhaus ihren 71. Geburtstag. Zu diesem Anlass sendet Evelyn Schäfer aus Detmold liebevolle Grüße.
1: Meine liebe Mama, ich bin Gott dankbar, dass ich dich haben darf. Genau wie meine Geschwister Melanie, Esther, Regina und Tobias. Du bist die beste Mama der ganzen Welt. Zu deinem 71. Geburtstag wünschen Nathalie und ich dir alles erdenklich Gute.

0: Katharina Rempel aus Preußisch-Oldendorf feierte am 31. August ihren Geburtstag. Die Geschwister Olfert grüßen ihre Schwester Katharina zum 86. Geburtstag mit dem Gedicht »Herr, nimm auch dieses Jahr in deine Hand«. Und sie wünschen Katharina alles Gute, Gottes Segen und Vertrauen auch im neuen Lebensjahr.
1: Herr, nimm auch dieses Jahr in deine Hand und wandle alles, was es bringt, in Segen. Lass mich auf dich nur blicken unverwandt, dass eigener Wunsch und Wille sich nicht regen. Schenk ein geöffnet Ohr für dein Gebot, für deine Stimme für des Tages Treiben, dass ich das Rechte tue, das, was Not, und lass mich alle Zeit in dir, Herr, bleiben. Ja, nimm auch dieses Jahr in deine Hand, dass es nicht sei umsonst gelebt, vergebens, nicht leer und nutzlos rinne in den Sand, dass es dir Frucht erbringe, Herr des Lebens. Ein Tag, ein winzig Korn und wiegt doch schwer, ist unser Leben doch ein Heer von Tagen. Nimm sie in deine Gnadenhand, o Herr, dass sie mich immer näher zu dir tragen.
0: Blicke nur auf Jesus ist das Wunschlied für Katharina Rempel. Das Lied wird von den Geschwistern aus der Gemeinde Pforzheim gesungen.

0: Stürmer Tim feierte am 1. September ihren 77. Geburtstag. Der Seniorenkreis aus der Gemeinde Berstig wünscht ihr Gesundheit, Gottes Segen, viel Kraft und Freude mit ihrer großen Familie.
1: Liebe Irma, möge Gottes Hand dich leiten, was auch immer kommen mag. Möge er deinen Weg bereiten und dich führen Tag für Tag.
0: So will ich dich loben mein Leben lang, in deinem Namen meine Hände aufheben. Psalm 63, Vers 5.
1: Das Menschenleben ist wie Gras, schnell eilt's dem Ende zu. Auf einmal ist das Alter da, als ob in einem Nu. Als ob erst gestern noch gegrünt wie ein ganz junger Baum und heute alt und hochbetagt, man fasst und glaubt es kaum. Der Leib, der einst gesund und stark, der schnell und wendig war, wird nun oft müde, matt und krank und schwächer Jahr für Jahr. All seine Schönheit ist dahin, dahin des Fleisches Glanz, und es bedeckt als Zierde nun das Haupt ein grauer Kranz. Wo ist die Zeit geblieben bloß, die Gott so reichlich gab? Von dem vertrauten Mutterschoß bis auf den heutigen Tag? Wo ist die Kindheit, Jugendzeit, wo sind die Jahre nur, die bis zu dieser Stund durchlebt, in Arbeit, Sorg und Mühe? Dahin, dahin wie Kerzenrauch, dahin wie Morgentau. Die Lebensuhr hält niemand auf, sie geht und schlägt genau. Gott setzte jeglichem sein Ziel, darüber kommt er nicht. Auch Zeit, die nicht gefallen wird, sein Wort dem Mensch verspricht. Ist das ein Grund zu trauern stets und unglücklich zu sein? Ein Grund zu sorgen ohne End, weil man oft ganz allein? Ein Grund zu zweifeln an der Macht, die Gott der Herr besitzt, durch die er in der ganzen Welt sein treues Volk beschützt? O Kind des Höchsten, blicke auf, wisch deine Tränen ab. Der Vater schaut von seinem Thron auf dich voll Lieb herab. Er lässt dich niemals von dem Feind, der wie ein Löwe brüllt, versuchen über deine Kraft, die Leib und Seele füllt. Nur Mut, auch wenn das Alter drückt. Dir winkt ein großer Lohn. Die Wohnung dort in Gottes Reich ist längst bereitet schon. Des Himmels Pracht und Herrlichkeit sind wirklich nicht mehr fern. Bald ist der letzte Schritt getan. Dann bist auch du beim Herrn.

0: Martina Sawatzkier aus Andernach feierte am 1. September ihren 74. Geburtstag. Johann und Maria Sawatzki mit den Kindern und Enkeln gratulieren Tina und wünschen ihr Gottes Segen, Kraft, Gesundheit und Freude im Herrn mit Psalm 27, den Versen 1 und 2. Der Herr ist mein Licht und mein Heil. Vor wem sollte ich mich fürchten? Der Herr ist meines Lebens Kraft. Vor wem sollte mir grauen? Wenn Übeltäter mir nahen, um mein Fleisch zu fressen, meine Widersacher und Feinde, so müssen sie straucheln und fallen.
1: Einsam, ein Gedicht von Dorothea Fechau. Bis in euer Greisenalter bin ich derselbe, und bis zu eurem grauen Haar werde ich euch tragen. Ich habe es getan, und ich werde heben, und ich werde tragen und erretten. Jesaja 46, 4. Einsam? Nein, das bin ich nicht. Ich bin ja nie allein. Wenn Gottes Wort hier zu mir spricht, kann ich nicht einsam sein. Ja, wenn ich still und ganz allein in meinem Stübchen bin, dann fallen mir Gottes Worte ein, als Trost und als Gewinn. Ich habe mich ja in diesem Leben so viele Jahre abgemüht. Was kann die Welt mir jetzt noch geben, wenn mich mein Glaube heimwärts zieht? Ich will die müden Hände falten, und mehr verlangt der Herr auch nicht. So spüre ich das göttlich Walten, mein Leben in prophetischer Sicht. Der Kommentar aus Gottes Wort lässt mich nicht einsam sein. Mein Glaube sieht ja schon den Ort, freut sich auf ein Daheim. O Welt, bleib stehen vor meiner Tür, ich lass dich nicht mehr ein. Herr Jesus Christ, ich danke dir, ich brauch nicht einsam sein.

0: Justina Gärtner hatte am 3. September ihren Geburtstag. Ihre Kinder, Enkel und Urenkel gratulieren.
1: Geliebte Mama und Oma, wir sind Gott von Herzen dankbar, dass er dir 72 Lebensjahre geschenkt hat und wir dich in unserer Mitte haben dürfen. Wir wünschen dir Gottes reichen Segen zum Geburtstag. Unser Wunschlied für dich: Ich will ganz nah bei Jesus sein.
0: Für jeden Tag, den du, mein Gott, mir gibst, an dem ich sehen darf, wie du mich liebst, für jedes Licht, das mir den Weg erhält, für jeden Sonnenstrahl in dunkler Welt, für jeden Trost, wenn ich in Ängsten bin, nimm, Herr, das Loblied meines Herzens hin. Wenn ich oft bange denk an künftige Zeit, hast du ein Hoffen schon für mich bereit. Und wenn mich heut ein Körnlein Elend drückt, vielleicht ist's morgen schon hinweggerückt. Wo ich auch geh, dein Arm ist über mir, du lässt mich nie allein, wie dank ich dir. Für jedes Lied, das mir ein Vöglein singt, für jede Not, die mich dir näher bringt, für jeden Frohsinn, jedes Tröpflein Glück, für jeden friedenvollen Augenblick, für jede Wolke, die vorüberzieht, für alles dir ein stilles Dankeslied. Für jeden Freundesgruß, der mich erfreut, für jede Hand, die mir ein Blümlein streut, für jedes Herz, das mir entgegenschlägt, das mit mir liebt und glaubt und kämpft und trägt, für alle Seligkeit, Herr, dort und hier, in aller Ewigkeit, ich danke dir.

0: Helena Steinbaron lebt in Paraguay. Sie feierte am 3. September ihren 49. Geburtstag. Ihre Tochter Julia Steinbaron aus Öhringen in Deutschland sendet ihr herzliche Segenswünsche zum Geburtstag mit dem Gedicht »Dein Vater sorgt für dich«.
1: Heute darfst zurückschauen aufs vergangene Lebensjahr und Gott danken voll Vertrauen, dass er immer dir war nah. Niemals ließ er dich alleine, die Gebete hörte er. Trost er schenkte, wenn du meintest, dass dein Herz von Freude leer. Er, der reichlich dich gesegnet, schenkt auch ferner Liebe dir. Deinen Weg er gern dir ebnet, hilft dir gerne für und für. Er kennt heute schon dein Morgen, alles ist ihm wohl bekannt. Darum brauchst du dich nicht sorgen, er hat dich sein Kind genannt. Für dich sorgt er wie ein Vater, deinem Gott ist niemals gleich. Er nur sei dein Freund, Berater, wenn auch jede Freude weicht. Suche jeden Tag aufs Neue seine Kraft fürs Leben hier. Er erweist dir Lieb und Treue, schenket Mut und Stärke dir.
0: Folgendes Lied wurde uns von Julia für ihre Mutter zugesandt.

0: Erika Domanski schreibt: Am 3. September hatte Simon Isbrecht aus Andernach Geburtstag. Mit dem Wort Gottes aus Johannes 6 und dem Lied »Folge mir nach« gratulieren wir dir, lieber Simon, zu deinem 20. Geburtstag und wünschen dir die Treue in der Nachfolge. Deine Großeltern.
1: Im Johannesevangelium 6, 68 und 69 lesen wir: Da antwortete ihm Simon Petrus: Herr, zu wem sollen wir gehen? Du hast Worte ewigen Lebens, und wir haben geglaubt und erkannt, dass du der Christus bist, der Sohn des lebendigen Gottes.

0: Jakob Peters aus Altenkirchen hat am Samstag, den 5. September, seinen 56. Geburtstag. Irene Wahl aus Neuwied gratuliert Jakob zum Geburtstag mit dem 28. Vers aus Römer Kapitel 8.
1: Wir wissen aber, dass denen, die Gott lieben, alle Dinge zum Besten dienen. Denen, die nach dem Vorsatz berufen sind.

0: Anna Gisbrecht schreibt:
1: Am 5. September hat mein Bruder Andreas Sawatzki aus Langenberg seinen 75. Geburtstag. Wir, seine Schwester Anna und sein Schwager Johann, wünschen Andreas viel Freude in der großen Familie, die nötige Gesundheit und Gottes Segen.

0: Waldemar und Lilliham aus Geldernfeld vom Niederrhein feierten am 30. August ihren 45. Hochzeitstag. Die Kinder Martin, Paul und Jessie gratulieren.
1: Liebe Mama, lieber Papa, zu eurem 45. Hochzeitstag wünschen wir euch von ganzem Herzen Gottes reichen Segen, Gesundheit und weiterhin Gottes tragende Gnade und schützende Hand für euren weiteren gemeinsamen Lebensweg. Die Liebe erträgt alles, sie glaubt alles, sie hofft alles, sie duldet alles. Die Liebe hört niemals auf. Nach 1. Korinther 13, die Verse 7 und 8.

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In der Bibel steht in Römer 12, Vers 15, freut euch mit den Fröhlichen und weint mit den Weinenden. Wenn das in der Bibel steht, das ist Gottes Wort, dann ist Jesus derjenige, der es auch wirklich tut. Er hat es umgesetzt. Auf der Hochzeit zu Kana hat er gefeiert mit den Leuten. Er war fröhlich mit denen, ganz sicher. Er hat nicht in der Ecke gesessen und da irgendwie unbeteiligt da gesessen. Nein, er hat wirklich gefeiert und war fröhlich mit den Leuten, weil die Hochzeit etwas Fröhliches ist. Aber dann, als er nach Bethanien kam und der Lazarus gestorben war und die Frauen kommen auf ihn zu und weinen und sagen, Lazarus ist tot, er war krank, wärst du doch etwas früher gekommen, du hättest ihn heilen können, weil du ja Krankheiten heilen kannst. Und was tut Jesus als allererste? Das beeindruckt mich zutiefst, was er tut. Er weint mit den Frauen. Er weint. Er stellt sich mit denen auf einer Ebene, weil ja auch das die Lehre Gottes ist. Seid fröhlich mit den Fröhlichen und weint mit den Weinenden. Und er hat nicht geheuchelt. Das wäre große Sünde. Er war ohne Sünde. Er hat wirklich traurig mit denen mitgeweint. Obwohl er wusste, ein paar Minuten später gehe ich ans Grab und hole ihn raus. Dank meiner Vollmacht, meiner Göttlichkeit und meiner Kraft. Und wir sehen, er tut immer, was er gesagt hat. Und eins beeindruckt mich zutiefst an seiner Lehre. Der Petrus war gekommen und fragte ihn, wie oft muss ich denn meinem Bruder, der an mir sündigt, vergeben? Genügt es 7-mal? Und da sagt Jesus, nein, nicht 7-mal, sondern 7-mal 70-mal. Und er wollte damit sagen, immer, vergib immer. Nur wenn Jesus eine solche Lehre den Menschen gibt, dass sie immer vergeben sollen, also ohne Ausnahme, dann ist er der Erste, der das lehrt, das auch tut. Das ist für uns natürlich sehr, sehr wichtig zu wissen. Es ist für mich eine ganz zentrale Stelle, die hier steht. Ich kann zum Herrn Jesus kommen und ihn bitten um Vergebung. Und was wird er tun? Er wird vergeben. Das ist gut für uns zu wissen heute Abend, weil wir wissen, wir sind in Sünde hier und da verstrickt, haben schon als Kinder gelogen und gestohlen. So sind wir Menschen. Und das müssen wir erkennen, dass wir gesündigt haben und dass wir nicht eine einzige Sünde in das Himmelreich mit hineinnehmen können. Nicht eine Sünde. Das müssen wir wissen. Das ist unbedingt wichtig, dass wir dieses Wissen haben, dass wir nicht eine einzige Sünde in den Himmel mit hinübernehmen können. Am Tor des Himmels wird das geprüft. Jede Sünde muss vergeben sein. Aber dieser Jesus vergibt. Jesus setzt noch einen drauf. Was macht er? Er geht bis zum Kreuz für uns Menschen. Er erniedrigt sich so tief, obwohl er der Schöpfer ist, der Herr des Himmels, der König aller Könige. Wir können gar nicht hoch genug von Jesus reden, welche Titel alles in seinem Namen drin sind. Aber er geht so tief runter, die tiefste Stelle überhaupt bis zum Kreuz. Und dieser Journalist, den ich vorhin zitiert hatte, hat das auch einmal beschrieben in seiner Weise. Er sagt, das Symbol des Christentums ist das Bild eines ans Kreuz genagelten sterbenden oder schon toten Menschenkörpers. Das ist das totale Gegenteil von Macht, Kraft und Vollkommenheit. Der Kontrast in unserer üblichen Vorstellung vom Göttlichen könnte nicht schreiender und verstörender sein. Der Gott, der im Stall geboren wurde und am Kreuz starb, der sich tiefer als alle anderen ins Irdische und Diesseitige verstrickt hat, steht daher paradoxerweise am wenigsten in der Gefahr, eine selbstgemachte Kultpuppe seiner Verehrer zu sein. Ihn hätte sich niemand ausgedacht und keiner ausgesucht. Stimmt, hat er richtig beurteilt. Dieser Jesus ging für uns ans Kreuz, damit die Sünde bis auf den letzten Heller bezahlt wird. Und das hat der Jesus genau versprochen. Wer zu ihm kommt, wer sich heute zu ihm bekehrt, dem wird er die gesamte Sündenlast eines Lebens abnehmen, sodass nichts übrig bleibt von dem alten Leben, was wir da gesündigt haben. Dann komm doch und nimm das an, damit die Tore der Ewigkeit sich für dich öffnen. Ich habe vorhin auch über die Naturgesetze gesprochen
Und ich will ein klein wenig noch über Naturgesetze ergänzen. Was ist ein Naturgesetz? Ein Naturgesetz ist eine Regelmäßigkeit in unserer Schöpfung. Das können wir immer wieder durch Versuch prüfen und testen. Und die Naturgesetze sind ehern, sie bleiben. Sie sind unveränderlich, sind vom Schöpfer in diese Welt hineingesetzt worden. Das Gravitationsgesetz und alle diese Gesetze, die wir von der Physik her und auch von der Chemie her beschreiben können als solche Gesetze, der Energiesatz und viele andere solche Sätze gibt es, die unveränderlich sind. Und man kann so einen Energiesatz oder ein Gravitationsgesetz prüfen, ob es stimmt oder nicht. Und Sie müssen sich den harten Test ergeben, ob sie dann auch noch funktionieren. Und schaut her, genau in dieser Weise, wie ein Naturgesetz, hat Gott seine Liebe offenbart. Im Hohelied Kapitel 8, Vers 6 im Alten Testament, da steht, denn die Liebe ist stark wie der Tod und ihr Eifer ist fest wie die Hölle. Ihre Glut ist feurig und eine Flamme des Herrn. Also hier wird uns gesagt, die Liebe Gottes ist so stark wie der Tod. Das ist aber noch nicht getestet worden. Das ist zunächst mal nur geschrieben, nur formuliert. Das behauptet Gott von sich. Aber Gott stellt sich dem Test. Und dieser Test fand statt am Kreuz von Golgatha. Am Kreuz wurde geprüft, ob diese Liebe Gottes wirklich so stark ist wie der Tod. Als Jesus am Kreuz war, da sagten die Oberen, er hat anderen geholfen, helfe sich selber, ist er der Christus, der Auserwählte Gottes. Also sie sagten, wenn du Gott bist, dann steig doch runter vom Kreuz, dann werden wir sehen, dass du das kannst. Aber was wäre passiert, wenn Jesus vom Kreuz runtergestiegen wäre? Das hätte er tun können, die Macht hatte er dazu. Wenn er das aber getan hätte, dann wäre diese Aussage im Alten Testament, dass die Liebe so stark ist wie der Tod, widerlegt. Das wäre schlimm gewesen, dann wäre die Liebe Gottes einfach dahin. Aber es gab einen zweiten Anlauf, wo es heißt, aber einer der Übeltäter, die am Kreuz hingen, lästerte ihn und sprach, bist du nicht der Christus, hilf dir selbst und uns. Nun, die wollten sich gar nicht bessern, die wollten einfach ihr altes Lotterleben weiterführen und darum wollten sie vom Kreuz runter. Und das war ihre Absicht. Auch hier widerstand Jesus dieser Versuchung, dass er vom Kreuz runterging. Es gibt ein Lied, da heißt es, er hätte 1000 Engel rufen können. Wunderbar formuliert. Die wären gekommen und die hätten ihn vom Kreuz genommen. Er hätte sogar selber runtersteigen können, war gar keine Frage. Aber er blieb und hat damit gezeigt, dass seine Liebe stärker ist wie der Tod. Er hat diese Kraft der Liebe, die nur er in dieser Weise hat. Wir sehen also an all dem, was wir gesagt haben, Gott hat uns seine Liebe nicht nur formuliert in einem Satz, sondern er hat seine Liebe am Kreuz von Golgatha gezeigt und bewiesen, dass seine Macht ewig ist, seine Liebe ewig ist und dass die Liebe nie aufhört. Ich glaube, das konnten wir alles verstehen. Das war einfach leicht nachzuvollziehen, dass eine solche Liebe nirgendwo in der Welt zu finden ist. Kein Philosoph sie formuliert hat, niemand. Die Liebe Gottes ist einmalig, sie ist souverän und sie ist nur bei dem Gott der Bibel zu finden. Wir können alle Religionen durchgehen und eine solche Liebe suchen, wir werden sie nirgendwo finden. Darum sind alle Religionen, wie sie auch heißen, falsch, ganz einfach falsch. Sie haben keinen Gott vorzuweisen, der sich hat sehen lassen, der bewiesen hat, dass er da ist. Sie haben keinen, der die Liebe artikuliert hat und auch die Liebe bewiesen hat. Finden wir nicht. Dieser Gott der Bibel hat uns das gezeigt, sodass wir ganz eindeutig wissen, das ist wirklich der wahre Gott, der Himmel und Erde gemacht hat und der am Kreuz für uns die Sünde beglichen hat. Das können wir alles einsehen und sagen, ja wunderbar, das weiß ich jetzt. Und jetzt habe ich also ganz viel heute Abend gelernt und gehe nach Hause. Und was habe ich davon? Gar nichts. Überhaupt nichts. Da habe ich nur etwas dazugelernt, mir nicht. Aber es kommt darauf an, und das ist das, was Gott will, dass wir nicht sagen, ich will mit ihm nichts zu tun haben, sondern dass ich sage, genau mit dir will ich zu tun haben. Ich möchte deine Liebe erfahren. Ich möchte von deiner Liebe leben. Und ich möchte von deiner Liebe eine Ewigkeit profitieren.
Eine Ewigkeit. Immer möchte ich so geliebt werden. Aber wenn du das willst, dann musst du kommen. Dann musst du dich auf den Weg machen und nicht ins Auto steigen und nach Hause fahren. Dann hast du nichts davon. Dann war es vergeblich, dass du heute hier warst. Diese Botschaft von der Liebe Gottes, die muss uns umhauen. Die muss uns dermaßen herausfordern, dass ich sage, ich kann gar nicht anders. Ich muss mich auf den Weg machen zu diesem Jesus Christus, wenn der mich so liebt, dass der meinetwegen am Kreuz gelitten hat, obwohl er der Schöpfer war, obwohl er die ganze Sternenwelt und alles Leben geschaffen hat. Dann geht er für mich an das Kreuz. Können wir das ermessen, was das für eine Liebe ist? Und wenn wir diese Liebe verschmähen, dann haben wir keine Chance mehr. Dann sind wir ewig verloren. Das müssen wir so ganz klar und deutlich sagen. Und darum ruft uns Gott und sagt, komm doch, nutze doch die Zeit. Wir sind jetzt schon in der zweiten Hälfte dieser Evangelisation. Vielleicht hat der ein oder andere das aufgeschoben. Schiebe das nicht auf. Nutze diese Gelegenheit, die Gott dir einräumt in diesen Tagen, dass du das ewige Leben gewinnen kannst, um ewig bei diesem Gott leben zu dürfen. Ist das nicht gewaltig? Ich wüsste nichts Gewaltigeres, nichts Größeres, was man in dieser Welt gewinnen kann. Das ist unbeschreiblich. Nutze diese Gelegenheit und komme heute. Ich möchte schließen mit einer kleinen Geschichte, die gar nicht so klein ist, weil sie mich zutiefst bewegt hat. Eine ganz außergewöhnliche Sache, über die ich heute noch staune. Es war nach dem Krieg, da haben wir auf dem Lande gewohnt, im äußersten östlichen Zipfel von Niedersachsen, also die Gegend von Lüchow-Dannenberg. Und da haben wir auf einem Dorf gewohnt und ich bin dann nach Lüchow zur Schule gegangen. Und jetzt müssen wir wissen, zu der Zeit, so unmittelbar nach dem Krieg, gab es Nahrungsknappheit. Das kennen wir gar nicht mehr. Heute haben wir das Problem, dass wir zu viel essen und morgens haben wir zu viel Funde auf der Waage. Nein, das war damals genau umgekehrt. Man hatte nicht genug zu essen. Es gab Brotmarken und mit den Brotmarken ging man zum Bäcker. Und wenn man da ein Brot gekauft hat, dann wurde ein Schnippel rausgeschnitten mit der Schere und dann hatte man schon einmal weniger Brot, was man kaufen konnte. Und diese Brotkarte war so dimensioniert, dass man von dem Brot nicht satt wurde, aber auch nicht sterben konnte. Also unglaublich, wie das kalkuliert war. Aber es gab eben nichts, es war Hungersnot. Und ich habe diese Hungersnot erlebt, muss ich sagen. Aber ich persönlich hatte es sehr gut. Warum? Ich hatte in der Schule einen Nebenmann, nämlich Heinrich. Und Heinrich kam vom Bauernhof. Und der brachte jeden Morgen solche Pakete Brote mit. Feinste Brote, beschmiert, nicht wahr, mit, da war Schinken drauf, da war wunderbarer Käse. Also die edelsten Sachen, die man überhaupt in so einer Zeit sich gewünscht hat, die hatte der auf den Broten mit. Und das Schöne war, er hat mir immer was abgegeben. Ich saß ja neben ihm, ich habe ihm auch hier und da mal was vorsagen können, wenn er mal nicht wusste. Und dann hat er mich immer wieder belohnt. Aber ich muss zu seiner Ehrenrettung sagen, nicht nur dann, wenn ich ihm geholfen hatte, das hat er immer gemacht. Und ich kann mir vorstellen, der hat zu Hause seiner Mutter gesagt, du weißt, ich habe neben mir so ein Flüchtlingskind und der Werner ist so hungrig immer, mach da noch mal zwei Brote mehr, damit wir den auch satt kriegen. Kann ich mir gut vorstellen. Und das war das, was ich erlebt habe. Und das, man merkt, das werde ich nie vergessen, so ein Ereignis. Und jetzt habe ich das zu Hause immer wieder erzählt in der Familie. Auch, dass ich dort auf dem Dorf zum Glauben kam durch eine Schwester, die in ihrem ganz kleinen Zimmer, 10 Quadratmeter, das war gleichzeitig Wohnzimmer, Schlafzimmer, Küche, da hat die sonntags Bänke von der Kneipe haben wir rübergeholt und dann saßen wir wie die Spatzen auf der Bank und da hat sie die Bibel aufgeschlagen und uns die Geschichten von Jesus erzählt. Und ihre leibliche Schwester hat gesagt, du Erna, lass das doch sein, das hat sowieso keine Wirkung, was du denen erzählst. Aber sie sagte, nein, das tue ich. Das ist mein Auftrag, ich werde jeden Sonntag den Kindern das Evangelium sagen. Und ich bin dorthin gegangen und habe dort zum ersten Mal das Evangelium gehört. Und später habe ich sie wieder gesehen, viele Jahre später, als ich mich dann schon bekehrt hatte, 1972, und habe ihr das gesagt, da hat sie sich

nicht in einem Tag schaffen. Da müssen wir uns schon im Hotel einmieten und in 2 Tagen packen wir das. Und ich weiß noch, wir saßen, das war ja Sommertag, vorm Rathaus in Lüchow, haben dort gegessen. Und dann fällt mir plötzlich der Heinrich ein. Von vor 70 Jahren, stellen wir uns das mal vor, Heinrich. Und da fiel mir ein, das ist ja der Junge mit den Butterbroten. Ob es den wohl noch gibt? Im Telefonbuch nachgeschaut, tatsächlich, den Heinrich gibt's noch. Ich rufe sofort an, da meldet sich die Edith, seine Frau, und ich sage, ich bin ein ganz früherer Schulfreund von Heinrich. Mit meiner Tochter bin ich jetzt hier in Lüchow. Da sagt die spontan, ja, dann kommt doch mal her, der Heinrich ist hier, der sitzt hier auf dem Sofa. Na, da haben wir uns auf den Weg gemacht, auf zu Heinrich, nicht wahr? Und 20 Minuten später saßen wir auch dort bei ihm. Und als ich den Heinrich sehe, nach so vielen Jahren gesehen, ich habe ihn natürlich gar nicht wiedererkannt, hat sich auch total verändert. Aber ich sage, Heinrich, du, das war doch eine tolle Sache damals. Du hast mich damals so mit den Butterbroten versorgt und ich habe keinen Hunger leiden müssen. Wegen deiner Hilfe, das war ja großartig. Und so haben wir über die Butterbrote gesprochen. Und uns daran erinnert. Ist ja selbstverständlich. Und dann, ich sage, Heinrich, wie geht's dir sonst so? Ach, sagt er, weißt du, ich habe so Rückenschmerzen, mir tut's hier und da weh. Heinrich, du, pass auf, du, ich sage, da können wir beten. Wir kennen einen, der Macht hat über alle Dinge, und haben wir dafür gebetet. Und dann meine Tochter und ich, wir sind dann weitergefahren. Aber dann, es vergeht eine Zeit, ungefähr ein Jahr, da ruft die Edith mich an und sagte, höchstwahrscheinlich deswegen, weil sie gesehen hatte, dass wir beten konnten, da hat sie am Telefon gesagt, der Heinrich liegt in der Asklepios-Klinik in Hamburg-Harburg. Ihm geht es sehr schlecht. Er kann Hände und Füße schon nicht mehr bewegen. Er liegt auf Intensivstation, und aber reden kann er noch. Ich sage, Edith, kann man ihn denn besuchen? Ja, sagt sie, das geht. Ich sage das zu meiner Tochter. Ich sage, du, jetzt fahren wir los, den besuchen wir mal. Da wird er sich freuen. Und zack, wir fahren dorthin. Da wurden wir erstmal angekleidet wie die Mondfahrer mit Haube und allem und Kittel. Ihr kennt das, wenn ihr zur Intensivstation geht. Wir kommen da rein, Heinrich allein im Zimmer. Und ich sage, Heinrich, kennst du uns wieder? Ja, sagt er. Er war ja Bauer gewesen ein Leben lang. In seiner fröhlichen Bauernart sagt er, ja, okay, kenne ich euch wieder. Und ich sage, guck mal, Heinrich, so ist das Leben. Der eine wird 40 Jahre alt und stirbt. Ein anderer wird 50 Jahre und stirbt. Manche werden 70 und sterben. Ich sage, Heinrich, wenn du stirbst, weißt du, wohin du gehst? Da sagt Heinrich, nö, weiß ich nicht. Ich sage, willst du es wissen? Ja, sagt er, will ich wissen. Ich sage, pass auf, Heinrich. Wir Menschen leben hier auf dieser Erde und machen allen möglichen Blödsinn. Das nennt die Bibel Sünde. Aber mit Sünde können wir nicht in das Himmelreich eingehen. Wir müssen die Sünde loswerden. Und es ist einer an diese Welt gekommen, dass der Jesus, der hat die Sünde bezahlt für uns. Und dann, wenn wir zu ihm kommen und ihn darum bitten, dass er uns die Sünde vergibt, nimmt er die Sünde unseres Lebens raus. Und wenn wir ihm dann sagen, Herr Jesus, ich will dir folgen, so gut ich es kann, dann nimmt er uns an und wir sind sein Kind und werden dadurch ein Kandidat des Himmels. Ich sage, Heinrich, hast du das verstanden? Ja, sagt er, war ja nicht schwer. Ich sage, Heinrich, dann machen wir Folgendes. Wir machen das jetzt im Gebet fest. Ich sage, ich spreche dir das vor, Satz für Satz. Habe ich so gebetet, Herr Jesus, ich habe heute von dir gehört, spricht er nach. Herr Jesus, ich habe heute von dir gehört. Du kannst Sünde vergeben, spricht er nach. Du kannst Sünde vergeben. Bitte vergib auch mir. Bitte vergib auch mir. Alles aus meinem Leben. Alles aus meinem Leben. Haben es kurz gemacht. Und dann haben wir gesagt, Herr Jesus, nun komm in mein Leben hinein und bleibe immer bei mir. Das war recht kurz. Ich frage ihn hinterher, ich sage, Heinrich, weißt du jetzt, wohin du gehst? Er sagt, ja, weiß ich. Das habe ich mich so gefreut. Er wusste jetzt, wohin er geht. Wir sind dann wieder abgefahren und schon eine Woche später bekomme ich wieder einen Anruf von Edith und sie sagt mir, Heinrich ist gestorben. Boah, denke ich. Heinrich ist gestorben. Na, der ist im Himmel. Er hat kurz vor Todesschluss Ja gesagt zu Jesus. Der ist im Himmel. Wie knapp das war.
Ich habe darüber nachgedacht, über

Diese Geschichte, die ist ja unglaublich spannend. Hätte meine Tochter nicht gesagt, wollen wir da nicht mal hinfahren, wo du da als Kind gelebt hast, hätte der Heinrich nie das Evangelium erfahren. Der wäre nicht errettet worden. Da hat doch Gott in seiner Planung das schon vorgesehen. Müssen wir uns mal vorstellen, als ich Kind war und neben Heinrich in der Schule saß, da hat Gott schon geplant, den Heinrich werde ich auch erretten. Durch seine Butterbrote wird das sich im Gedächtnis von dem Werner eingraben, sodass er den aufsuchen wird. Und weil ich selbst das Evangelium angenommen hatte, schon vor Jahren, konnte ich es ihm weitergeben. Und er hat das angenommen. Und da wurde mir deutlich, er hat mir damals das Brot gegeben für den Magen. Und ich durfte ihm jetzt das Brot des Lebens bringen. Das Brot des Lebens, dass er das ewige Leben hat. Den Heinrich werden wir im Himmel wiedersehen. Da werden wir wieder sprechen, bin ich gewiss, über die Butterbrote, aber auch über seinen Aufenthalt dort in der Klinik. Und ich bin gewiss, ich wäre nicht wieder zu Heinrich hingefahren, wenn er nicht so krank geworden wäre, sodass ich dann darauf hingefahren bin. Wir sehen daran immer im Nachhinein, dass Gott sich da was bei gedacht hat. Das hatte einen Sinn. Oft verstehen wir das nicht, aber Gott führt die Wege. Und ihr Lieben, die ihr heute hier seid, ich mache euch eine wichtige Empfehlung. Jeder ist frei, darin zu tun, was er will. Kommt zu diesem Jesus und macht die Sache genauso fest wie Heinrich, damit ihr die Gewissheit habt, ihr kommt in das Himmelreich. Denn die Alternative ist schrecklich. Das sagt uns die Bibel, in der Hölle will niemand leben. Aber das wäre die Alternative, wenn wir das nicht tun. Wenn wir solches Heil, das der Jesus uns anbietet, sind wir verlorene Leute. Da kann man doch nur eins tun, ich sage, komm auch. Aber natürlich. Und wer sich nicht ganz gewiss ist, wenn er in dieser Nacht sterben würde, dass er dann im Himmel ist, der sollte unbedingt kommen. Jeder, der ungewiss ist, kommt. Manchmal sind wir gar nicht ganz gewiss, ob wir dazugehören. Und manchmal höre ich von Menschen, die sagen, ja, ich gehöre zu der und der Kirche, dann gehe ich auch gelegentlich hin. Aber dann merke ich sehr bald, das Herz ist gar nicht bei Jesus. Dann sind sie auch verlorene Leute. Dann müssen sie auch kommen. Wir müssen zu einer Gewissheit kommen, dass der Jesus in unserem Herzen Wohnung bezieht. Das ist eine Bekehrung, dass ich zu meinem Jesus Ja sage und mir alle meine Sünden vergeben lasse. Das ist heute möglich. Das gilt auch für dich, nicht nur für Heinrich, weil Jesus uns so lieb hat. Dann komm doch, gleich. Und da wäre schön, wenn viele kommen, jetzt, wo wir das so deutlich gehört haben, insbesondere auch durch diese Geschichte von Heinrich, die ja doch so vieles deutlich machen kann. Also egal, ob Mann, ob Frau, ob Kinder, Jugendliche, wer sich nicht gewiss ist darin, ob er in den Himmel kommt, dorthin kommen, da müssen wir die Sache sicher machen und wirklich nied- und nagelfest, dass wir wirklich hundertprozentig wissen, wenn ich sterbe, werde ich im Himmel sein. Und das müssen wir in diesem Leben wissen. Jenseits der Todesmauer ist keine Entscheidung mehr möglich. Das ist nur uns hier gewährt in dieser Welt. Wir wollen unserem Herrn danken, dass er uns das anbietet im Hier und Heute. Und ich möchte mit uns beten. Lieber Vater im Himmel, wir danken dir in Jesu Namen für deine außergewöhnliche Liebe, die nirgendwo sonst in dieser Welt zu finden ist, als nur bei dir. Herr Jesus, danke, dass dein Wort so klar und so deutlich ist und du dich vorgestellt hast, wer du bist. Und dass du uns so lieb hast, dass wir uns zu dir auf den Weg machen dürfen. Ach Herr, schenke, dass wir uns auf den Weg machen zu dir, dem ewigen, dem lebendigen Gott. Weil du uns lieb hast und weil wir gerne auch an einem Ort leben möchten, wo wir ewig geliebt sind. Ach Herr, hilf einem jeden, diese Entscheidung jetzt festzumachen. Dass wir daran nicht vorübergehen, was du uns anbietest im Hier und Heute. Ach Herr, erbarme dich über uns, dass unser Wille uns nicht entgegensteht. Der Wille kann der größte Feind unseres Lebens sein, dass wir sagen, ich will nicht. Ach Herr, hilf uns und erbarme dich über uns, dass wir zu einem klaren Ja kommen und uns
jetzt auf den Weg machen zu dir hin, dort oben in den Raum. Danke für dieses Angebot, Herr Jesus Christus, für jeden, der hier in der Halle ist. Amen.

Ja, liebe Hörerinnen und Hörer in Fern und Nah, Sie haben eben eine evangelistische Botschaft gehört und ich habe die Leute, die sich entscheiden wollen für Christus, eingeladen in einen vorbereiteten Seelsorgerraum. Aber Sie können ja dort nicht hinkommen. Sie sind jetzt an Ihrem Platz, wo Sie jetzt sind. Und Sie stellen sich sicher die Frage, wie kann ich das hier machen? Und das will ich kurz erklären. Das Erste, was Gott tut, er sagt uns, wer wir sind. Das ist für uns erstmal nicht so angenehm. Er sagt uns nämlich in Römer 3, Vers 22, denn es ist hier kein Unterschied, sie sind allesamt Sünder und ermangeln des Ruhmes, den sie bei Gott haben sollten. Aber den Ruhm haben wir nicht wegen unserer Sünde. Die Sünde trennt uns von Gott und schließt uns darum vom Reich Gottes aus. Das aber will Gott nicht, sondern er will, dass wir das ewige Leben gewinnen können. Das geht aber nur ohne Sünde. Darum ist der Jesus gekommen in diese Welt, um die Sünde aus unserem Leben zu entfernen. Und das verspricht er uns im 1. Johannesbrief, Kapitel 1, Vers 9. Wenn wir aber unsere Sünden bekennen, so ist er treu und gerecht, dass er uns die Sünden vergibt und reinigt uns von aller Ungerechtigkeit. Also er nimmt alle Sünde aus dem Leben raus, von Kindheit an, wenn wir ihn darum bitten. Wir sind damit nur zwei Gebete vom Reich Gottes entfernt, wenn wir es wirklich wollen. Das erste Gebet, was wir sprechen können, ist das folgende. Ich spreche Ihnen das vor und lasse dazwischen eine kleine Pause, damit Sie es selber nachsprechen können. Beginnen wir mit dem ersten Gebet. Herr Jesus Christus, sprechen Sie das laut nach. Ich habe heute von dir gehört und auch schon vorher. Heute bin ich zu dem Entschluss gekommen, dass ich dir auch nachfolgen will. Herr Jesus, so komme ich jetzt zu dir und ich bitte dich um die Vergebung aller Sünden meines Lebens von Kindheit an. Du hast versprochen, dass du jede Sünde vergibst. Das glaube ich dir. Und so bin ich jetzt von aller Schuld befreit. Herr Jesus, dafür danke ich dir von ganzem Herzen. Amen. Wenn Sie jetzt wissen wollen, ob die Sünde wirklich vergeben ist, dann lese ich dazu ein Wort aus dem 1. Petrusbrief, Kapitel 1, Vers 18 und 19, wo da steht, denn ihr wisst, dass ihr nicht mit vergänglichem Silber oder Gold erlöst seid, sondern mit dem teuren Blut Christi. Hier wird uns die Gewissheit vermittelt, dass durch das vergossene Blut des Herrn Jesus uns alle Sünde vergeben ist. Das können Sie jetzt als Wirklichkeit hinnehmen. Jetzt kommt noch ein Vers hinzu, der im Johannesevangelium, Kapitel 1, Vers 12 steht. Und den Vers lese ich Ihnen erstmal vor und sage ein paar Worte dazu. Wie viele ihn aber aufnahmen, denen gab er Macht, Gottes Kinder zu werden, denen, die an seinen Namen glauben. Dieses Wort sagt uns, wenn wir den Herrn Jesus Christus in unser Leben einladen, dass er Wohnung in unserem Herzen macht, dann werden wir dadurch Kind Gottes. Es ist also nichts Kompliziertes daran. Wir sagen, Herr Jesus, ich bitte dich, komm in mein Leben. Und der Jesus hat versprochen, dass jeder, der das sagt, zu ihm kommen wird. So haben wir die Gewissheit, dass wenn wir ihn in diesem Sinne anrufen, er wirklich zu uns kommen wird und bei uns Wohnung macht. Und so beten wir dieses zweite Gebet. Herr Jesus Christus, du hast mir soeben alle Schuld meines Lebens vergeben. Und nun bitte ich dich, kehre in dieses gereinigte Herz ein. Mache du Wohnung in meinem Herzen und bleibe immer bei mir, mein Leben lang. Und ich will dir folgen, so gut ich es kann. Hilf mir dabei, dass ich immer in deiner Spur bleibe und auf diese Weise das Himmelreich erreichen werde.
Herr Jesus, du hast mich so reich gemacht dadurch, dass ich dich erkennen durfte und dadurch, dass ich die Einladung annehmen durfte. Ich möchte dir danken dafür, Herr Jesus Christus, du Heiland der Welt, der du nun auch mein persönlicher Heiland geworden bist. Ich danke dafür, Herr. Amen. Nehmen Sie das, was Sie jetzt gebetet haben, was Sie geglaubt haben, sehr ernst und bleiben Sie bei diesem Jesus. Lesen Sie sein Wort, beten Sie zu ihm, dem Herrn Jesus Christus und zu dem Vater im Himmel, der jetzt auch unser Vater geworden ist. Und beten Sie zu keiner anderen Adresse. Nur diese beiden sind uns verbürgt im Neuen Testament. Und suchen Sie sich eine Gemeinde, wo Gottes Wort geglaubt wird, gepredigt wird und wo auch gesagt wird, wie man in den Himmel kommt. Daran können Sie erkennen, ob eine Gemeinde nach dem Plan Jesu ist. So wünsche ich Ihnen ein gesegnetes Leben und ein Wiedersehen im Himmelreich bei unserem Vater im Himmel und bei dem Herrn Jesus Christus. Gott segne Sie. Auf Wiederhören.

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0: Es ist 14 Uhr.
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2: 27. September. Und als Petrus unten im Hof war, kommt eine der Mägde des Hohenpriesters, und als sie Petrus sich wärmen sieht, blickt sie ihn an und spricht: Auch du warst mit dem Nazarener Jesus. Er aber leugnete und sprach: Ich weiß nicht, verstehe auch nicht, was du sagst. Und er ging hinaus in den Vorhof, und der Hahn krähte. Und als die Magd ihn sah, fing sie wieder an, zu den Dabeistehenden zu sagen: Dieser ist einer von ihnen. Er aber leugnete wieder. Von diesem nächtlichen Dialog lesen wir in Markus Kapitel 14 in den Versen 66 bis 70. Gedanken zum Markus-Evangelium. Der Evangelist Markus unterbricht seinen Bericht über die Verhöre Jesu und lenkt die Aufmerksamkeit auf Petrus. Doch warum erfahren wir so detailliert von der dreifachen Verleugnung des Herrn durch Petrus? Offenbar will Gott uns warnen. Gerade in Momenten, in denen wir uns stark fühlen wie Petrus, stehen wir in Gefahr zu versagen. In 1. Korinther 10, Vers 12 steht: Daher, wer zu stehen meint, sehe zu, dass er nicht falle. Petrus befindet sich unten im Hof und wärmt sich am Feuer, während sein Herr in einem oberen Raum verurteilt und misshandelt wird. Trotz der späten Stunde herrscht reges Treiben. Petrus ist keineswegs allein. Durch seine Nähe zum Feuer ist er gut erkennbar. Plötzlich wird er von einer Magd angesprochen. Wie weiß sie, dass Petrus zu den Jüngern Jesu gehört? Hat sie ihn vielleicht schon einmal gesehen? Wir wissen es nicht. Jedenfalls ist sie ihm nicht wohlgesonnen und scheint den Anhänger des Nazarener Jesus ebenso wenig freundlich gegenüber zu stehen wie ihm selbst. Damit hat Petrus nicht gerechnet. Was soll er tun? Offenbar fürchtet er, selbst verhaftet zu werden. Deshalb leugnet er seine Beziehung zu seinem Herrn und tut so, als wüsste er nicht, wovon sie spricht. Anschließend geht Petrus hinaus in den Vorhof. Fühlt er sich dort sicherer? Doch auch dort wird er als Jünger Jesu erkannt. Diesmal ist es keine Schrecksekunde. Er trifft eine bewusste Entscheidung und verleugnet erneut seinen Herrn. Wie hätten wir in dieser Situation reagiert?

Erwartet das tägliche Bibelhörbuch. 27. September. Aus der Übersetzung Neues Leben lesen wir aus dem Buch Jesaja die Kapitel 51 bis 53. Aufruf, Gott zu vertrauen. Alle, die ihr auf Gerechtigkeit aus seid, hört mir zu. Alle, die den Herrn suchen. Schaut auf den Fels, aus dem ihr gehauen seid, den Brunnenschacht, aus dem ihr gegraben wurdet. Denkt an Abraham, euren Vater, und an Sarah, die euch gebar. Ich berief ihn als Einzelnen, segnete ihn und ließ ihn sich vermehren. Der Herr tröstet Zion und alle seine Trümmerfelder. Er macht sie Eden gleich und verwandelt seine Steppe in den Garten des Herrn. Dort werden Jubel und Freude herrschen. Lobpreis und Gesang erklingen darin. Hör mir zu, mein Volk. Höre mich, meine Gemeinde, denn von mir wird die Weisung ausgehen, und ich werde mein Recht als ein Licht für die Heiden aufrichten. Mein Heil ist nahe, und meine Rettung ist schon unterwegs. Meine Kraft wird die Völker richten. Die Küstenländer werden auf mich hoffen und sich nach meiner Herrschaft sehnen. Seht zum Himmel empor und blickt zur Erde hinab. Denn der Himmel wird sich wie Rauch auflösen und die Erde wird wie ein Kleid zerfallen. Die Völker der Erde werden sterben wie die Fliegen. Doch mein Heil währt ewig. Meine Gerechtigkeit wird kein Ende haben. Hört mir zu, ihr, die ihr das Gesetz kennt, und du, mein Volk, dem mein Gesetz am Herzen liegt. Fürchtet euch nicht vor dem Hohn der Menschen und entsetzt euch nicht vor ihrem Spott. Die Motten werden sie zerfressen, wie sie Stoff zerfressen. Die Maden werden sie fressen, wie sie Wolle fressen. Meine Gerechtigkeit aber wird ewig bestehen. Mein Heil wird von einer Generation zur nächsten Bestand haben. Wach auf, wach auf! Du Arm des Herrn, zeige deine Kraft. Erhebe dich wie in grauer Vorzeit zu Beginn der Welt. Hast du nicht Rahab geschlagen, den Drachen durchbohrt? Warst du es nicht, der das Meer und die Wassermassen der Urflut trockenlegte und auf dem tiefen Meeresboden einen Weg bahnte, so dass die Erlösten hindurchziehen konnten? Ja, die vom Herrn losgekauft worden sind, werden jubelnd nach Jerusalem zurückkehren, und ihr Gesicht wird ewige Freude ausstrahlen. Glück und Freude werden bei ihnen einkehren, Kummer und Seufzen werden abziehen. Ich selbst tröste euch. Warum fürchtet ihr euch vor Menschen, die sterben, vor Menschenkindern, die wie Gras verwelken? Warum hast du den Herrn vergessen, deinen Schöpfer, der den Himmel ausgespannt hat und die Erde schuf? Was ist mit dir, dass du dich den ganzen Tag immerzu vor dem wütenden Anblick deines Widersachers fürchtest? Wo ist denn jetzt der Zorn dessen, der dich bedrängt hat? Der Gefesselte wird bald freikommen. Er soll weder hungern noch sterben und im Grab enden. Denn ich bin der Herr, dein Gott, der das Meer aufwühlt und seine Wellen tosen lässt. Mein Name ist Herr der Herrscharen. Ich habe dir meine Worte in den Mund gelegt und dich sicher in meiner Hand geborgen, um den Himmel zu erschaffen und die Erde zu gründen und zu Israel zu sagen, du bist mein Volk. Wach auf, erhebe dich, Jerusalem, steh auf. Du hast den Kelch des Zorns aus der Hand des Herrn bekommen und daraus getrunken. Du hast den Taumelkelch bis auf den Grund geleert. Unter denen, die du geboren hast, gab es keinen, der dich führte. Unter deinen Kindern, die du großgezogen hast, war niemand, der dich bei der Hand nahm. Zwei Schicksalsschläge haben dich getroffen. Wer wird dich darüber hinwegtrösten können? Verwüstung und Zerstörung, Hunger und Krieg waren dein Los. Wie soll ich dich trösten? Deine Kinder lagen ohnmächtig an allen Straßenecken, wie eine Antilope, die ins Netz gegangen ist. Sie wurden vom Zorn des Herrn und von der Zurechtweisung deines Gottes überwältigt. Darum hör doch auf dieses, du Elende, du wie vom Wein Benommene. So spricht dein Herrscher, der Herr und dein Gott, der für sein Volk streitet. Ich nehme den betäubenden Becher, den Kelch meines Zorns, aus deiner Hand. Du sollst daraus nicht länger trinken müssen.
Nun setze ich diesen Kelch denjenigen an die Lippen, die euch gequält haben. Sie sagten zu dir, leg dich hin, damit wir über dich hinübergehen. Und du machtest deinen Rücken flach wie den Boden, so dass sie auf dir laufen konnten wie auf einer Straße. Freiheit für Jerusalem. Wach auf, Zion, zeige dich stark und kleide dich in deine offizielle Amtsrobe. Ziehe deine schönsten Kleider an, du heilige Stadt Jerusalem, denn es wird innerhalb deiner Mauern keinen unbeschnittenen und unreinen Menschen mehr geben. Schüttle den Staub von dir ab. Steh auf, gefangenes Jerusalem. Befreie dich von den Halsfesseln, gefangene Tochter Zion. Denn dies sagt der Herr. Du wurdest umsonst verkauft. Jetzt werde ich dich auch ohne Bezahlung auslösen. Gott, der Herr, sagt, vor langer Zeit zog mein Volk nach Ägypten, um dort in der Fremde zu leben. Auch Assyrien hat es grundlos unterdrückt. Und nun, fragt der Herr, was bleibt mir zu tun, nachdem mein Volk unrechtmäßig gefangen weggeführt worden ist? Es wird ja von seinen Herrschern fortwährend beschimpft, und mein Name wird den ganzen Tag verunglimpft. Darum soll mein Volk kennenlernen, was mein Name bedeutet. Wenn ich dann rufe, hier bin ich, wird es wissen, dass ich für es da bin. Wie schön klingen die Schritte dessen auf den Bergen, der eine gute Botschaft von Freude und Frieden und Rettung bringt, der zu Zion sagt, dein Gott ist König. Horch, die Wächter rufen mit lauter Stimme und jubeln, denn sie sehen deutlich, wie der Herr sein Volk wieder nach Jerusalem zurückbringt. Die Ruinen der Stadt sollen Freudenlieder anstimmen, denn der Herr hat sein Volk getröstet. Er hat Jerusalem befreit. Der Herr hat vor den Augen aller Völker seinen heiligen Arm zum machtvollen Handeln freigemacht. Die ganze Erde wird das Heil unseres Gottes sehen. Geht weg, zieht aus von dort und rührt nichts Unreines an. Zieht aus ihrer Mitte weg. Ihr, die ihr die Geräte des Herrn tragt, reinigt euch. Ihr müsst nicht in Panik aufbrechen und braucht nicht, um euer Leben zu laufen. Denn der Herr wird vor euch hergehen. Der Gott Israels wird euren Rücken decken. Der leidende Diener Gottes. Sieh, mein Diener wird sein Ziel erreichen. Er wird sich erheben und emporgehoben werden. Er wird erhaben sein. Er war so entstellt, dass sein Aussehen kaum mehr dem eines Menschen glich, und viele waren entsetzt, als sie ihn sahen. Ebenso wird er viele Völker in Staunen versetzen. Seinetwegen werden Könige verstummen, denn sie sehen etwas, was ihnen nie zuvor verkündigt wurde. Sie nehmen etwas wahr, wovon sie noch nie gehört haben. Wer hat unsere Botschaft geglaubt? Wem wurde der mächtige Arm des Herrn offenbart? Er wuchs vor ihm auf wie ein Spross. Er entsprang wie eine Wurzel aus trockenem, unfruchtbarem Land. Sein Äußeres war weder schön noch majestätisch. Er hatte nichts Gewinnendes, das uns gefallen hätte. Er wurde verachtet und von den Menschen abgelehnt. Ein Mann, der Schmerzen mit Krankheit vertraut, jemand, vor dem man sein Gesicht verbirgt. Er war verachtet und bedeutete uns nichts. Dennoch, er nahm unsere Krankheiten auf sich und trug unsere Schmerzen. Und wir dachten, er wäre von Gott geächtet, geschlagen und erniedrigt. Doch wegen unserer Vergehen wurde er durchbohrt, wegen unserer Übertretungen zerschlagen. Er wurde gestraft, damit wir Frieden haben. Durch seine Wunden wurden wir geheilt. Wir alle gingen in die Irre wie Schafe, jeder ging seinen eigenen Weg. Doch ihn ließ der Herr die Schuld von uns allen treffen. Er wurde misshandelt und niedergedrückt und gab keinen Laut von sich. Wie ein Lamm, das zum Schlachten geführt wird, und wie ein Schaf vor seinem Scherer verstummt, so machte auch er den Mund nicht auf. Er wurde aus der Haft und dem Gericht genommen, aber wen aus seinem Volk stimmte es nachdenklich, dass er aus den Lebenden gerissen und wegen der Vergehen meines Volkes geschlagen wurde? Zwar wies man ihm ein Grab unter Sündern zu, doch wurde er in das Grab eines reichen Mannes gelegt, weil er kein Unrecht getan hatte und kein Betrüger war.
Doch es war der Wille des Herrn, ihn leiden zu lassen und zu vernichten. Wenn sein Leben jedoch als Opfer für die Sünde dargebracht wird, wird er viele Nachfolger haben. Er wird lange leben und die Absichten des Herrn werden durch seine Hand gedeihen. Weil seine Seele sich abgemüht hat, wird er sich dann an dem, was er zu sehen bekommt, erfreuen. Durch seine Erkenntnis wird mein gerechter Diener Gerechtigkeit für viele erwirken, denn er wird ihre Sünden auf sich nehmen. Deshalb werde ich ihm seinen Anteil unter den Großen geben. Mit Mächtigen wird er Beute teilen, denn er hat sein Leben geopfert und sich zu den Sündern zählen lassen. Tatsächlich aber hat er die Sünden

Unter euch sollen sexuelles Fehlverhalten oder Unreinheit und auch die Gier nach Reichtum noch nicht einmal Gesprächsgegenstand sein. Nur das ist angemessen für Menschen, die ganz auf Gottes Seite gehören. Ebenso wenig sollen Dinge, derer man sich schämen muss, oder unsinniges Gerede oder schmutzige Witze, die sich einfach nicht gehören, bei euch Raum finden, sondern stattdessen positive Aussagen, die eure dankbare Lebenseinstellung widerspiegeln. Das sollt ihr wissen, dass keiner, der in sexueller Sünde oder unrein lebt, und auch keiner, der von Geldgier getrieben wird, was ja nichts anderes als ein Ausdruck des Götzendienstes ist, Anteil am Erbe in der neuen Wirklichkeit, dem ewigen Reich des Messias und Gottes, erhalten wird. Keiner soll euch mit nichtigen Argumenten in die Irre führen. Denn wegen dieser Dinge kommt ja das Strafgericht Gottes auf die Menschen, die sich ganz der Rebellion gegen ihn verschrieben haben. Also macht nicht mit bei dem, was sie tun. Finsternis oder Licht? Denn früher wart ihr ganz von der Dunkelheit beherrscht, aber jetzt seid ihr durch eure enge Verbindung mit Jesus selbst zum Licht geworden. Führt also euer Leben als Kinder des Lichts. Das Ergebnis, die Frucht, die aus einem Leben im Licht entsteht, ist jede Art von Güte, Gerechtigkeit und Wahrheit. Dabei wägt ihr ab, was für ihn, den Herrn, gut und akzeptabel ist. Beteiligt euch also nicht an Taten, die zur Finsternis gehören und die doch ohne gute, bleibende Frucht sind, sondern deckt sie vielmehr auf. Denn die Dinge, die diese Leute im Verborgenen tun, sind so, dass es eigentlich schon beschämend ist, darüber überhaupt auch nur zu sprechen. Doch das alles wird als das erscheinen, was es wirklich ist, wenn das Licht darauf scheint. Alles, was sichtbar wird, ist damit dann ja auch selbst ein Teil der Wirklichkeit des Lichts. Deshalb heißt es ja auch in einem Lied: Erhebe dich, du, der du schläfst, und steh auf von den Toten, und dann wird der Messias dich durch und durch erleuchten. Achtet nun sorgfältig darauf, wie ihr euer Leben führt. Tut das nicht als Unverständige, sondern als weise Menschen. Nutzt die Lebenszeit, die euch von Gott gegeben ist, dabei ganz aus, denn die Tage, in denen wir leben, sind von Bosheit durchdrungen. Lasst euch also nicht verdummen, sondern bemüht euch darum, den Willen von Jesus, dem Herrn, zu erkennen. Berauscht euch auch nicht mit Alkohol, denn daraus folgt nichts als Chaos, sondern lasst euch mit dem Gottesgeist erfüllen. Das könnt ihr miteinander tun. Erfüllt eure Herzen mit dem Klang von Psalmen, Hymnen und geistgewirkten Liedern und singt so Lobgesänge für Jesus, den Herrn. Im Namen unseres Herrn, des Messias, sollt ihr zu jeder Zeit für alle Dinge euren Dank Gott, dem Vater, ausdrücken. Leben in Gottes Harmonie. Aus der Ehrfurcht vor dem Messias sollt ihr in gegenseitiger Unterordnung leben. Konkret bedeutet das: Ihr Frauen, verhaltet euch euren eigenen Ehemännern gegenüber so, wie ihr euch Jesus dem Herrn gegenüber verhalten würdet. Denn in der Schöpfung ist ja der Mann der Ursprung der Frau, wie auch der Messias der Ursprung der Gottesgemeinde ist. Und er, der Messias, ist ja auch noch der Erlöser des Körpers. Wie nun die Gottesgemeinde dem Messias untergeordnet ist, so auch die Frauen ihren Männern in allem. Ihr Männer, begegnet euren Ehefrauen mit derselben Liebe, mit der der Messias die Gottesgemeinde geliebt hat. Er hat sich ja selbst für sie aufgeopfert. Das hat er getan, um sie zu heiligen, also ganz auf Gottes Seite zu ziehen und sie reinzuwaschen durch das Wort Gottes, das wie ein Wasserbad ist. Seine Absicht war es, die Gottesgemeinde, sozusagen für sich selbst, so wunderbar herrlich werden zu lassen, dass sie keine Flecken oder Falten oder sonst irgendetwas Ähnliches hat, sondern dass sie heilig und ohne irgendeinen Fehler ist. Genau so müssen die Männer ihre Ehefrauen so sehr lieben, wie sie sich selbst lieben. Denn das ist ja auch klar: Wer seiner Ehefrau mit Liebe begegnet, der beweist damit auch sich selbst Liebe. Denn es ist schon immer so: Ein Mensch hasst ja seinen eigenen Körper nicht, sondern nährt und pflegt ihn, genauso wie es der Messias in Bezug auf die Gottesgemeinde tut. Schließlich sind wir ja Glieder an seinem Körper. In Gottes Buch heißt es,

Aus diesem Grund wird ein Mann seinen Vater und seine Mutter zurücklassen und sich ganz eng mit seiner Ehefrau verbinden. Ja, die beiden werden zu einem einzigen Körper werden. Hier wird ein großes Gottesgeheimnis ausgedrückt. Ich beziehe diese Aussage nämlich auf den Messias und die zu ihm gehörige Gottesgemeinde. Darüber hinaus betrifft es jeden Einzelnen von euch. Jeder soll seine eigene Ehefrau lieben, wie er sich selbst liebt, und die Frau soll ihren Ehemann respektieren. Aus Psalm 69 lesen wir die Verse 19 bis 37 aus der Übersetzung Das Buch. Komm wieder nahe zu mir und befreie mich. Kauf mich frei wegen meiner Feinde. Du weißt ja, wie ich beleidigt, verspottet und verhöhnt werde. Alle, die mich bedrängen, sind dir vor Augen. Die Beleidigungen brachen mir das Herz, ich wurde ganz krank. Auf Mitleid hoffte ich, doch da war nichts. Auf Tröster, doch ich fand keinen. Als Krankenkost gaben sie mir Gift, und für meinen Durst schenkten sie mir Essig ein. Soll doch ihr Tisch vor ihnen zur Falle werden und für ihre Freunde zum Fangnetz. Sollen ihre Augen doch finster werden, so dass sie nicht mehr sehen und ihre Beine so unsicher, dass sie nur noch zittern. Schütte deinen Grimm über ihnen aus. Ja, dein brennender Zorn soll sie erfassen. Ihr Lager soll verlassen sein. In ihren Zelten soll niemand mehr wohnen. Denn sie verfolgen mich, den du doch selbst schon geschlagen hast, und die Schmerzen derer, die du verwundet hast, vermehren sie noch. Lege auf ihre Schuld noch weitere Schuld. Ja, sie sollen keinen Anteil erhalten an deiner Gerechtigkeit. Ausgelöscht sollen sie sein aus dem Buch des Lebens und nicht aufgezeichnet zusammen mit den Gerechten. Ja, ich bin elend und voller Schmerzen. Doch deine Hilfe, Gott, soll mich schützen. Ich will den Namen Gottes preisen mit Gesang und ihn ehren mit meinem Lob. Das gefällt dem Herrn mehr als ein Opfertier, mehr als ein Jungtier mit Hörnern und Klauen. Das werden die Unterdrückten sehen und sich freuen. Ihr, die ihr nach Gott fragt, euer Herz soll leben. Denn der Herr achtet auf die Unterdrückten und die Gefangenen, die zu ihm gehören, verachtet er nicht. Loben sollen ihn Himmel und Erde, die Meere und alles, was sich in ihnen bewegt. Denn Gott wird Zion erretten und die Orte im Land Juda wieder aufbauen. Ja, sie werden dort wohnen und das Land besitzen. Ja, die Nachkommen seiner Diener werden es erben, und die, die seinen Namen lieb haben, werden darin wohnen. Aus der Übersetzung Neues Leben lesen wir noch aus Sprüche Kapitel 24, Vers 7. Weisheit ist zu hoch für einen Narren. Wenn die führenden Männer des Volkes sich beraten, hat der Narr nichts zu sagen.

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Wir freuen uns dazu, dass Sie Ihr Radio wieder eingeschaltet haben, um unser heutiges Programm mit Gottes Wort, Liedern und Gebet anzuhören. Und wir laden Sie nun ein, diese halbe Stunde doch mit uns in die Gegenwart Gottes zu treten und ihn anzubeten. Wir wünschen auch einen guten Empfang. Am Mikrofon ist euer Diener am Wort, Jakob Funk. Wollen wir gemeinsam beten? Herr, wir danken dir, dass du uns wieder diese kostbare Zeit gegeben hast, die Botschaft aus deinem Wort über das Radio zu verkündigen. Du hast uns dazu berufen, Botschafter an Christi Staat zu sein. Darum hilf uns nun auch, das Wort der Versöhnung klar und deutlich zu predigen. Wir danken für deinen Sohn Jesus Christus und für die Erlösung durch sein Blut am Kreuz auf Golgatha. Himmlischer Vater, gib du uns nun doch wieder hörende Ohren und offene Herzen, dass wir die heutige Botschaft von deiner Liebe in unsere Herzen aufnehmen möchten und danach leben. Und möchte jeder Hörer dich heute doch auf irgendeiner Weise ganz persönlich begegnen. Herr, segne dein Wort an die Herzen eines jeden Hörers. Amen.

In dem Gleichnis Jesu, das wir vorige Woche betrachteten, ging es um zwei Männer, die beide in den Tempel gingen, um Gott anzubeten. Der eine war ein selbstgerechter Pharisäer, der aus Gewohnheit jeden Tag in den Tempel ging und betete. Eigentlich betete er gar nicht. Er kam nur, um Gott dafür zu danken, dass er nicht so schlecht war als andere Menschen. Immer wieder, so nehmen wir an, erzählte er Gott, was er alles Gutes tat. Der andere Mann war ein Zöllner und Sünder. Er hatte nichts in seinem Leben, womit er vor Leuten und Gott angeben konnte. Er hatte auch kein Gefühl der Selbstgerechtigkeit. Er ging in das Haus Gottes, um seine Sündenlast, die ihn schwer auf das Gewissen drückte, loszuwerden. Vorige Woche sahen wir aus dem Text, dass der Herr dieses Gleichnis deshalb erzählte, weil da viele Menschen waren, die sich anmaßten, etwas zu sein. Er wählte gerade dieses Beispiel von dem selbstgerechten Pharisäer und dem Zöllner, um seinen Hörern eine Lektion zu lehren. Am Ende des Gleichnisses sagte der Herr zu ihnen, dass der Zöllner vor Gott gerechtfertigt nach Hause ging, aber der Pharisäer mit leeren Händen wieder davon gehen musste. In dem heutigen Gleichnis geht es um einen Mann, der sein ganzes Leben nur auf irdische Güter gebaut hatte und letzten Endes nicht lebte, es auch selber genießen zu können. Dieses Gleichnis war wiederum, wie gewöhnlich, durch eine besondere Begebenheit verursacht. Wollen wir wieder aufmerksam hinhören, wenn wir nach folgendem Lied den Text für heute aus Lukas 12, Verse 13 bis 21 lesen. Nach diesem Liede wollen wir dann zusammen das Schriftwort aus Lukas 12 von Vers 13 bis 21 lesen.

wollen wir jetzt gemeinsam aus Lukas Kapitel 12 die Verse 13 bis 21 lesen. Es sprach aber einer aus dem Volk zu ihm: Meister, sage meinem Bruder, dass er mit mir das Erbe teile. Er aber sprach zu ihm: Mensch, wer hat mich zum Richter oder Erbschlichter über euch gesetzt? Und er sprach zu ihnen: Seht zu und hütet euch vor aller Habgier, denn niemand lebt davon, dass er viele Güter hat. Und er sagte ihnen ein Gleichnis und sprach: Es war ein reicher Mensch, dessen Feld hatte gut getragen. Und er dachte bei sich selbst und sprach: Was soll ich tun? Ich habe nichts, wohin ich meine Früchte sammle. Und sprach: Das will ich tun. Ich will meine Scheunen abbrechen und größere bauen und will darin sammeln all mein Korn und meine Vorräte und will sagen zu meiner Seele: Liebe Seele, du hast einen großen Vorrat für viele Jahre. Habe nun Ruhe, iss, trink und habe guten Mut. Aber Gott sprach zu ihm: Du Narr, diese Nacht wird man deine Seele von dir fordern. Und wem wird dann gehören, was du angehäuft hast? So geht es dem, der sich Schätze sammelt und nicht reich ist bei Gott.

Es geht in dem heutigen Gleichnis um Reichtum und dem Reiche Gottes. Für manche Menschen passen Gemeinde und Beruf nicht zusammen. Es ist auf jeden Fall eine weit verbreitete Meinung, dass Gemeinde und Beruf, wirtschaftliches Wachstum, Fortschritt und Religion oft feindliche Gegensätze zu sein scheinen. Es hat den Anschein, als wenn das Schriftwort, das im Zentrum der heutigen Botschaft steht, das ja noch einmal unterstreichen will. Auf den ersten Blick scheint es fast so, als ob Gott etwas gegen Wachstum und Fortschritt hat. Da wird dieser reiche Kornbauer ja dafür bestraft, dass er sich wirtschaftlich gesehen ganz einfach klug verhalten hat. Was ist am Handeln dieses reichen Bauern denn so falsch gewesen? Hat er nicht das getan, was im Grunde genommen in einer kapitalistischen Welt ganz normal ist? Er hat doch nichts anderes getan, als die meisten von uns heute auch tun würden. Die meisten von uns würden doch auch sagen, ich habe ja schließlich auch schwer genug für meinen Besitz geschuftet. Ich habe mich Tag und Nacht geplagt, um dieses bisschen Wohlstand zusammenzuarbeiten. Ich habe mir keine Ruhe gegönnt und Tag und Nacht dem Geschäft gewidmet. Jetzt müsste es doch auch recht sein, dass ich die Früchte meiner Arbeit auch genießen kann. Schließlich sind es ja auch meine Früchte. Die meisten von uns würden doch so denken und unsere Gesellschaft gibt uns auch sicher ganz recht. Wer schwer arbeitet, muss doch auch das Erworbene selber genießen. Natürlich gehört dem Fleißigen die Welt. Der Herr sagt aber, dass letzten Endes alles einzig und allein ihm gehört. Vielleicht ist das der einzige Fehler, den der reiche Bauer in unserem Gleichnis gemacht hat. Die Welt gehört dem Herrn und was er uns Menschen davon übergeben hat, das vertraut er uns an. Das legt er in unsere Hand. Genauso wie am Anfang der Welt mit Adam und Eva setzt er den Menschen auch heute noch in seinen Garten, damit er die Erde bebaue. So heißt es schon im Bericht von der Schöpfung des Menschen in 1. Mose. Er hat uns in die Welt gestellt und er leiht uns die Zeit, die Kraft und den Segen, unseren Lebensunterhalt darauf zu erwerben. Der Herr lässt uns diese Welt gestalten und diese Zeit voll ausnützen. Er vertraut sie uns an. Er traut uns. Und damit wir diesem Vertrauen in uns auch gerecht werden können, gibt er uns alles mit, was wir dazu benötigen, diese Welt und unsere Zeit zu gestalten. Er gibt uns die Gaben, mit denen wir wuchern können, die Talente, die wir für unseren Einsatz brauchen, und das Glück und seinen Segen, an dem letzten Endes alles gelegen ist. Wenn Menschen dann meinen, ich habe es mir erarbeitet, ich habe es verdient, dann müssten wir fragen, von wem hattest du die Kraft dazu? Wer ist verantwortlich dafür, dass deine Saat aufging? Wer ließ die Ernte reifen? Wer ließ sie zum Überfluss gedeihen? Und vor allem, warum wohl? Vielleicht hat Gott mich und dich deshalb so gesegnet, dass wir dem Bedürftigen helfen können. Vielleicht hat der Nachbar keine Ernte erhalten. Vielleicht ist er auch krank gewesen und ist hilfebedürftig. Wenn immer der Herr einen Menschen viel anvertraut, hat der Mensch auch eine große Verantwortung andere gegenüber. Gott hat uns in eine Gesellschaft gestellt, der wir gegenüber verantwortlich sind. Wenn wir gesegnet werden, soll der Segen auf andere in Not übersprudeln. Wenn wir gesegnet worden sind, sei es geistig oder wirtschaftlich, sollen wir für andere ein Segen sein. So hat Gott es gewollt. Das war der Fehler, den der Bauer aus dem Gleichnis gemacht hat. Wer nur sich selbst im Auge hat, wer denkt, dass seine Leistung nur für ihn allein zum Nutzen sein soll, der denkt an Gott vorbei. Darum sagt der Herr auch zu diesem Mann, du Narr, noch in dieser Nacht fordere ich von dir zurück, was ich dir anvertraut habe. Wir wollen jetzt zusammen ein Lied hören und danach mache ich mit meiner Botschaft zu Ende.

Gott ist nicht gegen Fortschritt und Wachstum. Ganz im Gegenteil. Er selbst ist es, der die Zeit fortschreiten lässt und das Wachstum in die Welt hineingelegt hat. Gott hat aber alles gegen Fortschritt und Wachstum, der ganz von dem Nächsten vergisst. Er will, dass wir fortschreiten. Er will, dass wir wachsen. Aber er will auch, dass wir es in Verantwortung tun. In Verantwortung vor Gott und vor allem vor den anderen Menschen. Es gibt Arme und Reiche unter uns. Es gibt sie wohl in jeder Gemeinde. Der Bauer hatte die Armen schon gar nicht mehr im Blick. Sie tauchen in unserem Schriftwort überhaupt nicht mehr auf. Kann es sein, dass es auch unter uns, die wir in einer Zeit von Wohlstand, Wachstum und Fortschritt leben, so ist, dass auch wir nichts mehr für unsere Nachbarn übrig haben? Sehen wir alles, was wir sind und haben, vielleicht auch schon so an, als ob wir es selbst geschafft haben? Vielleicht sagst du auch, ich habe alles selbst durch schwere Arbeit und kluges Planen verdient. Das gehört alles mir und ich kann damit machen, was ich will. So dachte auch der reiche Kornbauer in unserem Gleichnis. Er gab nicht Gott die Ehre und Anerkennung. Er sah seine große Ernte nicht als einen Segen von Gott an, sondern als eigenes Verdienst. Er hatte es geschafft. Es gehörte ihm und ihm allein. Er hatte für einen guten, bequemen Ruhestand gesorgt. Jetzt kann seine Seele ganz ruhig sein. Dieser Mann sah nicht die segnende Hand Gottes hinter seinem Werk, sondern nur seine eigene Leistung. Jetzt wollte er mit reinem Gewissen die Früchte seiner Arbeit für den Rest seines Lebens genießen. Ich wundere, ob es in unserer Gesellschaft vielleicht vielen so ergeht, dass sie so viel wie eben möglich an materiellen Gütern zusammenraufen, um, wenn sie im Ruhestand treten, ein gemütliches, sorgenloses Leben genießen können. Auch ich stehe in der Gefahr, heute schon darauf hin zu denken und zu arbeiten, dass ich, wenn ich erst endlich 65 Jahre alt bin, einen gemütlichen Ruhestand genießen kann. Dabei ist es aber so leicht, den Nächsten in seiner Not ganz zu übersehen. Gerade von uns Christen muss eine andere Einstellung von Fortschritt und Wachstum in unserer Gesellschaft ausgehen. Was wir für uns zusammenraufen, wird mit uns begraben werden. Wir werden nicht einen einzigen Heller von dem, was wir zusammengerauft haben, mit uns in die Ewigkeit nehmen. Was wir aber für andere tun und geben, wird bis in Ewigkeit Wert besitzen. Als der Herr Jesus zu seinen Jüngern sagte, dass es schwerer sein wird, für einen Reichen in das Himmelreich einzugehen, als für ein Kamel durch ein Nadelöhr zu gehen, wollte er sie auf eine besondere Gefahr hinweisen. Wenn einem Menschen der Reichtum gebunden hält, wie es diesem reichen Kornbauern erging, kann er nicht in das Reich Gottes eingehen. Wir sind nicht nur für unser eigenes Wohl verantwortlich, sondern auch für das Wohl unserer Mitmenschen. Wenn Gott uns segnet, dann tut er es mit der Bedingung, dass wir dann auch für andere ein Segen sind. Der Segen Gottes an uns muss auch ein Segen für andere werden. Wir wollen noch einmal zum Schluss zusammen beten. Herr, du bist der Schöpfer aller Dinge und der Geber aller Güter. Wenn du uns geistlich und wirtschaftlich segnest, ist es dein Wille, dass wir das nicht nur für uns behalten, sondern auch unserem Nächsten helfen. Wir danken dir für alles, was wir haben und sind, denn es ist uns alles von dir anvertraut worden, um es recht zu verwalten. Segne uns durch das heutige Wort. Wir beten dieses im Namen unseres Herrn und Heilandes Jesus Christus, der nicht hatte, wo er sein Haupt hinlegen konnte. Amen.

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Um eine Woche, so der Herr will, hören Sie ein weiteres Programm von Licht des Evangeliums um dieselbe Zeit und auf derselben Stelle. Wir danken für Ihre Briefe an uns und laden Sie ein, uns wieder zu schreiben. Und wenn Sie durch schwere Lagen gehen und uns das mitteilen möchten, dürfen Sie es gerne tun. Wir wollen gerne mit Ihrem Gebetsanliegen für Sie vor Gottes Angesicht treten. Wenn Sie uns besondere Segenserfahrungen mitteilen möchten, dürfen Sie auch das gerne tun, so dass wir uns mit Ihnen mitfreuen und Gott danken können. Wenn Sie irgend Fragen oder Bemerkungen zur heutigen Sendung haben, schreiben Sie bitte an Licht des Evangeliums 225 Riverton Avenue, Winnipeg, Manitoba, Kanada, R2L0N1. Und jetzt verabschieden wir uns von Ihnen bis zum nächsten Mal. Es behüte Sie Gott.

Herzlich willkommen zur Sendung Botschaft des Heils. Wenn Sie schon älter sind, haben Sie bereits bemerkt, dass alles einmal vorbeigeht. Unsere Sachen werden alt und müssen ersetzt werden. Ansichten ändern sich und sogar Menschen kommen und gehen. Wissen Sie, dass es etwas gibt, das sich seit Jahrtausenden nicht verändert hat? Der Prophet Jesaja schreibt, das Gras verdorrt, die Blume verwelkt, aber das Wort unseres Gottes bleibt ewiglich. Lass uns stille werden und Gottes unveränderlichem Wort lauschen.

Wir beten nun. Unser getreuer und wunderbarer Herr, wir sagen dir Dank, dass du uns wieder einen neuen Wochenanfang schenkst, an dem wir auch wieder unsere Radioandacht haben dürfen. Du bist wahrlich ein treuer Gott und lässt uns immer wieder dein unermüdetes Wohltun erfahren. Dankbar sind wir für deine gnädige Durchhilfe bis dahin und vor allem auch für deine heilsamen Tröstungen. Bitte schenke uns auch heute dein Wort zur inneren Erbauung und zum Licht und zum Trost auf dem Wege, den du uns führen willst. Wir vertrauen dir und danken dir. Amen. Nach Jesaja Kapitel 38, Vers 17 lesen wir: Siehe, um Trost war mir sehr bange, du aber hast dich meiner Seele herzlich angenommen, damit sie nicht verdürbe. In Psalm 119 schreibt der Verfasser im 50. Vers: Das ist mein Trost in meinem Elend, dass mich dein Wort erquickt. Trost im Elend, so heißt es hier. Trost im Elend, das ist eine herrliche Erfahrung. Jeder wird das bestätigen, der es so erlebt hat. Doch sehr zu bedauern ist jeder Mensch, der in seinem Elend keinen Trost hat. Das trifft leider auf sehr viele Menschen zu. Diese trostlosen und vom Elend bedrückten Menschen gibt es recht häufig und zahlreich inmitten unseres noch immer andauernden Wohlstands. Und in einem Elend befindet sich ja nicht nur der Mensch, der eventuell heimatlos, obdachlos oder brotlos ist. Es gibt ein viel tieferes Elend, das auch in unseren gelesenen Bibeltexten deutlich berührt ist. Da wurde ich zum Beispiel vor einiger Zeit gebeten, eine schon im hohen Alter stehende Person in einem Altenheim zu besuchen. Ich tat das, und während ich mich in jenem Heim noch ein wenig mehr umsah, machte mich eine Aufseherin auf eine noch viel jüngere Frau aufmerksam. Als ich an ihrem Bett stand, erkannte ich sogleich, dass sie in einem sehr ernsten Elend stand. Man konnte sofort erkennen, dass sie sehr krank war. Zum anderen war sie total verlassen, denn man sagte mir, es kümmere sich absolut niemand um diesen Menschen. Einen Halt in Gott kannte sie nicht und eine Beziehung zu Gott hatte sie nicht. Man bot ihr natürlich täglich das Essen und Trinken an und auch ein sauberes Krankenbett hatte sie. Aber wenn ich je einen Menschen im tiefen Elend sah, einen Menschen, der Trost brauchte, dann war es diese Person. Den heilsamen Trost gibt es, Gottlob, für uns alle. Gott hat in seiner Liebe und in seinem großen Erbarmen durch Christus einen Weg der Rettung und des Trostes für alle Menschen geöffnet. Aber die allermeisten gehen leider daran vorbei und haben folglich keinen Trost. Wie schwer muss es sein, wenn man im inneren Elend und dazu auch in äußeren Nöten steht und keinen Trost hat? Das erinnert mich an einen meiner besten Schulfreunde. Während der Kriegszeit waren wir oft zusammen, aber dann trennten sich unsere Wege, sodass wir nur äußerst selten etwas voneinander erfahren hatten. Er war jedenfalls auf schwierigen Umwegen aus Polen nach Deutschland gekommen und fand ein Unterkommen auf einem kleineren alten Bauernhof. Die Bäuerin mit ihrer Tochter waren hier allein zurückgeblieben und hatten nun in ihm eine gute Hilfskraft gewonnen. Er hatte die Bauerstochter sogar geheiratet, aber nach einiger Zeit war ein Ärgernis aufgekommen und die beiden Frauen setzten ihn ohne jedes Mitgefühl auf die Straße. Er war ja ein Heimkehrer. Dieses Unrecht wurde für ihn unerträglich und weil er keinen Halt in Gott hatte, griff er zum Alkohol. Damit hatte ein Leben des Elends für ihn begonnen. Und nach einigen Jahren endete auch sein Leben in diesem Elend. Er war aus christlichem Hause gekommen, doch ohne Rettung, ohne Frieden und ohne Trost war er aus der Zeit in die Ewigkeit gegangen. Wie bitter schade. Doch das sind die Einzelfälle aus dem Gesamtelend von Hunderten und Tausenden anderen. Auch die Bibel kennt die Not und den Leidenszustand der Trostlosen. Salomo schreibt in Prediger Kapitel 4, Vers 1,
Ich wandte mich hin und sah alles Unrecht, das unter der Sonne geschah, und sieh, da waren Tränen derer, die Unrecht litten und keinen Tröster hatten. Und die ihnen Unrecht taten, waren zu mächtig, als dass sie einen Tröster haben konnten. Und der schwer geprüfte David berichtet, ich warte auf Mitleid, aber da ist keins. Und ich wartete auf Tröster, aber ich fand keinen. Wir wollen nun näher darauf eingehen, was wahrer Trost ist und worin er wirklich besteht. Der Evangelist Lukas schreibt zum Beispiel aus der Zeit, da Jesus geboren werden sollte, von einem Simeon, der auf den Trost Israels wartete. Und das war offenbar Christus. Der genannte Simeon war ein frommer und gottesfürchtiger Mensch, dessen Glaube und Sehnsucht auf diesen Trost gerichtet war. Und als er diesen Trost in Jesus sah und fand, da rief er aus, Herr, nun lässest du deinen Diener in Frieden fahren, wie du gesagt hast, denn meine Augen haben deinen Heiland gesehen. Als Jesus bald darauf anfing, öffentlich zu wirken, sagte er in seiner großen Bergpredigt unter anderem, selig sind die da Leid tragen, denn sie sollen getröstet werden. Den größten Trost, den eine besorgte, leidtragende Seele erlangen kann, ist der Zuspruch Gottes. Dir sind deine Sünden vergeben. Und diese Vergebung kann man nur durch den Glauben an das stellvertretende Leiden unseres Herrn Jesus Christus erlangen. Aus dem Alten Testament ist uns der sehr besondere gerechte Mann Hiob bekannt. Über sein Leben waren tiefste Leiden und Trübsale hereingebrochen. Und einer seiner Freunde, die gekommen waren, ihn zu trösten, der sagte, ist nicht deine Gottesfurcht dein Trost und die Unsträflichkeit deiner Wege deine Hoffnung? Dieser Hiob machte irgendwann die sehr bemerkenswerte Aussage, habe ich je auf Gold mein Vertrauen gesetzt und zum Goldklumpen gesagt mein Trost? Nein. Ihr Lieben, den Trost, den wir wirklich brauchen, der liegt nicht im Geldbeutel. Weiter sagt Gottes Wort nach Hebräer 13, 18, betet für uns, unser Trost ist der, dass wir ein gutes Gewissen haben, denn wir sind bestrebt, in allen Beziehungen einen ehrbaren Wandel zu führen. Es lohnt sich hier genau aufzumerken, hier ist das reine Herz und das gute, reine Gewissen als ein wirklicher Trost gezeigt. Auch dann, wenn wir in größten Trübsalen stehen. Im 119. Psalm betet David, Herr, Herr, tritt für mich ein, um deines Namens willen, denn deine Gnade ist mein Trost. Errette mich. Liebe Seele, die heilsame Gnade Gottes ist allen Menschen erschienen und auch du brauchst sie zu deiner persönlichen Rettung aus Schuld und Sünde und folglich ist sie auch dein Trost. Gäbe es diesen wunderbaren Trost nicht, so fände niemand von uns Vergebung bei Gott. Der Prophet Jeremia beteuerte, dein Wort ist meines Herzens Freude und Trost. Dieser Gottesmann wird als ein Leidensprophet bezeichnet. Seines Dienstes wegen musste er durch große Tiefen gehen und viel Unrecht erleiden. Aber er fand stets Trost durch das direkt an ihn ergangene Wort des Herrn. Und wie viel Trost seither Menschen in Gottes Wort gefunden haben, das wird gewiss einst erst die Ewigkeit offenbaren. Wichtig ist auch noch der Hinweis, den Paulus den Gläubigen in Philippi gab. Ist Ermahnung in Christo, ist Trost der Liebe bei euch? So fragt er. Er wollte damit sagen, ihr könnt und sollt euch untereinander durch die Liebe trösten. In diesem Sinne sollen wir auch betend aller Gläubigen gedenken, die heute in Trübsalen und Verfolgungen und Leiden stehen. Diese Glaubensbrüder und Schwestern sollten erfahren und wissen, dass sie geliebt sind, denn das bedeutet für sie Trost. Was ist also wirklicher Trost? Die erfahrene Gnade in der Vergebung. Das reine Herz, das gute Gewissen, das Wort Gottes, das reine Leben mit Gott, die spürbare und sichtbare Liebe, zusammengefasst Jesus Christus. Kennen wir diesen Trost und besitzen wir ihn? Zusätzlich heißt es noch nach Hebräer 6, Vers 18, durch zwei Stücke, die nicht wanken, haben wir einen starken Trost und das sind
die feststehenden Verheißungen Gottes und seine ewige Unveränderlichkeit. Dieser Glaube und dieses Wissen sind Trost, auch für dich, liebe Seele. Amen.

0: Es ist mein Gebet und mein Wunsch, dass Sie auch heute wieder von der Fülle des Wortes Gottes schöpfen konnten und etwas für das alltägliche Leben mitnehmen können. Ich verabschiede mich und hoffe, dass Sie auch nächstes Mal wieder dabei sind.
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Ich begrüße euch hier ganz herzlich bei der DX-Sendung von Radio HCJB am Wochenende 26. 27. September. Schön, dass ihr auch heute eingeschaltet habt. Es geht los mit den DX-Tipps und Heinz Schulz, dann eine kleine Andacht mit Rüdiger Klaue und zum Schluss die DX-Tipps des ADXB. Ja, sie sind zurück aus der Sommerpause und es gibt einen ganz neuen Beitrag. Schön, dass ihr eingeschaltet habt. Hier am Mikrofon begleitet euch Horst Wiese und ich wünsche euch angenehme und störungsfreie 30 Minuten.

0: Herzlich willkommen zu einer neuen Ausgabe der DX-Tipps bei Radio HCJB und FM Kompakt. Am Mikrofon begrüßt euch wie immer Heinz Schulz. Alle Sendezeiten sind, sofern nicht anders angegeben, in UTC. Die irische Regulierungsbehörde für Telekommunikation hat die seit fast 40 Jahren auf Mittelwelle 846 kHz sendende Station Radio North am 10. September ausgehoben und dabei die gesamte Infrastruktur konfisziert. Sogar Kabelsteckverbinder wurden eingezogen. Auch ein Nautel-Verstärker wurde mitgenommen, der früher bei Radio North lief und seit vielen Jahren nicht mehr in Betrieb war. Gleiches geschah mit der Abstimmeinheit am Turmsockel. Die ebenfalls unter Privatregie in Irland sendenden Stationen Star Country 981 kHz und Coast FM 1593 kHz haben sicherheitshalber ihren Sendebetrieb eingestellt. Die Hintergründe zu dieser Maßnahme, die laut Kolportagen wohl doch nicht so ganz überraschend kamen, sind absolut unklar. Der Audiostream von Radio North ist nach wie vor aktiv. Man kann ihn unter www.radionorth.co.uk abrufen. Wir werfen einen Blick auf die britische Nachbarinsel. Einer Meldung von Radio Today vom 15. September zufolge ist die Regulierungsbehörde Ofcom zum Ergebnis gekommen, dass die Zukunft des Radios mehr neue Radiosender im ganzen Vereinigten Königreich bedeutet, die auf Mittelwelle und UKW senden. Neue Sender in diesen analogen Bändern müssen einen gemeinschaftsbasierten Bezug haben, da Ofcom kurz- bis mittelfristig keinerlei Pläne hat, neuen kommerziellen Radiosendern eine entsprechende Nutzung dieser Verbreitungswege einzuräumen. Für Digitalradio wird Ofcom weiterhin Lizenzen für kleine DAB-Multiplexe in unversorgten Gebieten vergeben und Anfragen von bestehenden Betreibern priorisieren, die ihre Abdeckung verbessern oder erweitern möchten. Ofcom wird nur dann Bewerbungen in Gebieten in Betracht ziehen, für die während dieses Prozesses eine Interessensbekundung eingeht. Diese Interessensbekundungen schließen um 17 Uhr Ortszeit am 26. Oktober. Der AM Radio for Every Vehicle Act wurde vom US-Repräsentantenhaus verabschiedet, so eine Meldung der Radio World vom 16. September. Es ist ein großer Fortschritt in einem jahrelangen Einsatz von Rundfunkanbietern, die sich Sorgen gemacht haben, dass Autohersteller den AM-Radioempfang aus Fahrzeugen elektrisch oder nicht entfernen könnten. Rundfunkanbieter, christliche Organisationen und Interessensvertretungen für ältere Menschen begrüßen diesen Schritt. Die Radioindustrie hat das Gesetz als Maßnahme zum Schutz der öffentlichen Sicherheit vorangetrieben und dabei auf die Rolle des AM-Radios bei der Verbreitung von Informationen in Notfällen hingewiesen. Die Gesetzgebung wird auch als wichtiger Schutz gegen die weitere Erosion der Radiopräsenz im Armaturenbrett gesehen. Obwohl FM nicht explizit erwähnt wird, geht man davon aus, dass die Verabschiedung des Gesetzes auch den Platz von FM im Armaturenbrett schützen könnte. Damit das Gesetz in Kraft tritt, müsste es noch den Senat passieren und von Präsident Trump unterzeichnet werden. Dieser hat bereits angekündigt, dass er die Maßnahme unterstützen wird. Und wo wir bei der Mittelwelle sind, SM Radio Dessau ist ab Oktober sonntagsabends wieder über das Museumsradio 1476 kHz zu empfangen. Näheres wird euch Max Berger jetzt direkt sagen.
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0: Und es geht weiter mit einer Meldung aus dem FM- und Digitalradiobereich. Wir gehen nach Rheinland-Pfalz. Dort könnte es eine Veränderung im Digitalradio DAB Plus geben, die künftig weitere regionale private Hörfunkprogramme ermöglichen könnte. Beratungen zwischen der Medienanstalt Rheinland-Pfalz und dem Südwestrundfunk liefen bereits. Wie es aus Insiderquellen heißt, könnte der bisher landesweit einheitliche Multiplex im Kanal 11a in 5 sogenannte regionale Kacheln aufgeteilt werden, und zwar für die Regionen Koblenz, Trier, Mainz, Kaiserslautern und Ludwigshafen. Hier bräuchte der SWR dann jeweils nur noch die zuständige Version von SWR 4 ausstrahlen. Pro Kachel wären dann je nach Datenrate bis zu 7 Sendeplätze für Privatradios verfügbar. Unter anderem könnten die Lokalsender der Radio Group wie Antenne Koblenz sowie neben UKW auch auf DAB Plus ausgestrahlt werden. Zusätzlich könnten RPR 1 und Rockland Radio regionalisieren, was im bisher landesweiten Multiplex nicht möglich ist. Auch die bisher nur auf UKW verbreiteten Programme Metropol FM und Radio Teddy könnten neben UKW auch auf DAB Plus verbreitet werden. Etwaige Restkapazitäten könnte die Medienanstalt ausschreiben. Und das waren die DX-Tipps für heute. Beste 73 und 55 aus Frankfurt am Main und auf Wiederhören bis zum nächsten Mal.

0: Ein ganz herzliches Dankeschön an Heinz für diesen Beitrag. Ihr seid weiterhin eingeschaltet bei der DX-Sendung hier von Radio HCJB. Und ich bin jetzt hier schon ganz lange in Schottland und fühle mich schon ein bisschen als Schotte, deshalb rede ich immer gerne übers Wetter. Das machen alle Schotten gern. Wir haben in dieser Woche auch wieder ganz gutes Wetter gehabt. Es hat ein wenig geregnet, aber es schien auch die Sonne und sogar Temperaturen bis 20, 21 Grad. Also recht schön. Es geht weiter mit der kleinen Andacht und Rüdiger Klaue.
1: Ein Fuchs fand einmal einen besonders verlockenden Weinberg. Die herrlichen Früchte darin reizten seine Gier. Aber der Weinberg war von allen Seiten sicher umzäunt. Da erblickte der Fuchs an einer Seitenecke eine winzige Öffnung, durch die er in den Weinberg eindringen wollte. Aber die Öffnung war zu eng. So konnte der Fuchs nicht hineinkriechen. In einer Mischung aus Begierde und Klugheit beschloss der Fuchs, so lange zu fasten, bis er durch den Spalt in den Weinberg eindringen konnte. Nach einigen Tagen war er so mager, dass er hineinschlüpfen konnte. Nun fraß er sich an den wunderschönen reifen Früchten satt und wurde wieder dick. Als er durch die Öffnung wieder hinaus wollte, gelang es ihm nicht. So musste er sich einige Tage verstecken und fasten, bis er wieder so mager war, um durch die Öffnung hindurch sein Leben zu retten. Als er abgemagert hinausgelangte, drehte er sich zum Weinberg um und sagte: »Weinberg, Weinberg, wie schön bist du und wie herrlich schmecken deine Trauben! Aber man hat von dir keinen Nutzen. So hungrig man auch hineinkommt, so hungrig geht man aus dir heraus.« Vergleiche auch 1. Timotheus 6, Vers 7, wo es dem Sinn nach heißt: »So ist es wohl auch mit dieser Welt, in die wir nackt eintreten und sie auch wieder so verlassen, ohne etwas mitnehmen zu können. So ist es wohl auch mit den Weinbergen des irdischen Reichtums, der irdischen Macht und des irdischen Ruhms. Sie sind so verlockend und scheinen so herrlich, aber man hat von ihnen keinen Nutzen, denn abgemagert und unerfüllt muss man sie wieder verlassen. Im Weinberg dieser Welt ist letztlich alles umsonst. Nichts bringt die letzte Erfüllung unseres Lebens. Nichts stillt auf immer die Sehnsucht unseres Herzens. Gejagt und abgemagert müssen wir die Weinberge dieser Welt wieder verlassen. Ganz anders ist es im Weinberg Gottes. In seinem Reich, in seiner Liebe, in seiner Gemeinde ist auch alles umsonst. Aber nicht im Sinne von vergeblich und vergänglich, sondern im Sinne von frei und gratis. Gott schenkt uns seine Liebe umsonst. Seine Vergebung ist gratis. Sein Haus ist letztlich und sicher. Dort können wir bleiben und uns satt essen an den reichen Gütern seiner Barmherzigkeit. Dort wird die letzte Sehnsucht gestillt, der Lebenshunger wird befriedigt und der Durst nach Liebe und Geborgenheit kommt tief zur Ruhe. Unser Leben ist immer umsonst, entweder tragisch im Sinne von Vergeblichkeit oder glücklich im Sinne der Vollerfüllung. In Kolosser 3, Vers 2 heißt es: »Trachtet nach dem, was droben ist, nicht nach dem, was auf Erden ist.«

Ihr hört weiter das DX-Programm hier von Radio HCJB und ich komme wieder zu den Sendezeiten und Frequenzen. Und zwar könnt ihr das DX-Programm hören jeden Samstag und Sonntag zu folgenden Zeiten: 6.30 Uhr, 11.30 Uhr, 16 Uhr, 19 Uhr und 23 Uhr, jeweils mitteleuropäischer Sommerzeit. Wir senden auf Kurzwelle auf 3.995 kHz im 75 Meter Band und 5.920 kHz im 49 Meter Band. Wir sind zu hören über den Satelliten Astra und wir haben im Internet eine Adresse, die heißt www.hcjb.de. Dort könnt ihr die Sendung im Livestream verfolgen und die Sendung auch im Podcast herunterladen. Und wir haben natürlich auch eine Telefon-App. Wenn ihr weitere Informationen braucht, dann schreibt uns bitte, wie gesagt, oder guckt auf der Webseite nach. Zum Schluss der Sendung gebe ich wie immer unsere Adresse bekannt. Und jetzt geht es weiter in unserem Programm mit einem Beitrag des ADXB, des Austrian DX Boards. Sie sind zurück aus der Sommerpause.

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Herzlich willkommen zu unseren DIX und Mediennews im September 2026. Zusammengestellt und vor dem Mikrofon sitzend sind Harald Süß und Franz Bratzter. Satellit Astra 19,2 Grad Ost. Aufgeschaltet wurden die Arte Mediathek Internet vom französisch-deutschen Kulturkanal Arte und Join Mediathek anstatt des ehemaligen Vier Mediathek. Mit einem internettauglichen HBB-TV-Gerät kann man jetzt die gesamten frei empfangbaren Streaming-Programmangebote sowohl von Arte als auch von Join, der Pro7Sat1 Puls 4 GmbH, ohne extra die App aufzurufen, nutzen. Und unter Telegold 2 ist ein weiterer Musik-, Film- und Werbesender, der Deutsches Musikfernsehen GmbH aus Berlin, in Betrieb gegangen. 123.live nennt sich jetzt der ehemalige 123 TV HD Auktions- und Werbekanal. Und Punkt für Punkt wurde auf einen neuen Transponder mit einem Astra

0: 4KA-Infokanal wurde ein Infokanal des slowakischen Netzbetreibers Swan.sk mit unter anderem TV-Programm-Tipps aufgeschaltet. Tschechien: neu landesweit wurden Joy Family, ein Lifestyle-Unterhaltungskanal, und JS Mystery aufgeschaltet. Diese Station konzentriert sich hauptsächlich mit Geheimnisse, geheime Verbrechen, Paranormal- und UFO-Universum-Dokumentationen. Die Sender werden von der tschechischen Online-Plattform Joy.cz in Prag betrieben. Digitales Antennenradio DRB Plus Tschechien. Unter Teleco DRB Promo wurde ein Promokanal für DRB der tschechischen Teleco Digital AG Teleco.cz in Betrieb genommen. Zun Radio, ein sogenannter House Dance Music Sender, wechselte auf eine andere MUX-Frequenz. Die Homepage läutet zu zunradio.cz. Auf der Homepage des ADXB Infoservice, adxb.at, findet man die genauen aktuellen Frequenzangaben, etwa unter Österreichs Satellitenprogrammierung, sowie diverse Rundfunk-Fernsehlisten zum kostenlosen Runterladen, als auch die gesammelten Ticks und Medien-News. Und jetzt zu weltweiten Radioinfos von Harald.
1: Deutschland. EMG, die evangelischen Missionsgemeinden, auch der Missionsbote genannt, ist eine religiöse Gemeinschaft in Deutschland, die einmal pro Woche über Nauen eine Sendung in Deutsch verbreitet. Nicht so bekannt ist aber auch, dass man von dort diese Sendung mit einer ausführlichen QSL-Karte bestätigt. Man sendet jeden Samstag und Sonntag zwischen 11.30 Uhr und 12 Uhr UTC auf der Frequenz 6055 kHz. Dem Empfangsbericht sollte man ein Rückporto beilegen und den Bericht per Post schicken. Prinzipiell ist man aber auch per E-Mail erreichbar. Die Adresse lautet EMG Evangelische Missionsgemeinden, Missionsbote, in der Lauenburger Straße 12, in D51709 Marienheide in Rot mit DT geschrieben in Deutschland. Die E-Mail lautet info@missionsbote.de. Ansprechpartnerin ist Frau Lisa Helber. Großbritannien. Punjab Radio ist ein britischer Privatsender für die indische Hörerschaft in UK. Man kann den Sender abends auf Mittelwelle 558 kHz hören, wenn man nicht so nahe in Slowenien sich befindet, denn dort ist Moravidecki Magia Radio aus Murska Sobota on air. Aber auch Rumänien mit dem Programm Radio Aktualitat ist auf der gleichen Frequenz. Dennoch kommt das Signal aus UK manchmal auch in Ostösterreich durch. Wenn man den 3-Kilowatt-Sender aus der Region London hört, kann man auch einen Hörbericht an die Station versenden. Manchmal kommt tatsächlich von dort auch eine QSL zurück. Die Adresse lautet Punjab Radio House, Springfield Road, in Hyes mit YES geschrieben, Middlesex, in UB4 0TH, in UK. Die E-Mail lautet info@panjabradio.co.uk. Finnland. Radio Hojeka aus Kalajoki im Norden des Landes ist eine FM-Radiostation, die auf mehreren UKW-Frequenzen in der Region ihr Programm aussendet. Im August wurde die Station aber auch auf Kurzwelle 7400 kHz in Mitteleuropa gehört. Es lohnt sich mitunter, diese Frequenz genauer abzuhören und zu schauen, ob diese Frequenz dauerhaft oder nur kurzzeitig on air war. Man kann die Station wie folgt kontaktieren: Radio Hiekka mit Doppel-K in Jukubolku 5 in 85100 Kalajoki.

0: Die in Finnland. Oder via E-Mail studio@radiojekka.fi für Finnland. USA, Tschechien. Radio Prag feiert in diesem Jahr das 100-jährige Jubiläum vom tschechoslowakischen Rundfunk und sendet für Empfangsberichte eine der mehreren angebotenen Sonder-QSL-Karten. Auf Kurzwelle wird schon lange auf ausländische Sendeanlagen ausgewichen, so zum Beispiel über den US-Sender WRMI in Miami, genauer über die Kurzwellensendeanlage in Okeechobee in Florida. Gehört um 7.30 Uhr UTC auf 15.770 kHz in Englisch. Auch inhaltlich wird im Programm auf das Jubiläum eingegangen. Eine QSL kommt über folgende Briefadresse: Radio Prag International, englische Redaktion, Vinohradská 12, in 12099 Prag 2 in Tschechien oder via E-Mail english@radio.cz für Tschechien.
1: Und das waren die September 2026 DX und Medientipps von Harald Süß und dem ADXB Infoservice. Die nächsten Tipps werden im Oktober ausgestrahlt. Quellen waren diesmal Franz Bratzter, ADXB Infoservice, satindex.de, digitalbitradio.com und Harald Süß. Über Reaktionen freuen sich nach wie vor Harald Süß via E-Mail h.suess@aon.at und Franz Bratzter via E-Mail franz.bratzter@gmail.com beziehungsweise der ADXB-Homepage adxb.at.

Ein ganz herzliches Dankeschön an Harald Süß und Franz Pratzter für diesen Beitrag. Und hier nun unsere Adresse, damit ihr uns auch gerne schreiben könnt, die lautet Radio HCJB Deutschland, Postfach 2504 N32715 Detmold. Oder schickt uns einfach eine E-Mail unter info@hcjb.de. Und das war's schon wieder für das Wochenende 26. 27. September. Danke, dass ihr dabei wart und schaltet gerne nächste Woche wieder ein. Wir senden übrigens 24 Stunden, 7 Tage die Woche und am Sonntag könnt ihr aber den Gottesdienst hören aus der St. Martini-Gemeinde in Bremen um 10 Uhr. Schaltet da auch gerne mal ein. Das war's jetzt aber. Ich möchte mich ganz herzlich von euch allen verabschieden. Hier am Mikrofon begleitete euch Horst Wiese. Und ich wünsche euch eine schöne Woche, Gottes Segen und gute X und bleibt auch gesund.

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1: Siehe, wer halsstarrig ist, der wird keine Ruhe in seinem Herzen haben. Der Gerechte aber wird durch seinen Glauben leben. Habakkuk 2, Vers 4. Habakkuk war ein Prophet aus dem Alten Testament. Der bekannteste Satz von Habakkuk ist der zweite Teil unseres heutigen Bibelverses. Der Gerechte aber wird durch seinen Glauben leben. Habakkuk 2, Vers 4b. Schauen wir uns den Habakkuk mal etwas genauer an. Sein Name bedeutet der Umarmer. Er lebte in einer sehr schwierigen Zeit. Das große Weltreich der Assyrer war kurz vor dem Zusammenbruch und das babylonische Weltreich war im Entstehen. Habakkuk liebt Gott und gerade deshalb kann er es nicht mehr mit ansehen, wie sehr sich das Böse im Volk Gottes immer weiter ausbreitet, und so schreit er zu Gott: Wie lange, o Herr, rufe ich schon, ohne dass du hörst? Ich schreie zu dir wegen des Unrechts und du hilfst nicht. Du schaust einfach zu. Die Menschen sind so gesetzlos geworden. Die Antwort Gottes für Habakkuk ist ein Schock. Gott sagt: Denn siehe, ich erwecke die Chaldäer, ein bitterböses und ungestümes Volk, das die Weiten der Erde durchzieht, um Wohnsitze zu erobern, die ihm nicht gehören. Die Babylonier werden in der Bibel auch Chaldäer genannt. Sie waren damals das grausamste Kriegsvolk, das man sich vorstellen konnte. Gott sagte Habakkuk, dass er diese grausamen Chaldäer dazu benutzen würde, um das Volk Juda zu bestrafen. Hören wir mal, wie Gott die Feinde beschreibt. Schneller als Leoparden sind seine Rosse und rascher als Wölfe am Abend. Seine Reiter kommen im Galopp daher, von fern her kommen seine Reiter. Sie fliegen daher wie ein Adler, der sich auf den Fraß stürzt. Sie gehen alle auf Gewalttaten aus. Ihre Angesichter streben unaufhaltsam vorwärts und sie fegen Gefangene zusammen wie Sand. Es spottet über die Könige und für Fürsten hat es nur Gelächter übrig. Es lacht über alle Festungen, schüttet Erde auf und erobert sie. Dann fährt es daher wie ein Sturmwind, geht weiter und lädt Schuld auf sich, denn diese seine Kraft macht es zu seinem Gott. Gott ist nichts entgangen und er ist zu rein, um Böses einfach durchgehen zu lassen. Gott war lediglich die ganze Zeit geduldig mit seinem Volk. Doch hast du es gehört? Dieses feindliche Volk fährt daher wie ein Sturmwind, geht weiter und lädt Schuld auf sich, weil es seine Kraft zu seinem Gott macht. Was passiert, wenn wir etwas anderes an Gottes Stelle setzen und es damit zu unserem Gott machen? Gott wird jede Sünde richten, das sagt die Bibel, und seine eigene Kraft zu seinem Gott zu machen, ist eine sehr schwere Sünde. Die Babylonier werden also ebenfalls von Gott bestraft. Erst Juda, dann Babylon. Vielleicht kennst du die Geschichte aus dem Buch Daniel Kapitel 5, wo bei einem königlichen Trinkgelage eine Hand an die getünchte Wand des königlichen Saales schreibt und der betrunkene babylonische König Belsazar kreidebleich wird vor Schreck. In ihrem Rauschzustand hatten die Mächtigen von Babylon nicht bemerkt, dass die Medo-Perser bereits dabei waren, Babylon zu erobern. Das starke babylonische Weltreich fällt an Medo-Persien, das bedeutet, Medo-Persien besiegt Babylon, so wie Babylon Juda besiegte. Aber das ändert ja für Habakkuk nichts. Den Fall Babylons wird er nicht mehr erleben. Doch Gott tröstet ihn. Ja, es wird ziemlich schlimm werden. Jerusalem wird zerstört werden. Das jüdische Volk meinte sicher zu sein. Es konnte sich nicht vorstellen, dass Gott wirklich zulässt, dass der schöne Tempel und die ganze Stadt Jerusalem zerstört werden. Doch es kam genau so. Jerusalem wurde zu einem Trümmerhaufen. Deshalb brauchte Habakkuk jetzt besonders viel Trost. Auch wenn es manchmal so scheint, als wäre es Gott egal, was sich auf seiner Erde abspielt, so ist doch eins sicher, es entgeht ihm nichts, weder Gutes noch Böses. Und er wird zu seiner Zeit eingreifen und das Böse richten. Der Gerechte lebt inmitten dieser Probleme aus Glauben. Warum das so ist, findest du im Neuen Testament. Habakkuk konnte es wohl ahnen, wie Hiob, denn im dritten Kapitel stimmt Habakkuk einen Lobpreis an. Er sagt: Aber ich will mich freuen des Herrn und fröhlich sein in Gott, meinem Heil. Denn der Herr ist meine Kraft. Er wird meine Füße machen wie Hirschfüße und wird mich über die Höhen führen. Der Herr möchte auch dich über die Höhen führen. Wenn du glaubst, dass der Herr Jesus für deine Sünden am Kreuz auf Golgatha gestorben ist, dann spricht Gott dich gerecht und schenkt dir ewiges Leben. Wir finden den Satz, der Gerechte wird aus Glauben leben, dreimal auch im Neuen Testament, nämlich im Römerbrief, im Galaterbrief und im Hebräerbrief. Für heute wollen wir uns unbedingt merken, dass Gott nichts entgeht, dass er alles unter Kontrolle hat und dass der Gerechte aus Glauben leben wird. Wie immer, so wiederholen wir zum Abschluss unseren Vers. Siehe, wer halsstarrig ist, der wird keine Ruhe in seinem Herzen haben. Der Gerechte aber wird durch seinen Glauben leben. Habakuk 2, Vers 4.

0: Es ist 17 Uhr.
1: Wenn du das nächste Mal siehst und hörst, wie außereheliche Affären in den Medien als attraktiv oder gar strebenswert dargestellt werden, erinnere dich an diese Worte von Nancy.
2: Wisst ihr, Satan versteht es, viel zu versprechen und wenig zu halten. Die Menschen fallen auf seine Lügen herein und sagen sich, das ist gut, dadurch fühle ich mich besser, es macht mich zufrieden. Aber was die Leute erst alles schreiben und erzählen, wenn sie darauf hereingefallen sind und herausgefunden haben, dass Satan nicht hält, was er verspricht.
1: Hier ist Belebe unsere Herzen mit Nancy Demas Wolgemuth, Mitautorin von Lügen, die junge Frauen glauben. Womöglich möchtest du jüngere Kinder ablenken oder anderweitig beschäftigen, wenn Nancy uns heute weiter den Frieden aufzeigt, der durch sexuelle Reinheit entsteht. Hier ist Nancy, gesprochen von Annette Schorr.
2: Es scheint, als ob die Welt, wohin man auch sieht, zu sexueller Unmoral verführt. Die Welt stellt sie so attraktiv, so glamourös, so erfüllend, so befriedigend und so verlockend dar. Aber niemand würde sich auf sexuelle Handlungen außerhalb der Ehe einlassen, wenn der Feind einen nicht glauben machen würde, dass sie wirklich etwas Begehrenswertes sind. So wie es bei der Frucht war, mit der Satan Eva in 1. Mose 3 verführte. Wenn die Unmoral so verlockend dargestellt wird, müssen wir uns meiner Meinung nach als gläubige Christen fragen, warum wir uns nicht einfach darauf einlassen, wenn sie wirklich so toll ist. Und wir müssen auch bereit sein, anderen diese Frage zu beantworten. Warum sollen wir uns für ein Leben in Reinheit, Heiligkeit und sexueller Keuschheit entscheiden? Die Bibel hat Antworten und gute Gründe dafür. Ich bitte euch, 1. Thessalonicher Kapitel 4 aufzuschlagen. Wir haben beim letzten Mal schon diesen Abschnitt angeschaut, doch möchte ich heute etwas ausführlicher darauf eingehen. Die Bibel nennt uns mehrere Gründe, warum wir als Gläubige den Weg der Heiligkeit und der sexuellen Reinheit wählen sollten. Paulus sagt in Vers 1, weiter nun, ihr Brüder, bitten und ermahnen wir euch in dem Herrn Jesus, dass ihr in dem noch mehr zunehmt, was ihr von uns empfangen habt, nämlich wie ihr wandeln und Gott gefallen sollt. Das ist schon mal ein erster guter Grund. Wir gefallen damit Gott. Ich bin nicht sicher, wie es euch damit geht, aber wenn ich am Tag des jüngsten Gerichts vor dem Herrn stehe, dann wird es mir nur darauf ankommen, dass mein Leben ihm gefallen hat. Verse 2 bis 4. Denn ihr wisst, welche Gebote wir euch gegeben haben im Auftrag des Herrn Jesus. Denn das ist der Wille Gottes, eure Heiligung, dass ihr euch der Unzucht enthaltet, dass es jeder von euch versteht, sein eigenes Gefäß in Heiligung und Ehrbarkeit in Besitz zu nehmen. Wie wir zuletzt gesehen haben, gibt es noch einen weiteren Grund. Es ist Gottes Wille für unser Leben, sexuell rein zu leben. Dass ihr nicht leben sollt, heißt es in Vers 5, in Leidenschaft und Begierde, wie die Nationen oder die Ungläubigen, die Gott nicht kennen. Das ist ein weiterer Grund. Wir sollen moralisch rein sein, weil wir Gott kennen. Gott ist heilig. Er ist rein. Er ist treu. Wir kennen ihn. Und wie wir beim letzten Mal sagten, ist es nicht überraschend, wenn Menschen, die Gott nicht kennen, untreu und unmoralisch sind. Aber Menschen, die Gott kennen, sollten rein und treu leben. Dann Vers 6. Keiner darf sich in dieser Sache Übergriffe erlauben und seinen Bruder betrügen. Das ist ein weiterer Grund dafür, ein moralisch reines Leben zu führen, denn unsere Unmoral wäre eine Sünde gegen andere. Es ist eine Sünde gegen einen anderen Menschen, nicht nur gegen Gott. Und es ist nicht einfach nur eine Sünde gegen irgendjemand anderen. Die anderen, denen durch Unmoral Unrecht geschieht, sind unsere Brüder. Wir sind Teil einer Familie. In Vers 6 heißt es weiter, denn, und hier ist noch ein Grund, der Herr ist ein Rächer für alle diese Dinge, wie wir euch zuvor gesagt und ernstlich bezeugt haben. Darum warnen wir die Menschen, weil er die Schuldigen zur Rechenschaft ziehen wird. Er wird die Unmoral rächen. Nicht eine bestimmte Unmoral, sondern alle Unmoral. Nicht nur die Unmoral, die hier auf der Erde ans Licht kommt, sondern er rächt auch die geheimen Dinge, die geheimen Sünden, von denen du dachtest, dass keiner sie jemals erfährt. Manchmal passiert das innerhalb kurzer Zeit, und damit meine ich nicht unbedingt diese Woche, sondern in diesem Leben. Manchmal ernten wir die Folgen sexueller Sünde, sexuell übertragbare Krankheiten. Woher kommen sie? Von verbotener sexueller Aktivität. Satan versteht es, viel zu versprechen und wenig zu halten. Die Menschen fallen auf seine Lügen herein und sagen sich, das ist gut, dadurch fühle ich mich besser, es macht mich zufrieden. Aber was die Leute erst alles schreiben und erzählen, wenn sie darauf hereingefallen sind und herausgefunden haben, dass Satan nicht hält, was er verspricht. Ich las einen Artikel mit dem Titel »Das schmutzige Geheimnis der christlichen Frau von heute«. Frauen, die in Unmoral leben, wurden gefragt, wie sie sich nach sexueller Sünde fühlten. Hier sind ein paar ihrer Antworten. Eine Frau sagte, »Ich hatte angenommen, das würde meine Einsamkeit lindern. Aber es hat sie nur noch schlimmer gemacht. Ich schämte mich so sehr dafür, dass ich mich von anderen isolierte.« Eine andere Frau meinte, »Ich fühlte mich innerlich weit von der Gemeinde und meinen Freundinnen entfernt. Ich hatte das Gefühl, überhaupt kein Mensch zu sein.« Und dann drückte eine Frau das aus, was so viele Frauen empfinden. »Ich dachte, der Herr würde mir niemals vergeben.« Glaubst du, diese Frauen hätten anders gehandelt, wenn sie geahnt hätten, wie sie sich nachher fühlen würden? Beschämt, schuldig, einsam? Gottes Wort sagt immer und immer wieder, dass sexuelle Sünde Schmerz, Konsequenzen und Zerstörung mit sich bringt. Lasst mich ein paar Bibelstellen lesen. In Sprüche 5 werden ab Vers 11 in einem längeren Abschnitt junge Männer vor Ehebruch und Unmoral gewarnt. Der Vater sagt zu seinem Sohn, »Wenn du nicht auf meinen Rat hörst, sage ich dir, später, wenn es mit deinem Leben zu Ende geht und dein Körper geschwächt ist, wirst du stöhnen und sagen, wie konnte ich nur die Selbstbeherrschung verlieren? Warum habe ich mich nicht ermahnen lassen? Warum habe ich nicht auf meine Lehrer gehört? Warum bin ich nicht dem Rat derer gefolgt, die mich unterwiesen haben? Fast wäre ich vollständig ins Unglück geraten, und das vor der Gemeinde und dem ganzen Volk.« Vor der Gemeinde, vor dem Volk Gottes. Er sagte, »Wenn du jetzt nicht auf meinen Rat hörst, mein Sohn, meine Tochter, wirst du am Ende deines Lebens stöhnen. Du wirst dich fragen, warum habe ich nicht darauf gehört?« Sprüche 6, Verse 32 bis 33 sagt es überaus deutlich, »Wer aber Ehebruch begeht, hat seinen Verstand verloren. Nur wer sich selbst vernichten will, handelt so. Achtung, wer Ehebruch begeht, vernichtet sich selbst. Er wird geschlagen und gedemütigt und seine Schande ist nicht wieder gut zu machen. Es gibt Konsequenzen, einige von ihnen im Hier und Jetzt. Aber ich sage dir, selbst wenn du es irgendwie schaffst, den sofortigen Konsequenzen zu entkommen, ist Gott immer noch der Rächer aller Unmoral und sie wird Konsequenzen haben. Wie ein alter Prediger zu sagen pflegte, einmal bekommt man die Quittung. Irgendwann auf jeden Fall. Das Gericht ist uns zugesichert. An vielen Stellen in der Bibel, wo vom ewigen Gericht die Rede ist, wird sexuelle Sünde, Unmoral, als eine der Ursachen für Gottes gerechtes, ewiges Gericht genannt. Sexuelle Sünde kennzeichnet also Menschen, die Gott ablehnen. Die, die sich heutzutage Christen nennen und sexuelle Sünde praktizieren, müssen diese Stellen lesen und sich fragen, ob sie überhaupt gläubig sind. Dann Offenbarung 22, das allerletzte Kapitel der Bibel, verspricht eine Belohnung für die, die sich reinhalten. In Vers 14 heißt es, glückselig, die ihre Kleider waschen. Das geschieht allein durch das Blut Jesu Christi, damit sie ein Anrecht am Baum des Lebens haben und durch die Tore in die Stadt hineingehen. Aber Vers 15 sagt uns, draußen, außerhalb dieser heiligen Stadt, sind die Hunde und die Zauberer und die Unzüchtigen und die Mörder und die Götzendiener und jeder, der die Lüge liebt und tut. Meine Lieben, es gibt Konsequenzen und das ist so sicher wie die Tatsache, dass es einen Gott gibt. Deshalb ist jeder töricht, der außerhalb der Ehe sexuell aktiv ist. Ihm fehlt der Verstand, er zerstört sich selbst. Er fordert Gottes Gericht heraus. Aber Gott sei Dank kann Barmherzigkeit über Gericht triumphieren. Ich weiß, dass unter euch Frauen sind, die in sexueller Sünde gelebt haben. Und deshalb liebe ich diesen Abschnitt in 1. Korinther 6, wo es im ersten Teil heißt, dass keiner dieser sexuell Unzüchtigen in das Himmelreich kommen wird. Aber dann weiter, und das sind manche von euch gewesen. Ihr seid abgewaschen, ihr seid gereinigt, ihr seid geheiligt durch das Blut Jesu und durch den Geist Gottes. Es gibt Gnade, es gibt Barmherzigkeit, es gibt Vergebung. Aber erst, wenn du Buße tust, wenn du dich von der Sünde abwendest, hin zur Heiligkeit. Deshalb schließt Paulus hier in 1. Thessalonicher Kapitel 4, Vers 7 mit den Worten, denn Gott hat uns nicht zur Unreinheit berufen, sondern zur Heiligung. Und Vers 8, deshalb, wer dies, das heißt diese Vorgabe, verwirft, der verwirft nicht Menschen. Paulus meinte, das kommt nicht von uns, sondern Gott. Du schiebst Gott beiseite, du verachtest damit Gott, übersetzt Luther. Wer das nun verachtet, der verachtet nicht Menschen, sondern Gott, der seinen Heiligen Geist in euch gibt. Darum wollen wir doch rein sein, weil Gott uns die Gabe seines Heiligen Geistes gegeben hat, der in uns lebt. Wenn jemand, in dessen Tempel der Heilige Geist wohnt, diesen Tempel der Unmoral und der sexuellen Sünde übergibt, dann stimmt etwas nicht. Das passt nicht zusammen. Aber Gott hat uns seinen Heiligen Geist geschenkt. Das sollte uns nicht nur motivieren, sexuell rein zu sein, sondern es befähigt uns auch, ein sexuell reines, keusches Leben zu führen, unabhängig davon, ob wir verheiratet oder ledig sind. Mir ist bewusst, dass ich zu Frauen in ganz unterschiedlichen Lebensphasen spreche. Da gibt es die jungen Mädchen, die dabei sind, Entscheidungen mit lebenslanger Auswirkung darüber zu treffen, wie sie sich moralisch verhalten wollen. Und dann gibt es auch Frauen, die gerade mitten in einer Affäre stecken. Ich weiß nicht, warum man es Affäre nennt. Das klingt so nach Spaß, so angenehm. Ich denke, wir sollten anfangen, es als das zu bezeichnen, was es ist. Es ist eine ehebrecherische Beziehung. Ich möchte damit nicht barsch klingen. Bei der Vorbereitung dieser Serie habe ich den Herrn gebeten, dass er mir beides schenkt, sowohl Leidenschaft als auch Mitgefühl. Ich habe Mitgefühl mit Frauen, die in sexueller Sünde gefangen sind. Und ich wende mich zunächst an sie. Wenn du in sexueller Sünde verstrickt bist, welcher Art auch immer, möchte ich dich einfach erinnern, dass dir vergeben werden kann. Du kannst rein sein. Kürzlich sagte mir eine Frau, ich schätze, ich werde immer so bleiben, wie ich bin. Ich scheine einfach immer wieder in diese verbotenen Beziehungen hineinzugeraten. Sie rechtfertigte es nicht. Sie weinte und meinte, ich glaube, ich kann einfach nicht anders. Ich antwortete, Satan hat dich dazu gebracht, eine Lüge zu glauben. Du musst nicht so bleiben. Vielleicht warst du jahrelang so, aber du kannst von der Knechtschaft der sexuellen Sünde loskommen. Bevor du aber frei werden kannst, musst du sie bekennen. Du musst sie bereuen, damit Gott dir vergibt. Du musst aufrichtig werden, zuerst dem Herrn gegenüber. Das bedeutet bekennen, dass du Gott in dem zustimmst, was er sowieso schon über dein Leben weiß, ohne es zu vertuschen oder zu beschönigen, ohne zu versuchen, es besser aussehen zu lassen, als es ist. Du gibst einfach Gott Recht in Bezug auf das, was du tust, auf die Sünde, in die du verwickelt bist. Wenn es sich um eine sexuelle Sünde handelt, ist es meiner Meinung nach sehr wichtig, manchmal sogar notwendig, zusammen mit einer anderen gläubigen Person ins Licht zu treten und ihr die Sünde zu bekennen. Aber tu das nicht ausgerechnet mit der Person, die diese lustvollen Gedanken in dir auslöst. Das ist eigentlich logisch, ich weiß, dass manche Frauen das aber tun, wie ich gehört habe. Du musst es deinem Mann bekennen, denn ihr seid ein Fleisch. Wenn du gegen ihn gesündigt hast, braucht ihr vielleicht eine gottesfürchtige dritte Person, die euch hilft, durch diese schwierige Situation hindurchzugehen. Wenn du aber mit jemandem reden musst, komm raus ins Licht und vertraue dich einer reifen, gottesfürchtigen Frau an, die dich nicht schont, die dich zur Rechenschaft zieht und die mit dir durch das alles geht. Es ist unter anderem die Geheimhaltung, die Menschen in Gefangenschaft hält. Du musst es jemandem sagen. Du musst mit der Heimlichkeit aufhören. Du musst die Gebundenheit an den Stolz lösen. Sie hält dich in einem Versteck. Komm ins Licht. Und dann komme nicht nur ans Licht, sondern hör auf damit. Sofort. Ich habe in meinen Notizen diese Worte in Großbuchstaben geschrieben. Ich kann es nicht anders sagen, außer hör auf. Was auch immer du tust, wo auch immer du mit dem Feuer spielst, was auch immer dich zu sexueller Sünde verleiten könnte, stoppe es. Suche dir Hilfe. Geh die Sache an, als würdest du einen gefährlichen Feind angreifen. Du musst kämpfen. Ich sage nicht, dass es leicht ist, damit aufzuhören. In der Tat könnte es sogar der härteste Kampf deines Lebens werden. Bei dem nächsten Thema in dieser Podcast-Serie geht es um ein geisterfülltes Leben und Gottes Kraft in dir. Wir werden darüber sprechen, wie die Kraft des Heiligen Geistes dir helfen kann, mit einer Sache aufzuhören. Aber triff jetzt eine Entscheidung, wenn du in sexueller Sünde gefangen bist. Ich sagte es schon, aber ich möchte mich wiederholen. Verpflichte dich, moralisch rein zu bleiben. Ich appelliere an euch, junge Frauen, erwachsene Frauen, Frauen mittleren Alters und ältere Frauen. Verpflichtet euch, moralisch rein zu leben und nicht das geringste Anzeichen von Unmoral zu dulden. Wir müssen nicht nur persönlich ein paar schwierige, aber richtige und heilige Entscheidungen treffen, sondern auch als Gemeinschaft. Was können wir als Gemeinde tun? Nun, erstens müssen wir Christus nachstreben und eine Liebe zu Jesus nähren und erhalten, die so reich, so tief, so aufrichtig und so innig ist, dass sie jede andere, geringere Freude übertrifft. Wir müssen lernen, in ihm die Erfüllung zu finden, nach der unsere Seelen sich sehnen. Dann müssen wir als Volk Gottes anfangen, Treue und Liebe zur Reinheit vorzuleben, unseren Kindern, unseren Jugendlichen, der nächsten Generation. Das heißt, wir müssen die Heiligkeit der Ehe hochhalten. Wir müssen vorleben, was es heißt, einen Bund zu halten und bis zum Ende treu zu sein, in guten wie in schlechten Zeiten. Und jetzt will ich etwas sagen, das wahrscheinlich einige Mails auslösen wird. Ich habe nicht die Zeit, das jetzt zu vertiefen. Eines Tages werde ich es in einer Serie tun, so Gott will. Ich glaube, dass wir als Gemeinschaft alles in unserer Macht Stehende tun müssen, um der Geißel der Unmoral in unseren Gemeinden Einhalt zu gebieten, einschließlich Scheidung und Wiederheirat. Du möchtest wissen, was das mit Unmoral zu tun hat? Markus 10, Vers 11. Jesus sagte zu ihnen: Wer sich scheidet von seiner Frau und heiratet eine andere, der bricht ihr gegenüber die Ehe. Das ist Unmoral. Wenn sie sich von ihrem Mann scheiden lässt und einen anderen heiratet, begeht sie Ehebruch. Irgendwann werden wir eine ganze Serie über Scheidung und Wiederheirat machen und was die Bibel dazu sagt. Es gibt viele Aspekte, auf die ich hier nicht eingehen kann, aber die christlichen Kirchen gehören heute zu den größten Förderern und Befürwortern von Scheidung und Wiederheirat und damit der Unmoral. Vielleicht hast du alles getan, um deine Ehe zu retten, aber dein ungläubiger Partner hat die Scheidung eingereicht. Nach 1. Korinther 7,

0: begangen werden. Und das erfordert manchmal einen Prozess der Gemeindezucht, um die gefallenen Brüder und Schwestern wieder in die Gemeinschaft mit Gott und in die Gemeinschaft mit dem Leib Christi zurückzuführen. Warum ist es so wichtig, dass nicht nur wir persönlich sexuell rein sind, sondern auch, dass die Gemeinde sich durch sexuelle Reinheit auszeichnet? Weil unsere sexuelle Reinheit ein Bild oder ein Symbol für die Reinheit der Braut Christi ist, die bereit ist für die Wiederkunft ihres Geliebten, bereit, Christus zu begegnen. So sagt Paulus im Epheserbrief Kapitel 5: Ihr Männer, liebt eure Frauen, gleich wie auch Christus die Gemeinde geliebt hat und sich selbst für sie hingegeben hat, damit er sie heilige, nachdem er sie gereinigt hat durch das Wasserbad im Wort, damit er sie sich selbst darstelle als eine Gemeinde, die herrlich sei, sodass sie weder Flecken noch Runzeln noch etwas Ähnliches habe, sondern dass sie heilig und tadellos sei. Die Braut, die ihrem Bräutigam zugeführt wird, ist rein, heilig und makellos. Deshalb sagt Paulus im 2. Korintherbrief Kapitel 11, Vers 2: Ich habe euch einem Mann verlobt, um euch als eine keusche Jungfrau Christus zuzuführen. Ich will persönlich in Reinheit Christus begegnen, aber ich will auch, dass die Braut Christi, die Gemeinde, rein ist, wenn sie ihrem Geliebten begegnet. Im letzten Buch der Bibel, der Offenbarung, lesen wir in Kapitel 19 die Verse 6 bis 8a. Und ich hörte etwas wie die Stimme einer großen Volksmenge und wie das Rauschen vieler Wasser und wie der Schall starker Donner, die sprachen: Halleluja! Denn der Herr Gott, der Allmächtige, hat die Königsherrschaft angetreten. Lasst uns fröhlich sein und jubeln und ihm die Ehre geben, denn die Hochzeit des Lammes ist gekommen und seine Frau hat sich bereit gemacht. Und es wurde ihr gegeben, sich in feine Leinwand zu kleiden, rein und glänzend. Weiter heißt es in Kapitel 21, Vers 1: Und ich sah einen neuen Himmel und eine neue Erde, denn der erste Himmel und die erste Erde waren vergangen. Und in Vers 2: Und ich sah die heilige Stadt, das neue Jerusalem, von Gott aus dem Himmel herabsteigen, zubereitet wie eine für ihren Mann geschmückte Braut. Liebe Frauen, wir sind die Braut, die Gemeinde, die Braut Christi. Darum sagt Paulus: Ich habe euch diesem einen Mann, dem Herrn Jesus, verlobt, damit ich euch ihm als reine Jungfrau zuführe. Mein Vater wollte immer so rein sein wie frisch gefallener Schnee. Und das wollte er auch von uns Kindern. So möchte ich leben. Ich nehme an, dass du auch so leben möchtest, weil du ein Kind Gottes bist. Ich sehne mich nach dem Tag, an dem wir als reine, makellose und strahlende Jungfrau zu Jesus gebracht werden, als eine Jungfrau, die sich für ihn bewahrt hat. Sexuelle Reinheit in deinem und meinem Leben und auch in unserem gemeinschaftlichen Leben beschreibt der Welt und beschreibt Gott und unserem Bräutigam, dem Herrn Jesus, die Reinheit, in der wir vor ihm erscheinen wollen, wenn wir ihn sehen.
1: Heute wurden wir daran erinnert, warum sexuelle Reinheit so wichtig ist. Und je früher das begriffen wird, desto besser. Deshalb möchte ich hier auf das Buch von Dana Gresh und Nancy DeMoss Wolgemuth mit dem Titel Lügen, die junge Frauen glauben, hinweisen. Es ist ein Tool, das Teenagern hilft, Lügen zu entlarven und bei all den lauten Stimmen dieser Welt auf das zu hören, was Gott ihnen zu sagen hat. Vielleicht denkst du gerade an eine bestimmte junge Frau in deinem Umfeld. Und da möchte ich dir den Hinweis geben, man kann dieses Buch super gut zusammen durcharbeiten. Und vielleicht ist es eine Möglichkeit, dass du dich in die nächste Generation investieren kannst. Morgen teilt Nancy weitere praktische Tipps, um sexuelle Reinheit zu bewahren. Wie viele Details solltest du deinem Mann beichten? Welche Rolle spielt die Gemeinde, wenn es darum geht, Menschen in Sünde zu konfrontieren? Fragen, die im morgigen Podcast hier bei Belebe unsere Herzen beantwortet werden. Lasst uns zum Abschluss noch beten.
0: Herr, wie sehr bete ich darum, dass wir mehr und mehr diese reine Braut werden. O Herr, ich danke dir, dass in deinen Geboten eine tiefe Absicht liegt, dass sie zu unserem Besten sind, zu deinem Wohlgefallen und zu deiner Ehre.

0: Herr, unsere Herzen sehnen sich danach, das Lächeln unseres Herrn Jesus zu sehen, wenn seine Braut zu ihm kommt, gekleidet in reines Leinen, gereinigt durch sein Blut. Bewahre uns, Herr Jesus, der du dein Leben für deine Braut hingegeben hast. Mögen wir nur nicht beschmutzt sein, mögen wir uns reinhalten, denn du wirst kommen, um uns für immer zu dir zu holen. Wir danken dir für die heilige, ewige Hochzeit des Lammes mit seiner Braut. Mögen wir, ob verheiratet oder nicht, darauf hinweisen und mögen wir den ganzen Weg bis zum Ziel ein Leben der Reinheit und Treue leben. Ich bitte um Jesu Willen. Amen.
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0: 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Der Schulanfang ist für jede Familie ein ganz besonderer Moment. Voller Vorfreude, aber manchmal auch mit ein bisschen Sorgen. Das erlebt heute auch der kleine Giuseppe Schmidt.
1: Lieber Giuseppe, deine Familie, Papa, Mama und Smilla, schicken dir heute diesen ganz persönlichen Wunsch. Behalte Gott immer in deinem Herzen und hab viel Freude an all den neuen Dingen, die du jetzt lernst. Sie haben dich unheimlich lieb. Und dieser Bibelvers soll dich wie ein unsichtbarer Schutzengel auf deinem Schulweg begleiten. Habe ich dir nicht geboten, dass du stark und mutig sein sollst? Sei unerschrocken und sei nicht verzagt. Denn der Herr, dein Gott, ist mit dir überall, wo du hingehst. Josua 1, Vers 9.
0: Lieber Giuseppe, damit du auf deinem Schulweg immer sicher ankommst, ist es wichtig, auch auf die Ampeln zu achten. Hier ist dein Lied: Wenn die Ampel rot ist.

0: Am 27. August feierte Elvira aus Paderborn Schloss Neuhaus ihren 71. Geburtstag. Zu diesem Anlass sendet Evelyn Schäfer aus Detmold liebevolle Grüße.
1: Meine liebe Mama, ich bin Gott dankbar, dass ich dich haben darf. Genau wie meine Geschwister Melanie, Esther, Regina und Tobias. Du bist die beste Mama der ganzen Welt. Zu deinem 71. Geburtstag wünschen Nathalie und ich dir alles erdenklich Gute.

0: Katharina Rempel aus Preußisch-Oldendorf feierte am 31. August ihren Geburtstag. Die Geschwister Olfert grüßen ihre Schwester Katharina zum 86. Geburtstag mit dem Gedicht »Herr, nimm auch dieses Jahr in deine Hand«. Und sie wünschen Katharina alles Gute, Gottes Segen und Vertrauen auch im neuen Lebensjahr.
1: Herr, nimm auch dieses Jahr in deine Hand und wandle alles, was es bringt, in Segen. Lass mich auf dich nur blicken unverwandt, dass eigener Wunsch und Wille sich nicht regen. Schenk ein geöffnet Ohr für dein Gebot, für deine Stimme für des Tages Treiben, dass ich das Rechte tue, das, was Not, und lass mich alle Zeit in dir, Herr, bleiben. Ja, nimm auch dieses Jahr in deine Hand, dass es nicht sei umsonst gelebt, vergebens, nicht leer und nutzlos rinne in den Sand, dass es dir Frucht erbringe, Herr des Lebens. Ein Tag, ein winzig Korn und wiegt doch schwer, ist unser Leben doch ein Heer von Tagen. Nimm sie in deine Gnadenhand, o Herr, dass sie mich immer näher zu dir tragen.
0: Blicke nur auf Jesus ist das Wunschlied für Katharina Rempel. Das Lied wird von den Geschwistern aus der Gemeinde Pforzheim gesungen.

0: Irma Timm feierte am 1. September ihren 77. Geburtstag. Der Seniorenkreis aus der Gemeinde Berstig wünscht ihr Gesundheit, Gottes Segen, viel Kraft und Freude mit ihrer großen Familie.
1: Liebe Irma, möge Gottes Hand dich leiten, was auch immer kommen mag. Möge er deinen Weg bereiten und dich führen Tag für Tag.
0: So will ich dich loben mein Leben lang, in deinem Namen meine Hände aufheben. Psalm 63, Vers 5.
1: Das Menschenleben ist wie Gras, schnell eilt's dem Ende zu. Auf einmal ist das Alter da, als ob in einem Nu. Als ob erst gestern noch gegrünt wie ein ganz junger Baum und heute alt und hochbetagt, man fasst und glaubt es kaum. Der Leib, der einst gesund und stark, ja schnell und wendig war, wird nun oft müde, matt und krank und schwächer Jahr für Jahr. All seine Schönheit ist dahin, dahin des Fleisches Glanz, und es bedeckt als Zierde nun das Haupt ein grauer Kranz. Wo ist die Zeit geblieben bloß, die Gott so reichlich gab? Von dem vertrauten Mutterschoß bis auf den heutigen Tag? Wo ist die Kindheit, Jugendzeit, wo sind die Jahre nur, die bis zu dieser Stund durchlebt, in Arbeit, Sorg und Mühe? Dahin, dahin wie Kerzenrauch, dahin wie Morgentau. Die Lebensuhr hält niemand auf, sie geht und schlägt genau. Gott setzte jeglichem sein Ziel, darüber kommt er nicht. Auch Zeit, die nicht gefallen wird, sein Wort dem Mensch verspricht. Ist das ein Grund zu trauern stets und unglücklich zu sein? Ein Grund zu sorgen ohne End, weil man oft ganz allein? Ein Grund zu zweifeln an der Macht, die Gott der Herr besitzt, durch die er in der ganzen Welt sein treues Volk beschützt? O Kind des Höchsten, blicke auf, wisch deine Tränen ab. Der Vater schaut von seinem Thron auf dich voll Lieb herab. Er lässt dich niemals von dem Feind, der wie ein Löwe brüllt, versuchen über deine Kraft, die Leib und Seele füllt. Nur Mut, auch wenn das Alter drückt. Dir winkt ein großer Lohn. Die Wohnung dort in Gottes Reich ist längst bereitet schon. Des Himmels Pracht und Herrlichkeit sind wirklich nicht mehr fern. Bald ist der letzte Schritt getan. Dann bist auch du beim Herrn.

0: Martina Sawatzki aus Andernach feierte am 1. September ihren 74. Geburtstag. Johann und Maria Sawatzki mit den Kindern und Enkeln gratulieren Tina und wünschen ihr Gottes Segen, Kraft, Gesundheit und Freude im Herrn mit Psalm 27, den Versen 1 und 2. Der Herr ist mein Licht und mein Heil. Vor wem sollte ich mich fürchten? Der Herr ist meines Lebens Kraft. Vor wem sollte mir grauen? Wenn Übeltäter mir nahen, um mein Fleisch zu fressen, meine Widersacher und Feinde, so müssen sie straucheln und fallen.
1: Einsam, ein Gedicht von Dorothea Fechau. Bis in euer Greisenalter bin ich derselbe, und bis zu eurem grauen Haar werde ich euch tragen. Ich habe es getan, und ich werde heben, und ich werde tragen und erretten. Jesaja 46, 4. Einsam? Nein, das bin ich nicht. Ich bin ja nie allein. Wenn Gottes Wort hier zu mir spricht, kann ich nicht einsam sein. Ja, wenn ich still und ganz allein in meinem Stübchen bin, dann fallen mir Gottes Worte ein, als Trost und als Gewinn. Ich habe mich ja in diesem Leben so viele Jahre abgemüht. Was kann die Welt mir jetzt noch geben, wenn mich mein Glaube heimwärts zieht? Ich will die müden Hände falten, und mehr verlangt der Herr auch nicht. So spüre ich das göttlich Walten, mein Leben in prophetischer Sicht. Der Kommentar aus Gottes Wort lässt

0: Justina Gärtner hatte am 3. September ihren Geburtstag. Ihre Kinder, Enkel und Urenkel gratulieren.
1: Geliebte Mama und Oma, wir sind Gott von Herzen dankbar, dass er dir 72 Lebensjahre geschenkt hat und wir dich in unserer Mitte haben dürfen. Wir wünschen dir Gottes reichen Segen zum Geburtstag. Unser Wunschlied für dich: Ich will ganz nah bei Jesus sein.
0: Für jeden Tag, den du, mein Gott, mir gibst, an dem ich sehen darf, wie du mich liebst, für jedes Licht, das mir den Weg erhält, für jeden Sonnenstrahl in dunkler Welt, für jeden Trost, wenn ich in Ängsten bin, nimm, Herr, das Loblied meines Herzens hin. Wenn ich oft bange denk an künftige Zeit, hast du ein Hoffen schon für mich bereit. Und wenn mich heut ein Körnlein elend drückt, vielleicht ist's morgen schon hinweggerückt. Wo ich auch geh, dein Arm ist über mir, du lässt mich nie allein, wie dank ich dir. Für jedes Lied, das mir ein Vöglein singt, für jede Not, die mich dir näher bringt, für jeden Frohsinn, jedes Tröpflein Glück, für jeden friedenvollen Augenblick, für jede Wolke, die vorüberzieht, für alles dir ein stilles Dankeslied. Für jeden Freundesgruß, der mich erfreut, für jede Hand, die mir ein Blümlein streut, für jedes Herz, das mir entgegenschlägt, das mit mir liebt und glaubt und kämpft und trägt, für alle Seligkeit, Herr, dort und hier, in aller Ewigkeit, ich danke dir.

0: Helena Steinbaron lebt in Paraguay. Sie feierte am 3. September ihren 49. Geburtstag. Ihre Tochter Julia Steinbaron aus Öhringen in Deutschland sendet ihr herzliche Segenswünsche zum Geburtstag mit dem Gedicht »Dein Vater sorgt für dich«.
1: Heute darfst zurückschauen aufs vergangene Lebensjahr und Gott danken voll Vertrauen, dass er immer dir war nah. Niemals ließ er dich alleine, die Gebete hörte er. Trost er schenkte, wenn du meintest, dass dein Herz von Freude leer. Er, der reichlich dich gesegnet, schenkt auch ferner Liebe dir. Deinen Weg er gern dir ebnet, hilft dir gerne für und für. Er kennt heute schon dein Morgen, alles ist ihm wohl bekannt. Darum brauchst du dich nicht sorgen, er hat dich sein Kind genannt. Für dich sorgt er wie ein Vater, deinem Gott ist niemals gleich. Er nur sei dein Freund, Berater, wenn auch jede Freude weicht. Suche jeden Tag aufs Neue seine Kraft fürs Leben hier. Er erweist dir Lieb und Treue, schenket Mut und Stärke dir.
0: Folgendes Lied wurde uns von Julia für ihre Mutter zugesandt.

0: Erika Domanski schreibt: Am 3. September hatte Simon Isbrecht aus Andernach Geburtstag. Mit dem Wort Gottes aus Johannes 6 und dem Lied »Folge mir nach« gratulieren wir dir, lieber Simon, zu deinem 20. Geburtstag und wünschen dir die Treue in der Nachfolge. Deine Großeltern.
1: Im Johannesevangelium 6, 68 und 69 lesen wir: Da antwortete ihm Simon Petrus: Herr, zu wem sollen wir gehen? Du hast Worte ewigen Lebens, und wir haben geglaubt und erkannt, dass du der Christus bist, der Sohn des lebendigen Gottes.

0: Jakob Peters aus Altenkirchen hat am Samstag, den 5. September, seinen 56. Geburtstag. Irene Wahl aus Neuwied gratuliert Jakob zum Geburtstag mit dem 28. Vers aus Römer Kapitel 8.
1: Wir wissen aber, dass denen, die Gott lieben, alle Dinge zum Besten dienen. Denen, die nach dem Vorsatz berufen sind.

0: Anna Gisbrecht schreibt:
1: Am 5. September hat mein Bruder Andreas Sabatzky aus Langenberg seinen 75. Geburtstag. Wir, seine Schwester Anna und sein Schwager Johann, wünschen Andreas viel Freude in der großen Familie, die nötige Gesundheit und Gottes Segen.

0: Waldemar und Lilyham aus Geldernfert vom Niederrhein feierten am 30. August ihren 45. Hochzeitstag. Die Kinder Martin, Paul und Jesse gratulieren.
1: Liebe Mama, lieber Papa, zu eurem 45. Hochzeitstag wünschen wir euch von ganzem Herzen gottesreichen Segen, Gesundheit und weiterhin Gottes tragende Gnade und schützende Hand für euren weiteren gemeinsamen Lebensweg. Die Liebe erträgt alles, sie glaubt alles, sie hofft alles, sie duldet alles. Die Liebe hört niemals auf. Nach 1. Korinther 13, die Verse 7 und 8.

0: Das waren die Grüße und Segenswünsche für diese Ausgabe der Sendung Wunschbox von Radio Segenswelle mit Anna und Viktor Sawatzki.
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Ich begrüße euch hier ganz herzlich bei der DX-Sendung von Radio HCJB am Wochenende 26. 27. September. Schön, dass ihr auch heute eingeschaltet habt. Es geht los mit den DX-Tipps und Heinz Schulz, dann eine kleine Andacht mit Rüdiger Klaue und zum Schluss die DX-Tipps des ADXB. Ja, sie sind zurück aus der Sommerpause und es gibt einen ganz neuen Beitrag. Schön, dass ihr eingeschaltet habt. Hier am Mikrofon begleitet euch Horst Wiese und ich wünsche euch angenehme und störungsfreie 30 Minuten.

0: Herzlich willkommen zu einer neuen Ausgabe der DX-Tipps bei Radio HCJB und FM Kompakt. Am Mikrofon begrüßt euch wie immer Heinz Schulz. Alle Sendezeiten sind, sofern nicht anders angegeben, in UTC. Die irische Regulierungsbehörde für Telekommunikation hat die seit fast 40 Jahren auf Mittelwelle 846 kHz sendende Station Radio North am 10. September ausgehoben und dabei die gesamte Infrastruktur konfisziert. Sogar Kabelsteckverbinder wurden eingezogen. Auch ein Nautel-Verstärker wurde mitgenommen, der früher bei Radio North lief und seit vielen Jahren nicht mehr in Betrieb war. Gleiches geschah mit der Abstimmeinheit am Turmsockel. Die ebenfalls unter Privatregie in Irland sendenden Stationen Star Country 981 kHz und Coast FM 1593 kHz haben sicherheitshalber ihren Sendebetrieb eingestellt. Die Hintergründe zu dieser Maßnahme, die laut Kolportagen wohl doch nicht so ganz überraschend kamen, sind absolut unklar. Der Audio-Stream von Radio North ist nach wie vor aktiv. Man kann ihn unter www.radionorth.co.uk abrufen. Wir werfen einen Blick auf die britische Nachbarinsel. Einer Meldung von Radio Today vom 15. September zufolge ist die Regulierungsbehörde Ofcom zum Ergebnis gekommen, dass die Zukunft des Radios mehr neue Radiosender im ganzen Vereinigten Königreich bedeutet, die auf Mittelwelle und UKW senden. Neue Sender in diesen analogen Bändern müssen einen gemeinschaftsbasierten Bezug haben, da Ofcom kurz- bis mittelfristig keinerlei Pläne hat, neuen kommerziellen Radiosendern eine entsprechende Nutzung dieser Verbreitungswege einzuräumen. Für Digitalradio wird Ofcom weiterhin Lizenzen für kleine DAB-Multiplexe in unversorgten Gebieten vergeben und Anfragen von bestehenden Betreibern priorisieren, die ihre Abdeckung verbessern oder erweitern möchten. Ofcom wird nur dann Bewerbungen in Gebieten in Betracht ziehen, für die während dieses Prozesses eine Interessensbekundung eingeht. Diese Interessensbekundungen schließen um 17 Uhr Ortszeit am 26. Oktober. Der AM Radio for Every Vehicle Act wurde vom US-Repräsentantenhaus verabschiedet, so eine Meldung der Radio World vom 16. September. Es ist ein großer Fortschritt in einem jahrelangen Einsatz von Rundfunkanbietern, die sich Sorgen gemacht haben, dass Autohersteller den AM-Radioempfang aus Fahrzeugen elektrisch oder nicht entfernen könnten. Rundfunkanbieter, christliche Organisationen und Interessensvertretungen für ältere Menschen begrüßen diesen Schritt. Die Radioindustrie hat das Gesetz als Maßnahme zum Schutz der öffentlichen Sicherheit vorangetrieben und dabei auf die Rolle des AM-Radios bei der Verbreitung von Informationen in Notfällen hingewiesen. Die Gesetzgebung wird auch als wichtiger Schutz gegen die weitere Erosion der Radiopräsenz im Armaturenbrett gesehen. Obwohl FM nicht explizit erwähnt wird, geht man davon aus, dass die Verabschiedung des Gesetzes auch den Platz von FM im Armaturenbrett schützen könnte. Damit das Gesetz in Kraft tritt, müsste es noch den Senat passieren und von Präsident Trump unterzeichnet werden. Dieser hat bereits angekündigt, dass er die Maßnahme unterstützen wird. Und wo wir bei der Mittelwelle sind, SM Radio Dessau ist ab Oktober sonntagsabends wieder über das Museumsradio 1476 kHz zu empfangen. Näheres wird euch Max Berger jetzt direkt sagen.
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0: Und es geht weiter mit einer Meldung aus dem FM- und Digitalradiobereich. Wir gehen nach Rheinland-Pfalz. Dort könnte es eine Veränderung im Digitalradio DAB Plus geben, die künftig weitere regionale private Hörfunkprogramme ermöglichen könnte. Beratungen zwischen der Medienanstalt Rheinland-Pfalz und dem Südwestrundfunk liefen bereits. Wie es aus Insiderquellen heißt, könnte der bisher landesweit einheitliche Multiplex im Kanal 11a in 5 sogenannte regionale Kacheln aufgeteilt werden, und zwar für die Regionen Koblenz, Trier, Mainz, Kaiserslautern und Ludwigshafen. Hier bräuchte der SWR dann jeweils nur noch die zuständige Version von SWR 4 ausstrahlen. Pro Kachel wären dann je nach Datenrate bis zu 7 Sendeplätze für Privatradios verfügbar. Unter anderem könnten die Lokalsender der Radio Group wie Antenne Koblenz sowie neben UKW auch auf DAB Plus ausgestrahlt werden. Zusätzlich könnten RPR 1 und Rockland Radio regionalisieren, was im bisher landesweiten Multiplex nicht möglich ist. Auch die bisher nur auf UKW verbreiteten Programme Metropol FM und Radio Teddy könnten neben UKW auch auf DAB Plus verbreitet werden. Etwaige Restkapazitäten könnte die Medienanstalt ausschreiben. Und das waren die DX-Tipps für heute. Beste 73 und 55 aus Frankfurt am Main, und auf Wiederhören bis zum nächsten Mal.

0: Ein ganz herzliches Dankeschön an Heinz für diesen Beitrag. Ihr seid weiterhin eingeschaltet bei der DX-Sendung hier von Radio HCJB. Und ich bin jetzt hier schon ganz lange in Schottland und fühle mich schon ein bisschen als Schotte, deshalb rede ich immer gerne über das Wetter. Das machen alle Schotten gern. Wir haben in dieser Woche auch wieder ganz gutes Wetter gehabt. Es hat ein wenig geregnet, aber es schien auch die Sonne und sogar Temperaturen bis 20, 21 Grad. Also recht schön. Es geht weiter mit der kleinen Andacht und Rüdiger Klaue.
1: Ein Fuchs fand einmal einen besonders verlockenden Weinberg. Die herrlichen Früchte darin reizten seine Gier. Aber der Weinberg war von allen Seiten sicher umzäunt. Da blickte der Fuchs an einer Seitenecke eine winzige Öffnung, durch die er in den Weinberg eindringen wollte. Aber die Öffnung war zu eng. So konnte der Fuchs nicht hineinkriechen. In einer Mischung aus Begierde und Klugheit beschloss der Fuchs, so lange zu fasten, bis er durch den Spalt in den Weinberg eindringen konnte. Nach einigen Tagen war er so mager, dass er hineinschlüpfen konnte. Nun fraß er sich an den wunderschönen reifen Früchten satt und wurde wieder dick. Als er durch die Öffnung wieder hinaus wollte, gelang es ihm nicht. So musste er sich einige Tage verstecken und fasten, bis er wieder so mager war, um durch die Öffnung hindurch sein Leben zu retten. Als er abgemagert hinausgelangte, drehte er sich zum Weinberg um und sagte: »Weinberg, Weinberg, wie schön bist du und wie herrlich schmecken deine Trauben! Aber man hat von dir keinen Nutzen. So hungrig man auch hineinkommt, so hungrig geht man aus dir heraus.« Vergleiche auch 1. Timotheus 6, Vers 7, wo es dem Sinn nach heißt: »So ist es wohl auch mit dieser Welt, in die wir nackt eintreten und sie auch wieder so verlassen, ohne etwas mitnehmen zu können. So ist es wohl auch mit den Weinbergen des irdischen Reichtums, der irdischen Macht und des irdischen Ruhms. Sie sind so verlockend und scheinen so herrlich, aber man hat von ihnen keinen Nutzen, denn abgemagert und unerfüllt muss man sie wieder verlassen.« Im Weinberg dieser Welt ist letztlich alles umsonst. Nichts bringt die letzte Erfüllung unseres Lebens. Nichts stillt auf immer die Sehnsucht unseres Herzens. Gejagt und abgemagert müssen wir die Weinberge dieser Welt wieder verlassen. Ganz anders ist es im Weinberg Gottes. In seinem Reich, in seiner Liebe, in seiner Gemeinde ist auch alles umsonst. Aber nicht im Sinne von vergeblich und vergänglich, sondern im Sinne von frei und gratis. Gott schenkt uns seine Liebe umsonst. Seine Vergebung ist gratis. Sein Haus ist letztlich und sicher. Dort können wir bleiben und uns satt essen an den reichen Gütern seiner Barmherzigkeit. Dort wird die letzte Sehnsucht gestillt, der Lebenshunger wird befriedigt und der Durst nach Liebe und Geborgenheit kommt tief zur Ruhe. Unser Leben ist immer umsonst, entweder tragisch im Sinne von Vergeblichkeit oder glücklich, im Sinne der Vollerfüllung. In Kolosser 3, Vers 2 heißt es: Trachtet nach dem, was droben ist, nicht nach dem, was auf Erden ist.

sich selbst behält. Ihr hört weiter das DX-Programm hier von Radio HCJB und ich komme wieder zu den Sendezeiten und Frequenzen. Und zwar könnt ihr das DX-Programm hören jeden Samstag und Sonntag zu folgenden Zeiten: 6.30 Uhr, 11.30 Uhr, 16 Uhr, 19 Uhr und 23 Uhr, jeweils mitteleuropäischer Sommerzeit. Wir senden auf Kurzwelle auf 3.995 kHz im 75 Meter Band und 5.920 kHz im 49 Meter Band. Wir sind zu hören über den Satelliten Astra und wir haben im Internet eine Adresse, die heißt www.hcjb.de. Dort könnt ihr die Sendung im Livestream verfolgen und die Sendung auch im Podcast herunterladen. Und wir haben natürlich auch eine Telefon-App. Wenn ihr weitere Informationen braucht, dann schreibt uns bitte, wie gesagt, oder guckt auf der Webseite nach. Zum Schluss der Sendung gebe ich wie immer unsere Adresse bekannt. Und jetzt geht es weiter in unserem Programm mit einem Beitrag des ADXB, des Austrian DX Boards. Sie sind zurück aus der Sommerpause.

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Herzlich willkommen zu unseren DIX und Mediennews im September 2026. Zusammengestellt und vor dem Mikrofon sitzend sind Harald Süß und Franz Bratzter. Satellit Astra 19,2 Grad Ost. Aufgeschaltet wurden die Arte Mediathek Internet vom französisch-deutschen Kulturkanal Arte und Join Mediathek anstatt des ehemaligen Vier Mediathek. Mit einem internettauglichen HBB-TV-Gerät kann man jetzt die gesamten frei empfangbaren Streaming-Programmangebote sowohl von Arte als auch von Join, der Pro7Sat1 Puls 4 GmbH, ohne extra die App aufzurufen, nutzen. Und unter Telegold 2 ist ein weiterer Musik-, Film- und Werbesender, der Deutsches Musikfernsehen GmbH aus Berlin, in Betrieb gegangen. 123.live nennt sich jetzt der ehemalige 123 TV HD Auktions- und Werbekanal. Und Punkt für Punkt wurde auf einen neuen Transponder mit einem Astra Promo aufgeschaltet. Digitales Antennenfernsehen DVB-T2 Österreich. Dreisat HD, der Deutsch-Österreich-Schweizer Kulturkanal, wechselte die Frequenz. Die Aussendung erfolgt wie schon vorher grundverschlüsselt und muss via Simple TV freigeschaltet und kostenfrei angemeldet sein. Die Join-Mediathek wurde anstatt der Vier-Mediathek auch wie am Astra-Satelliten aufgeschaltet. Slowakei. Unter 4KA-Infokanal wurde ein Infokanal des slowakischen Netzbetreibers Swan.sk mit unter anderem TV-Programm-Tipps aufgeschaltet. Tschechien. Neu landesweit wurden Joy Family, ein Lifestyle-Unterhaltungskanal, und JS Mystery aufgeschaltet. Diese Station konzentriert sich hauptsächlich mit Geheimnisse, geheime Verbrechen, Paranormal- und UFO-Universum-Dokumentationen. Die Sender werden von der tschechischen Online-Plattform Joy.cz in Prag betrieben. Digitales Antennenradio DRB Plus Tschechien. Unter Teleco DRB Promo wurde ein Promokanal für DRB der tschechischen Teleco Digital AG teleco.cz in Betrieb genommen. Zun Radio, ein sogenannter House Dance Music Sender, wechselte auf eine andere MUX-Frequenz. Die Homepage läutet zu

0: ist eine religiöse Gemeinschaft in Deutschland, die einmal pro Woche über Nauen eine Sendung in Deutsch verbreitet. Nicht so bekannt ist aber auch, dass man von dort diese Sendung mit einer ausführlichen QSL-Karte bestätigt. Man sendet jeden Samstag und Sonntag zwischen 11.30 Uhr und 12 Uhr UTC auf der Frequenz 6055 kHz. Dem Empfangsbericht sollte man ein Rückporto beilegen und den Bericht per Post schicken. Prinzipiell ist man aber auch per E-Mail erreichbar. Die Adresse lautet EMG Evangelische Missionsgemeinden, Missionsbote, in der Lauenburger Straße 12, in D51709 Marienheide, in Rot mit DT geschrieben, in Deutschland. Die E-Mail lautet info@missionsbote.de. Ansprechpartnerin ist Frau Lisa Helber. Großbritannien. Punjab Radio ist ein britischer Privatsender für die indische Hörerschaft in UK. Man kann den Sender abends auf Mittelwelle 558 kHz hören, wenn man nicht so nahe in Slowenien sich befindet, denn dort ist Moravidecki Magyar Radio aus Murska Sobota on air. Aber auch Rumänien mit dem Programm Radio Aktualitat ist auf der gleichen Frequenz. Dennoch kommt das Signal aus UK manchmal auch in Ostösterreich durch. Wenn man den 3-Kilowatt-Sender aus der Region London hört, kann man auch einen Hörbericht an die Station versenden. Manchmal kommt tatsächlich von dort auch eine QSL zurück. Die Adresse lautet Punjab Radio House, Springfield Road, in Hyes mit YES geschrieben, Middlesex, in UB4 0TH, in UK. Die E-Mail lautet info@panjabradio.co.uk. Finnland. Radio Hojeka aus Kalajoki im Norden des Landes ist eine FM-Radiostation, die auf mehreren UKW-Frequenzen in der Region ihr Programm aussendet. Im August wurde die Station aber auch auf Kurzwelle 7400 kHz in Mitteleuropa gehört. Es lohnt sich mitunter, diese Frequenz genauer abzuhören und zu schauen, ob diese Frequenz dauerhaft oder nur kurzzeitig on air war. Man kann die Station wie folgt kontaktieren: Radio Hiekka mit Doppel-K in Jukupolku 5 in 85100 Kalajoki in Finnland oder via E-Mail studio@radiohiekka.fi für Finnland. USA, Tschechien. Radio Prag feiert in diesem Jahr das 100-jährige Jubiläum vom tschechoslowakischen Rundfunk und sendet für Empfangsberichte eine der mehreren angebotenen Sonder-QSL-Karten. Auf Kurzwelle wird schon lange auf ausländische Sendeanlagen ausgewichen, so zum Beispiel über den US-Sender WRMI in Miami, genauer über die Kurzwellensendeanlage in Okeechobee in Florida. Gehört um 7.30 Uhr UTC auf 15.770 kHz in Englisch. Auch inhaltlich wird im Programm auf das Jubiläum eingegangen. Eine QSL kommt über folgende Briefadresse: Radio Prag International, englische Redaktion, Vinohradská 12, in 12099 Prag 2 in Tschechien oder via E-Mail english@radio.cz für Tschechien.
1: Und das waren die September 2026 Dix und Medientipps von Harald Süß und dem ADXB Infoservice. Die nächsten Tipps werden im Oktober ausgestrahlt. Quellen waren diesmal Franz Bratzter, ADXB Infoservice, satindex.de, digitalbeatradio.com und Harald Süß.

Über Reaktionen freuen sich nach wie vor Harald Süß via E-Mail h.zues@aon.at und Franz Bratzter via E-Mail franz.bratzter@gmail.com beziehungsweise der ADXB-Homepage adxb.at.

Ein ganz herzliches Dankeschön an Harald Süß und Franz Pratzter für diesen Beitrag. Und hier nun unsere Adresse, damit ihr uns auch gerne schreiben könnt. Die lautet Radio HCJB Deutschland, Postfach 2504 in 32715 Detmold. Oder schickt uns einfach eine E-Mail unter info@hcjb.de. Und das war's schon wieder für das Wochenende 26. 27. September. Danke, dass ihr dabei wart und schaltet gerne nächste Woche wieder ein. Wir senden übrigens 24 Stunden, 7 Tage die Woche und am Sonntag könnt ihr aber den Gottesdienst hören aus der St. Martini-Gemeinde in Bremen um 10 Uhr. Schaltet da auch gerne mal ein. Das war's jetzt aber. Ich möchte mich ganz herzlich von euch allen verabschieden. Hier am Mikrofon begleitete euch Horst Wiese. Und ich wünsche euch eine schöne Woche, Gottes Segen und gute X und bleibt auch gesund.

0: 16 Uhr und 30 Minuten.
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0: hören Sie Evangelist Helmfried Rieker. 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
1: Das zentrale Thema der Bibel ist eigentlich das Opfer. Wieso Opfer? Gerecht kann nur einer sein, wenn er nicht sündigt. Weil Gott so gerecht ist, kann er mit jeder Form von Verfehlung nichts zu tun haben. Sonst wäre er nicht Gott. Sonst wäre er nicht heilig. Sonst wäre er vielleicht wie wir. Aber das ist er nicht. Darum kann er nur ganz gerade sein. An diesen Dingen ganz besonders, wenn es um die Wahrheit geht. Gott ist heilig. Da ist nichts bei, was irgendwie schwarz ist. Ich habe damit nicht gesagt, dass Gott weiß wäre. Wir können uns ihn nicht vorstellen, aber er ist da, sagt die Bibel. Aber damit ist niemand gerecht. Gottes Urteil lautet eigentlich darüber, wer sündigt, soll des Todes sterben. Es kann keine Gemeinschaft mit ihm sein. Und eine Gemeinschaftslosigkeit ohne Gott bedeutet den Untergang. Chaos, das erleben wir in vielerlei Form den Tag hindurch, wenn wir irgendwo in große Schwierigkeiten sind und Gott keine Rolle spielt. Die einen gehen über Leichen, die anderen zerbrechen darunter. Es ist nur eine Frage der Form. Wenn Gott nicht selbst die Initiative ergriffen hätte, wären eigentlich alle Menschen auf diesem Gebiet unfehlbar verloren. Und wenn Gott nicht eingegriffen hätte, dann wären wir auch für die Ewigkeit eigentlich unfehlbar verloren. Er könnte nie Gemeinschaft mit uns haben. Und dann müssten wir davon ausgehen, dass mit dem Tod, ja, sagen die einen, hoffentlich alles aus ist. Sonst würden wir ja zur Rechenschaft gezogen werden. Und ich kann mir das einfach nicht vorstellen, dass die Menschen, die in dieser Welt so viel Unrecht getan haben, wo Hunderte, Tausende, Millionen über die Klinge gesprungen sind, ganz bewusst und vorbedachtlich, dass die ungeschoren davon kommen. Dass man einfach den größten Mist in dieser Welt bauen darf und da ist nie irgendwo eine Abrechnung. Nicht, dass ich einen Hass hätte oder wünschte, dass es dem mal gezeigt würde. Dafür haben wir doch einen zu weit ausgebildeten Menschsein, einen Verstand, der das nachdenken kann. Da muss doch etwas sein. Gott gab uns eine sehr persönliche Antwort. Jesus, eine Antwort auf alle Probleme der Menschheit. Es hat mir einer so erklärt, einer meiner Lehrer. Er hat gesagt, wenn sein Sohn beim Fußballspielen eine Scheibe einschießt, dann muss ja das irgendwie mal wieder in Ordnung gebracht werden, ganz besonders, wenn es die Scheibe des Nachbarn betrifft. Denn dieser nette Mann wird ganz sicher zum nächsten Schreiner gehen und wird dort sagen, hör mal zu, machen wir da eine neue Scheibe rein ins Fenster. Und dann wird er ganz gewiss mit der Rechnung dieses ebenfalls sicher netten Mannes zu dem Vater des Sohnes gehen und sagen, hör mal zu, hier, das hat dein Sohn gemacht, hier, bitte bezahle. Und dann wird nichts helfen, wenn wir zum Beispiel sagen, oder der Sohn sich sagt, ach Vater, ich will das nie wieder tun.

0: Das interessiert den Schreiner überhaupt nicht.
1: Oder wenn man den Eindruck von ihm hat, dass er wirklich Reue empfindet, das interessiert rein nichts. Was interessiert denn? Es muss bezahlt werden. Das interessiert. Nur das.
0: Und genau das hat Gott getan.
1: Er hat bezahlt, weil bezahlt werden musste. Weil diese Überbrückung von Mensch zu Gott nur, ja, wie soll ich sagen, durch Jesus geschehen konnte. Und die Bezahlungsart war, weil eben das Leben im Blut drin ist, Blut. Das hat es gekostet. Das Wertvollste, was wir besitzen. Wenn man uns zur Ader lässt, sterben wir. Ganz eindeutig. Weil das Leben da drin ist. So hat Gott bezahlt. Es ist ein juristisches Zahlungsmittel. Das ist nicht die Form einer Religiosität oder ein blutrünstiges Opfer oder ähnliches, sondern das ist etwas völlig Juristisches. Leben muss beglichen werden, es muss in Ordnung gebracht werden. Darum sagt die Bibel von denen, die im Glauben durchgekommen sind, sie haben ihn, den Bösen, überwunden durch das Lammesblut. Daher wird es, und das will ich heute Abend ganz deutlich sagen, nicht ohne dieses Zahlungsmittel Gottes abgehen können, wenn wir Jesus Christus kennenlernen wollen. Wer das Kreuz an dieser Stelle verabscheut, hat nie eine Chance, ihn kennenzulernen. Lasst uns das mal ganz anders sehen, als wir es vielleicht bisher gesehen haben. Gott hat bezahlt. Da gibt es im Alten Testament noch einige Vorschattungen, also einige Andeutungen und ganz konkrete Art natürlich auch zum Beispiel bei den 10 Plagen in Ägypten. Ich möchte das nicht ausführen. Und Gott ist es völlig egal, wie wir darüber denken. Und wenn wir hier den Saal verlassen würden und sagen, das können wir nicht hören, Gott ist es ganz egal. Er hat bezahlt. Das ist des Schreiners Art. Es muss bezahlt werden. Und es wurde bezahlt. Erst als der Vater gelöhnt hat, da war er zufrieden an dieser Stelle. Gleichzeitig verlor mit diesem juristischen Zahlungsmittel die Macht des Bösen, die Gewalt. Und zwar an der Stelle, wo sich ein Mensch mit Jesus Christus verbindet. Es ist bezahlt für uns. Wir müssen da nichts mehr zuliefern. Keine guten Taten mehr. Nun Gott, ich streng mich an und nun endlich werde ich vielleicht einmal gerecht. Und wir brechen unter dieser Last zusammen und wir stöhnen und unsere Kinder sagen, ich will nie Christ werden, weil ich auch nie so stöhnen möchte. Ein leistungsbezogenes Christsein aus eigener Kraft, das kann nichts Anziehendes an sich haben, weil wir es nicht schaffen können. Keiner schafft es, niemand. Es ist unmöglich und wir probieren es trotzdem. Wir probieren es aus der Tradition heraus, weil es doch richtig ist. Gewiss ist es richtig. Natürlich ist es richtig. Nur, es ist für uns im Moment vielleicht kraftlos. Man kann sein Chef sein ganzes Leben lang bleiben, auch wenn man gläubig an Christus ist. Und man macht immer nur, was man denkt. Und nie, was eigentlich der Herr durch mich machen möchte. Ich kenne diese Sache in mir ganz genau. Und an der Stelle bin ich sehr hellhörig. Und ich wünsche mir nichts anderes, als dass die Position immer richtig besetzt sei. Weil für mich bezahlt worden ist. Das ist der Grund, warum ich Gott lieben kann. Nicht, weil ich so liebenswert wäre. Fragen Sie meine Frau, könnte Ihnen einige nette Storys von mir erzählen. Aber sie könnte auch sagen, der Helmfried ist manchmal ganz nett lieb. Okay, aber das alles bringt mich nicht in den Himmel. Sondern weil bezahlt worden ist für mich. Darum ist das Kreuz so wichtig. Das Kreuz, Sie sollen lassen stehen. Genau wie das Wort. Ohne das geht's nicht.

Ich habe heute ein Gespräch gehabt mit einem Sportler, das hat also, ich glaube, bald 2 Stunden gedauert. Ich wollte mit ihm ja gar nicht über den Glauben sprechen. Ich wollte von ihm nur eine Erlaubnis haben für irgendeine Sache im Sport. Und da fing er von sich an und hat davon gesprochen. Er sagt, ich bin ja auch kein Ungläubiger. Ich glaube an Gott, ich glaube nur nicht so eben, wie die Kirche das sagt, wie die katholische oder die evangelische und so weiter und so fort. Aber er hat so etwas, wenn ich ihm das wegnehmen müsste, der wäre todtraurig. Und dann habe ich ihm das näher erklärt, wo Glaube eigentlich münden muss, wo es habhaft wird, wo wir es in den Griff kriegen. Nicht, dass wir es so hätten, als könnten wir es managen oder als könnten wir es bestimmen. Nun, Gott, gib mal oder nun lass es mir mal gut gehen oder bestraf nun mal den oder mach, dass ich fester glaube. Ich glaube, heute der Herr, Christus der Herr, zeigt sich deutlich, aber auf eine andere Weise. Über den Weg des Verstandes kommen wir nicht ganz dahinter. Aber wir können es andenken. Das ist ganz, ganz wertvoll. Wir haben aber auch gesehen, Vernunft ohne Gott schafft die Riesenprobleme unserer Zeit. Es ist ein Phänomen, dass seit 1945 es 21 Millionen Opfer bei Konflikten, also bei Konflikten, die mit Waffen ausgetragen worden sind, gegeben hat. 21 Millionen. Das ist eine große Zahl. Wenn man darüber Näheres liest, ich habe das in irgendeiner Zeitschrift mal nachgelesen, sind ungefähr monatlich zwischen 33.000 und 41.000 Menschen, die bei kriegerischen Auseinandersetzungen umgekommen sind. Es gab vor 3 Jahren 40 größere und kleinere Kriege. Warum denn eigentlich? Es ist ein Phänomen, dass man die Frage des Friedens nie hat lösen können. So sehr man sich angestrengt hatte und sich anstrengt. Aber im Griff ist es nicht. Keinesfalls. Und die Frage in unserem Zuhause genauso wenig, oder? Die vielen guten Vorsätze, die auch ich gefasst hatte oder die wir schon vielleicht da und dort gefasst haben, irgendwie zerplatzen sie immer wieder. Sie kommen zum Straucheln, da geht mit einem das Gefühl durch, da haut man dann mit der Faust eines Tages auf den Tisch. Ja, und dann geht die Faust nicht mehr auf, sie löst sich nicht mehr, es bleibt verkrampft. Vielleicht um einige vernünftige Gründe willen lässt man sie so halb locker, aber in Wirklichkeit von der Gesinnung her bleibt sie geballt. Daher kommt die hohe Rate unserer Ehescheidungen zum Beispiel. Oder dass die Kinder mit den Eltern so wenig können und umgekehrt. Das hängt alles mit diesen Dingen zusammen. Also mit dem Verstand ist es versucht worden zu lösen, aber es ist nicht gelungen, wenn wir ehrlich sind. Irrtümer bestehen oder entstehen eigentlich immer daraus, dass man den Verstand, den uns ja Gott gegeben hat, nicht als eine Gabe begriffen hatte, sondern man hat das isoliert von dem Geber dieser Gabe. In der Bibel, jedenfalls in meiner Bibel hier, da steht über 255 Mal das Wort Verstand, Verstehen und Verständnis drin. Und das Wort Vernunft wird groß geschrieben, aber in der richtigen Zuordnung zueinander. So kann die Bibel sagen, verlass dich auf Gott von ganzem Herzen und verlass dich, jetzt müssen wir eine Klammer aufmachen, letztlich, Klammer zu, nicht auf deinen Verstand.

0: Beides zusammen wird uns einen ganz, ganz großen Schritt weiterführen. Einige Worte in diese Richtung noch, zum Beispiel, seid dankbar an allen Dingen. Lass uns heute mal nachdenken, was war es denn heute? Wo kommen wir her? Was haben wir erlebt? Kann man dafür danken? Probieren wir das doch mal. Es schmeckt uns vielleicht gar nicht. Aber wer dankt, drückt Gott großes Vertrauen aus. Und das ist der Weg, sagt die Bibel, dass ich ihm zeige das Heil Gottes. Oder an anderer Stelle, meide das Böse in jeder Gestalt. Das kann ich tun, das kann ich mir erlassen. Locker. Den Video muss ich mir nicht mehr reinziehen dann. Oder ich ziehe ihn mir rein. Ganz genau, was da drin ist. Wie ist das denn? Meide das Böse in jeder Gestalt. Das kann ich tun oder lassen. Nehme ich das Wort Gottes so, wie es geschrieben steht, dann werde ich von Leben zu beginnen. Meine Traumwelt wird sich ändern. Meine Auffassung wird sich ändern. Oder Jesus sagte einmal, kommet her zu mir alle, die ihr mühselig und beladen seid. Natürlich kann ich wegbleiben, aber wer es tut, wird erquickt. Und er stellt fest, die Last ist leicht. Da heißt es auch in der Bibel, fliehe die Unzucht. Das kann ich tun, aber auch lassen. Was sagt die Bibel? Wenn ich es tue, lebe ich. Es wird mir selbst zugute kommen, mein ganzes Leben lang. Oder da steht zum Beispiel auch, trachtet am ersten nach dem Reich Gottes. Also nach dem, was Jesus ausmacht. Wenn mir das am wichtigsten ist, dann kriegen alle anderen Dinge ihre Einordnung. Dann spüren wir auch ganz bald, was gut oder was weniger tauglich ist. Liebet eure Feinde, ihr Sportler unter uns, der Gegner. Und es wird ja heute nun tatsächlich ideologisch hier Dampf gemacht, bis hin zum Hass. Ganz klar gibt es. Die Bibel sagt, liebet eure Feinde. Der sportliche Gegner macht es doch erst möglich, dass du Sport treiben kannst. Aber besiege ihn dann nach sportlichen Regeln. Fair. Gott steht völlig hinter seinem Wort, auch wenn ich meine, die ganze Welt steht gegen mich. Und der Beweis für die Echtheit eines Pulverfasses ist immer noch das drangehaltene Streichholz. Noch ein paar praktische Schritte. Nimm dir viel mehr Zeit fürs Wort. Egal auf welche Methode, nur nimm dir mehr Zeit. Da, wo wir die Zeit für opfern, da hängt unser Herz. Ich weiß das auch von mir. Zweitens, teste es, auch wenn du nicht siehst, wie sich dein Problem lösen könnte. Das ist Glaube, das ist Vertrauen. Hier sind wir glaubwürdig. Wir sehen noch nicht, aber wir testen schon. Wie großartig. Und wer testet, kriegt Ergebnisse. Nächster Punkt. Berufe dich auf Jesus und die Bezahlungsart Leben gleich Blut. Der Teufel hat dann keine Macht mehr. Das ist Gottes Ansicht. Das ist Gottes Tat, nicht meine Erfindung. Dann das nächste. Schwachheit. Kleinglaube. Bewusstsein als Sünder. Keinen Durchblick haben. Bedürftigkeit und Hilflosigkeit sind gute Voraussetzungen. Diese Dinge dürfen jetzt der Wirklichkeit entsprechen. Wir können sagen, dass wir so sind. Haben wir bis jetzt gemeint, wir dürften Gott nie alles sagen, nur das, was sowieso gut läuft? Völlig falsch gewickelt. Alles, genau das, wo es nicht läuft, lass uns das so voll vor ihm auf den Tisch bringen und er wird reinen Tisch machen, wenn wir ihn lassen, wenn wir das Wort auch an dieser Stelle testen. Kennzeichen eines Christen wird dann sein, bleiben. Nicht perfekt werden, sondern bleiben. Dabei bleiben und die Ergebnisse stellen sich ein, nach Gottes Weise.
1: Liebe Hörer, Sie hörten heute den Neues Leben Impuls. 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Wir möchten Ihnen gerne ein Heftchen oder eine CD schicken, die mehr über den christlichen Glauben informiert. Falls Sie die haben wollen, können Sie uns anrufen. Unsere Nummer ist die 02681 983044. Nochmal die Nummer 02681 983044 oder schreiben Sie uns Neues Leben Radio, Raiffeisenstraße 2 in 57635 Wölmersen. Nochmal die Anschrift Neues Leben Radio, Raiffeisenstraße 2 in 57635 Wölmersen oder übers Internet unter www.radio-amigos.de. Nochmal die Internetseite www.radio-amigos.de. Ich wünsche Ihnen noch Gottes Segen.

Was ist eigentlich das Besondere am Christentum? Was hat Jesus Christus so Einzigartiges hinterlassen, das weder Mohammed noch Buddha zu bieten haben? Sind nicht alle Religionen sowieso irgendwie gleich und stets nur so gut wie diejenigen, die sie ausüben? Viele Leute preisen Jesus Christus als guten Menschen und weisen Lehrer. Seine Bergpredigt sowie die 10 Gebote, an die er erinnert, gehören zu den bekanntesten Teilen der Bibel. Doch Weisheit und Aufforderung zu einem untadeligen Lebenswandel findet sich auch in anderen Religionen. Allein dafür muss ich nicht Christ werden. Neu und einzigartig ist hingegen dies: Jesus Christus hat mit seinem Leben einen bisher undurchdringlichen Vorhang zur Seite gezogen und den Menschen gezeigt, wie Leben wirklich sein kann. Nicht mehr beherrscht vom Bösen, nicht mehr eingeengt von der Endlichkeit des Todes. Mit seinem Leben, Sterben und Wiederauferstehen hat er es in nachhaltiger Weise demonstriert. Ja, es gibt ein Leben von bisher ungekannter, da unendlicher Qualität, bereit für alle, die danach Sehnsucht haben. Der Tod ist nicht länger die gefürchtete dunkle Sackgasse, sondern das Tor zu einer neuen Welt. So lautet die einzigartige Botschaft von Jesus Christus für Sie und mich in einem einzigen Satz: Jesus Christus hat dem Tod die Macht genommen und das Leben und ein unvergängliches Wesen ans Licht gebracht durch das Evangelium. Diesen Wochenspruch zum 16. Sonntag nach Trinitatis können Sie nachlesen im 2. Timotheusbrief in Kapitel 1, Vers 10. Die Gedanken zu diesem Wochenspruch verfasste Angelika Krieser.

0: Dankeschön dem Jugendchor Darmstadt für seine CD mit diesem Stück. Für weitere Informationen besuchen Sie die Internetseite www.lutherischestunde.de oder schreiben Sie an Lutherische Stunde, Postfach 11 62, Postleitzahl 27 363, Sottrum, Deutschland. Bis dann!
1: Es ist 20 Uhr.
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Herzlich willkommen zur Sendung Botschaft des Heils. Wenn Sie schon älter sind, haben Sie bereits bemerkt, dass alles einmal vorbeigeht. Unsere Sachen werden alt und müssen ersetzt werden. Ansichten ändern sich und sogar Menschen kommen und gehen. Wissen Sie, dass es etwas gibt, das sich seit Jahrtausenden nicht verändert hat? Der Prophet Jesaja schreibt, das Gras verdorrt, die Blume verwelkt, aber das Wort unseres Gottes bleibt ewiglich. Lass uns stille werden und Gottes unveränderlichem Wort lauschen.

Wir beten nun. Unser getreuer und wunderbarer Herr, wir sagen dir Dank, dass du uns wieder einen neuen Wochenanfang schenkst, an dem wir auch wieder unsere Radioandacht haben dürfen. Du bist wahrlich ein treuer Gott und lässt uns immer wieder dein unermüdetes Wohltun erfahren. Dankbar sind wir für deine gnädige Durchhilfe bis dahin und vor allem auch für deine heilsamen Tröstungen. Bitte schenke uns auch heute dein Wort zur inneren Erbauung und zum Licht und zum Trost auf dem Wege, den du uns führen willst. Wir vertrauen dir und danken dir. Amen. Nach Jesaja Kapitel 38, Vers 17 lesen wir: Siehe, um Trost war mir sehr bange. Du aber hast dich meiner Seele herzlich angenommen, damit sie nicht verdürbe. In Psalm 119 schreibt der Verfasser im 50. Vers: Das ist mein Trost in meinem Elend, dass mich dein Wort erquickt. Trost im Elend, so heißt es hier. Trost im Elend, das ist eine herrliche Erfahrung. Jeder wird das bestätigen, der es so erlebt hat. Doch sehr zu bedauern ist jeder Mensch, der in seinem Elend keinen Trost hat. Das trifft leider auf sehr viele Menschen zu. Diese trostlosen und vom Elend bedrückten Menschen gibt es recht häufig und zahlreich inmitten unseres noch immer andauernden Wohlstands. Und in einem Elend befindet sich ja nicht nur der Mensch, der eventuell heimatlos, obdachlos oder brotlos ist. Es gibt ein viel tieferes Elend, das auch in unseren gelesenen Bibeltexten deutlich berührt ist. Da wurde ich zum Beispiel vor einiger Zeit gebeten, eine schon im hohen Alter stehende Person in einem Altenheim zu besuchen. Ich tat das, und während ich mich in jenem Heim noch ein wenig mehr umsah, machte mich eine Aufseherin auf eine noch viel jüngere Frau aufmerksam. Als ich an ihrem Bett stand, erkannte ich sogleich, dass sie in einem sehr ernsten Elend stand. Man konnte sofort erkennen, dass sie sehr krank war. Zum anderen war sie total verlassen, denn man sagte mir, es kümmere sich absolut niemand um diesen Menschen. Einen Halt in Gott kannte sie nicht und eine Beziehung zu Gott hatte sie nicht. Man bot ihr natürlich täglich das Essen und Trinken an und auch ein sauberes Krankenbett hatte sie. Aber wenn ich je einen Menschen im tiefen Elend sah, einen Menschen, der Trost brauchte, dann war es diese Person. Den heilsamen Trost gibt es Gottlob für uns alle. Gott hat in seiner Liebe und in seinem großen Erbarmen durch Christus einen Weg der Rettung und des Trostes für alle Menschen geöffnet. Aber die allermeisten gehen leider daran vorbei und haben folglich keinen Trost. Wie schwer muss es sein, wenn man im inneren Elend und dazu auch in äußeren Nöten steht und keinen Trost hat? Das erinnert mich an einen meiner besten Schulfreunde. Während der Kriegszeit waren wir oft zusammen, aber dann trennten sich unsere Wege, sodass wir nur äußerst selten etwas voneinander erfahren hatten. Er war jedenfalls auf schwierigen Umwegen aus Polen nach Deutschland gekommen und fand ein Unterkommen auf einem kleineren alten Bauernhof. Die Bäuerin mit ihrer Tochter waren hier allein zurückgeblieben und hatten nun in ihm eine gute Hilfskraft gewonnen. Er hatte die Bauerstochter sogar geheiratet, aber nach einiger Zeit war ein Ärgernis aufgekommen und die beiden Frauen setzten ihn ohne jedes Mitgefühl auf die Straße. Er war ja ein Heimkehrer. Dieses Unrecht wurde für ihn unerträglich und weil er keinen Halt in Gott hatte, griff er zum Alkohol. Damit hatte ein Leben des Elends für ihn begonnen. Und nach einigen Jahren endete auch sein Leben in diesem Elend. Er war aus christlichem Hause gekommen, doch ohne Rettung, ohne Frieden und ohne Trost war er aus der Zeit in die Ewigkeit gegangen. Wie bitter schade. Doch das sind die Einzelfälle aus dem Gesamtelend von Hunderten und Tausenden anderen. Auch die Bibel kennt die Not und den Leidenszustand der Trostlosen. Salomo schreibt in Prediger Kapitel 4, Vers 1,
Ich wandte mich hin und sah alles Unrecht, das unter der Sonne geschah, und sieh, da waren Tränen derer, die Unrecht litten und keinen Tröster hatten. Und die ihnen Unrecht taten, waren zu mächtig, als dass sie einen Tröster haben konnten. Und der schwer geprüfte David berichtet, ich warte auf Mitleid, aber da ist keins. Und ich wartete auf Tröster, aber ich fand keinen. Wir wollen nun näher darauf eingehen, was wahrer Trost ist und worin er wirklich besteht. Der Evangelist Lukas schreibt zum Beispiel aus der Zeit, da Jesus geboren werden sollte, von einem Simeon, der auf den Trost Israels wartete. Und das war offenbar Christus. Der genannte Simeon war ein frommer und gottesfürchtiger Mensch, dessen Glaube und Sehnsucht auf diesen Trost gerichtet war. Und als er diesen Trost in Jesus sah und fand, da rief er aus, Herr, nun lässest du deinen Diener in Frieden fahren, wie du gesagt hast, denn meine Augen haben deinen Heiland gesehen. Als Jesus bald darauf anfing, öffentlich zu wirken, sagte er in seiner großen Bergpredigt unter anderem, selig sind die da Leid tragen, denn sie sollen getröstet werden. Den größten Trost, den eine besorgte, leidtragende Seele erlangen kann, ist der Zuspruch Gottes. Dir sind deine Sünden vergeben. Und diese Vergebung kann man nur durch den Glauben an das stellvertretende Leiden unseres Herrn Jesus Christus erlangen. Aus dem Alten Testament ist uns der sehr besondere gerechte Mann Hiob bekannt. Über sein Leben waren tiefste Leiden und Trübsale hereingebrochen. Und einer seiner Freunde, die gekommen waren, ihn zu trösten, der sagte, ist nicht deine Gottesfurcht dein Trost? Und die Unsträflichkeit deiner Wege deine Hoffnung? Dieser Hiob machte irgendwann die sehr bemerkenswerte Aussage, habe ich je auf Gold mein Vertrauen gesetzt und zum Goldklumpen gesagt mein Trost? Nein. Ihr Lieben, den Trost, den wir wirklich brauchen, der liegt nicht im Geldbeutel. Weiter sagt Gottes Wort nach Hebräer 13, 18, betet für uns, unser Trost ist der, dass wir ein gutes Gewissen haben, denn wir sind bestrebt, in allen Beziehungen einen ehrbaren Wandel zu führen. Es lohnt sich hier genau aufzumerken, hier ist das reine Herz und das gute, reine Gewissen als ein wirklicher Trost gezeigt, auch dann, wenn wir in größten Trübsalen stehen. Im 119. Psalm betet David, Herr, Herr, tritt für mich ein, um deines Namens willen, denn deine Gnade ist mein Trost. Errette mich. Liebe Seele, die heilsame Gnade Gottes ist allen Menschen erschienen und auch du brauchst sie zu deiner persönlichen Rettung aus Schuld und Sünde und folglich ist sie auch dein Trost. Gäbe es diesen wunderbaren Trost nicht, so fände niemand von uns Vergebung bei Gott. Der Prophet Jeremia beteuerte, dein Wort ist meines Herzens Freude und Trost. Dieser Gottesmann wird als ein Leidensprophet bezeichnet. Seines Dienstes wegen musste er durch große Tiefen gehen und viel Unrecht erleiden. Aber er fand stets Trost durch das direkt an ihn ergangene Wort des Herrn. Und wie viel Trost seither Menschen in Gottes Wort gefunden haben, das wird gewiss einst erst die Ewigkeit offenbaren. Wichtig ist auch noch der Hinweis, den Paulus den Gläubigen in Philippi gab. Ist Ermahnung in Christo, ist Trost der Liebe bei euch? So fragt er. Er wollte damit sagen, ihr könnt und sollt euch untereinander durch die Liebe trösten. In diesem Sinne sollen wir auch betend aller Gläubigen gedenken, die heute in Trübsalen und Verfolgungen und Leiden stehen. Diese Glaubensbrüder und Schwestern sollten erfahren und wissen, dass sie geliebt sind, denn das bedeutet für sie Trost. Was ist also wirklicher Trost? Die erfahrene Gnade in der Vergebung, das reine Herz, das gute Gewissen, das Wort Gottes, das reine Leben mit Gott, die spürbare und sichtbare Liebe, zusammengefasst Jesus Christus. Kennen wir diesen Trost und besitzen wir ihn? Zusätzlich heißt es noch nach Hebräer 6, Vers 18, durch zwei Stücke, die nicht wanken, haben wir einen starken Trost und das sind
die feststehenden Verheißungen Gottes und seine ewige Unveränderlichkeit. Dieser Glaube und dieses Wissen sind Trost, auch für dich, liebe Seele. Amen.

0: Es ist mein Gebet und mein Wunsch, dass Sie auch heute wieder von der Fülle des Wortes Gottes schöpfen konnten und etwas für das alltägliche Leben mitnehmen können. Ich verabschiede mich und hoffe, dass Sie auch nächstes Mal wieder dabei sind.
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0: 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Der Schulanfang ist für jede Familie ein ganz besonderer Moment. Voller Vorfreude, aber manchmal auch mit ein bisschen Sorgen. Das erlebt heute auch der kleine Giuseppe Schmidt.
1: Lieber Giuseppe, deine Familie, Papa, Mama und Smilla, schicken dir heute diesen ganz persönlichen Wunsch. Behalte Gott immer in deinem Herzen und hab viel Freude an all den neuen Dingen, die du jetzt lernst. Sie haben dich unheimlich lieb. Und dieser Bibelvers soll dich wie ein unsichtbarer Schutzengel auf deinem Schulweg begleiten. Habe ich dir nicht geboten, dass du stark und mutig sein sollst? Sei unerschrocken und sei nicht verzagt. Denn der Herr, dein Gott, ist mit dir überall, wo du hingehst. Josua 1, Vers 9.
0: Lieber Giuseppe, damit du auf deinem Schulweg immer sicher ankommst, ist es wichtig, auch auf die Ampeln zu achten. Hier ist dein Lied: Wenn die Ampel rot ist.

0: Am 27. August feierte Elvira aus Paderborn Schloss Neuhaus ihren 71. Geburtstag. Zu diesem Anlass sendet Evelyn Schäfer aus Detmold liebevolle Grüße.
1: Meine liebe Mama, ich bin Gott dankbar, dass ich dich haben darf. Genau wie meine Geschwister Melanie, Esther, Regina und Tobias. Du bist die beste Mama der ganzen Welt. Zu deinem 71. Geburtstag wünschen Nathalie und ich dir alles erdenklich Gute.

0: Katharina Rempel aus Preußisch-Oldendorf feierte am 31. August ihren Geburtstag. Die Geschwister Olfert grüßen ihre Schwester Katharina zum 86. Geburtstag mit dem Gedicht »Herr, nimm auch dieses Jahr in deine Hand«. Und sie wünschen Katharina alles Gute, Gottes Segen und Vertrauen auch im neuen Lebensjahr.
1: Herr, nimm auch dieses Jahr in deine Hand und wandle alles, was es bringt, in Segen. Lass mich auf dich nur blicken unverwandt, dass eigener Wunsch und Wille sich nicht regen. Schenk ein geöffnet Ohr für dein Gebot, für deine Stimme für des Tages Treiben, dass ich das Rechte tue, das, was Not, und lass mich alle Zeit in dir, Herr, bleiben. Ja, nimm auch dieses Jahr in deine Hand, dass es nicht sei umsonst gelebt, vergebens, nicht leer und nutzlos rinne in den Sand, dass es dir Frucht erbringe, Herr des Lebens. Ein Tag, ein winzig Korn und wiegt doch schwer, ist unser Leben doch ein Heer von Tagen. Nimm sie in deine Gnadenhand, o Herr, dass sie mich immer näher zu dir tragen.
0: Blicke nur auf Jesus ist das Wunschlied für Katharina Rempel. Das Lied wird von den Geschwistern aus der Gemeinde Pforzheim gesungen.

0: Irma Timm feierte am 1. September ihren 77. Geburtstag. Der Seniorenkreis aus der Gemeinde Berstig wünscht ihr Gesundheit, Gottes Segen, viel Kraft und Freude mit ihrer großen Familie.
1: Liebe Irma, möge Gottes Hand dich leiten, was auch immer kommen mag. Möge er deinen Weg bereiten und dich führen Tag für Tag.
0: So will ich dich loben mein Leben lang, in deinem Namen meine Hände aufheben. Psalm 63, Vers 5.
1: Das Menschenleben ist wie Gras, schnell eilt's dem Ende zu. Auf einmal ist das Alter da, als ob in einem Nu. Als ob erst gestern noch gegrünt wie ein ganz junger Baum und heute alt und hochbetagt, man fasst und glaubt es kaum. Der Leib, der einst gesund und stark, ja schnell und wendig war, wird nun oft müde, matt und krank und schwächer Jahr für Jahr. All seine Schönheit ist dahin, dahin des Fleisches Glanz, und es bedeckt als Zierde nun das Haupt ein grauer Kranz. Wo ist die Zeit geblieben bloß, die Gott so reichlich gab? Von dem vertrauten Mutterschoß bis auf den heutigen Tag? Wo ist die Kindheit, Jugendzeit, wo sind die Jahre nur, die bis zu dieser Stund durchlebt, in Arbeit, Sorg und Mühe? Dahin, dahin wie Kerzenrauch, dahin wie Morgentau, die Lebensuhr hält niemand auf, sie geht und schlägt genau. Gott setzte jeglichem sein Ziel, darüber kommt er nicht. Auch Zeit, die nicht gefallen wird, sein Wort dem Mensch verspricht. Ist das ein Grund zu trauern stets und unglücklich zu sein? Ein Grund zu sorgen ohne End, weil man oft ganz allein? Ein Grund zu zweifeln an der Macht, die Gott der Herr besitzt, durch die er in der ganzen Welt sein treues Volk beschützt? O Kind des Höchsten, blicke auf, wisch deine Tränen ab. Der Vater schaut von seinem Thron auf dich voll Lieb herab. Er lässt dich niemals von dem Feind, der wie ein Löwe brüllt, versuchen über deine Kraft, die Leib und Seele füllt. Nur Mut, auch wenn das Alter drückt. Dir winkt ein großer Lohn. Die Wohnung dort in Gottes Reich ist längst bereitet schon. Des Himmels Pracht und Herrlichkeit sind wirklich nicht mehr fern. Bald ist der letzte Schritt getan, dann bist auch du beim Herrn.

0: Tina Sawatzki aus Andernach feierte am 1. September ihren 74. Geburtstag. Johann und Maria Sawatzki mit den Kindern und Enkeln gratulieren Tina und wünschen ihr Gottes Segen, Kraft, Gesundheit und Freude im Herrn mit Psalm 27, den Versen 1 und 2. Der Herr ist mein Licht und mein Heil. Vor wem sollte ich mich fürchten? Der Herr ist meines Lebens Kraft. Vor wem sollte mir grauen? Wenn Übeltäter mir nahen, um mein Fleisch zu fressen, meine Widersacher und Feinde, so müssen sie straucheln und fallen.
1: Einsam, ein Gedicht von Dorothea Fechau. Bis in euer Greisenalter bin ich derselbe, und bis zu eurem grauen Haar werde ich euch tragen. Ich habe es getan, und ich werde heben, und ich werde tragen und erretten. Jesaja 46, 4. Einsam? Nein, das bin ich nicht. Ich bin ja nie allein. Wenn Gottes Wort hier zu mir spricht, kann ich nicht einsam sein. Ja, wenn ich still und ganz allein in meinem Stübchen bin, dann fallen mir Gottes Worte ein, als Trost und als Gewinn. Ich habe mich ja in diesem Leben so viele Jahre abgemüht. Was kann die Welt mir jetzt noch geben, wenn mich mein Glaube heimwärts zieht? Ich will die müden Hände falten, und mehr verlangt der Herr auch nicht. So spüre ich das göttlich Walten, mein Leben in prophetischer Sicht. Der Kommentar aus Gottes Wort lässt mich nicht einsam sein. Mein Glaube sieht ja schon den Ort, freut sich auf ein Daheim. O Welt, bleib stehen vor meiner Tür, ich lass dich nicht mehr ein. Herr Jesus Christ, ich danke dir, ich brauch nicht einsam sein.

0: Justina Gärtner hatte am 3. September ihren Geburtstag. Ihre Kinder, Enkel und Urenkel gratulieren.
1: Geliebte Mama und Oma, wir sind Gott von Herzen dankbar, dass er dir 72 Lebensjahre geschenkt hat und wir dich in unserer Mitte haben dürfen. Wir wünschen dir Gottes reichen Segen zum Geburtstag. Unser Wunschlied für dich: Ich will ganz nah bei Jesus sein.
0: Für jeden Tag, den du, mein Gott, mir gibst, an dem ich sehen darf, wie du mich liebst, für jedes Licht, das mir den Weg erhellt, für jeden Sonnenstrahl in dunkler Welt, für jeden Trost, wenn ich in Ängsten bin, nimm, Herr, das Loblied meines Herzens hin. Wenn ich oft bange denk an künft'ge Zeit, hast du ein Hoffen schon für mich bereit. Und wenn mich heut ein Körnlein elend drückt, vielleicht ist's morgen schon hinweggerückt. Wo ich auch geh, dein Arm ist über mir. Du lässt mich nie allein, wie dank ich dir. Für jedes Lied, das mir ein Vöglein singt, für jede Not, die mich dir näher bringt, für jeden Frohsinn, jedes Tröpflein Glück, für jeden friedenvollen Augenblick, für jede Wolke, die vorüberzieht, für alles dir ein stilles Dankeslied. Für jeden Freundesgruß, der mich erfreut, für jede Hand, die mir ein Blümlein streut, für jedes Herz, das mir entgegenschlägt, das mit mir liebt und glaubt und kämpft und trägt, für alle Seligkeit, Herr, dort und hier, in aller Ewigkeit, ich danke dir.

0: Helena Steinbaron lebt in Paraguay. Sie feierte am 3. September ihren 49. Geburtstag. Ihre Tochter Julia Steinbaron aus Öhringen in Deutschland sendet ihr herzliche Segenswünsche zum Geburtstag mit dem Gedicht »Dein Vater sorgt für dich«.
1: Heute darfst zurückschauen aufs vergangene Lebensjahr und Gott danken voll Vertrauen, dass er immer dir war nah. Niemals ließ er dich alleine, die Gebete hörte er. Trost er schenkte, wenn du meintest, dass dein Herz von Freude leer. Er, der reichlich dich gesegnet, schenkt auch ferner Liebe dir. Deinen Weg er gern dir ebnet, hilft dir gerne für und für. Er kennt heute schon dein Morgen, alles ist ihm wohl bekannt. Darum brauchst du dich nicht sorgen, er hat dich sein Kind genannt. Für dich sorgt er wie ein Vater, deinem Gott ist niemals gleich. Er nur sei dein Freund, Berater, wenn auch jede Freude weicht. Suche jeden Tag aufs Neue seine Kraft fürs Leben hier. Er erweist dir Lieb und Treue, schenket Mut und Stärke dir.
0: Folgendes Lied wurde uns von Julia für ihre Mutter zugesandt.

0: Erika Domanski schreibt: Am 3. September hatte Simon Isbrecht aus Andernach Geburtstag. Mit dem Wort Gottes aus Johannes 6 und dem Lied »Folge mir nach« gratulieren wir dir, lieber Simon, zu deinem 20. Geburtstag und wünschen dir die Treue in der Nachfolge. Deine Großeltern.
1: Im Johannesevangelium 6, 68 und 69 lesen wir: Da antwortete ihm Simon Petrus: Herr, zu wem sollen wir gehen? Du hast Worte ewigen Lebens, und wir haben geglaubt und erkannt, dass du der Christus bist, der Sohn des lebendigen Gottes.

0: Jakob Peters aus Altenkirchen hat am Samstag, den 5. September, seinen 56. Geburtstag. Irene Wahl aus Neuwied gratuliert Jakob zum Geburtstag mit dem 28. Vers aus Römer Kapitel 8.
1: Wir wissen aber, dass denen, die Gott lieben, alle Dinge zum Besten dienen. Denen, die nach dem Vorsatz berufen sind.

0: Anna Gisbrecht schreibt:
1: Am 5. September hat mein Bruder Andreas Sawatzki aus Langenberg seinen 75. Geburtstag. Wir, seine Schwester Anna und sein Schwager Johann, wünschen Andreas viel Freude in der großen Familie, die nötige Gesundheit und Gottes Segen.

0: Waldemar und Lilyham aus Geldernfeld vom Niederrhein feierten am 30. August ihren 45. Hochzeitstag. Die Kinder Martin, Paul und Jessie gratulieren.
1: Liebe Mama, lieber Papa, zu eurem 45. Hochzeitstag wünschen wir euch von ganzem Herzen Gottes reichen Segen, Gesundheit und weiterhin Gottes tragende Gnade und schützende Hand für euren weiteren gemeinsamen Lebensweg. Die Liebe erträgt alles, sie glaubt alles, sie hofft alles, sie duldet alles. Die Liebe hört niemals auf. Nach 1. Korinther 13, die Verse 7 und 8.

0: Das waren die Grüße und Segenswünsche für diese Ausgabe der Sendung Wunschbox von Radio Segenswelle mit Anna und Viktor Sawatzki.
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0: Es ist 22 Uhr.
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2: Hi und herzlich willkommen zu einer neuen Folge von Deep Talk. Schön, dass du dabei bist. Ich freue mich richtig drüber. Und mein Name ist Tina. Ich darf hier bei Radio Segenswelle vollzeitig arbeiten und freue mich sehr über deine Unterstützung, sei es Gebet oder auch finanziell, dass du uns unterstützt und wo du auch helfen kannst, indem du Kommentare schreibst. Also sei fleißig, schreib gern was drunter. Das trägt nämlich auch dazu bei, dass noch mehr Menschen diese Inhalte hören. Das hat was mit dem Algorithmus zu tun. Also sei herzlich eingeladen, schreib was drunter, empfiehl Leuten die Sendung weiter. Wir haben nämlich, und jetzt komme ich zu der spannenden Stelle, einen richtig spannenden Gast wieder dabei. Und ich will vorab schon mal was verraten. Also so als Host muss ich mich natürlich auch mit den Gästen befassen und habe es diesmal sehr schlau gemacht, habe die Kinder gefragt und die Kinder sprechen über ihren Vater folgendermaßen. Die sagen, für uns ist das so der weiseste und gottesfürchtigste Mann, den wir kennen, so wie Salomo fast. Und das ist krass, so eine Aussage. Wenn du jetzt gespannt bist, wer das ist, komm mit, sei dabei. Ja, willkommen, Eduard. Ja, ganz, ganz heftig, was deine Kinder sagen. Das ist ein starkes Zeugnis. Ich freue mich darüber. Und vielleicht kannst du ein bisschen mehr dazu sagen, wer du bist. Also deinen ganzen Namen, dann vielleicht auch, was du so in deiner Freizeit gern machst. Alles das, was du uns jetzt mal mitteilen willst.
3: Ja, ich heiße Eduard Löwen, bin jetzt 52 Jahre alt, war lange Zeit ohne Gott unterwegs. Also die Hälfte meines Lebens war ich ohne Gott. Und die andere Hälfte bin ich jetzt gläubig, bin bekehrt. Ich war ein überzeugter Atheist. Und ich wusste eins genau, dass es Gott nicht gibt. Bis zum Tag der Bekehrung wusste ich, dass es Gott nicht gibt. Und dann hat Gott eingegriffen. Ja, und dann hat sich so einiges bei mir geändert im Leben. Bin selbstständiger Steuerberater und war jetzt eine Zeit lang auch Ältester, über 13 Jahre. Habe 5 eigene Kinder und 3 Schwiegerkinder und 3 Enkelkinder. Mhm. Genau, vielleicht ganz kurz dazu.
2: Genau, deine Ehefrau hast du, glaube ich, noch nicht erwähnt, ne?
3: Ja, die war bis jetzt noch hier, die ist jetzt gerade unterwegs, genau. Ich freue mich sehr. Einerseits schade, dass sie jetzt nicht mitmacht, aber genau, ich kann sie sehr gut verstehen. Ja, wir sind jetzt wirklich 32 Jahre verheiratet, sehr glücklich verheiratet und jedes Jahr ist die Ehe schöner.
2: Wow, schön zu hören, dass das auch so wächst, ne? Dass nicht nur der Anfang schön ist. Man sagt ja oft so, die Hochzeit der schönste Tag des Lebens, aber hoffentlich nicht, denn danach soll es ja auch schön werden.
3: Ja, wirklich erst nach dem, tatsächlich wurde es immer besser nach der Bekehrung. Mhm. Ja, angefangen haben wir ohne Glauben, aber danach.
2: Ja, also sehr interessant, du hast auch schon gesagt, du warst überzeugter Atheist. Ja. Das heißt, du hattest sehr viele Argumente gegen den Glauben eigentlich. Genau. Nimm uns mal gerne mit so in die Jugendjahre, dann vielleicht auch so ein bisschen, wie ihr euch dann kennengelernt habt und dann aber natürlich das ganz Wichtige, wie ihr zum Glauben gekommen seid.
3: Ja, wir sind ja beide aufgewachsen in Oldenburg, in Nachbardörfern, haben uns dort aber nie kennengelernt. Meine Frau war dann 2 Jahre früher in Deutschland, also schon mit 13 und ich kam mit 15 Jahren nach Deutschland und sie wohnte in Bielefeld, ich in Minden. Genau, ich habe dann versucht, den Deutschen zu beweisen, dass die Russen oder die Russlanddeutschen auch nicht dumm sind. Und meine Mutter hat mich dann aufs Gymnasium geschickt. Ich war dann der erste Aussiedler auf dem Gymnasium.
2: Wow, war das so richtig deine Devise? So, ich will es beweisen?
3: Ja, genau. Ich war in Russland, war ich meistens so einer von 2 Besten in der Schule. Mhm. Und dann wollte ich das den Deutschen auch beweisen, dass es hier auch möglich ist. Mhm. Genau, gleich am ersten Tag kam ich dann zur Schule und musste dann eine Klausur schreiben, aber das war dann ziemlich einfach, das war Mathe, das war dann für mich sehr einfach, konnte ich gut beweisen, dass wir gut sind, aber in Deutsch gab es, so eine schlechte Note gab es für mich gar nicht, so schlecht, wie ich Deutsch konnte, ne? Mhm. Genau, aber habe dann mit der Zeit irgendwann mal Abitur gemacht und ich habe sehr stark auf meinen Verstand gebaut und auf meine Logik, habe sehr stark an Evolution geglaubt, meine Mutter war Lehrerin und für uns war klar, es gibt nicht Gott, ne?
2: Und, also für deine Eltern auch? Also du bist auch gar nicht christlich erzogen?
3: Genau, wir sind nicht christlich erzogen worden. Wir sind erzogen worden, dass Gott etwas ist für Menschen, die die schwach sind, die vielleicht keinen Sinn im Leben haben, die nicht selber nicht zustande bringen, die brauchen Gott, ne? Und dann haben mich immer wieder versucht, Menschen zu überzeugen, dass es Gott gibt, und ich konnte, aber ich hatte immer bessere Argumente und bessere Überzeugung. Jedes Mal nach jeder Diskussion bin ich eigentlich gestärkt rausgegangen. Krass. Und ich fühlte mich gestärkt, dass es Gott nicht gibt. Mhm. Ja, und dann hat Gott irgendwann eingegriffen. Wir haben dann geheiratet. Meine Frau ist aus dem christlichen Elternhaus, weil sie kommt aus dem Dorf Kanzerowka. Dort waren sehr viele Christen. Und sie war dann auch ihre Kindheit und Jugendzeit hat sie dann in der Kirche verbracht, ganz anders als ich. Und wir haben uns aber tatsächlich dann kennengelernt in der Mitte zwischen Minden und Bielefeld in Löhne. Da gab es eine Diskothek.
2: Ah, okay.
3: Und dort auf dem Parkplatz haben wir uns kennengelernt in der Disco. Also weit weg von Gott, wenn man so möchte, ja. Mhm. Genau, und dann waren wir verheiratet und wir haben ja auch schon sehr bald einen Sohn gehabt, den Nico, und sehr glücklich verheiratet.
2: Ihr habt ja schon geheiratet, als du noch in der Schule warst.
3: Ja,
2: richtig?
3: Genau.
2: Also auch sehr früh, eigentlich so für Leute, die gar nicht so mit Gott unterwegs sind, auch ungewöhnlich.
3: Ja, in der 12. Klasse, 12. Jahrgangsstufe. Ich war dann schon 20. Mit 20 habe ich geheiratet. Genau, ich musste zurückgestuft werden, damit ich das Gymnasium, das Abitur schaffe. Und kurz vor dem Abitur bin ich dann Papa geworden. Also Vater, ich musste dann nach der Abiturprüfung, habe ich dann abgesagt. Ich habe gesagt, ich muss mal kurz zum Kreißsaal, meine Frau entbindet gerade, und dann habe ich die nachgeschrieben. Und so war ich in der Abi-Zeitschrift, stand ich dann als der Vater der Jahrgangsstufe. Ja, genau, ich war damals immer der Älteste bei uns in der Klasse und später war ich aber wirklich auch der Älteste in der Gemeinde.
2: No.
3: Vielleicht so ein Wortspiel.
2: Ja.
3: Ja, und so haben wir geheiratet, schon sehr jung und sehr arm. Wir haben dann ein Zimmer gelebt bei uns, bei unseren Eltern, genau.
2: Warum war es dir wichtig zu heiraten, obwohl du jetzt gar nicht so mit Gott unterwegs warst?
3: Ich weiß es gar nicht, warum das wichtig war. Ich habe mich verliebt und das war selbstverständlich, dass man heiratet.
2: Okay.
3: So.
2: Das war, und ihr wart euch auch schon sicher, ja, wir wollen wirklich das Leben gemeinsam dann teilen.
3: Ja, das war ganz klar. Wir hatten noch nicht lange überlegt, ob man irgendwie die Familie versorgen kann. Das hat Gott dann alles nachher gemacht. Mhm. Aber ich sage jetzt Gott, ne, obwohl wir das versucht selber haben.
2: Ja.
3: Ja, und nachdem wir uns dann einige Jahre dann zusammen gelebt haben, gab es dann auch uns eine Krise in der Ehe nach einigen Jahren. Und ich möchte jetzt nicht so viel über die Krise erzählen, aber ich möchte eins erzählen, wer wirklich unsere Ehe gerettet hat, ist Gott. Und durch diese Ehekrise haben wir tatsächlich, das hat mich tatsächlich näher zu Gott gebracht. Wir haben dann öfters mit Anna gesprochen, auch im Auto, und ich habe dann immer versucht zu beweisen, dass es Gott nicht gibt. Und ich hatte immer bessere Argumente als sie. Und sie hat nur gesagt, und es gibt Gott doch. Und das war für mich so interessant, ne? Wie man auf einer Ebene argumentieren kann, die gar nicht von der Logik ist, ne?
2: Mhm.
3: Ja, und eines Tages dann haben wir uns verabredet, zur Kirche zu gehen. Am Sonntag, wir sind zwischendurch dann zur Kirche gegangen. Sehr selten, und ich habe nur gedacht, naja, ich habe dann meiner Frau mir einen Gefallen getan.
2: Mhm.
3: Und ich habe gedacht, naja, zu dieser Kirche werde ich nie gehen, das ist eine Sekte. Und wenn wir wirklich mal zum Glauben kommen sollten, wenn es wirklich mal kommen sollte, dann werden wir ganz bestimmt nicht zu dieser Sekte gehen. Und Gott hat scheinbar Humor. Später wurde ich dann in dieser Sekte Ältester. Ich sage jetzt mal Sekte, ne? Die Mennonitengemeinde in Minden. Und ich liebe die Gemeinde, wir sind immer noch da, in der gleichen Gemeinde, sehr gerne. Ja, und an diesem Morgen, Sonntagmorgen, sind wir dann aufgestanden, oder ich bin aufgestanden. Und das war für mich das Schlimmste am Wochenende, ja. Mhm. Und wenn man zur Kirche gehen muss, das war das ganze Wochenende, das war ja dann verdorben.
2: Oh, wow.
3: Dann bin ich aufgestanden, aber meine Frau wollte dann nicht aufstehen, sie wurde dann nicht mehr zur Kirche, und dann war ich böse. Weil für mich war der Sonntag sowieso gelaufen. Ich gesagt, so, jetzt stehen wir auf, jetzt gehen wir zur Kirche. Dann sind wir alle zusammen zur Kirche gegangen. Und dann gab es drei Predigten. Und alle drei Predigten haben von Sünde gesprochen. Und ich habe mich dann ganz oben versteckt, irgendwo wir haben so einen Balkon ganz weit, ich weiß nicht, ob du das kennst, ganz oben, weit hinten, wo mich keiner sieht, keiner hört, aber das Wort hat mich dort erreicht. Und nach der zweiten Predigt bin ich dann runtergegangen, weil ich gar nicht wusste, was mit mir passiert. Das Herz war so zusammengedrückt und ich habe es überhaupt nicht verstanden. Ich war ja ein Atheist, ne? Ich habe ja nicht an Gott geglaubt. Und dann kam ich runter und stand dort im Flur, und ich fand das so erbärmlich, wenn Männer weinen. Das war für mich so schlimm, so eine Schwäche. Und jetzt stand ich dort im Flur und hab geweint, ne? Und ich wusste nicht, was so und was los war. Ja, und dann war die dritte Predigt zu Ende. Und dann kamen die Prediger runter. Und meine Frau, da war dann auch schon bei mir. Und dann sind wir zusammen im Predigerzimmer gegangen. Und ein paar Minuten später standen wir schon auf den Knien und haben gebetet. Und dann habe ich Gott angebetet, indem ich gar nicht glaubte. Vorher. Und dann plötzlich war ich bekehrt und stand auf und ich wusste, es gibt Gott. Und ich wusste, dass Gott alles geschaffen hat. Mein ganzer Kopf war voller Argumente gegen Gott. Ich hatte nur Argumente für Evolution. Aber mein Herz wusste, Gott hat alles geschaffen. Mhm. Einige Zeit danach, als wir haben uns jedes Wochenende getroffen mit einem Freunden. Wir haben uns übrigens zusammen bekehrt, ne, mit meiner Frau. Ne?
2: Das ist auch voll die Gnade. Voll, schön.
3: Voll die Gnade, ja. Und wir haben jedes Wochenende, ich glaube fast jedes Wochenende, waren alle Freunde bei uns. Und wir haben sehr viel Party gemacht und wir waren irgendwo meistens die Anführer. Und wir waren dann die Ersten, die verheiratet waren oder, ja genau, ein Kind hatten. Und dann sind die anderen Freunde, wir hatten eine große Clique. Das waren irgendwie 20, 30 Personen. Die waren dann meistens bei uns am Wochenende. Dann haben wir meistens Alkohol getrunken. Und dann kam die Bekehrung und dann kamen sie wieder zu uns. Und dann haben sie plötzlich gemerkt, wie anders das ist, ne? Und die wollten immer wissen, was denn passiert ist. Und irgendwann sagte ein Mann zu mir, oder ein Freund zu mir, als wir dann draußen standen, sagte er, die haben dir eine Gehirnwäsche verpasst. Und ich habe gesagt, das stimmt. Aber nicht sie, sondern Gott. Genau. Und dann war ich plötzlich gläubig.
2: Wow, also das ist so heftig, wie Gott einfach wirkt. Also das kann man ja auch gar nicht beschreiben, aber er ist derjenige, der einen ja auch ziehen muss.
3: Ja.
2: Und wo er dann die Gnade gibt, dass man ihn plötzlich erkennt.
3: Ja.
2: Und das, obwohl du so viele Argumente gegen ihn, ja, quasi hattest.
3: Ja.
2: Ja, wenn man so Christ wird, dann ändert sich auch viel im Leben. Ein bisschen hast du uns schon, ja, berichtet. Jetzt, ja, das mit dem Alkohol oder mit den Freunden, das wurde dann natürlich auch anders.
3: Ja.
2: Und du hattest auch vorher tatsächlich so den Traum, selbstständig zu werden. Das hat sich dann auch erstmal irgendwie erledigt. Warum war das so?
3: Na, ich wollte dann auch selbstständig werden, weil ich hatte immer ein Ziel. Ich wollte selbstständig werden, damit ich viel Geld verdiene. Ich wollte unbedingt reich werden und ich wollte Macht haben. Ich hatte vom Typ, vom Charakter war ich so, dass ich nicht ausstehen konnte, wenn mir jemand was gesagt hat. Und hatte dann, glaube ich, um die 16 verschiedene Ferienjobs gehabt. Weil immer wieder, bis der Chef das erste Mal sich geäußert hat und irgendwas gesagt hat, dann habe ich gekündigt, ich bin dann weggegangen.
2: Oh.
3: Ich habe aber wirklich alles Mögliche gemacht. Vom Pflastern bis, also McDonald's gearbeitet. Ich war überall. Ich weiß gar nicht, was ich nicht gemacht habe. Ja, und deswegen wollte ich unbedingt Chef werden und ich wollte viel Geld verdienen. Vielleicht hat das damit zu tun gehabt, dass wir sehr arm waren. Vielleicht hat das damit zu tun, dass mein bester Freund, dass er geheiratet hat. Dann haben wir alles Geld zusammengelegt und ich konnte nicht. Vielleicht deswegen, vielleicht war es auch einfach Geldgier. Aber auf jeden Fall wollte ich sehr reich werden und habe mich sehr bemüht und habe versucht, mich zu erkundigen, ne? Wo kann man viel Geld verdienen und so weiter. Und dann hatte ich einen Nachbarn, der war Steuerberater und mein Vater, auf den habe ich sehr gehört, der hat mir dann empfohlen, was ich machen soll. Und der hat gesagt, mach irgendwas mit Geld, sagt er, Geld wird es immer geben. Ich wollte eigentlich gerne was mit Physik machen. Ich hatte Physik und Mathe Leistungskurs und Informatik. Das war meine Leidenschaft. Aber mein Vater meinte, mach irgendwas mit Geld, das gibt's immer. Und gut, dann habe ich gesagt, mein Nachbar ist Steuerberater, das mache ich doch mal. Das kann man, da kann man viel Geld verdienen. Und das war dann mein Ziel. Ich habe mich dann bei meinen Nachbarn erkundigt und der hat mir dann den Weg gezeigt. Dann habe ich gesagt, gut, das mache ich. Und der hat mich dann beobachtet und hat mich dann später abgeworben vom Finanzamt, damit ich bei ihm einsteige. Mhm. Und das lief alles in die gleiche Richtung. Das lief in die Richtung Selbstständigkeit. Das Ziel hatte ich vor Augen und hatte jahrelang das verfolgt. Und dann stand ich kurz vor der Steuerberaterprüfung und dann kam die Bekehrung. Dann habe ich Gott gefragt, und was nun, ne? Mhm. Und ich konnte es einfach nicht erkennen, was nun. Und ich wusste nicht, wieso, weil Gott hat einen Schalter umgedreht und das ging plötzlich nicht mehr um Geld verdienen. Es ging jetzt darum, Gott zu dienen. Und das ganze Ziel war weg. Der ganze Sinn war weg. Und ich habe gedacht, was soll ich denn jetzt machen? Ja, und dann, mein Chef war aber clever, der hat dann gesagt, du sollst meinen Vertrag schon vorher unterschreiben. Ich sollte bei ihm einsteigen als Partner. Und ich sollte bei ihm einsteigen und ich hatte sehr, sehr gute Gewinnversprechen gehabt und ich habe gesagt, okay, das ist bestimmt das, was Gott will, dann kann ich ja viel Geld verdienen, kann viel spenden. Und dann hatte ich den Vertrag schon zu Hause und ich war noch nicht mal getauft, ich war ein paar Monate bekehrt. Und dann habe ich den gesehen und dann habe ich überlegt, soll ich das machen nicht? Und ich kannte nicht die Bibel. Ja, für mich war dann die erste Zeit, wo ich dann mit der Bibel zum Gottesdienst gegangen bin, dann haben die vorhin erzählt, schlag mal auf, Altes Testament, Neues Testament, ja, was ist das, ne? Kapitel und Vers, was ist ein Vers, was ist ein Kapitel? Mhm. Und dann habe ich gebetet in dieser Zeit, wo ich nichts kannte, habe gefragt, Gott, was soll ich denn machen? Und dann hat Gott mir gezeigt, die Bibelstelle, wo es heißt, zieht nicht an einem Joch mit Ungläubigen. Viele werten das ja auf eine Hochzeit, auf eine Ehe und das ist ja auch wahrscheinlich der Normalfall. Also für mich war das die Antwort damals, ich soll das mit ihm nicht zusammen machen. Und dann habe ich das abgelehnt, meinem damaligen Chef, und habe gesagt, ich kann nicht. Und dann, warum nicht? Na, weil die Bibel das sagt. Und dann war der so böse und hat er gesagt, dann werde ich jetzt alles Mögliche tun, damit du die Steuerberaterprüfung nicht schaffst. Boah. Weil ich sollte mich ein ganzes Jahr vorbereiten, der hatte Kurse gebucht und, 3 Monate Kurse gebucht. Der wollte unbedingt, dass ich die Steuerberaterprüfung schaffe. Und dann hat er gesagt, ich werde jetzt alles Mögliche tun, damit du die nicht schaffst. Und jetzt hatte ich eine Möglichkeit, ne? Auf der einen Seite war die Möglichkeit, jetzt einen guten Job zu haben und viel Geld zu verdienen. Und die andere Möglichkeit war, er würde mir die Steuerberaterprüfung nicht die Möglichkeit schenken, die zu machen. Aber er hat auch gesagt, er wird mich kündigen. Das heißt, ich werde joblos. Und er wollte eigentlich meine Schulden vom Finanzamt übernehmen, wenn ich bei ihm bleibe. Mhm. Und die würden jetzt auch bei mir bleiben. Mhm. Das heißt, ich hatte eine Alternative, entweder viel Geld verdienen oder ich wäre arbeitslos mit einem kleinen Kind und hätte Schulden. Und mir fehlt manchmal diese Naivität, diesen Glauben, ne? Diese kindliche Naivität. Und ich habe damals gesagt, na gut, dann ist es so, ne? So wie Gott will, ne? Oh. Aber ich wusste nicht, was Gott will. Und dann habe ich mir ein Buch bestellt und dann habe mit einem Buch mich vorbereitet für Steuerberaterprüfung. Mhm. Aber die Durchfallquote ist sehr hoch. Die ist, glaube ich, ich weiß nicht genau, ich glaube, die ist bei 80% irgendwie so. Und dann habe ich dann halt die, und ich wusste, er wird mir zu der Steuerberaterprüfung nicht freigeben. Und er wollte mich testen, ob ich mich dann krank schreibe, weil er wusste, dass ich jetzt Christ bin. Und ich habe gedacht, nee, das werde ich nicht machen. Also wenn er freigibt, dann bin ich vorbereitet, wenn nicht, dann nicht. Ja, und dann drückte die Zeit aber näher und dann hat Gott ihn belohnt mit ganz, ganz viel Arbeit. Und er konnte mich nicht kündigen und ich habe meine Arbeit treu weitergemacht und dann hat er mich nicht gekündigt. Wow. Und aus irgendeinem Grund hat er dann plötzlich, kurz vor meiner Prüfung, hat er dann mir 18 Tage Intensivlehrgang sogar noch geschenkt. Und das war genau die Zeit, wo diesen New York-Anschlag, die Twin Towers, genau in der Zeit, wo ich mich vorbereitet habe, da gab's, in der Pause gab's dann diese Sendung, wo dann, genau, 2001 war das, ja. Mhm. Ja, jetzt war ich dort und erzählte das dann an alle, erzählen, wie lange sie sich vorbereitet haben, ne? Und ich habe gesagt, ich habe mich eigentlich nur mit einem Buch vorbereitet. Und dann haben sie alle gesagt, was machst du denn hier? Du hast keine Chance zu bestehen. Und vom Typ bin ich so, ich bin sehr zielstrebig. Das heißt, wenn ich ein Ziel vor Augen habe, dann verfolge ich das, bis ich das habe. Und jetzt habe ich das aber gesagt, weil ich nicht wusste, was Gott will, habe ich das in der Kanzlei überall erzählt. Ich werde nur ein einziges Mal versuchen. Und wenn Gott will, werde ich bestehen. Und wenn Gott nicht will, dann ist gut. Und ich habe das komplett in Gottes Hand gegeben. Naja, jetzt war die Prüfung dort eigentlich unmöglich zu bestehen, ne? Das ging gar nicht, das war überhaupt nicht. Und jetzt hat Gott mir vorher Übungen gezeigt, die nach einer Prüfung vorkamen. Er hat mich genau darauf vorbereitet. Und ich habe mich echt gewundert, wie Gott das führt. Ne? Mhm. Ich habe bestanden, aber weil er das wollte. Mhm. Und als dann die Prüfung vorbei war, dann habe ich gefragt, Gott, und was nun? Weil ich wollte jetzt einfach wissen, was nun? Ne? Was will Gott jetzt eigentlich? Weil der Sinn im Leben, Geld zu verdienen, war jetzt nicht mehr da. Und ich habe Gott einfach gefragt, was nun? Und mein Chef, der hatte jetzt nicht mehr den Partner, also der wollte mich als Partner haben. Und dann hat er mich jetzt in seine Filiale geschickt nach Stadthagen. Mhm. Ich sage immer nach Sibirien geschickt. Von Wien. Und da bin ich ganz lange immer dorthin gefahren. Mhm. Und dann passierte eigentlich was Schlimmes. Dann habe ich eine Chefin bekommen. Ich bin ja ganz anders erzogen worden, ne? Aus Plattdeutscher, ne? Die Männer haben das Sagen. Jetzt habe ich eine Chefin bekommen, die nur ein paar Jahre älter war als ich. Und jetzt musste ich mich jemand unterordnen, die eine Frau war und die noch nicht mal so viel älter war als ich. Und das war für mich schlimm. Und dann hat Gott mich so lange gebrochen. Und ich muss wirklich sagen, das war eine wirklich gute Chefin. Das war eine sehr, sehr gute Chefin. Ne? Aber Gott hat an mir so lange gearbeitet, bis ich so weit war, wo ich gesagt habe, ist gut. Ich will nicht mehr selbstständig werden. Mein Traum von der Selbstständigkeit, ich gebe das jetzt komplett auf, weil ich merke, Gott will was anderes. Mhm. Und ich bleibe jetzt hier und ich unterordne mich ihr. Und wirklich, ich hatte eine sehr gute Zeit dort in Stadthagen. Frau Winkelhake hieß sie, also eine sehr, sehr gute. Genau, ich habe sehr gut genossen, das war ein sehr gutes Team. Und als Gott mein Wunsch gebrochen hat, den Wunsch nach Reichtum und den Wunsch nach Macht, dann hat Gott die Tür aufgemacht.
2: Ja, weil vielleicht kennen dich auch einige, du bist ja dann auch selbstständig geworden.
3: Ja.
2: Schlussendlich später, wie hat Gott dich denn dann berufen?
3: Ja, das kam dann so, dass immer wieder christliche Werke mich angefragt haben, gemeinnützige Werke mich angefragt haben, um Hilfe gebeten. Und du musst dir das vorstellen, als Steuerberater darfst du das nicht einfach, also du darfst nicht einfach nebenbei steuerliche Hilfe leisten. Das ist so ähnlich wie Arzt, ne? Arzt ist ein geschützter Beruf. Und man darf seinen Angehörigen helfen, aber nicht Fremden. Mhm. Und jetzt konnte ich den gemeinnützigen Werken nicht helfen. Und jetzt habe ich dann meinen Chef gefragt, ob wir sie irgendwie betreuen können. Und der hat das kategorisch untersagt. Und naja, seine Strategie war anders, ne? Er wollte Unternehmen betreuen, ist sehr verständlich. Aber dann habe ich Gott gefragt, was soll ich denn jetzt machen? Ne? Also da gibt es eine Anfrage, ich muss ihnen helfen, aber ich darf nicht als Angestellter, darf ich nicht. Und dann habe ich Gott gefragt,

0: zum Jahresmitte, zum 1. Juli, habe ich dann meine Angestellten-Tätigkeit beendet. Also als Steuerberater macht man das nicht. Am Steuerberater hast du die erste Jahreshälfte sehr viel zu tun.
1: Okay.
0: Aber in der zweiten Jahreshälfte gibt es nicht viel zu tun, ja. Da ist dann meistens eine Flaute. Aber ich wusste, Gott will das. Und hat dann die Selbstständigkeit aufgegeben. Und auf der grünen Wiese, ne? Normal, das macht man nicht. Das würde ich niemandem raten. Man kauft eine Kanzlei oder, aber du kannst doch nicht einfach jetzt, du hast Schulden und du hast dann keinen Job, du hast keine Aufträge und du machst dich jetzt einfach selbstständig. Was ist das, ne? Ich habe dann einfach im Glauben gehandelt und hatte 3 oder 4 Monate später hatte ich schon 2 Angestellte und ganz viel Arbeit. Und da staunt man einfach, wie Gott führt, ne?
1: Ja, du hast es, glaube ich, so ein bisschen schon erwähnt zwischen den Zeilen, aber kannst du noch mal genauer eure Ausrichtung dann nennen? Also was dann euer Fokus war?
0: Ja, angefangen war das damals tatsächlich mit den christlichen Werken, habe dann auch immer wieder auch verschiedene Unternehmer betreut und so weiter, konnte viel Zeugnis erzählen, habe dann die Chance dann immer wieder genutzt, auch in persönlichen Gesprächen, weil mein damaliger Chef, der mit dem es halt nicht geklappt hat, ne, der hat dann immer gesagt, wir sind wie Seelsorger, ne, wie Psychiater, ne, also wer sein Portemonnaie öffnet, der öffnet auch seine Seele, und er sagt immer, Steuerberater weiß eigentlich viel mehr als die eigene Ehefrau. Sagte er, ne? Aber bei uns ist es wirklich so, wenn jemand dir Vertrauen schenkt und dein Portemonnaie öffnet und zeigt, was er verdient, der erzählt dir auch ganz oft viele persönliche Sachen, privaten Sachen. Und so konnten wir das sehr stark auch immer wieder verbinden mit Seelsorge. Aber die eigentliche Vision, die richtige Ausrichtung, die kam ja etwas später. Ich weiß nicht, ob ich das später erzählen soll oder.
1: Okay, dann würde ich jetzt mal sagen, du hast mir vorab gesagt, dass deine Mitarbeiter richtig gern zur Arbeit kommen. Die
0: Ja.
1: können das Wochenende schon fast nicht abwarten, dass die Montag wieder zur Arbeit dürfen.
0: Ja.
1: Woran liegt das?
0: Ja, die glauben das meistens nicht. Also wenn wir Bewerbungsgespräche haben, die glauben, wenn ich dann sage, du, unsere Mitarbeiter sind so, die können nicht abwarten. Und jetzt habe ich gerade einen neuen Mitarbeiter, der jetzt im März, der April begonnen hat bei uns. Und der sagte das, glaube ich, vor 2 Wochen, sagte er, er hat sich ganzen Sonntag schon gefreut, dass er Montag arbeiten kann. Ich sage, siehst du, jetzt ist es bei dir auch soweit. Ja. Ich weiß nicht, womit das zusammenhängt. Ich glaube, das hat nicht nur damit zu tun, dass wir ein sehr starkes und sehr gutes Team sind. Also wir arbeiten sehr gerne zusammen. Wir machen regelmäßig Gebetsgemeinschaften. Also im Grunde genommen haben wir so einen kleinen Hauskreis bei uns. Mittwoch ist es ja dann so, dass wir eine Besprechung haben und dann haben wir eine Andacht und Gebetsgemeinschaften der Lange. Wir haben ganz viele Gebetskärtchen und dann gibt es gemeinsames Mittagessen. Und wir genießen das wirklich sehr miteinander. Aber ich glaube, der Schwerpunkt ist, dass wir eine Arbeit haben mit einem Sinn. Dass wir wirklich hingehen und für uns ist das mehr als ein Job. Für uns ist das so, wir arbeiten im Reich Gottes mit, ja. Ich meine, ihr könnt das ja jetzt so gut nachvollziehen, ne? Oder? Das ist ja hier ähnlich, ne? Genau, und das ist bei uns auch so. Wir machen das sehr gerne, wir haben viel mit Gemeinden zu tun, mit Missionswerken, mit christlichen Schulen, mit Sozialwerken. Also das ist wirklich sehr schön zu sehen, dass es nicht primär geht darum, Vermögen zu vermehren bei jemandem, sondern damit das Reich Gottes gebaut wird in Deutschland. Und das ist unser Sinn, unser Antrieb, unsere Leidenschaft.
1: Ja, sehr gut. Aber ihr habt Mittwoch nicht nur dann diese Gebetsgemeinschaften und so weiter, sondern die Mitarbeiter haben auch eine Aufgabe, die sie jede Woche machen müssen quasi, oder?
0: Ja,
1: Magst du das auch
0: du
1: nochmal?
0: sprichst von dem 1%, ne?
1: Ja.
0: Ja, das hat wahrscheinlich irgendwas mit meinem Charakter zu tun, schätze ich mal. Oder damit zu tun, dass ich schon immer nicht nur Steuerberater war, auch Unternehmensberater war. Und ich habe da sehr viele Bücher gelesen und habe dann zwischendurch auch halt die Bibel studiert, ne? Was sagt die Bibel zu Unternehmer? Ja, unter anderem habe ich irgendwann mal so ein Buch gehört oder gelesen, 1%. Und dieses 1%-Regelung, das kommt, meine ich, aus Japan. Und ich meine, Toyota hat das, meine ich, entwickelt. Und die Mitarbeiter haben dort sehr stark mitgearbeitet. Und es gab ständige Optimierung. Und im Grunde genommen keine große, sondern es war immer nur um 1% Optimierung. Das merkt man gar nicht, ne? Das ist so wenig, dass man es gar nicht merkt. Aber wenn die Summe das macht, ne? Wenn diese 1% jede Woche kommt und nicht nur von einem Chef kommt, sondern von Mitarbeiter kommt, dann macht das sehr viel aus. Und wenn die Mitarbeiter merken, sie machen Vorschläge und die sind vielleicht nur ganz geringfügig, vielleicht ist es nur eine neue Sortierung von Bücherregal, ne? Oder eine neue Ablagesystem oder wie auch immer. Aber das hilft uns, Fehler zu vermeiden, das hilft uns, Qualität zu steigern, das hilft uns, effektiver zu beraten, besser zu beraten. Das motiviert uns selber, aber wir lernen voneinander. Und dieses 1%, wenn das jede Woche kommt, ja, wir sind schon meistens gespannt, was wir voneinander lernen können.
1: Das finde ich voll hilfreich.

0: Ich, als du das erzählt hast, ich war so, boah, das setzt einen ja unter Druck, aber irgendwie, also du sagst, es läuft gut, ne?
1: Ja.
0: Und das ist richtig schön und wirklich, wie du sagst, dann im Endeffekt sehr viel Prozent.
1: Ja, na, das Ziel, weißt du, das Ziel war eigentlich, wir sind ja in einem Beruf, wo ständig sich was geändert, ne? Wir müssen ja ständig lernen. Und mir war wichtig, dass wir immer irgendwelche Seminare schauen oder Webinare uns angucken und uns fortbilden. Aber was bringt, wenn du einen Haken machst, dran machst, dass du sagst, ich habe ein Seminar jetzt mir angeschaut, aber was lernen wir daraus, ne? Also mir ging es immer um die Anwendung. Das ist genauso wie in der Predigt, ne? Also was bringt eine Stunde Predigt, wenn ich nichts mitnehme, ne? Und hier ging es einfach darum, ne? Wenn du dieses 1% hast, dann ist mir das egal, ob du jetzt eine Stunde Seminar angeschaut hast oder nur eine Seite im Buch gelesen hast. Es geht darum, was können wir mitnehmen
0: Ja, richtig
1: in der
0: gut.
1: Praxis.
0: Du hast mir auch erzählt, dass ihr eigentlich keine Mahnung schreibt und auch nicht gerichtlich vorgeht. Warum macht ihr das oder wie läuft das so?
1: Ja, das hat damit zu tun, dass es einen Zeitpunkt gab, wo wir die Firma Gott übergeben haben. Irgendwann muss ich das verstehen. Ich habe mir am Anfang viel Sorgen gemacht, ne? Da fehlte das Geld. Das hat damit zu tun gehabt, als wir angefangen haben mit der Selbstständigkeit. Dann habe ich versucht, die Firmenrechnung zu schreiben und die gemeinnützige Werke kostenlos zu beraten. Und das ging dann so lange, bis ich fast pleite gegangen bin. Also das war wirklich so, wir hatten alle unsere finanziellen Ersparnisse aufgebraucht. Und jetzt stand ich kurz davor, das Auto zu verkaufen. Und ich habe überlegt, wie mache ich das denn? Wie komme ich denn zur Arbeit, ja? Weil ich wollte gerne den gemeinnützigen Werken kostenlos helfen. Hatte dann Mitarbeiter. Die Mitarbeiter habe ich ja bezahlt. Aber den gemeinnützigen Werken, den christlichen gemeinnützigen Werken nichts berechnet. Und dann hat ein Bibelschullehrer, dann habe ich mit ihm gesprochen, gefragt, was ich denn jetzt machen muss. Und dann hat er mir empfohlen, vielleicht doch Rechnungen zu schreiben. Vielleicht auch angemessen. Es muss ja nicht, also es können ja angemessene Rechnungen sein, nicht übertrieben, aber damit man diese Arbeit machen kann. Nun, das war am Anfang aber so schwierig, als wir zu der Zeit gab es Kinderzuschlag. Ich weiß nicht, du kennst es wahrscheinlich nicht. Als wir dann beantragt haben, Kinderzuschlag für unsere Kinder, dann haben wir eine Ablehnung bekommen, nicht weil wir zu viel verdient haben, sondern zu wenig. Wir sollten Hartz IV beantragen. Als selbstständiger Steuerberater,
0: Boah,
1: ne?
0: heftig.
1: Ja. Und deswegen, und dann kam der Zeitpunkt, wo wir dann angefangen, Rechnung zu schreiben, auch in christliche Werke. Aber die eigentliche Anspannung kam ab dem Augenblick, wo ich die Firma Gott übergeben habe. Weil ich mir immer Sorgen, am Anfang des Monats habe ich überlegt, wie kriege ich jetzt wieder die 10.000 Euro, damit ich die Gehälter bezahlen kann. Und dann kam der Zeitpunkt, wo ich einfach gesagt habe, Gott, das ist deine Firma. Du hast mich hier reingestellt. Das sind deine Mandanten. Und das sind deine Mitarbeiter. Ich bin nur dein Angestellter. So, und dann hat das Gott abgegeben. Und seitdem konnte ich ruhig schlafen. Und seitdem funktioniert das. Seitdem haben wir keine Sorgen mehr gehabt. Und deswegen ist es nur schlussfolgernd richtig, dass ich keine Mahnung schreibe. Warum soll ich das machen? Ist ja nicht meine Firma. Das Einzige, was wir machen, wir beklagen uns bei Gott, ne? Unsere offene Postenliste heißt eine Gebetsliste. Und dann beten wir für unsere säumigen Zahler. Und das hat ja immer einen Grund, ja? Die säumigen Zahler, die haben ja einen Grund, warum sie nicht zahlen. Manchmal liegt das an uns, dass wir vielleicht nicht gut beraten haben. Dann sind sie vielleicht mit uns unzufrieden. Dann bitten wir Gott zu zeigen, wo wir was nachbessern müssen. Manchmal liegt es ja an ihnen, dass sie finanzielle Schwierigkeiten haben. Dann bitten wir, dass Gott ihnen hilft. Es geht hier um wirklich, wirkliche Hilfe. Vielleicht haben sie persönliche Schwierigkeiten. Manchmal haben sie es nur vergessen. Aber es funktioniert wunderbar. Und ganz oft sagt Gott dann so, und jetzt vergiss es und schreib es ab und dann machen wir es. Dann streichen wir es einfach aus unserer Liste und dann ist gut. Ist ja nicht unser, ne? Das ist ja, Gott gibt uns das und dann fragen wir Gott, wohin damit, mit dem Geld, ne? Wem sollen wir schenken, wem nicht und bei wem sollen wir verzichten? Und so machen wir das dann.
0: Boah, richtig außergewöhnlich, würde ich sagen. Jetzt nicht Standard, so wie andere das machen würden, aber auf jeden Fall mit Gott dahinter, das hört man voll raus.
1: Ja, sehr gute Erfahrung haben wir damit gemacht.
0: Ja, voll
1: Kann ich nur
0: gut.
1: empfehlen.
0: Richtig gut. Ja, mit dir haben wir jetzt quasi auch einen Experten rund um Geld hier sitzen. Deswegen habe ich auch so ein paar Fragen so zu Geld und Christsein und so weiter mitgebracht. Also man hat ja schon gehört, als du dich bekehrt hast, war das für dich so direkt so, dieses Ziel, reich zu werden, war gar
1: Ja.
0: nicht mehr so präsent. Vielleicht geht es aber nicht jedem Christen so. Manche haben das vielleicht gar nicht so vor Augen. Warum denkst du, warnt die Bibel so oft vor Geldgier, Habgier? Also, es macht Gott ja nicht ohne Grund, sondern es ist scheinbar irgendwie ein Problem. Was würdest du sagen?
1: Ja, als ich denn mich bekehrt habe, dann habe ich Geld nicht geliebt, sondern gehasst. Und ich habe mich wirklich so sehr gewünscht, irgendwo auf einer Insel zu leben, wo es kein Geld gibt. Habe ich Apostelgeschichte 2 gelesen, wo die erste Gemeinde alles zusammen hatte und so weiter. Ich habe gedacht, Mensch, wo gibt's das? Nur wo die Christen einfach zusammenleben und kein Geld haben. Aber scheinbar gibt's das jetzt so nicht oder ich habe auf jeden Fall nichts gefunden. Ja, und ich weiß nicht, Gott hat manchmal, also mit mir hat Gott echt Humor manchmal. Und dann hat Gott mir einen Auftrag gegeben, dass ich in ganz vielen Gemeinden unterwegs war, gerade mit Thema Geld. Mhm. Und da muss man sich ja beschäftigen damit, ne? Ja. Mit dem Thema, was einem jetzt nicht mehr so lieb ist. Mhm. Da muss man sich beschäftigen. Und ich habe das einfach gemerkt, wie viel Gott davon warnt. Das ist, wie viel Jesus warnt vor Geld hier. Gott spricht viel mehr über Geld und Reichtum als über Glaube und Gebet zusammen. Also das ist so heftig, wie sehr die Warnung ist. Und manchmal habe ich Themen gehabt in Gemeinden und habe dann vorher Umfragen gemacht. Und bevor ich dann dahin gekommen bin. Und die Umfragen heißt, ob ich denn reich werden möchte, ne? Und sowas. Und ich habe festgestellt, dass der Trend in den Gemeinden eigentlich fast genauso ist wie in der Welt. Der Wunsch, reich zu werden, dass es gar nicht so viel anders ist. Mhm. Ja, aber dadurch, dass ich die Mandanten kennengelernt habe, die sehr gut anfangen und manche, die fangen dann an mit der Selbstständigkeit, weil sie mehr Zeit haben wollen für die Gemeinde, weil sie mehr Geld verdienen wollen zum Spenden und die fangen so brennend an, weil sie nicht schwarz arbeiten wollen und nach einigen Jahren merkst du, dass sie so viel Aufträge haben, dass sie immer seltener zum Gottesdienst gehen, immer weniger Bibel lesen. Plötzlich nicht mehr den Zehnten zahlen und du merkst einfach, wie das Geld sie voll im Griff hat. Und das habe ich so oft aus sehr nah erlebt, ne? Ich sehe die Zahlen, ich mache hier die Buchführung.
0: Ja.
1: Ich sehe, was sie verdienen und ich merke die Entwicklung. Und das tut mir wirklich weh. Und das ist einer der Motive, warum wir zum Beispiel immer wieder Unternehmertreffen machen und warum wir zum Beispiel dieses Netzwerk jetzt auch starten wollen, Glorium, also dass das Netzwerk ist für Unternehmer. Das Ziel ist es, sich zu verbinden, damit wir gemeinsam Gott ehren können mit dem Unternehmen.
0: Ja, sehr gut.
1: Aber die Gefahr ist einfach groß, ja.
0: Ja, darauf kommen wir später nochmal zu sprechen auf jeden Fall. Aber ich glaube, ja, das Schlimmste ist letzten Endes, dass man halt dann ganz von Gott weggezogen wird, ne? Weil das Geld einen so sehr im Besitz nimmt, oder?
1: Ja, leider. Mhm. Leider. Und wir haben das dann immer wieder auch genutzt, die Gespräche. Aber ja, man braucht schon die persönliche Beziehung dazu, ne? Mhm. Und ganz oft hat das auch damit zu tun, dass die Unternehmer sehr einsam sind. Also ich liebe die Unternehmer, die Christen, wirklich, ich habe so ein Herz für sie. Sie sind oft einsam, weil sie oft so wenige sind in der Gemeinde und sie sind oft so missverstanden. Okay. Und manchmal, sobald du Unternehmer bist, wird ihnen unterstellt, dass sie reich sind und dass sie nur Geld wollen und so weiter. Und schon gehen manche auf Distanz und sie haben dann oft ihre Schwierigkeiten, aber fühlen sich nicht verstanden. Aber sie werden dann isoliert, ne? Oder fühlen sich isoliert. Und das ist mir dann so ein Herzensanliegen. Dass sie füreinander, dass man füreinander da ist, gemeinsam betet und einander ermutigt, den Weg mit Gott zu gehen.
0: Mhm. Ja, sehr stark. Du hast auch kurz angesprochen, also dass die Leute dann teilweise keine Schwarzarbeit machen wollen, deswegen sich selbstständig machen und so weiter. Mhm. Was denkst du denn zum Thema Christ und Steuern, so Schwarzarbeit? Ist es legitim?
1: Ja, also da sind wir eigentlich, das kommunizieren wir auch sehr offen mit unseren Mandanten. Und ich habe auch schon einige Mandanten gekündigt deswegen. Ich weiß nicht, ob ich jetzt alle gekündigt habe, die schwarz arbeiten. Vielleicht sind manche auch einfach dabei, die es mir nicht erzählen, ne? Wo ich es nicht erfahre, ja? Das weiß ich nicht. Mhm. Aber sie kennen meine Einstellung und ich kann sie, menschlich gesehen, kann ich sie voll verstehen. Okay. Menschlich gesehen ist unser Steuersystem dermaßen überreizt. Das ist teilweise, wenn ich berechne, was Unternehmer bezahlen, das ist so heftig, wenn man Gewinn hat, zum Beispiel 80 bis 100.000 Gewinn, dann zahlen manche Unternehmer mit Steuern, Gewerbesteuer, Einkommensteuer, Umsatzsteuer, da kommen die Krankenversicherung, Pflegeversicherung, Rentenversicherung. Und wenn die ganze Versicherung dazu kommt, wenn nach der Zehnte dazu kommt, dann bleiben manchmal nur 15% über von dem, was sie bezahlen. Und ich verstehe sie es, dass sie dann manchmal sagen, sie machen das ohne Rechnung, menschlich gesehen. Mhm. Aber biblisch gesehen kann ich es nicht verstehen, weil Gott sagt ganz klar, tu es nicht. Und für mich ist das eine Sache, wo der Segen dran hängt. Und ich finde das voll gefährlich, wenn man doch schwarz arbeitet, weil man setzt so viel aufs Spiel, man setzt den Segen aufs Spiel. Das wäre nämlich viel zu gefährlich, das zu machen. Mhm.
0: Ja, also würdest du ausdrücklich davor warnen?
1: Auf und sagen, jeden Fall.
0: Gott sagt nein dazu, okay. Weil ich glaube, das ist auch gar nicht immer so klar. Also man versucht dann ja immer so auch ein bisschen Lücken zu finden oder so, aber.
1: Erzähl dir mal was Lustiges gerade. Ich war jetzt vor einiger Zeit So überlege ich gerade, wie offen ich erzählen kann. Das wird überall ausgestrahlt.
0: Wir sind nur unter uns hier.
1: Also ich war im Ausland. Ich sage das nur so, ne? Ich präzisiere das jetzt nur nicht. Und da gab es so ein Unternehmerseminar mit Ehepaaren. Und dann haben wir ganz viele Themen gehabt für Ehepaare, für Unternehmer. Und unter anderem habe ich nur ganz kurz ein Thema gehabt, was Steuern betrifft. Römer 13, ne? Und so weiter. Und ich habe dir noch gesagt, es geht hier nicht um deutsches Steuerrecht. Ich möchte euch nicht erzählen, wie es in Deutschland ist, das Steuerrecht. Und ich will das doch nicht erzählen, wie es hier ist, ja? Weil ich kenne ja das Steuerrecht nicht. Mhm. Aber ich weiß, wenn Gott das schreibt in Römer 13, dass wir die Steuern zahlen müssen, dann meint Gott das universell, ne? Und das ist eine Wahrheit, die immer gültig ist und auch jedem Land gültig ist. Und weil die Pause schon kurz davor war, habe ich das Thema sehr kurz gemacht und habe nur gesagt, ich weiß, die meisten wollen das gar nicht hören, aber ich lese das Wort einfach mal durch. Und wenn ihr streiten wollt, dann streitet bitte nicht mit mir, sondern streitet mit Gott und sagt, bei uns geht das aber nicht, aber klärt das bitte mit Gott, ne? Nicht mit mir, er hat ja das geschrieben.
0: Ja.
1: Und dann war die Pause da und dann wollte ich eigentlich einen Kaffee holen, bin aber gar nicht durchgekommen. Da gab es eine ganze Runde von Unternehmern, die waren so aufgeregt und haben so intensiv gesprochen. Und ich habe da nur zugehört und die haben versucht, mich zu überzeugen, dass es da nicht funktioniert. Funktioniert vielleicht in Deutschland, ne, Steuern zu zahlen, aber hier funktioniert das nicht, man kann nicht überleben so. Und das haben sie versucht beizubringen. Und irgendwann sagte der eine, naja, du hast ja gesagt, wir sollen mit ihnen nicht diskutieren. Aber weißt du, wenn das hier so kocht, dann muss es einfach raus, sagt er. Sag ja, klärt das mit Gott, sagt ihm, sein Wort ist nicht mehr, passt nicht mehr für uns hier im Land, nicht in diesem Jahr, und versucht das mit ihm zu klären.
0: Wow, ja, also eindeutig, wirklich. Und
1: ja.
0: Vielleicht auch für hier jemanden, der es hört und vielleicht auch überführt wird, die Möglichkeit zur Korrektur ist immer noch da, ne?
1: Ja. Ich möchte aber wirklich empfehlen, dass diejenigen, die es machen, ich kenne auch einige, die es wirklich machen, und einige von denen, auf jeden Fall mindestens eine war schon bei dir hier zu Gast, die werden sehr gesegnet. Also es ist nicht so, Gott hat nicht nur Geld für Steuern zahlen, sondern Gott hat viel, viel mehr. Viel, viel mehr, als wir brauchen.
0: Mhm.
1: Und seine Schaufel ist immer viel größer als unser kleiner Spaten. Ne? Mhm. Das heißt, das Geld, was wir zahlen, auch dem Finanzamt und so weiter, Gott hat mehr. Wirklich. Und wir werden nicht arm dadurch.
0: Amen. Ja, sehr gut. Und da komme ich auch direkt zu einer Geschichte aus deinem Leben. Mhm. Und zwar, als du ganz frisch bekehrt warst, du hast ja schon gesagt, du wusstest fast nichts aus der Bibel, was sind Kapitel und so weiter und so fort.
1: Mhm.
0: Und dann hast du auch irgendwann zum ersten Mal irgendwie gehört, dass man den Zehnten geben soll.
1: Mhm.
0: Kannst du uns da mit reinnehmen in diese Geschichte?
1: Ja, da war ich tatsächlich noch nicht mal getauft.
0: Okay.
1: Ich war dann auf der Evangelisation, damals war ich noch Ordner, das erste Mal auf der Evangelisation und bei dem Gelist Wilhelm Pals.
0: Mhm.
1: Ich weiß nicht, ob er das Thema, wie ausführlich er das behandelt hat, aber er hat das kurz erwähnt und dann habe ich gesagt, gut, dann müssen wir das machen. Aber das war nicht einfach so dahingesagt. Wir hatten zu der Zeit, ich war ja frisch verheiratet, ne? Ich habe hier studiert, das heißt, sehr wenig Geld war dort und ich war schon Vater, ne? Und wir hatten eine Wohnung, das heißt, ich war zwar beim Finanzamt, wir haben da so eine Ausbildungsvergütung bekommen, aber es war sehr, sehr knapp. Und das war so knapp, dass es... Ich habe ein Haushaltsbuch geführt und ich jede Zahl aufgeschrieben und jeden Monat fehlten mir D-Mark, ne? Ja, genau, D-Mark. Zu der Zeit war es D-Mark. 200, 300 D-Mark fehlten mir jeden Monat.
0: Mhm.
1: Und ich habe jeden Monat geliehen bei meinen Eltern Geld. Und zu der Zeit kommt die Botschaft, dass ich den Zehnten geben muss. Und wie gesagt, mir fehlt manchmal diese kindliche Naivität, ne? Dieser kindliche Glaube. Und dann habe ich gesagt, gut, dann mache ich den mal. Machen wir das. Und ab dem Monat, wo wir das gemacht haben, den Zehnten gegeben, ab dem Monat haben wir nicht mehr Schulden aufnehmen müssen. Und ab dem Monat haben wir angefangen zurückzuzahlen, obwohl ich nicht mehr bekommen habe. Und ich habe das aufgeschrieben im Haushaltsbuch, aber ich kann es immer noch nicht nachvollziehen. Das ist die Mathematik Gottes, die ist so heftig.
0: Mhm.
1: Ich habe ja noch mehrere Erlebnisse gehabt mit dem Zehnten, aber auch wieder, wo Gott einfach mein Verstand völlig ausschaltet und sagt, glaub mir, ne?
0: Du meinst jetzt das mit dem im Unternehmertum schon?
1: Ja, genau.
0: Erzähl uns die Geschichte auch gern.
1: Ja, das war ja so, dass ich dann öfters eingeladen bin, mit dem Zehnten in verschiedenen Gemeinden zu predigen und ich predige über das Thema sehr gerne. Ich glaube, die meisten Ältesten predigen vielleicht nicht so gerne darüber, weil manchmal ist man ja freigestellt und dann klingt das so ein bisschen, wenn man den Zehnten das Thema dann, ne, das ist so, es ist immer besser, wenn jemand anders das macht.
0: Ja.
1: Und deswegen nehme ich die sehr gerne ein, die Einladung, weil ich weiß, dass es wirklich ein Segen ist. Und man kann sich das so gut merken, ne? Malachi 3, Vers 10, gibt dem dreieinigen Gott den Zehnten, ne?
0: Du hast das damals bei uns in der Gemeinde gesagt und seitdem habe ich mir das gemerkt. Richtig krass. Ja. Also voll gut.
1: Ja. Und dann wird er die Fenster des Segens auftun und Segen herabschäden in Fülle. Ne? Also das ist so heftig. Ja, und jetzt stand ich davor. Ich weiß gar nicht. Vielleicht war das sogar, war ich vielleicht sogar zu euch eingeladen nach Detmold? Kann es vielleicht sein. Und dann war ich kurz davor und dann habe ich Gott dann gefragt. Ich versuche das Thema dann nicht einfach so zu übernehmen, sondern ich bete das dann durch. Und dann habe ich dann Gott gefragt, weil immer wieder fragt man, ist von Bruder oder von Nette, ne? Vielleicht kennst du die Frage.
0: Ja,
1: ne?
0: Ja, ja.
1: Und dann habe ich Gott gefragt, na was denn, ne? Wovon? Und dann hat Gott mir irgendwann mal gezeigt, dass es nicht nur vom Bruder ist, sondern eigentlich sogar, beim Unternehmer würde man sagen, vom Umsatz. Von dem ganz, ganz oben, alles was reinkommt, bevor die Kosten alle abgezogen werden. Also in der Bibel heißt es dann ja vom Ernte, was reinkommt, den Zehnten geben. Mhm. Und dann hat Gott mir das so deutlich gezeigt und das habe ich bis dahin nicht gemacht, weil ich fühlte mich eigentlich schon an jemand, der sehr viel gibt und einer, der sich schon auf die Schulter klopft, ne, sehr vorbildhaft. Ich habe dann schon 15-20% vom Gewinn gegeben, fühlte mich schon jemand sehr vorbildhaft. Und dann auf einmal sagt Gott, jetzt nicht vom Gewinn, sondern von Umsatz.
0: Vielleicht kannst du das einmal kurz vorrechnen, was das bedeutet,
1: ja,
0: so in kleinen
1: Zahlen. Ja, bei Unternehmer ist es ja so, Umsatz bedeutet, dass was reinkommt. Zum Beispiel 10.000 Euro kommen rein und dann werden alle Kosten abgezogen für Miete, für Personal und dann werden zum Beispiel 8.000 Euro abgezogen. Dann hat man vielleicht 2.000 Euro Gewinn über von den 10.000. Und von diesen 2.000 Euro Gewinn habe ich dann immer den Zehnten gegeben. Und jetzt hat Gott gesagt, nicht von 2.000 Euro Gewinn, sondern von dem, was da oben ist, also von den 10.000. Und habe ich gesagt, Gott, wie? Das ist doch viel mehr, als wir für uns persönlich brauchen, ne? Für uns zum Leben. Wir können doch nicht so viel abgeben. Und das war gerade im Oktober und du weißt ja, als Steuerberater hat man im Herbst nicht so viel zu tun. Mhm. Und der November war für uns immer der schwierigste Monat. Und November war meistens der Monat, wo wir Verluste gemacht haben. Das heißt, da gab es keinen Zehnten, ne? Vom Verlust gibt man ja, von Minus ist 10% immer noch null. Mhm. Und jetzt sagt Gott plötzlich vom Umsatz. Und hab Gott gesagt, wie soll das gehen? Wenn ich da Verlust habe, wie funktioniert das? Ich habe das Geld nicht. Und dann hatte ich nur zwei Möglichkeiten. Entweder muss ich absagen, die Einladung zum 10. Ich meine, das war damals der Mal, das war eure Gemeinde.
0: Cool.
1: Und ich habe so gerungen. Ich habe gedacht, soll ich jetzt absagen, das Thema oder nicht? Oder ich musste gehorsam sein. Und dann habe ich gesagt, gut, dann bin ich jetzt gehorsam. Gott, auf deine Verantwortung, ist ja nicht meine Firma, ne? Und habe gesagt, Gott, wenn du die Firma ruinieren willst und zumachen willst, ist ja deins, ne? Dann machst du es, ne? Und dann habe ich das gemacht und dann war ich hier bei der Predigt und dann war ich wieder zu Hause, dann ging ja Zeit vorbei und dann habe ich den Monat November abgeschlossen und dann habe ich versucht, das zu verstehen mit meinem Verstand. Dann war dieser Monat November der beste Monat der Firmengeschichte. Also noch nie in den ganzen Jahrzehnten der Firma, wo die existiert hat, hatte ich so viel Geld reinbekommen. Und ich habe das versucht nachzuvollziehen, aber man kriegt das mit seinem Verstand nicht hin. Wo Gott einfach sagt, siehst du, ich kann besser rechnen als du.
0: Oh, krass. Ja.
1: Und seitdem machen wir das so und Gott bleibt dir nie, nie, nie etwas schuldig.
0: Boah, man merkt immer wieder so, du bist voll der Verstandmensch und
1: ja.
0: Gott nimmt dich da immer wieder so auf die Schippe.
1: Und nicht nur Verstand, ich bin auch sehr zielstrebig, also ich setze mir auch Ziele. Mhm. Es gab ja auch die Zeit, das kommt ja das Thema vielleicht noch mit der Lebensbalance, ne?
0: Mhm.
1: Wo ich meine Lebensziele gesetzt habe, 7-Jahresziele, Jahresziele, Monatsziele und versucht habe zu leben. Und auch da hat Gott einen Stich durchgemacht, aber bei Gelegenheit.
0: Gut, kommen wir drauf, weil du hast gerade erwähnt nämlich, dass immer wieder diese Frage kommt, soll ich vom Brutto oder Netto spenden, jetzt so als Privatperson vielleicht.
1: Mhm.
0: Du hast da so eine Standardantwort, kannst du uns die nochmal mitgeben?
1: Ja. Manche wissen ja nicht genau, was Brutto Netto ist, ne?
0: Ah, okay, ja.
1: Meine Tochter hat mir das erklärt, sagt, das ist ganz einfach. Brutto heißt brutal viel und Netto heißt nett so viel. Also das ist das, was weniger ist, Netto, ne?
0: Mhm.
1: Und manche, die können ja sehr gut rechnen. Die nehmen ja nicht nur Netto, sondern die nehmen dann erst Miete, wird dann abgezogen und dann Lebensmittel. Und was am Ende des Monats noch über ist, das ist dann ihr Netto und davon wird dann eine Zehntel gegeben.
0: Mhm.
1: Aber sie tun mir einfach wirklich leid, weil letztendlich betrügen sie sich selbst. Sie betrügen Gott. Gott hat genug. Gott hat alles, ne? Im Grunde genommen geht's ja nur um Vertrauen. Und ich habe das einfach gemerkt, wie wunderbar das ist, einen Vertrauensschritt zu gehen.
0: Mhm.
1: Wirklich Glaubensschritte zu gehen und einfach zu sagen, wag es doch mal. Weil mein Gott, es gibt nur eine einzige Stelle in der Bibel, wo Gott sagt, prüf mich. Und das ist beim Zehnten. Prüf mich, sagt Gott, ob ich nicht die Fenster des Himmels aufmachen werde und euch Segen herabschütten fülle. Sag, prüf doch Gott, tu es mal. Und deswegen frage ich immer dann, willst du Bruttosegen oder willst du Nettosegen? Im Grunde genommen ist das die Antwort.
0: Ja,
1: richtig. Letztendlich muss jeder selbst entscheiden. Aber.
0: Ja, mhm. Aber auch mit dem Bibelvers, also wenn er wirklich steht, prüft mich. Und ja, da können wir Gott auch beim Wort nehmen, das ist ja schon richtig, richtig stark.
1: Weil normalerweise prüft ja Gott uns, ja. Psalm 139, er prüft unser Herz, er zeigt uns. Aber hier sagt Gott, prüft mich. Das ist schon erstaunlich.
0: Boah, richtig gut, da so mitgenommen zu werden. Und dann habe ich auch direkt noch eine nächste Frage zu dem Ganzen. Was würdest du sagen auf die Frage hin, darf ein Christ reich werden?
1: Ich würde dir am liebsten zitieren eine Bibelstelle, wo es heißt, nein, das ist eine Sünde. Ich würde dir am liebsten auch eine Stelle zitieren wollen, wo es heißt, du darfst doch keine Schulden haben. Aber beides habe ich nicht von der Bibel. Mhm. Ich glaube, Gott ist souverän. Es gibt, das Alte Testament ist ja sehr stark davon, vermittelt ja die Botschaft, dass Segen bedeutet Reichtum. Das nehmen wir sehr stark aus dem Alten Testament. Und es gibt ja auch diese Lehre des Wohlstandsevangeliums, ne? Wo es heißt, also wenn du fromm bist, dann bist du reich. Ich finde das eine sehr gefährliche Lehre. Aber ich finde die andere Lehre auch gefährlich, wenn man sagt, wenn du arm bist, dann bist du fromm. Oder dass man das verknüpft. Ich glaube, Gott ist nicht so. Vom Neuen Testament verstehe ich das eher so, dass Gott uns eine Verwalteraufgabe gibt. Und den manchen gibt er mehr zum Verwalten, den anderen weniger zu verwalten. Und ich glaube aber auch für die meisten von uns ist es echt gefährlich, viel zu haben. Das glaube ich schon. Und ich glaube, da manche, die versuchen unbedingt mehr zu verdienen und die es nicht hinkriegen, ich glaube, die sollten das einfach vielleicht mitnehmen. Du, es ist vielleicht ein Segen. Verstehst du? Es ist vielleicht für dich einfach ein Segen, weil Gott kennt deine Zukunft. Gott weiß, wie gefährlich das für dich ist. Und sein Ziel ist, dass du im Himmel kommst. Ne? Sein Ziel ist nicht, dass du hier reich wirst. Und dass man das einfach aus Gottes Hand auch nimmt. Und ich verstehe das von der Bibel, verstehe ich das so, es ist nicht eine Sünde, viel Geld zu verdienen. Es ist eine Sünde, viel Geld zu besitzen, also nicht abzugeben. Weil Gott will uns viel geben, nach 2. Korinther 8, 2. Korinther 9, gibt Gott uns Geld, damit wir Segenskanäle werden für andere. Und je mehr du gibst, umso mehr gibt Gott. Das ist erstaunlich bei den Menschen, die viel geben, die bekommen immer mehr. Und die sind so Verteiler, ne? Aber es ist gefährlich, wenn man das für sich behält. Dann fängt das an zu stinken.
0: Ja.
1: Deswegen. Und das kann für unser Glaubensleben echt gefährlich sein. Finde ich. Also von der Bibel her, aber auch von dem, was ich erfahren habe.
0: Ja. Gut, ich würde an der Stelle so ein bisschen das Geldthema abrunden. Wir kommen noch hin und wieder natürlich immer wieder drauf zu sprechen. Aber jetzt würde ich mal eine Frage zum Zeitgeist stellen. Und zwar, wo siehst du so Tendenzen, wo der Zeitgeist uns irgendwie negativ beeinflussen könnte?
1: Na, zum jetzigen Zeitpunkt, glaube ich, sind das die Medien, ne? Die uns sehr stark negativ beeinflussen können. Die können auch eine starke Chance sein für uns, finde ich. Also das, was ihr zum Beispiel macht, das ist ja was Wunderbares, ne? Aber ich glaube, die können uns auch unglaublich gefangen nehmen, die Medien und die Unterhaltung, ne? Dazu neigen wir sehr stark. Und ich merke das auch zum Beispiel, wenn man, also jetzt als Ältester, als ich jetzt die Zeit als Ältester war, viele Seelsorgegespräche hatte, über 90%, ich würde mal sagen, über 95% aller Seelsorgefälle hat meistens damit zu tun mit der stillen Zeit, die nicht mehr da ist. Und wenn man dann fragt, du, wie ist es, sieht es bei dir aus mit der stillen Zeit? Und wenn ich dann frage, naja, nicht mehr so oft, ich sag, dann versuche ich das schon so wenig wie möglich anzusetzen. Ich sage, klappt das dann auch einmal in der Woche? Na, nicht immer. Und dann weiß ich schon, die stille Zeit ist so runter, ne? Und ganz oft sagen die, aber wann? Und dann erzählen wir, gehen wir ganz praktisch durch. Wann sollen wir die stille Zeit machen? Morgens bin ich müde, dann die Arbeit und dann dies und das. Und sie begründen mir 100%, dass es zeitlich nicht möglich ist. Aber die Bildschirmzeit auf dem Handy, die verrät, da gibt's 5 bis 6 Stunden oder noch mehr, die irgendwo hineingeflossen sind, ne? Und ich glaube, das kann ein unglaublich tolles Werkzeug sein, das Handy. Ich will das gar nicht verteufeln, aber es ist eine unglaublich große Gefahr auch für uns, finde ich.
0: Ja, du selber als Unternehmer hast ja auch Social Media hin und wieder genutzt, oder vielleicht kannst du uns mal sagen, wofür du es so genutzt hast.
1: Ja, also ich glaube, wenn Paulus heute leben würde, ich glaube schon, dass er auch Social Media nutzen würde, um das Evangelium zu verbreiten. Und es gibt ja gute Möglichkeiten, ob das jetzt ein WhatsApp-Status ist, ne, wo man Verse vielleicht weitergeben kann. Oder ich mache das öfters bei LinkedIn, dass ich verschiedene Beiträge mache. Und zwar habe ich dir erzählt, dass ich mal die Bibel studiert habe, was die Bibel den Unternehmer zu sagen hat. Ich hatte dann 3,5 Jahre studiert. Ich dachte, ich würde ein paar Monaten durch sein. hätte mir dann so ein paar Sachen aufgeschrieben, Thema Geld, Thema Zeit und so weiter. Und nach über 3 Jahren war ich dann fertig. Und dann waren das über 640 DIN A4 Seiten vollgeschrieben, was die Bibel dem Unternehmer zu sagen hat. Immer nur ein Vers und kurzen Gedanken. Ne? Und ich habe festgestellt, die Bibel hat uns so viel zu sagen. Und jetzt gebe ich immer diese Impulse. Halt mal bei LinkedIn, mal bei Telegram hatte ich früher gemacht. Immer weiter. Ich hoffe, dass es manche Ermutigung ist, für manche Ermahnung ist. Aber hoffentlich mit dem Ziel, dass wir einmal gemeinsam im Himmel sind.
0: Hast du daraus auch mal ein Thema gemacht? Also so für Unternehmer oder so? Aus deinen Studien, sage ich mal.
1: Ja, immer wieder. Ich habe das gerne genutzt beim Unternehmertreff, dass wir diese Unternehmertreff gemacht haben. Mhm. Zur Zeit, als ich älter war, war es etwas schwierig zeitlich. Mhm. Aber immer wieder auch eingeladen. Also es gibt verschiedene Orte in Deutschland, wo ich eingeladen war, mit verschiedenen Themen. Aber auch im Ausland zwischendurch, meistens auf Plattdeutsch.
0: Okay, also die Möglichkeit gibt's auch. Meine nächste Frage wäre nämlich, wenn hier jetzt jemand zuhört und denkt, boah, das wäre mal was, wo wir auch mehr Infos bräuchten oder gerne mal ein Thema hätten, könnte man dich auch einladen?
1: Ja, auf verschiedene Themen. Es gibt ja auch Themen für Ehepaare sehr schön, ne? Gerade zum Beispiel Lebensbalance. Ne? Mhm. Wie kriegt man unter einen Hut die Gemeinde, das Unternehmen und die Familie? Ne? Mhm. Das ist ja oft so. Man ist ja als Unternehmer nicht alleine, sondern als Unternehmer ist ja Ehepartner dabei, die Kinder dabei, sie leiden ja. Oder fiebern mit oder wie auch immer, alle zusammen, ne?
0: Ja, okay, also das wären so Themen, also Lebensbalance, dann…
1: Umgang mit Geld, verschiedenes, mit Geld. Vor allem die Beziehung zu Gott, das ist…
0: Okay, sehr gut.
1: Vielleicht kurz zum Gedanken, also es ging ja darum, warum ich überhaupt dazu kam. Als ich die Unternehmer zu mir kam, als Mandanten, und dann haben wir diese Besprechung gehabt, Bilanzbesprechung. Und dann kannst du ihnen entweder nur sagen, du beleuchtest ja das vergangene Jahr, und dann war es entweder sehr gut, das Jahr, das bedeutet, sie mussten Steuern nachzahlen. Oder sie waren es nicht, das war nicht so gut. Ne? Also im Grunde genommen sagt ein Unternehmer, zum Steuerberater und zum Zahnarzt gehe ich genauso ungern. Und das hat mich dann zum Nachdenken gebracht, wo ich gesagt habe, ich will ihnen ja eine gute Botschaft mitgeben. Mhm. Und dann habe ich gesagt, gut, dann gucken wir jetzt nicht die Vergangenheit, wir schauen uns die Zukunft an. Und habe gesagt, wir machen nicht nur Steuerberatung, wir machen Unternehmensberatung. Und habe angefangen, sehr viele Bücher zu lesen, Unternehmensberatungsbücher zu lesen. Und dann irgendwann hat Gott mir gezeigt, und was ist mit dem Bestseller? Mit der Bibel? Du hast ja gar nicht gefragt, was der Bestseller sagt. Und dann habe ich angefangen zu fragen, Gott, was will denn der Bestseller? Und dann habe ich gesagt, was will Gott mir sagen? Mhm. Ich habe das erstmal nur für mich gelernt. Und natürlich mit dem Ziel, wie kann ich mein Unternehmen erfolgreich machen? Weil wenn sie erfolgreich sind, dann geht's auch mir gut, richtig? Mhm. Wenn sie ihre Rechnung bezahlen können, dann können sie auch mir meine Rechnung bezahlen. Mhm. Und zum Schluss habe ich verstanden, was wirklich Erfolg ist. Das hat mich wirklich zum Nachdenken, weil mein Ziel war zu studieren, wie kann das Unternehmen erfolgreich sein, so richtig erfolgreich. Und zum Schluss habe ich verstanden, wie Gott Erfolg sieht.
0: Okay, willst du uns da ganz kurz vielleicht? Ja.
1: Mich bewegt das sehr stark und das ist auch dieses Ziel für das neue Netzwerk Glorium. Mich bewegt das sehr stark, Matthäus 25, das Beispiel mit den Talenten, wo Jesus wiederkommt und dann müssen sie Rechenschaft abgeben und jeder gibt dann die Talente. Und er gibt dir Jesus zurück. Und dann sagt Jesus, das hast du gut gemacht, du treuer Knecht. Und das ist Erfolg. Erfolg ist, glaube ich, wenn wir das himmlische Ziel erreichen und wenn wir später von Gott gelobt werden.
0: Boah, das wird so schön.
1: Ja, das finde ich der Erfolg.
0: Ja, da können wir ja noch drauf hinfiebern.

0: Bis hierhin einmal Teil 1 mit Eduard Löwen zu Gast bei Deep Talk. Mein Name ist Tina und ich freue mich drauf, dich nächste Woche wieder begrüßen zu dürfen. Dann geht's nämlich weiter mit der Fortsetzung.
1: Schön, dass du heute dabei warst. 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Wir würden uns da sehr drüber freuen. 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Wir wünschen dir noch eine gesegnete Woche mit den Worten aus Kolosser 3, Vers 17. Und was immer ihr tut, in Wort oder Werk, das tut alles im Namen des Herrn Jesus und dankt Gott dem Vater durch ihn.

Ich begrüße euch hier ganz herzlich bei der DX-Sendung von Radio HCJB am Wochenende 26. 27. September. Schön, dass ihr auch heute eingeschaltet habt. Es geht los mit den DX-Tipps und Heinz Schulz, dann eine kleine Andacht mit Rüdiger Klaue und zum Schluss die DX-Tipps des ADXB. Ja, sie sind zurück aus der Sommerpause und es gibt einen ganz neuen Beitrag. Schön, dass ihr eingeschaltet habt. Hier am Mikrofon begleitet euch Horst Wiese und ich wünsche euch angenehme und störungsfreie 30 Minuten.

0: Herzlich willkommen zu einer neuen Ausgabe der DX-Tipps bei Radio HCJB und FM Kompakt. Am Mikrofon begrüßt euch wie immer Heinz Schulz. Alle Sendezeiten sind, sofern nicht anders angegeben, in UTC. Die irische Regulierungsbehörde für Telekommunikation hat die seit fast 40 Jahren auf Mittelwelle 846 kHz sendende Station Radio North am 10. September ausgehoben und dabei die gesamte Infrastruktur konfisziert. Sogar Kabelsteckverbinder wurden eingezogen. Auch ein Nautel-Verstärker wurde mitgenommen, der früher bei Radio North lief und seit vielen Jahren nicht mehr in Betrieb war. Gleiches geschah mit der Abstimmeinheit am Turmsockel. Die ebenfalls unter Privatregie in Irland sendenden Stationen Star Country 981 kHz und Coast FM 1593 kHz haben sicherheitshalber ihren Sendebetrieb eingestellt. Die Hintergründe zu dieser Maßnahme, die laut Kolportagen wohl doch nicht so ganz überraschend kamen, sind absolut unklar. Der Audiostream von Radio North ist nach wie vor aktiv. Man kann ihn unter www.radionorth.co.uk abrufen. Wir werfen einen Blick auf die britische Nachbarinsel. Einer Meldung von Radio Today vom 15. September zufolge ist die Regulierungsbehörde Ofcom zum Ergebnis gekommen, dass die Zukunft des Radios mehr neue Radiosender im ganzen Vereinigten Königreich bedeutet, die auf Mittelwelle und UKW senden. Neue Sender in diesen analogen Bändern müssen einen gemeinschaftsbasierten Bezug haben, da Ofcom kurz- bis mittelfristig keinerlei Pläne hat, neuen kommerziellen Radiosendern eine entsprechende Nutzung dieser Verbreitungswege einzuräumen. Für Digitalradio wird Ofcom weiterhin Lizenzen für kleine DAB-Multiplexe in unversorgten Gebieten vergeben und Anfragen von bestehenden Betreibern priorisieren, die ihre Abdeckung verbessern oder erweitern möchten. Ofcom wird nur dann Bewerbungen in Gebieten in Betracht ziehen, für die während dieses Prozesses eine Interessensbekundung eingeht. Diese Interessensbekundungen schließen um 17 Uhr Ortszeit am 26. Oktober. Der AM Radio for Every Vehicle Act wurde vom US-Repräsentantenhaus verabschiedet, so eine Meldung der Radio World vom 16. September. Es ist ein großer Fortschritt in einem jahrelangen Einsatz von Rundfunkanbietern, die sich Sorgen gemacht haben, dass Autohersteller den AM-Radioempfang aus Fahrzeugen elektrisch oder nicht entfernen könnten. Rundfunkanbieter, christliche Organisationen und Interessensvertretungen für ältere Menschen begrüßen diesen Schritt. Die Radioindustrie hat das Gesetz als Maßnahme zum Schutz der öffentlichen Sicherheit vorangetrieben und dabei auf die Rolle des AM-Radios bei der Verbreitung von Informationen in Notfällen hingewiesen. Die Gesetzgebung wird auch als wichtiger Schutz gegen die weitere Erosion der Radiopräsenz im Armaturenbrett gesehen. Obwohl FM nicht explizit erwähnt wird, geht man davon aus, dass die Verabschiedung des Gesetzes auch den Platz von FM im Armaturenbrett schützen könnte. Damit das Gesetz in Kraft tritt, müsste es noch den Senat passieren und von Präsident Trump unterzeichnet werden. Dieser hat bereits angekündigt, dass er die Maßnahme unterstützen wird. Und wo wir bei der Mittelwelle sind, SM Radio Dessau ist ab Oktober sonntagsabends wieder über das Museumsradio 1476 kHz zu empfangen. Näheres wird euch Max Berger jetzt direkt sagen.
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0: Und es geht weiter mit einer Meldung aus dem FM- und Digitalradio-Bereich. Wir gehen nach Rheinland-Pfalz. Dort könnte es eine Veränderung im Digitalradio DAB Plus geben, die künftig weitere regionale private Hörfunkprogramme ermöglichen könnte. Beratungen zwischen der Medienanstalt Rheinland-Pfalz und dem Südwestrundfunk liefen bereits. Wie es aus Insiderquellen heißt, könnte der bisher landesweit einheitliche Multiplex im Kanal 11a in 5 sogenannte regionale Kacheln aufgeteilt werden, und zwar für die Regionen Koblenz, Trier, Mainz, Kaiserslautern und Ludwigshafen. Hier bräuchte der SWR dann jeweils nur noch die zuständige Version von SWR 4 ausstrahlen. Pro Kachel wären dann je nach Datenrate bis zu 7 Sendeplätze für Privatradios verfügbar. Unter anderem könnten die Lokalsender der Radio Group wie Antenne Koblenz sowie neben UKW auch auf DAB Plus ausgestrahlt werden. Zusätzlich könnten RPR 1 und Rockland Radio regionalisieren, was im bisher landesweiten Multiplex nicht möglich ist. Auch die bisher nur auf UKW verbreiteten Programme Metropol FM und Radio Teddy könnten neben UKW auch auf DAB Plus verbreitet werden. Etwaige Restkapazitäten könnte die Medienanstalt ausschreiben. Und das waren die DX-Tipps für heute. Beste 73 und 55 aus Frankfurt am Main, und auf Wiederhören bis zum nächsten Mal.

0: Ein ganz herzliches Dankeschön an Heinz für diesen Beitrag. Ihr seid weiterhin eingeschaltet bei der DX-Sendung hier von Radio HCJB. Und ich bin jetzt hier schon ganz lange in Schottland und fühle mich schon ein bisschen als Schotte, deshalb rede ich immer gerne über das Wetter. Das machen alle Schotten gern. Wir haben in dieser Woche auch wieder ganz gutes Wetter gehabt. Es hat ein wenig geregnet, aber es schien auch die Sonne und sogar Temperaturen bis 20, 21 Grad. Also recht schön. Es geht weiter mit der kleinen Andacht und Rüdiger Klaue.
1: Ein Fuchs fand einmal einen besonders verlockenden Weinberg. Die herrlichen Früchte darin reizten seine Gier. Aber der Weinberg war von allen Seiten sicher umzäunt. Da erblickte der Fuchs an einer Seitenecke eine winzige Öffnung, durch die er in den Weinberg eindringen wollte. Aber die Öffnung war zu eng. So konnte der Fuchs nicht hineinkriechen. In einer Mischung aus Begierde und Klugheit beschloss der Fuchs, so lange zu fasten, bis er durch den Spalt in den Weinberg eindringen konnte. Nach einigen Tagen war er so mager, dass er hineinschlüpfen konnte. Nun fraß er sich an den wunderschönen reifen Früchten satt und wurde wieder dick. Als er durch die Öffnung wieder hinaus wollte, gelang es ihm nicht. So musste er sich einige Tage verstecken und fasten, bis er wieder so mager war, um durch die Öffnung hindurch sein Leben zu retten. Als er abgemagert hinausgelangte, drehte er sich zum Weinberg um und sagte: »Weinberg, Weinberg, wie schön bist du und wie herrlich schmecken deine Trauben! Aber man hat von dir keinen Nutzen. So hungrig man auch hineinkommt, so hungrig geht man aus dir heraus.« Vergleiche auch 1. Timotheus 6, Vers 7, wo es dem Sinn nach heißt: »So ist es wohl auch mit dieser Welt, in die wir nackt eintreten und sie auch wieder so verlassen, ohne etwas mitnehmen zu können. So ist es wohl auch mit den Weinbergen des irdischen Reichtums, der irdischen Macht und des irdischen Ruhms. Sie sind so verlockend und scheinen so herrlich, aber man hat von ihnen keinen Nutzen, denn abgemagert und unerfüllt muss man sie wieder verlassen. Im Weinberg dieser Welt ist letztlich alles umsonst. Nichts bringt die letzte Erfüllung unseres Lebens. Nichts stillt auf immer die Sehnsucht unseres Herzens. Gejagt und abgemagert müssen wir die Weinberge dieser Welt wieder verlassen. Ganz anders ist es im Weinberg Gottes. In seinem Reich, in seiner Liebe, in seiner Gemeinde ist auch alles umsonst. Aber nicht im Sinne von vergeblich und vergänglich, sondern im Sinne von frei und gratis. Gott schenkt uns seine Liebe umsonst. Seine Vergebung ist gratis. Sein Haus ist letztlich und sicher. Dort können wir bleiben und uns satt essen an den reichen Gütern seiner Barmherzigkeit. Dort wird die letzte Sehnsucht gestillt, der Lebenshunger wird befriedigt und der Durst nach Liebe und Geborgenheit kommt tief zur Ruhe. Unser Leben ist immer umsonst, entweder tragisch im Sinne von Vergeblichkeit oder glücklich im Sinne der Vollerfüllung. In Kolosser 3, Vers 2 heißt es: »Trachtet nach dem, was droben ist, nicht nach dem, was auf Erden ist.«

0: selbst behält.
1: Ihr hört weiter das DX-Programm hier von Radio HCJB und ich komme wieder zu den Sendezeiten und Frequenzen. Und zwar könnt ihr das DX-Programm hören jeden Samstag und Sonntag zu folgenden Zeiten: 6.30 Uhr, 11.30 Uhr, 16 Uhr, 19 Uhr und 23 Uhr, jeweils mitteleuropäischer Sommerzeit. Wir senden auf Kurzwelle auf 3.995 kHz im 75 Meter Band und 5.920 kHz im 49 Meter Band. Wir sind zu hören über den Satelliten Astra und wir haben im Internet eine Adresse, die heißt www.hcjb.de. Dort könnt ihr die Sendung im Livestream verfolgen und die Sendung auch im Podcast herunterladen. Und wir haben natürlich auch eine Telefon-App. Wenn ihr weitere Informationen braucht, dann schreibt uns bitte, wie gesagt, oder guckt auf der Webseite nach. Zum Schluss der Sendung gebe ich wie immer unsere Adresse bekannt. Und jetzt geht es weiter in unserem Programm mit einem Beitrag des ADXB, des Austrian DX Boards. Sie sind zurück aus der Sommerpause.

0: 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Herzlich willkommen zu unseren DIX und Mediennews im September 2026. Zusammengestellt und vor dem Mikrofon sitzend sind Harald Süß und Franz Bratzter. Satellit Astra 19,2 Grad Ost. Aufgeschaltet wurden die Arte Mediathek Internet vom französisch-deutschen Kulturkanal Arte und Join Mediathek anstatt des ehemaligen 4 Mediathek. Mit einem internettauglichen HBB-TV-Gerät kann man jetzt die gesamten frei empfangbaren Streaming-Programmangebote sowohl von Arte als auch von Join, der Pro7Sat1 Puls 4 GmbH, ohne extra die App aufzurufen, nutzen. Und unter Telegold 2 ist ein weiterer Musik-, Film- und Werbesender, der Deutsches Musikfernsehen GmbH aus Berlin, in Betrieb gegangen. 123.live nennt sich jetzt der ehemalige 123 TV HD Auktions- und Werbekanal. Und Punkt für Punkt wurde auf einen neuen Transponder mit einem Astra Promo aufgeschaltet. Digitales Antennenfernsehen DVB-T2 Österreich. Dreisat HD, der Deutsch-Österreich-Schweizer Kulturkanal, wechselte die Frequenz. Die Aussendung erfolgt wie schon vorher grundverschlüsselt und muss via Simple TV freigeschaltet und kostenfrei angemeldet sein. Die Join-Mediathek wurde anstatt der 4-Mediathek auch wie am Astra-Satelliten aufgeschaltet. Slowakei. Unter 4KA-Infokanal wurde ein Infokanal des slowakischen Netzbetreibers swan.sk mit unter anderem TV-Programm-Tipps aufgeschaltet. Tschechien. Neu landesweit wurden Joy Family, ein Lifestyle-Unterhaltungskanal, und JS Mystery aufgeschaltet. Diese Station konzentriert sich hauptsächlich mit Geheimnisse, geheime Verbrechen, Paranormal- und UFO-Universum-Dokumentationen. Die Sender werden von der tschechischen Online-Plattform Joy.cz in Prag betrieben. Digitales Antennenradio DRB Plus Tschechien. Unter Teleco DRB Promo wurde ein Promokanal für DRB der tschechischen Teleco Digital AG teleco.cz in Betrieb genommen. Zun Radio, ein sogenannter House Dance Music Sender, wechselte auf eine andere MUX-Frequenz. Die Homepage läutet zu zunradio.cz. Auf der Homepage des ADXB Infoservice adxb.at findet man die genauen aktuellen Frequenzangaben, etwa unter Österreichs Satellitenprogrammierung, sowie diverse Rundfunk-Fernsehlisten zum kostenlosen Runterladen, als auch die gesammelten DIX und Mediennews. Und jetzt zu weltweiten Radioinfos von Harald.
1: Deutschland. EMG, die evangelischen Missionsgemeinden, auch der Missionsbote genannt, ist eine religiöse Gemeinschaft in Deutschland, die einmal pro Woche über Nauen eine Sendung in Deutsch verbreitet. Nicht so bekannt ist aber auch, dass man von dort diese Sendung mit einer ausführlichen QSL-Karte bestätigt. Man sendet jeden Samstag und Sonntag zwischen 11.30 Uhr und 12 Uhr UTC auf der Frequenz 6055 kHz. Dem Empfangsbericht sollte man ein Rückporto beilegen und den Bericht per Post schicken. Prinzipiell ist man aber auch per E-Mail erreichbar. Die Adresse lautet EMG Evangelische Missionsgemeinden, Missionsbote, in der Lauenburger Straße 12, in D51709 Marienheide, in Rot mit DT geschrieben, in Deutschland. Die E-Mail lautet info@missionsbote.de. Ansprechpartnerin ist Frau Lisa Helber. Großbritannien. Punjab Radio ist ein britischer Privatsender für die indische Hörerschaft in UK. Man kann den Sender abends auf Mittelwelle 558 kHz hören, wenn man nicht so nahe in Slowenien sich befindet, denn dort ist Moravidecki Magyar Radio aus Murska Sobota on air. Aber auch Rumänien mit dem Programm Radio Aktualitat ist auf der gleichen Frequenz. Dennoch kommt das Signal aus UK manchmal auch in Ostösterreich durch. Wenn man den 3-Kilowatt-Sender aus der Region London hört, kann man auch einen Hörbericht an die Station versenden. Manchmal kommt tatsächlich

0: ihr Programm aussendet. Im August wurde die Station aber auch auf Kurzwelle 7400 kHz in Mitteleuropa gehört. Es lohnt sich mitunter, diese Frequenz genauer abzuhören und zu schauen, ob diese Frequenz dauerhaft oder nur kurzzeitig on air war. Man kann die Station wie folgt kontaktieren: Radio Hiekka mit Doppel-K in Jukubolku 5 in 85100 Kalajoki in Finnland oder via E-Mail studio@radiohiekka.fi für Finnland. USA, Tschechien. Radio Prag feiert in diesem Jahr das 100-jährige Jubiläum vom tschechoslowakischen Rundfunk und sendet für Empfangsberichte eine der mehreren angebotenen Sonder-QSL-Karten. Auf Kurzwelle wird schon lange auf ausländische Sendeanlagen ausgewichen, so zum Beispiel über den US-Sender WRMI in Miami, genauer über die Kurzwellensendeanlage in Okeechobee in Florida. Gehört um 7.30 Uhr UTC auf 15.770 kHz in Englisch. Auch inhaltlich wird im Programm auf das Jubiläum eingegangen. Eine QSL kommt über folgende Briefadresse: Radio Prag International, englische Redaktion, Vinohradská 12 in 12099 Prag 2 in Tschechien oder via E-Mail english@radio.cz für Tschechien.
1: Und das waren die September 2026 DX und Medientipps von Harald Süß und dem ADXB Infoservice. Die nächsten Tipps werden im Oktober ausgestrahlt. Quellen waren diesmal Franz Bratzter, ADXB Infoservice, satindex.de, digitalbitradio.com und Harald Süß. Über Reaktionen freuen sich nach wie vor Harald Süß via E-Mail h.suess@aon.at und Franz Bratzter via E-Mail franz.bratzter@gmail.com beziehungsweise der ADXB-Homepage adxb.at.

Ein ganz herzliches Dankeschön an Harald Süß und Franz Pratzter für diesen Beitrag. Und hier nun unsere Adresse, damit ihr uns auch gerne schreiben könnt, die lautet Radio HCJB Deutschland, Postfach 2504 N32715 Detmold. Oder schickt uns einfach eine E-Mail unter info@hcjb.de. Und das war's schon wieder für das Wochenende 26. 27. September. Danke, dass ihr dabei wart und schaltet gerne nächste Woche wieder ein. Wir senden übrigens 24 Stunden, 7 Tage die Woche und am Sonntag könnt ihr aber den Gottesdienst hören aus der St. Martini-Gemeinde in Bremen um 10 Uhr. Schaltet da auch gerne mal ein. Das war's jetzt aber. Ich möchte mich ganz herzlich von euch allen verabschieden. Hier am Mikrofon begleitete euch Horst Wiese. Und ich wünsche euch eine schöne Woche, Gottes Segen und gute X und bleibt auch gesund. 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
1: Ich begrüße Sie zur Sendereihe Durch die Bibel. Herzlich willkommen zu einer weiteren Folge über das alttestamentliche Buch Esra. Dieses Buch lässt sich in zwei Hauptabschnitte aufteilen. Hier ein kurzer Rückblick auf den ersten Hauptabschnitt. In den Kapiteln 1 bis 6 wird darüber berichtet, wie der persische König Kyros, der mittlerweile auch König über Babylon geworden ist, die sogenannte babylonische Gefangenschaft der Juden beendet. Er erlaubt den Menschen aus dem ehemaligen Südreich Juda in ihre Heimat zurückzukehren. Das Angebot wird aber nur zögerlich angenommen. Zunächst macht sich eine erste Gruppe von etwa 50.000 Juden unter der Führung von Serubbabel in Richtung Jerusalem auf den Weg. Ganz im Sinne von König Kyros beginnen sie mit dem Wiederaufbau des zerstörten Tempels, werden aber von König Darius, dem Nachfolger von Kyros, zunächst am Weiterbau gehindert. Doch dann dürfen sie weitermachen und vermutlich im Jahr 515 vor Christus kann der neue Tempel seiner Bestimmung übergeben werden. Mit dieser Sendung erreichen wir nun den zweiten Hauptabschnitt des Esra-Buches und der beginnt mit Kapitel 7. Das Buch Esra lässt sich in zwei Hauptabschnitte einteilen. In den Kapiteln 1 bis 6, die wir bereits hinter uns gelassen haben, wird berichtet, wie ein gewisser Serubbabel ungefähr 50.000 Juden aus der babylonischen Gefangenschaft in ihre Heimat zurückführt. Weitere 2.000 Juden, und davon handeln die Kapitel 7 bis 10, werden von dem Priester Esra in ihre Heimat gebracht. Als Begründung dafür, warum Gott sein Volk überhaupt für rund 70 Jahre in die babylonische Gefangenschaft geschickt hat, wird vor allem die Abgötterei genannt. In der Fremde sollten die Gläubigen endlich zur Besinnung kommen. Als ein weiterer Grund wird die Tatsache genannt, dass eine Vorschrift aus dem alttestamentlichen Gesetz, wonach Ackerflächen alle 7 Jahre unbewirtschaftet bleiben sollten, seit langer Zeit nicht mehr beachtet worden sei. Diese Vorschrift mag den Israeliten nicht besonders wichtig vorgekommen sein, zumal ein Verstoß gegen die Vorschrift einen zusätzlichen Ertrag versprach. Doch Gott machte ihnen eine andere Rechnung auf, indem er zu ihnen sagte, während der 70 Jahre, die ihr außerhalb des Landes in der babylonischen Gefangenschaft zubringt, kann sich dieses Land regenerieren. Schon im 3. Buch Mose, Kapitel 26, wurde dies vorausgesagt. Dort heißt es, alsdann wird das Land seine Sabbate, seine Ruhejahre nachholen, solange es wüst liegt und ihr in der Feinde Land seid. Ja, dann wird das Land ruhen und seine Sabbate nachholen. Nachdem der persische König Kyros durch einen Erlass das offizielle Ende der babylonischen Gefangenschaft eingeläutet hatte, herrschte unter den Juden offenbar erst einmal so etwas wie eine Schockstarre. Denn die etwa 50.000 Menschen, die unter Serubbabel als erste nach Juda und Jerusalem zurückkehrten, waren nur ein kleiner Teil im Vergleich zu denjenigen, die erstmal in Jerusalem zurückblieben. Erst Jahrzehnte später macht sich eine weitere Gruppe von Heimkehrern auf den Weg nach Jerusalem. Ihr Anführer ist Esra, der in dem alttestamentlichen Buch Esra, mit dem wir uns gerade beschäftigen, bisher noch gar nicht selbst vorgekommen ist. In den Kapiteln 7 und 8 und damit in dieser Sendung geht es um die Rückkehr dieser Gruppe von Heimkehrern und in den beiden letzten Kapiteln 9 und 10 um die Reformen, die Esra anstößt. Den Reformen, und das scheint mir sehr wichtig zu sein, geht eine geistliche Erneuerung voraus. Denn ohne geistliche Erneuerung verlaufen Reformbewegungen häufig sehr schnell im Sande. Für mich gehört Esra zu jenen Personen der Bibel, die in ihrer Bedeutung meistens unterschätzt werden. Viele Bibelausleger nehmen kaum Notiz von ihm, und auch als Vorbild für die Gemeindearbeit spielt er kaum eine Rolle. Dabei sind die Reformen, die er einführt, wirklich beachtenswert. Wie vorhin schon erwähnt, macht sich die zweite Gruppe von jüdischen Heimkehrern erst Jahrzehnte nach der ersten Gruppe auf den Weg nach Jerusalem. Das machen auch die ersten Verse von Kapitel 7 deutlich. Denn inzwischen ist Artasasta der König von Persien, auch bekannt unter dem Namen Artaxerxes. Die Könige Kyros und Darius und ihr Nachfolger Ahasveros sind dagegen bereits ein Teil der Vergangenheit. In den Versen 1 bis 5 wird berichtet: Nach diesen Geschichten zog unter der Regierung des Artasasta, des Königs von Persien, Esra herauf, der Sohn Seraias, des Sohns Asarias, des Sohnes Hilkias, des Sohnes Schalums, des Sohnes Zadoks, des Sohnes Ahitubs, des Sohnes Amaias, des Sohnes Asarias, des Sohnes Merajots, des Sohnes Serachias, des Sohnes Usis, des Sohnes Bukis, des Sohnes Abishuas, des Sohnes des Pinhas, des Sohnes Eliasas, des Sohnes Aarons, des Hohenpriesters. König Artasasta, der in Vers 1 genannt wird, ist übrigens auch derjenige, der Nehemia die Erlaubnis erteilen wird, nach Jerusalem zurückzukehren, um die Stadt als solche wieder aufzubauen. Und dieser Punkt in der Geschichte Israels wiederum markiert den Beginn der sogenannten 70-Jahr-Wochen, die der Prophet Daniel aufgrund einer Vision beschreibt. Nach Ablauf dieser 70-Jahr-Wochen wird, ich zitiere aus dem Danielbuch, dem Frevel ein Ende gemacht und die Sünde abgetan und die Schuld gesühnt und es wird ewige Gerechtigkeit gebracht. Diese Prophezeiung wird von Christen als Ankündigung gedeutet, dass Gott seinen Sohn Jesus Christus auf diese Erde schicken wird. Über diese 70-Jahr-Wochen wird noch zu reden sein, wenn wir gleich nach dem Buch Esra mit dem darauffolgenden Buch Nehemia beginnen. Zurück zu den ersten 5 Versen aus dem Esra-Buch Kapitel 7. Auch wenn gleich zu Anfang der persische König Artasasta genannt wird, geht es in den ersten 5 Versen vor allem um Esra und um seine familiäre Herkunft. Esra stammt von Pinhas ab, einem Enkelsohn Aarons. Damit gehört Esra zur priesterlichen Linie des Volkes Israel. Sein Arbeitsplatz wäre vermutlich der Tempel in Jerusalem gewesen. Aber weil Esra mit einem Großteil der jüdischen Bevölkerung in Babylon zurückgeblieben war, versuchte er wohl dort in der Fremde das Wort Gottes unter den Gläubigen lebendig zu halten. Nun aber plant er mit einer weiteren Gruppe von etwa 2000 Juden nach Jerusalem zurückzukehren. Inzwischen wurde dort ja ein neuer Tempel errichtet und eingeweiht. Für Esra würde sich also die Möglichkeit ergeben, dort seiner eigentlichen Bestimmung als Priester nachzugehen. In Vers 5 unseres Bibeltextes wird, wie eben schon gesagt, Pinhas als ein Vorfahre Esras erwähnt. Dieser ist ein Sohn Eliasas und ein Enkelsohn Aarons. Pinhas tritt in der Bibel zum ersten Mal in Erscheinung, als im 4. Buch Mose Kapitel 25 berichtet wird, wie sich der Israelit Simri mit einer midianitischen Gespielin einlässt. Dies wird, lassen Sie es mich mal so ausdrücken, als eine unerwünschte Form des interreligiösen Dialogs gewertet. Und nur dem entschlossenen Eingreifen Pinhas ist es zu verdanken, dass Gott dafür nicht weiterhin das ganze Volk durch eine schreckliche Plage zur Rechenschaft zieht. Im Alten Testament gibt es etliche Stellen, an denen sexuelle Kontakte und selbst eheliche Beziehungen zwischen den Menschen aus dem Volk Israel einerseits und heidnischen Völkern andererseits als eine besonders schwere Form der Abgötterei gebrandmarkt werden. Auf den ersten Blick scheinen solche Beziehungen nichts mit dem religiösen Glauben der betreffenden Personen zu tun zu haben. Doch zwei Personen, die eine enge Beziehung zueinander pflegen, werden auf längere Sicht fast zwangsläufig auch Einfluss auf das religiöse Leben des jeweils anderen nehmen. Und oft genug in der Geschichte Israels kam es in solchen Fällen zu einer Abwendung von Gott und zu einer Hinwendung zu fremden Götzen. Deshalb wurde das entschiedene Eingreifen Pinhas auch ganz besonders von Gott gewürdigt. Pinhas hat meinen Grimm von den Israeliten gewendet durch seinen Eifer um mich, sagte Gott damals zu Mose und fügte hinzu: Siehe, ich gebe ihm meinen Bund des Friedens, und dieser Bund soll ihm und seinen Nachkommen das ewige Priestertum zuteilen, weil er für seinen Gott geeifert und für die Israeliten Sühne geschafft hat. Die Verheißung des ewigen Priestertums betrifft also auch Esra, weil er ein Nachkomme Pinhas ist. Und deshalb wohl wird die familiäre Abstammung Esras am Anfang von Kapitel 7 so ausführlich dargestellt. In Vers 6 wird nun berichtet, dieser Esra zog von Babel herauf. Er war ein Schriftgelehrter, kundig im Gesetz des Mose, das der Herr, der Gott Israels, gegeben hatte. Und der König gab ihm alles, was er erbat, weil die Hand des Herrn seines Gottes über ihm war. Allein durch seine familiäre Abstammung war Esra eigentlich ein Priester. Aber weil er nur am Tempel in Jerusalem seine Tätigkeit als Priester auch ausüben konnte, wurde er im babylonischen Exil, wie es in Vers 6 heißt, zu einem Schriftgelehrten, kundig im Gesetz des Mose. Das heißt, er war ein richtiger Experte, wann immer es um das geschriebene Wort Gottes ging. In Vers 21 wird sogar berichtet, dass der persische König Artasasta ihn als Beauftragten für das Gesetz des Gottes des Himmels bezeichnet, dem jeder gehorchen solle. Doch erstmal lese ich in unserem Bibeltext weiter ab Vers 7. Dort heißt es, und mit ihm, also mit Esra, zogen herauf einige von den Israeliten und von den Priestern und Leviten und den Sängern, Torhütern und Tempelsklaven nach Jerusalem im 7. Jahr des Königs Artasasta. Und er kam nach Jerusalem im 5. Monat im 7. Jahr des Königs. Am 1. Tage des 1. Monats nämlich hatte er beschlossen, von Babel heraufzuziehen, und am 1. Tage des 5. Monats kam er nach Jerusalem, weil die gnädige Hand Gottes über ihn war. Ungefähr 5 Monate, nach anderen Berechnungen etwa 3,5 Monate, brauchten Esra und die anderen, rund 2000 Heimkehrer, bis sie erschöpft, aber wohlbehalten in Jerusalem ankamen. Vers 10. Denn Esra richtete sein Herz darauf, das Gesetz des Herrn zu erforschen und danach zu tun und Gebote und Rechte in Israel zu lehren. Diesen Vers halte ich für besonders interessant, weil er andeutet, dass sich Esra nicht aufs Geratewohl nach Jerusalem aufgemacht hat, dass ihn nicht nur die Sehnsucht nach der alten Heimat oder die Aussicht, wieder in einem richtigen Tempel arbeiten zu können, beflügelt hat, sondern Esra richtete sein Herz darauf, das Gesetz des Herrn zu erforschen und danach zu tun und Gebote und Rechte in Israel zu lehren. Das heißt doch, mit seiner Rückkehr nach Jerusalem wollte er etwas ganz Bestimmtes bewirken. Seine Absicht bestand darin, auch das Herz des Volkes wieder auf Gott auszurichten. Und genau das ist der Punkt, den ich schon zu Beginn der Sendung ansprach. Esra stößt nach seiner Ankunft in Jerusalem etliche Reformen an. Diesen Reformen geht jedoch eine geistliche Erneuerung voraus. Wie schon zur Zeit des persischen Königs Kyros, so bekommen auch die Israeliten unter König Artasasta die Möglichkeit, in ihre alte Heimat auszuwandern und dabei die ausdrückliche Unterstützung ihrer Majestät in Anspruch zu nehmen. Hören Sie dazu die Verse 11 bis 16. Und dies ist die Abschrift des Schreibens, das der König Artasasta Esra gab, dem Priester und Schriftgelehrten, der kundig war in den Worten der Gebote und Satzungen des Herrn für Israel. Artasasta, der König aller Könige, an Esra, den Priester und Beauftragten für das Gesetz des Gottes des Himmels. Friede zuvor. Und nun, von mir ist befohlen worden, dass alle, die von dem Volk Israel und den Priestern und Leviten in meinem Reich willig sind, nach Jerusalem zu gehen, mit dir ziehen können, weil du vom König und seinen 7 Räten gesandt bist, um aufgrund des Gesetzes deines Gottes, das in deiner Hand ist, nachzuforschen, wie es in Juda und Jerusalem steht, und hinzubringen, Silber und Gold, das der König und seine Räte freiwillig geben, dem Gott Israels, dessen Wohnung zu Jerusalem ist, und was du sonst an Silber und Gold erhältst in der ganzen Landschaft Babel, samt dem, was das Volk und die Priester freiwillig geben für das Haus ihres Gottes zu Jerusalem. Soweit die Verse 11 bis 16. Es ist schon erstaunlich, wie viel Unterstützung der persische König Artasasta den heimkehrwilligen Juden zubilligt und wie er auf die Ehrlichkeit und Zuverlässigkeit Esras vertraut. Allerdings gehörte es schon zu Zeiten von König Kyros zur Politik der Perser, die religiösen Traditionen der vielen Völker, die sie sich untertan gemacht hatten, zu erhalten. Dabei war es unverzichtbar, alles ganz genau zu regeln und festzuhalten. Davon sind im Fall der Israeliten auch alle Fragen des Gottesdienstes und das zivile Leben in Jerusalem betroffen. Ich überspringe nun einige Verse mit weiteren Anweisungen des Königs Artasaster und lese weiter ab Vers 21. Ich, König Artasaster, habe allen Schatzmeistern jenseits des Euphrat befohlen, alles, was Esra, der Priester und Beauftragte, für das Gesetz des Gottes des Himmels von euch fordert, das tut mit Sorgfalt. Bis zu 100 Zentner Silber und 100 Sack Weizen und 100 Eimer Wein und 100 Eimer Öl und Salz in jeder Menge. Alles, was dir Gott befohlen hat, dass es gegeben werde, das soll für das Haus des Gottes des Himmels mit Hingabe geleistet werden, damit nicht der Zorn über das Reich des Königs und seiner Söhne komme. Und euch sei kundgetan, dass ihr nicht Macht habt, Steuern, Abgaben und Zoll zu legen auf irgendeinen Priester, Leviten, Sänger, Torhüter, Tempelsklaven, auf alle, die im Hause dieses Gottesdienst tun. Du aber, Esra, setze nach der Weisheit deines Gottes, die in deiner Hand ist, Richter und Rechtspfleger ein, die allem Volk Recht sprechen, das jenseits des Euphrat wohnt, nämlich allen, die das Gesetz deines Gottes kennen. Und wer es nicht kennt, den sollt ihr es lehren. Aber jeder, der nicht sorgfältig das Gesetz deines Gottes und das Gesetz des Königs hält, der soll sein Urteil empfangen, es sei Tod oder Acht oder Buße an Hab und Gut oder Gefängnis. Soweit die Verse 21 bis 26. Aus all dem wird deutlich, das persische Königshaus zeigt sich überaus großzügig, aber es setzt auch Grenzen. Und teilweise wird auch eine gewisse Angst von Seiten des Königs spürbar. Vers 23, dass der Zorn des Gottes Israels über das Reich des Königs und seiner Söhne kommen könnte. Für Esra ergibt sich auf jeden Fall die Verpflichtung, gleich nach der Ankunft in Jerusalem ans Werk zu gehen. Aus Verantwortung dem Volk gegenüber, aus Respekt gegenüber Gott, der sich ein gehorsames Volk wünscht, aber auch aus Dankbarkeit für die großzügige Unterstützung, die König Artasaster den Israeliten gewährt. Auf jeden Fall ist Esra sehr dankbar dafür, wie sich eines zum anderen fügt. In allem, was er erlebt, sieht er als gläubiger Jude Gott am Werk. Und so spricht er, ich lese weiter ab Vers 27, »Gelobt sei der Herr, der Gott unserer Väter, der solches dem König eingegeben hat, dass er das Haus des Herrn in Jerusalem so herrlich mache und der mir die Gunst des Königs und seiner Räte und aller mächtigen Oberen des Königs zugewandt hat. Und ich ward getrost, weil die Hand des Herrn meines Gottes über mir war und sammelte aus Israel Sippenhäupter, dass sie mit mir hinaufzögen.« Mit einer Anzahl von rund 2000 Personen ist die zweite Gruppe mit Heimkehrern bei Weitem nicht so groß wie die erste Gruppe mit knapp 50.000 Personen. Aber wie es scheint, geht Esra zumindest teilweise ganz gezielt vor und sammelt, wie es heißt, aus Israel Sippenhäupter, dass sie mit ihm hinaufzögen nach Jerusalem. Das nun folgende achte Kapitel des Esra-Buches besteht im Wesentlichen aus einer Aufzählung all jener, die mit ihm ziehen. Außer den Priestern sollen auf jeden Fall auch genügend Leviten und Tempelsklaven mitkommen. Sonst wäre für Esra die Mannschaft derer, die den Dienst im und am Tempel verrichten, nicht komplett. Während die Leviten den Priestern zuarbeiten, sind die Tempelsklaven mit eher einfachen Aufgaben betraut. Außer in der Lutherbibel werden sie übrigens in fast allen Bibelübersetzungen als Tempeldiener bezeichnet, im Hebräischen als Netinim. Dabei könnte es sich um Hilfskräfte handeln, die nicht direkt von Gott zu ihrem Dienst bestimmt worden sind. Im 9. Kapitel des Josua-Buches heißt es etwa von den Gibeonitern, dass sie von Josua zu Holzhauern und Wasserschöpfern für die Gemeinde und den Altar des Herrn gemacht wurden. Leute mit ähnlichen Aufgaben könnten auch im Esra-Buch Kapitel 8, Vers 20 gemeint sein. Dort heißt es, Esra wählte aus von den Tempelsklaven, die David und die Oberen bestimmt hatten, den Leviten zu dienen, 220. Sie alle sind mit Namen aufgezeichnet. Gleich die Verse danach spiegeln wieder, was für ein Typ Mensch Esra gewesen ist. Noch bevor es richtig losgeht, lädt er seine Leute zu einer Art Gebetsversammlung ein. Ihm ist es wichtig, unter dem Schutz und Segen Gottes aufzubrechen. Ab Vers 21 berichtet Esra, »Und ich ließ dort am Fluss bei Ahava ein Fasten ausrufen, damit wir uns vor unserem Gott demütigten, um von ihm eine Reise ohne Gefahren zu erbitten für uns und unsere Kinder und alle unsere Habe. Denn ich schämte mich, vom König Geleit und Reiter zu fordern, um uns auf dem Wege vor Feinden zu helfen. Denn wir hatten dem König gesagt, die Hand unseres Gottes ist zum Besten über allen, die ihn suchen, und seine Stärke und sein Zorn gegen alle, die ihn verlassen. So fasteten wir und erbaten solches von unserem Gott, und er erhörte uns. Esra ist es also wichtig, dass Gott die Heimkehrer auf ihrem Weg nach Jerusalem beschützen möge. Abgesehen davon will er die ohnehin schon sehr großzügige Hilfsbereitschaft des persischen Königs nicht überstrapazieren. Dennoch, sein Vertrauen auf Gott muss wirklich groß gewesen sein. Denn mit den Priestern, Leviten und anderen Leuten, die sich zusammen mit Esra auf den Weg machen, sind auch deren Frauen und Kinder mitgezogen. Auf den Schutz der königlichen Reiter zu verzichten, bedeutete also, ganz handgreiflich darauf zu vertrauen, dass Gott im Notfall einen mindestens gleichwertigen Schutz bieten kann. In den Versen 24 bis 30 geht es um weitere Vorbereitungen, die Esra kurz vor dem Abmarsch trifft, und dann geht es endlich los. Ich lese weiter ab Vers 31. Dann brachen wir auf von dem Fluss bei Ahava am 12. Tage des 1. Monats, um nach Jerusalem zu ziehen. Und die Hand unseres Gottes war über uns und er rettete uns vor den Feinden und vor solchen, die uns auf dem Wege nachstellten. Und wir kamen nach Jerusalem und ruhten dort 3 Tage aus. Dann, am 4. Tage, lieferten Esra und seine Leute das mitgebrachte Silber und Gold und andere Wertgegenstände am Tempel ab und übergaben alles in die Obhut der Priester. Abschließend heißt es in den Versen 35 und 36, »Zu dieser Zeit opferten die Leute, die aus der babylonischen Gefangenschaft gekommen waren, Brandopfer dem Gott Israels, 12 junge Stiere für ganz Israel, 96 Widder, 77 Lämmer, 12 Böcke zum Sündopfer, alles zum Brandopfer für den Herrn. Und sie übergaben die Befehle des Königs, den Amtleuten des Königs und den Statthaltern jenseits des Euphrat. Und diese halfen dem Volk und dem Hause Gottes. Besonders beachtenswert ist die Erwähnung, dass, wie schon bei der Einweihung des Tempels, insgesamt 12 Böcke als Sündopfer dargebracht wurden. Die Zahl 12 steht für die Gesamtzahl der 12 Stämme Israels. In Wirklichkeit hatten sich ja 10 dieser 12 Stämme abgespalten, so dass es Jahrhunderte zuvor zu einer Teilung des Reiches Israel in ein Nord- und in ein Südreich gekommen war. Die 10 Stämme des Nordreiches wiederum gab es zu Esras Zeiten in dieser Form längst nicht mehr. Denn die meisten Menschen aus dem Nordreich waren nach dessen Eroberung durch die Assyrer im 8. Jahrhundert vor Christus umgesiedelt worden. Doch geistlich gesehen besteht die Einheit der 12 Stämme Israels offenbar noch immer. Und im Zusammenhang mit der Einweihung des neuen Tempels gab es ja auch deutliche Hinweise darauf, dass Vertreter aus allen 12 Stämmen Israels bei diesem Fest dabei waren. In der nächsten Ausgabe der Sendereihe Durch die Bibel erreichen wir das 9. Kapitel des alttestamentlichen Esra-Buches. Dort wird berichtet, wie Esra unter der jüdischen Bevölkerung in Jerusalem verschiedene Reformen durchsetzt. Bis zum nächsten Mal, auf Wiederhören und Gottes Segen mit Ihnen.

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Aus der Übersetzung Neues Leben lesen wir aus dem Buch Jesaja die Kapitel 51 bis 53. Aufruf, Gott zu vertrauen. Alle, die ihr auf Gerechtigkeit aus seid, hört mir zu. Alle, die den Herrn suchen, schaut auf den Fels, aus dem ihr gehauen seid, den Brunnenschacht, aus dem ihr gegraben wurdet. Denkt an Abraham, euren Vater, und an Sarah, die euch gebar. Ich berief ihn als Einzelnen, segnete ihn und ließ ihn sich vermehren. Der Herr tröstet Zion und alle seine Trümmerfelder. Er macht sie Eden gleich und verwandelt seine Steppe in den Garten des Herrn. Dort werden Jubel und Freude herrschen. Lobpreis und Gesang erklingen darin. Hör mir zu, mein Volk. Höre mich, meine Gemeinde, denn von mir wird die Weisung ausgehen, und ich werde mein Recht als ein Licht für die Heiden aufrichten. Mein Heil ist nahe, und meine Rettung ist schon unterwegs. Meine Kraft wird die Völker richten. Die Küstenländer werden auf mich hoffen und sich nach meiner Herrschaft sehnen. Seht zum Himmel empor und blickt zur Erde hinab. Denn der Himmel wird sich wie Rauch auflösen und die Erde wird wie ein Kleid zerfallen. Die Völker der Erde werden sterben wie die Fliegen. Doch mein Heil währt ewig. Meine Gerechtigkeit wird kein Ende haben. Hört mir zu, ihr, die ihr das Gesetz kennt, und du, mein Volk, dem mein Gesetz am Herzen liegt. Fürchtet euch nicht vor dem Hohn der Menschen und entsetzt euch nicht vor ihrem Spott. Die Motten werden sie zerfressen, wie sie Stoff zerfressen. Die Maden werden sie fressen, wie sie Wolle fressen. Meine Gerechtigkeit aber wird ewig bestehen. Mein Heil wird von einer Generation zur nächsten Bestand haben.